0: und ein Zünder. Außerdem soll eine Frachtmaschine beim Durchstarten mit einer zweiten Drohne zusammengestoßen sein. Auch dazu wird gerade ermittelt. Für die Karlsruher Behörde ist der Fall so schwerwiegend, dass er die innere und äußere Sicherheit Deutschlands gefährden könnte. Zoe Tassovali, Redaktion.
1: SIG für das hessische Ziegenhain, TP für Templin in Brandenburg oder SLG für Saulgau in Baden-Württemberg. Die wiederbelebte Zulassung von Nummernschildern wecken bei vielen Bürgern Heimatgefühle, meint der Autor einer Studie, Borchert. Nach dem Willen des Bundesrats könnte es bald noch kleinteiliger zugehen, wenn weitere Kommunen mit mindestens 20.000 Einwohnern eigene Kennzeichen ausgeben. Ob und wann der Vorschlag greift, ist bislang nicht bekannt. Bundesverkehrsminister Bilger hat nach einer Niedrigwasserkonferenz in Bonn mehrere kurzfristige Maßnahmen angekündigt. Sie sollen der Wirtschaft helfen, Lieferketten auf den wichtigen Wasserstraßen wie Rhein, Donau und Elbe aufrechtzuerhalten. Wir können das Wetter nicht beeinflussen, aber wir können dafür sorgen, dass unsere Wirtschaft besser durch diese schwierigen Wochen kommt, sagte Bilger nach dem Spitzentreffen mit Wirtschaftsvertretern und Verbänden. Es geht wieder los. Mit dem Duell zweier Traditionsvereine startet die neue Saison in der zweiten Fußball-Bundesliga. Der VfL Bochum empfängt zum Auftakt heute Abend im Ruhrstadion Hertha BSC.
2: Sowohl Bochum als auch Hertha gehen mit einigen Fragezeichen in die neue Saison. Bei beiden Clubs hat sich personell viel verändert. Vor allem die Berliner sind quasi runderneuert. Wichtige Leistungsträger wie Kapitän Rehse oder Torwart Ernst sind weg. Und weil gespart werden muss, setzt die Hertha vor allem auf die eigene Jugend. Vom Aufstieg will diesmal keiner offen reden. Saisonziel ist ein einstelliger Tabellenplatz. Thomas Brock, Berlin.
3: Diese Nacht können wir nach den vielen tropischen Nächten endlich mal ein bisschen durchatmen. Es kühlt nämlich ab auf 12 bis 8 Grad. Im Verlauf des Tages gibt es dann einen Mix aus Sonne und Wolken und maximal 26 Grad.
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5: A4 Aachen-Köln zwischen Kreuz Köln-West und Köln-Eiffeltor 1 Kilometer Stau. Und A57 Krefeld-Köln zwischen Dormagen und Köln-Worringen 1 Kilometer stockender Verkehr. Wir wünschen allen unterwegs gute Fahrt.
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3: Hallo, hallo. Eine schöne Nacht wünsche ich euch. Haltet durch. Ich bin Johanna Tänzer und ich bin so froh. Oh, dieses Durchatmen, Leute, geht euch das auch so? Endlich mal wieder irgendwie klarkommen bei dem Wetter. Und in dieser Nacht ist es ja endlich mal ein bisschen kühler. Trotzdem ist es aktuell ja immer noch warm, es ist immer noch Sommer und wir stellen euch hier aktuell ganz viele tolle Badeseen vor. Gleich wieder einen neuen. Jetzt aber erstmal eine Runde Alanis Morissette. Das ist Ironic. Yeah.

0: Santos, Will I Lie to You. Hey, eine schöne Nacht mit uns. Wir stellen euch hier die ganze Zeit ganz fleißig die besten Badeseen in NRW vor. Und am Wochenende soll es ja auch wieder richtig heiß werden. Also so eine kleine Abkühlung im Badesee, dann ist doch was Feines. Heute geht's ins Sauerland, nämlich an den Biggesee. Da war Thorsten Ortmann für euch.
1: Das Strandbad hier am Biggesee liegt direkt am Sonderner Kopf. Und wenn man reinkommt, dann fällt sofort diese riesengroße blaue Badeinsel auf. Die besteht aus 2600 Schwimmkörpern mit einer Gesamtfläche von 1300 Quadratmetern. Und von der Badeinsel aus kann man natürlich super ins Wasser springen. Redouan ist so mutig und hat versprochen, du springst jetzt von hier aus direkt in den Biggesee, ne?
2: Let's go!
1: Bei mir ist jetzt Lars Haasfeld. Er ist hier der Chef des Strandbads und auch des angrenzenden Campingplatzes. Herr Haasfeld, die Bigge ist ja im Prinzip die zweitgrößte Talsperre in NRW. Also es gibt eine Menge, was man hier machen kann. Was ist das im Einzelnen?
3: Man kann schwimmen, man kann tauchen. Wir haben eine Tauchschule hier ansässig. Man kann Stand-up-Paddleboards mieten oder auch sein eigenes mitbringen, Tretboot fahren, alles was geht.
1: Hier wird gerade eine große Kiesburg gebaut. Ich wollte mal ganz kurz hören, wie es euch hier gefällt.
4: Ich finde es super.
5: Ich finde es toll, weil hier filtert man hier so schöne Steine, wie zum Beispiel hier der.
6: Es ist ziemlich schön hier.
7: Mir gefällt es hier auch gut, gerade mit den Fischen.
5: Wir haben ganz viele, sogar so graue Fische.
1: Hier am Biggesee gibt es natürlich auch Gastronomie. Und zwar gibt es hier ein italienisches Restaurant, das heißt Al Lago. Und der Chef ist Giuseppe. Was ist so die Spezialität des Chefs?
8: Gemüse, Fleischteller oder die Tagliatelle mit dem Lachs oder die Frutti di Mare.
1: Man kann ja auch Cocktails bestellen. Was gibt es da so Leckeres?
8: Pina Colada, Swimpool, Sex and Beach.
1: Und die sind ja auch durchaus erschwinglich. 5 €. Ja, soweit unsere Eindrücke hier vom Strandbad am Biggesee. Es gibt hier jede Menge zu entdecken, zum Beispiel die Atta-Höhle. Das ist eine 400 Millionen Jahre alte Tropfsteinhöhle. Es gibt hier in der Nähe einen Kletterpark und es gibt hier sogar einen Affen- und Vogelpark in der Nähe. Und hier kann man Berber- und Totenkopf-Äffchen aus nächster Nähe bestaunen und ihnen sogar ein paar Leckerlis geben.
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0: Jetzt in der Nacht ist es leicht bewölkt und es bleibt trocken. Dazu sehr angenehme Temperaturen, 12 bis 8 Grad in der Nacht. Später wird es wieder sonnig, aber nicht mehr ganz so heiß eben, bei maximal 26 Grad.
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2: A45 Dortmund-Hagen zwischen Westhofener Kreuz und Kreuzhagen. 1 Kilometer Stau, 6 Minuten Zeitverlust. Und A57 Krefeld-Köln zwischen Dormagen und Köln-Worringen. 1 Kilometer stockender Verkehr. Wir wünschen allen unterwegs gute Fahrt.
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0: Hallo, hallo. Johanna Tänzer hier. Ich wünsche euch eine ganz angenehme Nacht, bin bei euch und sage herzlich willkommen im ganz frühen Freitag.

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0: Michael Schulte mit 5 AM. Hi zusammen, wünsche euch eine ganz gute Nacht.
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1: Ich bin Tanja Wagner. Nach dem Fund einer Sprengstoffdrohne auf dem Flughafen Leipzig-Halle laufen die Ermittlungen auf Hochtouren. Die Generalbundesanwaltschaft hat übernommen. Wie es aussieht, hatte ein Sicherheitsmitarbeiter des Flughafens die Drohne aus der Luft mit einem Fußtritt zu Boden gekickt. Sie befand sich in der Nähe einer ukrainischen Transportmaschine vom Typ Antonov. Nach dpa-Informationen bestand der Sprengsatz unter anderem aus Semtex. Im Streit um höhere Gebühren für den Regionalverkehr machen die Bundesländer Druck. Nach einem Treffen der Verkehrsminister drohen sie dem Bund mit einer Klage. Sie fordern, dass der Bund die gestiegenen Kosten vollständig übernimmt.
2: Viele Frachtschiffe können im Moment längst nicht so viel laden wie normalerweise. Das bringt Lieferketten durcheinander und verteuert Transporte. Die Länder fordern deshalb unter anderem mehr Schiffe, die auch bei wenig Wasser fahren können, und einen schnelleren Ausbau der Wasserstraßen. Immerhin gibt es bei der Energieversorgung bislang Entwarnung. Kraftwerke laufen laut dem Bundeswirtschaftsministerium weiter.

0: Wetter normal. Auch bei Öl und Kraftstoffen gibt es aktuell keine Engpässe. Zoe Tassovali, Redaktion.
1: Seit Januar sind in Deutschland 261 Menschen ertrunken. Das gab die DLRG in einer Sommerzwischenbilanz bekannt. Das ist etwas mehr als im gleichen Zeitraum im vergangenen Jahr. Allein die Hitzewellen im Juni und Juli forderten 160 Badetote.
2: Die Zahl der Badetoten bleibt auf einem hohen Niveau. Das zeigt die Sommerzwischenbilanz der DLRG. Durch immer länger werdende und stärkere Hitzeperioden suchen mehr Menschen Abkühlung in Gewässern. Und das verläuft immer wieder tödlich. Vor allem Flüsse und Seen sind besonders gefährlich. Viele Menschen überschätzen dort ihre Schwimmfähigkeiten und unterschätzen Gefahren wie Strömungen oder Kälteschocks. Vor allem Männer. 80% aller Badetoten sind Männer, denn die würden eher alkoholisiert baden gehen und seien insgesamt leichtsinniger. Simeon Müller, Berlin.
1: Das Mittelmeer heizt sich immer mehr auf. An einer Messboje vor Mallorca wurde nun eine neue Rekordtemperatur von 33 Grad registriert, teilte der spanische Nationale Wetterdienst mit. Noch vor der offiziellen Bestätigung durch die spanische Hafenbehörde berichtete der staatliche TV-Sender RTVE, das sei der höchste jemals in spanischen Gewässern gemessene Wert.
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4: A45 Dortmund-Hagen zwischen Westhofener Kreuz und Kreuzhagen, 1 Kilometer Stau, 11 Minuten Zeitverlust. Und A57 Krefeld-Köln zwischen Dormagen und Köln-Worringen, 1 Kilometer stockender Verkehr. Wir wünschen allen unterwegs gute Fahrt.
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5: Und da haben wir jetzt Musik für euch von Tiffany Harris, Vertigo. Ich bin Andreas Grunwald. Angenehme Nacht zusammen.

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0: Tja, nochmal hallo zusammen. Wir sprechen ja schon die ganze Woche über das Thema Radfahren und da lassen wir jetzt mal einen absoluten Profi zu Wort kommen.
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3: Ja, nee, ist klar.
4: Es ist die große Frage in diesen Tagen. Fahrradhelm, ja oder nein? Und da muss ich sagen, ja, bin ich dafür. Sieht ja auch gut aus. Man darf ihn nur nicht aufsetzen. Was sind also die Vorteile vom Fahrradfahren? Das liegt ja auf der Hand. Du musst an der roten Ampel nicht halten. Kannst direkt durch die Fußgängerzone oder auch mal durch den Karstadt abkürzen, wenn er geöffnet hat. Und mit dem Rad ist es ja durchaus erwünscht, mit Ständer zu fahren. Ja, besonders in der weißen Radlerhose. Da kann man sich das Hallo sparen, wenn man beim Eiscafé vorfährt. Ja, die Radlerhose, berühmt-berüchtigt. So nach dem Motto, Klingelingeling, hier kommt der Eiermann. Beziehungsweise Ding-Dong, da steht ein Pferd auf dem Flur. Ihr merkt schon, ich bin ein großer Freund des Fahrradfahrens. Ist doch schön, man ist draußen und du tust was für dich. Ja, die Rechnung ist doch ganz einfach. Pro 5 Kilometer Radfahren verbrennt der Körper ein Spaghetti-Eis. Und trinken musst du ja auch noch was. Ist ja kein Zufall, dass er Radler heißt, oder? Also, es gibt keinen Grund, sich nicht sofort in den Sattel zu schwingen. Runter vom Sofa, rauf aufs Rad.
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1: A4 Aachen-Köln zwischen Kreuzköln-West und Köln-Eiffeltor 1 Kilometer Stau und A57 Krefeld-Köln zwischen Dormagen und Köln-Worringen 1 Kilometer stockender Verkehr. Wir wünschen allen unterwegs gute Fahrt.
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2: Ja, und weiter geht's mit Musik von einer Dame, die Ende August auch mit dabei ist beim Zeltfestival Ruhr. Hier ist jetzt Amy MacDonald und This is the Life. Ich bin Andreas Grunwald. Hallo zusammen.

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1: Ich bin Tanja Wagner. Nach dem Fund einer Sprengstoffdrohne auf dem Flughafen Leipzig-Halle laufen die Ermittlungen auf Hochtouren. Die Generalbundesanwaltschaft hat übernommen. Wie es aussieht, hatte ein Sicherheitsmitarbeiter des Flughafens die Drohne aus der Luft mit einem Fußtritt zu Boden gekickt. Sie befand sich in der Nähe einer ukrainischen Transportmaschine vom Typ Antonov. Nach dpa-Informationen bestand der Sprengsatz unter anderem aus Semtex. Im Streit um höhere Gebühren für den Regionalverkehr machen die Bundesländer Druck. Nach einem Treffen der Verkehrsminister drohen sie dem Bund mit einer Klage. Sie fordern, dass der Bund die gestiegenen Kosten vollständig übernimmt.
2: Viele Frachtschiffe können im Moment längst nicht so viel laden wie normalerweise. Das bringt Lieferketten durcheinander und verteuert Transporte. Die Länder fordern deshalb unter anderem mehr Schiffe, die auch bei wenig Wasser fahren können, und einen schnelleren Ausbau der Wasserstraßen. Immerhin gibt es bei der Energieversorgung bislang Entwarnung. Kraftwerke laufen laut dem Bundeswirtschaftsministerium weiter normal. Auch bei Öl und Kraftstoffen gibt es aktuell keine Engpässe. Zoe Tassovali, Redaktion.
1: Seit Januar sind in Deutschland 261 Menschen ertrunken. Das gab die DLRG in einer Sommerzwischenbilanz bekannt. Das ist etwas mehr als im gleichen Zeitraum im vergangenen Jahr. Allein die Hitzewellen im Juni und Juli forderten 160 Badetote.
3: Die Zahl der Badetoten bleibt auf einem hohen Niveau. Das zeigt die Sommerzwischenbilanz der DLRG. Durch immer länger werdende und stärkere Hitzeperioden suchen mehr Menschen Abkühlung in Gewässern. Und das verläuft immer wieder tödlich. Vor allem Flüsse und Seen sind besonders gefährlich. Viele Menschen

0: Menschen überschätzen dort ihre Schwimmfähigkeiten und unterschätzen Gefahren wie Strömungen oder Kälteschocks. Vor allem Männer. 80% aller Badetoten sind Männer, denn die würden eher alkoholisiert baden gehen und seien insgesamt leichtsinniger. Simeon Müller, Berlin.
1: Das Mittelmeer heizt sich immer mehr auf. An einer Messboje vor Mallorca wurde nun eine neue Rekordtemperatur von 33 Grad registriert, teilte der spanische Nationale Wetterdienst mit. Noch vor der offiziellen Bestätigung durch die spanische Hafenbehörde berichtete der staatliche TV-Sender RTVE, das sei der höchste jemals in spanischen Gewässern gemessene Wert.
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3: A57 Krefeld-Köln zwischen Dormagen und Köln-Worringen, 1 Kilometer Stau. Wir wünschen allen unterwegs gute Fahrt.
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4: Tja, wir starten mal rein. Jetzt in diese Stunde mit ganz frischem Material und zwar von Topic und Becky G. Und Sorry Papi. Ich bin Andreas Grunwald. Hallo zusammen.

0: Das sind die Pet Shop Boys und Go West. So, wir schalten mal die Glotze ein.
1: Du trittst von dem Freund zurück? Freiwillig?
2: Es gibt keinen Fall mehr.
0: Ja, von wegen. Es gibt sogar gleich einige neue Mordfälle in der Serie Der Pass. Und zwar auf 3 Staffeln hat es eines der Serienhighlights der letzten Jahre gebracht. Die 2. und 3. laufen endlich auch im Free TV. Und zwar seit gestern bei Nitro. Der Seriencheck, den gibt's jetzt mit Jörg Albrecht.
3: Ich dachte, wir arbeiten zusammen.
4: Du glaubst wirklich, du hast alles im Griff?
3: Nein, aber ich versuche wenigstens den richtigen Weg zu finden.
4: Es gibt keinen. Der einzige Weg geht am Arsch vorbei.
5: Am Arsch sind sie wirklich gewesen am Ende der 8 Folgen von Der Pass. Die beiden Ermittler Ellie Stocker und Gedeon Winter. Zwar war der sogenannte Krampus-Killer tot, die 2 Polizisten aber fast auch. Das heißt, nur von ihr wissen wir bislang, dass sie knapp einen Giftcocktail überlebt hat. Er dagegen wird in der letzten Szene der ersten Staffel von Kugeln getroffen.
3: Wir müssen davon ausgehen, dass der Einbruch nur vorgetäuscht war. Jemand hat den Täter ins Haus gelassen.
5: Die Berchtesgadene Kommissarin Stocker ist also wieder im Dienst, steht allerdings noch gehörig neben sich. Bei einem Einsatz hat sie einen kompletten Aussetzer.
3: Ich habe überreagiert.
6: Sie haben mir eine Waffe ins Gesicht gehalten.
3: Ich hätte niemals abgedrückt.
6: Das ist ja beruhigend.
5: Was dagegen mit Ösi-Kollege Winter nach den Schüssen passiert ist, bleibt erst einmal offen. Dafür treffen wir auf ein paar Neuzugänge. Darunter ein seltsames Salzburger Brüderpaar aus reichem Haus und eine Anfängerin im Kommissariat. Die Polizistin Jela, deren Vater seit Jahren im Knast sitzt.
7: Ich will nicht mehr die Drecksarbeit machen. Ich kann mehr.
8: Du warst schon ehrgeizig als Kind.
5: Jela, die beobachtet hat, wie Ellie Stocker ausgetickt ist, wittert ihre Chance, um bei den aktuellen Ermittlungen endlich aus dem Schatten zu treten.
7: Ich wollte mit Ihnen über meine Zukunft sprechen.
3: Aber nicht jetzt. Wir haben ja einen Fall zu lösen.
5: Wieder treibt ein Serienmörder ein blutiges Spiel. Sein erstes Opfer ist eine junge Touristin. Bevor die Geschichte aber so richtig in Fahrt kommt, zieht einen der Pass wieder in den Bann mit seiner düsteren Atmosphäre. Häufig wäre es besser gewesen, wenn man es bei einer Staatenserie, bei einer Staffel belassen hätte. Gut, dass man das bei Der Pass nicht getan hat.
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1: A57 Krefeld-Köln zwischen Dormagen und Köln-Worringen. 1 Kilometer Stau. Wir wünschen allen unterwegs gute Fahrt.
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2: Ja, und haben wir jetzt die Sugar Babes mit dabei mit Push the Button. Ich bin Andreas Grunwald. Euch eine angenehme Nacht.

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1: Ich bin Tanja Wagner. Der Drohnenvorfall am Flughafen Leipzig-Halle beschäftigt die obersten Ermittler Deutschlands. Die Bundesanwaltschaft hat den Fall übernommen. Sie spricht von einem Angriff mit besonderer Bedeutung für die Sicherheit des Landes.
2: Die Ermittler gehen inzwischen davon aus, dass die Täter die Explosion auf dem Flughafengelände ganz gezielt auslösen wollten. An der Drohne befanden sich laut der Bundesanwaltschaft professioneller Sprengstoff und ein Zünder. Außerdem soll eine Frachtmaschine beim Durchstarten mit einer zweiten Drohne zusammengestoßen sein. Auch dazu wird gerade ermittelt. Für die Karlsruher Behörde ist der Fall so schwerwiegend, dass er die innere und äußere Sicherheit Deutschlands gefährden könnte. Zoe Tassovali, Redaktion.
1: SIG für das hessische Ziegenhain, TP für Templin in Brandenburg oder SLG für Saulgau in Baden-Württemberg. Die wiederbelebte Zulassung von Nummernschildern wecken bei vielen Bürgern Heimatgefühle, meint der Autor einer Studie, Borchert. Nach dem Willen des Bundesrats könnte es bald noch kleinteiliger zugehen, wenn weitere Kommunen mit mindestens 20.000 Einwohnern eigene Kennzeichen ausgeben. Ob und wann der Vorschlag greift, ist bislang nicht bekannt. Bundesverkehrsminister Bilger hat nach einer Niedrigwasserkonferenz in Bonn mehrere kurzfristige Maßnahmen angekündigt. Sie sollen der Wirtschaft helfen, Lieferketten auf den wichtigen Wasserstraßen wie Rhein, Donau und Elbe aufrechtzuerhalten. Wir können das Wetter nicht beeinflussen, aber wir können dafür sorgen, dass unsere Wirtschaft besser durch diese schwierigen Wochen kommt, sagte Bilger nach dem Spitzentreffen mit Wirtschaftsvertretern und Verbänden. Es geht wieder los. Mit dem Duell zweier Traditionsvereine startet die neue Saison in der zweiten Fußball-Bundesliga. Der VfL Bochum empfängt zum Auftakt heute Abend im Ruhrstadion Hertha BSC.
3: Sowohl Bochum als auch Hertha gehen mit einigen Fragezeichen in die neue Saison. Bei beiden Clubs hat sich personell viel verändert. Vor allem die Berliner sind quasi runderneuert. Wichtige Leistungsträger wie Kapitän Rehse oder Torwart Ernst sind weg. Und weil gespart werden muss, setzt die Hertha vor allem auf die eigene Jugend. Vom Aufstieg will diesmal keiner offen reden. Saisonziel ist ein einstelliger Tabellenplatz. Thomas

0: Auch Berlin.
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2: A4 Aachen-Köln zwischen Kreuz Köln-West und Köln-Eiffeltor, 1 Kilometer Stau. Und A57 Krefeld-Köln zwischen Dormagen und Köln-Worringen, 1 Kilometer stockender Verkehr. Wir wünschen allen unterwegs gute Fahrt.
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3: Und das an diesem Freitag mit Andreas Grunwald. Schönen guten Morgen zusammen.

0: Ja, nochmal einen schönen guten Morgen mit Musik von Ed Sheeran.
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0: Ja, was ist heute wichtig? Diese Frage beantwortet die Kollegin Laura Potting mit direkt heute wieder Urlaub einreichen. Ne? Wie war der Urlaub? Mach doch mal Mikro an.
2: Ich war nicht im Urlaub. Ich habe renoviert. Nochmal. Ach so. Ich bin total unentspannt. Gut, ich war vorher unentspannt. Ich war danach unentspannt. Mittendrin bin ich auch unentspannt. Also seien wir ehrlich. Entspannt war ich noch nie.
0: Die Dame fühlt so wie ich. Aber dagegen soll Sport helfen, habe ich gehört.
2: Ja, das ist richtig.
0: Ja, machen wir heute Sport. Also wir nicht, aber
2: nee,
0: wer denn?
2: Es wird tatsächlich sportlich, weil heute Abend geht's wieder los mit Fußball.
0: Nee.
2: Endlich. So, die zweite Bundesliga startet mit Bochum gegen Hertha. Und in der dritten Liga geht's auch wieder los mit SV Waldhof gegen Düsseldorf. Und mit der ersten Bundesliga geht's dann aber erst Ende August wieder los.
0: Okay, und vom Fußball geht's rauf aufs Fahrrad. Also nicht für uns beide, Gott bewahre. Wir radeln
2: soll das denn
0: weiter.
2: Heißen?
0: Ja, hast du ein Fahrrad? Nee.
2: Ja, fünf, glaube ich.
0: Für zu Hause ein Home-Ding.
2: Das habe ich auch noch. Ich rate sehr, sehr viel.
0: Bist du eine Angeberin?
2: Ja, wir haben unsere große Fahrradwoche. Ja, ich möchte nochmal sagen, ich fahre sehr viel Fahrrad. Ich bin, ja, so. Und wir haben euch ganz viele Infos zum Thema Fahrrad zusammengepackt, zum Thema zum Beispiel E-Bike-Kauf, worauf muss ich achten, wie kann ich mein Rad eigentlich in NRW easy und unterwegs reparieren, und wir stellen euch diese Woche auch die schönsten Radtouren und Radwege bei uns im Land vor. Alles dazu gibt's bei uns online, aber natürlich auch hier bei uns im Programm.
0: Das ist so gut, Laura, ich danke dir. Hier kommt der Eiermann. Dankeschön.

0: Ja, und dann geht's mal sonnig, mal wolkig durch den Tag. Dazu ist es auch angenehm warm und trocken heute. Werte liegen da zwischen 22 und 26 Grad.
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2: A57 Krefeld-Köln zwischen Dormagen und Köln-Worringen. 1 Kilometer Stau. Wir wünschen allen unterwegs gute Fahrt.
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0: Ja, Freitagmorgen, kurz nach 5:30, Musik packen wir uns jetzt mal auf die Ohren von Pitbull. Ich bin Andreas Grunwald, schönen guten Morgen zusammen.
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0: Und nochmal einen schönen guten Morgen an diesem Freitag. Das hier Musik von Deep Blue Something. Breakfast at Tiffany's. Gleich hier bei uns neue Musik von Michael Schulte.
1: Augenblick mal. Alia ist 16. Die Schülerin hat für einen Wettbewerb in der Schule einen Poetry-Text geschrieben. Über Heimat und Flucht und Angst. Es ist die Geschichte ihrer Cousine, die als Kurde nach Deutschland kam und der jetzt die Abschiebung droht.
2: Leben oder doch nur überleben? Immer auf der Flucht, auf der Suche nach Heimat. Zu jung zu verstehen, warum wir eigentlich gehen. Kurden in der Türkei. Wir sprachen unsere Sprache nur leise, weil die Angst, gehört zu werden, lauter war als unsere Stimmen. Wir gaben unseren Kindern Namen, die nicht zu kurdisch klangen, weil selbst ein Name über ihre Zukunft entscheiden kann. Und wir lernten, sag niemals zu laut, ich bin Kurdin, denn dieser Satz kann dir dein Leben kosten. All die Wege durch Albanien, Kosovo, Serbien, Kroatien, Italien, Frankreich und Slowakei. Mit 7 Jahren nur ein großes Versteckspiel. Und dann Deutschland. Ich lächelte die deutsche Oma im Bus extra freundlich an. Ich sprach im Laden extra laut Deutsch. Ich feierte eure Feiertage und ich vernachlässigte meine Kultur, um eure zu lernen. Dann die Hoffnung. Nicht mehr nur ein Zufluchtsort, sondern vielleicht ein Ort, den ich zu Hause nennen darf. Doch plötzlich im Briefkasten ein Brief. Ein gelber Brief, so leicht, nur ein paar Blätter und trotzdem schwer genug, um all meine Hoffnungen zu begraben. Meine Schwester am Studieren, mein Bruder verheiratet, meine Eltern am Arbeiten, ohne Pause. Für Deutschland aber immer nur ein Aktenzeichen. An diesem Tag verstand ich, manchmal reicht es nicht, alles richtig zu machen, wenn mein größter Fehler meine Herkunft ist. Nie wieder hieß es und dennoch sind wir auf dem Weg dahin.
1: Den Text von Alia gibt's zum Nachlesen auf augenblickmalonline.de. Daniel Schneider von der Evangelischen Kirche für Augenblick mal.
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1: Mit Marc Weiß. Schönen guten Morgen. Der Drohnenvorfall in Leipzig ist jetzt ein Fall für die Bundesanwaltschaft. Man habe wegen der besonderen Bedeutung des Falles die Ermittlungen übernommen, heißt es von der Behörde. Sie stuft den Fall als einen schwerwiegenden Angriff auf die Transport- und Logistikinfrastruktur in Deutschland ein. Die Tat sei geeignet, die äußere und innere Sicherheit der Bundesrepublik zu beeinträchtigen, heißt es in der Mitteilung des Generalbundesanwalts. Mehr zum Thema von Christian Böder.
2: Der Flughafen Leipzig gilt als Umschlagplatz für militärische Hilfslieferungen an die Ukraine. Ein Flughafenmitarbeiter hatte die Sprengdrohne dann in der Nacht zum Mittwoch im Bereich der Südpiste gefunden, ganz in der Nähe von 4 ukrainischen Transportfliegern. Experten der Bundespolizei entschärften die Sprengladung. Es stellte sich heraus, dass sie offenbar nur deshalb nicht detonierte, weil der Zünder defekt war. Möglicherweise war auch noch eine zweite Drohne im Spiel. Eine umgeleitete Frachtmaschine kollidierte nahe des Flughafens in der Luft mit einem bisher unbekannten Gegenstand. In der Erklärung bestätigt die Bundesanwaltschaft die Aussage von Innenminister Dobrindt, dass der Anschlag wohl professionell vorbereitet wurde. Obwohl die Ermittlungen noch laufen, machen zahlreiche Politiker Russland für das gescheiterte Attentat verantwortlich oder halten es für wahrscheinlich. Darunter Grünen-Fraktionschefin Dröge und die FDP-Verteidigungspolitikerin Strack-Zimmermann. Der Vorfall hat außerdem die Debatte angefacht, ob die Drohnenabwehr zentralisiert beim Bundesinnenministerium liegen soll oder nicht.
1: Infos von Christian Böder aus dem News-Team. Vielen Dank und jetzt die weiteren Themen in der Zusammenfassung. Die SPD möchte gesetzlich verankern, dass im Bundestag gleich viele Männer und Frauen sitzen und die Wahllisten entsprechend aufstellen. Doch die meisten Menschen lehnen das ab. Rund 6 von 10 in Deutschland wollen das sogenannte paritätische Wahlsystem nicht. Das zeigt eine CW-Umfrage. In Bonn starten heute die ersten größeren Abbrucharbeiten an der maroden Bonner Nordbrücke. Bis Montagabend soll die Vorlandbrücke auf der linken Rheinseite weg sein. Die Brücke auf der A565 galt als die wichtigste Ost-West-Verbindung für die Region. Seit Anfang Juni ist sie komplett gesperrt. Nach der WM-Enttäuschung und den Wochen ohne Fußball starten heute die zweite und die dritte Bundesliga. In der zweiten wird die Saison von Bochum und Hertha BSC eröffnet. Der VfL empfängt die Berliner um 20:30 im Ruhrstadion. Für beide Mannschaften ist die Partie nach größeren personellen Umbrüchen im Sommer ein erster wichtiger Gradmesser. Auch in Liga 3 steht heute ein NRW-Club auf dem Platz, auch wenn das vermutlich noch ein bisschen wehtut. Fortuna Düsseldorf eröffnet nach dem Abstieg jetzt die Saison in der dritten Liga. Die Fortuna muss zu Waldhof Mannheim. Anstoß dort ist um 19 Uhr. Und das waren die Nachrichten mit Marc Weiß.
3: Das Welle Niederrhein-Wetter. Heute am Elfrather See in Krefeld und an der Burg in Kempen Sonne, ein paar leichte Wolken. Regen ist heute aber kein Thema. Ein bisschen Wind ist auch mit dabei. Temperaturen bis 24 Grad. Morgen am Samstag, da wird es schöner, da kommt die Sonne raus und trocken bleibt es auch bis 28 Grad.
4: Hier ist der beste Verkehrsservice für den Niederrhein. Die Straßen sind an diesem Freitagmorgen noch ganz ruhig. Zumindest haben wir keine Staus für euch. Falls ihr schon was seht, Blitzer zum Beispiel, dann meldet euch an der Welle Niederrhein Hotline 02151 50 60 70. Gute Fahrt.
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3: Ja, das sind dann offensichtlich wir.
4: Wir sind gut drauf.
3: Wir sind sehr, sehr, sehr gut drauf.
4: Ich bin ja schon seit 4 Uhr wach. Das heißt, ich mache ja mehr als 24 Stunden. Hä?

0: Oder du haust einfach morgen früh um 4 Uhr ab und sagst, so, Leute, ich habe meine 24 Stunden schon. Ich bin raus. Ja, es ist quasi gerade losgegangen. Ne? Wir wollen mal wieder 24 Stunden am Stück verrückt sein, durchmoderieren.
1: Sind wir doof?
0: Warum hast du nicht Nein gesagt?
1: Das frage ich mich auch. Wahrscheinlich werde ich mich das heute Abend um 22 Uhr nochmal fragen.
0: Ja, das ist völlig egal. Wir sind auf jeden Fall gut drauf, ihr hoffentlich auch. Und was wir so mit euch vorhaben, darüber sprechen wir natürlich dann gleich schon mal in 10 Minuten, ne? Hier bei Welle Niederrhein.
1: So ist es.
0: Natascha und Sebastian hier.
1: Guten Morgen.

0: Taylor Swift hier bei Welle Niederrhein. 6:10 haben wir es. 10 Minuten. Ja, da war es soweit. Da ist er gestartet, unser 24-Stunden-Wunschit-Marathon. Natascha Brücker ist mit mir hier im Studio.
1: Hallo.
0: Hallo. So, bist du noch da?
1: Guten Morgen. Ja, natürlich bin ich noch da.
0: Sehr gut. Du hast schlaue Zettel in der Hand, denn wir wollen natürlich grundsätzlich erstmal alle wissen, ja klar, die zwei Pappnasen aus dem Radio, die sind 24 Stunden am Stück jetzt da. Ja. Das wissen, glaube ich, mittlerweile alle. Aber wer kommt sonst noch? Was machen wir eigentlich in diesen 24 Stunden?
1: Was machen wir? Also 24 Stunden schon wollen wirklich ordentlich gefüllt werden. Unter anderem mit euch da draußen. Motiviert uns, schreibt uns gerne den ganzen Tag über WhatsApp 02151 50 60 70, schickt auch gerne einen Musikwunsch mit rein und ansonsten haben wir Leute eingeladen, die uns den ganzen Tag motivieren und die euch da draußen auch was über Motivation erzählen können, zum Beispiel. Ja. Wir haben Lisa von den Seitenraupen nachher im Studio, die nimmt an einem Lauf durch die Wüste teil. Da freue ich mich schon total drauf, was die uns erzählt, wie die sich vorbereitet. Später am Tag noch Cheerleader, ja, die dann mit ihren Puschels hoffentlich hier vorbeikommen und dann, hey, ho, let's go, Sebastian, Natascha. Und vielleicht nehmen die dich auch mal hoch, das finde ich gut. Die können doch solche Hebefiguren.
0: Ja, ja.
1: Saxophonspieler ist noch dabei, der uns nachher hoffentlich in Schwung bringt. Jetzt nicht mit Careless Whisper, sondern mit The Heat Is On, ne? Genau, also viele tolle Gäste haben wir im Tagesverlauf und hört weiter zu. Mehr kann ich jetzt nicht sagen.
0: Ja, also.
1: Also ich habe noch mehr auf der Liste, aber wenn ich das jetzt alles erzähle, dann schlaft ihr wieder ein und wir auch.
0: So, also macht das, was die Frau sagt, ne? Dranbleiben, Welle Niederrhein hören und natürlich auch Musik wünschen. Ne? Geht mal auf welleniederrhein.de, wünscht euch da euren Lieblingssong. Irgendwo in den nächsten 24 Stunden werden wir ihn schon spielen, da bin ich mir sehr, sehr sicher. Den ihr braucht euch nicht mehr wünschen, weil den spielen wir jetzt. Whitesnake, Here I Go Again. 12:06 haben wir es, der 24-Stunden-Wunsch-Hit-Marathon.

0: gleich 20 nach 6 und ihr seid beim 24-Stunden-Wunsch-Hit-Marathon hier bei Welle Niederrhein. Und das heißt ja nicht umsonst Wunsch-Hit-Marathon, Sebastian, ne?
1: Richtig.
0: Man kann, ihr könnt eure Wünsche gerne abgeben über welleniederrhein.de. Klickt euch da mal rein aufs Formular, könnt ihr was ausfüllen. Und das haben Claudia und Gerd Jömpkes gemacht. Die wünschen sich Coco Jumbo von Mr. President.
1: Hey.
0: Und sie schreiben: Das ist unser Song, bei dem wir uns im August vor 30 Jahren kennengelernt haben. Viele haben damals unserer Beziehung aufgrund des Altersunterschiedes keine Chance gegeben. Jetzt haben sie leider nicht gesagt, wie viel die auseinander sind. Wir sind, wie gesagt, immer noch zusammen und mittlerweile seit 24 Jahren verheiratet. Und unsere Liebe wächst mit jeder neuen Herausforderung des Lebens. Ist das schön?
1: Das ist sehr, sehr schön.
0: Deswegen erfüllen wir diesen Wunsch natürlich jetzt. Coco Jumbo, Mr. President bei Welle Niederrhein um 20 nach 6. Guten Morgen!

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0: Valerie Darren ist hier. Guten Morgen an diesem Freitag. 24 Stunden sind wir für euch am Start. Und nicht nur Natascha und ich, sondern auch Judith Deussen mit den Valerie Darren Nachrichten.
1: Genau, und diesmal ohne Opener. Schönen guten Morgen. Nach dem Fund einer Sprengstoffdrohne auf dem Flughafen Leipzig-Halle laufen die Ermittlungen auf Hochtouren. Viele Fragen sind nach wie vor offen. Die Aufklärung hat die Generalbundesanwaltschaft übernommen. Aus den Ländern kommen Forderungen nach einem besseren Schutz der Flughäfen. Ein Mitarbeiter des Flughafens Leipzig hat die mit Sprengstoff bestückte Drohne in der Nacht zum Mittwoch bemerkt. Sie befand sich nach Angaben aus Sicherheitskreisen nahe einer ukrainischen Transportmaschine. Ab heute darf im Kreis Viersen kein Wasser mehr aus Bächen und Flüssen oder Seen entnommen werden. Die Kreisverwaltung hat dafür eine Allgemeinverfügung erlassen, die erstmal bis Oktober gilt. Der Grund ist die lange anhaltende Trockenheit. Das Verbot betrifft alle oberirdischen Gewässer im Kreisgebiet. Auch kleine Mengen Wasser für den eigenen Garten dürfen nicht mehr abgepumpt oder entnommen werden, heißt es von der Verwaltung. Ausnahmen gibt es aber zum Beispiel für das Tränken von Tieren. Wer gegen das Verbot verstößt, muss mit einem Bußgeld von bis zu 50.000 Euro rechnen, so der Kreis Viersen. Ein generelles Gießverbot gibt es sonst im Kreisgebiet aktuell nicht. Das hat eine Welle Niederrhein-Anfrage bei den Kommunen ergeben. Und wir bleiben direkt bei einem ähnlichen Thema. Gegen das extreme Niedrigwasser am Rhein muss dringend was getan werden. Bei einer Krisenrunde hat Bundesverkehrsminister Steffen Bilger Sofortmaßnahmen angekündigt. Unter anderem soll mehr Güterverkehr auf die Schiene verlagert werden. Außerdem soll geprüft werden, ob das Sonntagsfahrverbot für Lkw vorübergehend gelockert werden kann. Am Niederrhein soll zudem die Fahrrinne schneller vertieft werden. Zwischen Krefeld und Düsseldorf liegen die Baupläne bereits vor. Bislang fehlte dafür aber das Geld des Bundes. In Kempen starten heute umfangreiche Leitungsarbeiten auf der Strahlener Straße. Das hat die Stadt angekündigt. Betroffen ist das Teilstück zwischen Aquasol und dem Mühlenweg. Der Verkehr kann weiterhin in beide Richtungen fließen. Allerdings wird die Fahrbahn halbseitig gesperrt und der Verkehr über eine Baustellenampel geregelt. Die Leitungsarbeiten sollen laut der Stadt Kempen bis zum Ende des Jahres dauern. Und das waren die Nachrichten mit Judith Deussen. 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
0: Ja, so sieht's aus. Also, wir gucken aufs Welleniederrhein-Wetter. Heute viel Sonne am Krefelder Hauptbahnhof oder auch in Viersen an der Festhalle. Ein paar leichte Schleierwolken sind auch mit dabei, aber es bleibt auf jeden Fall trocken bei maximal 24 Grad. Morgen am Samstag dann auch wieder viel Sonne und 28 Grad in der Spitze.
2: Der beste Verkehrsservice für den Niederrhein. Die Straßen sind frei, keine Staus und noch keine Blitze, aber irgendwo steht immer eine Kiste, das weiß ich. Falls ihr sie entdeckt, meldet euch an der Welle Niederrhein Hotline 02151 50 60 70. Gute Fahrt.
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2: Guten Morgen.
0: Guten Morgen. Eine gute halbe Stunde haben wir schon geschafft.
2: Juhu, jetzt also sind es nur noch 23 Stunden und eine halbe.
0: Das ist richtig. So, und eben haben wir ja auch schon den ersten Musikwunsch erfüllt. Und wenn ihr sagt, also jetzt so kurz vor dem Wochenende auf dem Weg zur Arbeit, da brauche ich auch noch irgendwie meinen Lieblingssong bei Welle Niederrhein im Radio. Gerne kurz Bescheid sagen. 02151 50 60 70, das ist die Welle Niederrhein Hotline. Funktioniert auch per WhatsApp. Oder wenn ihr vielleicht schon auf der Arbeit seid und am Rechner seid, dann Natascha mal auf unsere Website gehen.
2: Genau, welleniederrhein.de, direkt auf den Wunschhit-Marathon klicken und da das Formular ausfüllen. Aber ich sag's auch ganz ehrlich, wir lieben ja Sprachnachrichten, ne? Also sehr. Wenn ihr Bock habt, erzählt uns ein bisschen was.
0: Ja, erzählt uns einfach, wo hört ihr gerade Radio, was macht ihr dabei und natürlich auch welchen Song dürfen wir euch spielen, ne? 24 Stunden sind Natascha Brücker und ich, Sebastian Raab, für euch am Start. Jetzt Banners mit Someone to You, 6:34.

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0: 6:41, der 24-Stunden-Wunsch-Hit-Marathon mit Natascha Brücker und Sebastian Raab. Er steht kurz vor dem Ende.
1: Ja, genau.
0: Nach genau 41 Minuten, weil wir hier technische Probleme haben, Natascha.
1: Ja, und die sind essentiell. Ja. Wir wissen nicht, wie wir die Nacht überstehen sollen ohne Mario Kart.
0: Ja, ich habe ja extra die Nintendo Switch von zu Hause mitgebracht, weil wir gesagt haben, in den 24 Stunden müssen wir vielleicht auch mal das ein oder andere Mario Kart Duell hier mal zum Besten geben. Das Ding ist angeschlossen. Ich sehe auch schon Super Mario auf unserem Fernseher.
1: Aber der Ton fehlt.
0: Der Ton fehlt noch. Da läuft immer noch RTL.
1: Ja.
0: Und das kann es doch nicht sein.
1: Das kann es nicht sein. Wir probieren das später mal. Wir sind ja sehr gut ausgerüstet. Ich habe ja noch meinen Super Nintendo Classic mit dabei, so eine kleine Version. Und meine PlayStation Classic habe ich auch noch mit dabei, auch die kleine Version. Außerdem noch Nintendo Switch Portable. Wir schaffen das hier heute noch. Wir schaffen das. Wir müssen jetzt nach nicht mal einer Stunde schon aufgeben, Sebastian.
0: Ja, und wenn ihr vielleicht Radio- und Fernsehtechniker seid, also Rheinstraße 76, ja, kommt einfach vorbei und rettet uns. Rettet den 24-Stunden-Wunsch-Hit-Marathon. Wir sind ja auch noch ein bisschen hier. Ne? Also selbst wenn ihr sagt, ich komme erst heute Nachmittag, ist gar kein Problem. Rheinstraße 76, Welle Niederrhein.

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1: Mit Marc Weiß. Schönen guten Morgen. Sollen künftig per Gesetz genauso viele Frauen wie Männer im Bundestag sitzen, so wie sich die SPD das vorstellt? Die große Mehrheit der Deutschen sagt nein. Das zeigt eine repräsentative Umfrage des Meinungsforschungsinstituts CIVI. Christian Böder aus dem News-Team. Nur 2 von 10 Befragten befürworten dieses sogenannte paritätische Wahlsystem.
2: Stimmt. Fast genauso viele waren unentschlossen oder hatten keine Meinung dazu. Über 6 von 10 sagten aber, sowas wollen wir nicht. Die Forderung für ein paritätisches Wahlsystem kommt von der SPD und hat mit dem Streit um die Wahlrechtsreform zu tun. Die Union dringt auf die Reform, lehnt aber den Vorstoß vom Koalitionspartner ab. Die SPD will das Wahlrecht so ändern, dass der Männer-Frauen-Anteil im Bundestag künftig 50-50 ist. Aktuell liegt der Frauenanteil unter den Bundestagsabgeordneten bei rund 30%. In dem Zusammenhang sollen auch die Wahllisten entsprechend angepasst werden. Das wollen aber viele nicht. Auch wenn man sich nur die Meinungen der befragten Frauen in der Umfrage anschaut, da sagt mehr als die Hälfte Nein dazu, weniger als ein Drittel dagegen Ja. Bei Männern liegt die Ablehnung klar höher.
1: Infos waren das von Christian Böder aus dem News-Team. Vielen Dank und jetzt die weiteren Themen in der Zusammenfassung. Nach dem Drohnenvorfall am Leipziger Flughafen ermittelt jetzt die Bundesanwaltschaft. Es handele sich um den Versuch eines schwerwiegenden Angriffs auf die Transport- und Logistikinfrastruktur in Deutschland, heißt es in einer Erklärung. Die meisten Politiker vermuten Russland als Drahtzieher hinter der Aktion. Offenbar ist der Sprengsatz am Flughafen nur deshalb nicht explodiert, weil der Zünder einen Defekt hatte. Nach der WM-Enttäuschung und den Wochen ohne Fußball starten heute die zweite und die dritte Bundesliga. In der zweiten wird die Saison von Bochum und Hertha BSC eröffnet. Der VfL empfängt die Berliner im Ruhrstadion. Auch in der dritten Liga steht ein NRW-Club auf dem Platz. Fortuna Düsseldorf muss zu Waldhof Mannheim. Das Mittelmeer heizt sich immer weiter auf. An einer Messboje vor Mallorca wurde jetzt eine neue Rekordtemperatur von 33,02 Grad gemessen. Und das im Wasser, das meldet der spanische Nationale Wetterdienst. Laut spanischen Medien ist das der höchste jemals in spanischen Gewässern gemessene Wert. Im westlichen Mittelmeer liegen die aktuellen Wassertemperaturen 4 Grad über dem langjährigen Durchschnitt, heißt es. Forschern zufolge ist dafür vor allem der menschengemachte Klimawandel verantwortlich. Die immer höheren Wassertemperaturen gefährden nicht nur die Ökosysteme im Meer, sie erhöhen leider auch die Gefahr heftiger Stürme mit Starkregen. Grund ist, dass das aufgeheizte Mittelmeer durch Verdunstung enorme Mengen an Wasser an die Luft abgibt und wenn dann kalte Höhenluft auf diese feucht-warme Luft trifft, kommt es sehr oft zu schweren Unwettern. Und das waren die Nachrichten mit Marc Weiß.
3: Dann gucken wir wieder aufs Welle Niederrhein. Wetter heute wird auf jeden Fall ganz ordentlich bei uns. In Uerdingen an der Rheinpromenade oder auch am Devitzsee in Nettetal bis zu 24 Grad. Die Sonne ist mit dabei. Ein paar leichte Schleierwolken ebenfalls. Und morgen am Samstag, da wird es dann wieder richtig schön sonnig und warm bis 28 Grad.
4: 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Die Straßen sind gerade frei. Falls ihr doch schon was seht, dann meldet euch an der Welle Niederrhein Hotline 02151 50 60 70. Gute Fahrt!
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4: Guten Morgen, es hat schon den ersten Streik gerade gegeben.
3: Was?
4: You had one job.
3: Du hast zu mir gesagt,

0: wenn du, Sebastian, jetzt gleich zum Bäcker gehst für uns. So, ich hätte gerne irgendwas mit Käse oder irgendwas mit Salami. So.
1: Und bloß kein Körnerbrötchen.
0: Ja.
1: Was hat er gebracht?
0: Ein Salamibrötchen.
1: Ein hartes, großes Körnerbrötchen. Kann ich auch gleich einen ganzen Laib Brot essen?
0: Ja. Du hast gesagt, was mit Salami.
1: Und wenn ich mir gucke, was der Kollege Janik Böcke in der Redaktion für ein feines Teil hat, ne? Ein überbackenes Käsebrötchen mit Schinken, mit Käse, mit Ei und ich Salat, Gurke, Tomaten. Nö.
0: Ja, Janik Böcke hat mir aber kreative Freiheit gelassen. Der hat nämlich gesagt, bring mir irgendwas mit Fleisch mit.
1: Ja.
0: So, da sind wir Männer ja recht einfach. So, wenn du sagst, ich hätte gerne das und das und das, aber nicht das und das, denke ich mir, okay, sie hat Salami gesagt.
1: Was ist denn schwierig daran, kein Körnerbrötchen mitzubringen?
0: Ich habe die Zeit. Es ist einfach die Zeit.
1: Liebe Leute, habt ihr Bock auf 23 Stunden Streithähne am Radio? Ich glaube nicht, oder? Deswegen spiel ganz schnell Musik, Sebastian.
0: Ja, genau, und, hier, Leonie. Ja. So, ich mach dein Mikro aus, hast nichts mehr zu sagen. Leonie, don't worry.

0: Hat Jugendliebe Britney Spears, Baby One More Time um 10 nach 7. Hier ist der Welle Niederrhein. 24 Stunden Wunsch-Hit-Marathon.
1: Ich fand sie früher cool.
0: Ich auch.
1: So.
0: Mit Sebastian Raab und Natascha Brücker. Guten Morgen. Wir freuen uns, weil ihr fahrt mit uns zur Arbeit und habt offenbar Spaß, ne?
1: Ja, wir haben schon ganz viele WhatsApp-Sprachnachrichten reinbekommen, so wie diese hier.
2: Mein Name ist Beate. Ich fahre gerade zur Arbeit. Es ist Freitagmorgen und ich bekomme pure gute Laune, wenn ich euch höre und freue mich so und starte damit total gut in den Freitag. Bei der Arbeit kann ich leider kein Radio hören, aber wenn ich Glück habe, habe ich um 3, 3:30 Feierabend und freue mich schon wieder auf euch. Ja. Ganz liebe Grüße. Tschüss.
0: Beate, du hast noch bis morgen früh um 6 Zeit, uns zuzuhören.
1: Genau. Komm bald wieder ans Radio, ne? Und wir freuen uns auf jeden Fall auf dich, Beate, und auf ganz viele andere Sprachnachrichten auch von euch, ne? Hier ins Studio 02151 50 60 70. Das ist die Welle Niederrhein Hotline. Und ihr könnt euch auch gerne weiterhin Musik wünschen, ebenfalls kurz per WhatsApp oder über unsere Website welleniederrhein.de. Lady Gaga jetzt für euch. Abracadabra.
0: Dreimal schwarzer Kater, Sebastian ist weg.
1: So.

0: Family of the Year, Hero um 18 Minuten nach 7 hier bei Welle Niederrhein. Natascha Brücker und ich, Sebastian Rath, wir sind ja bis morgen früh 6 Uhr hier im Radio. Und da müssen wir natürlich auch erstmal so ein bisschen gucken, ja, wie fit sind die zwei Pappnasen im Radio denn eigentlich? Und dafür haben wir uns, Natascha, professionelle Unterstützung geholt.
1: Genau, und zwar von den Alexianern. Kerstin Dojesi, wenn ich das richtig ausspreche, ist da. Und EQ Lee, genau, medizinisches Fachpersonal, sag ich jetzt mal, Arzt und Pflegekraft, um das jetzt mal zu vereinfachen. Und Sie beide wollen mit mir jetzt einen Gesundheitscheck machen. Was machen wir da jetzt?
2: Also wir hatten uns vorgestellt, dass wir heute Morgen einmal Ihre Vitalwerte erheben.
1: Okay.
2: Wir machen einen kleinen Gedächtnistest.
1: Okay.
2: Und wir machen einen kleinen Fitness- und Koordinationstest. Und dann würden wir das heute am frühen Abend oder ein bisschen späteren Abend, so gegen 9 Uhr, 10 Uhr, würden wir das Ganze nochmal wiederholen und schauen uns dann an, ob sich dabei irgendwas verändert hat.
1: Okay, dann legen wir einfach mal los, oder?
0: Ja, ich gucke euch einfach mal gespannt zu.
1: Okay, alles klar. So, jetzt kriege ich hier, Blutdruckmessgerät an den Arm, an den Oberarm, ne, genau. Das kenne ich vom Arzt, vom Hausarzt, so. Wird jetzt gleich schön aufpumpen.
3: Auf die andere Seite würde ich schon mal den Set einmal die Hand umdrehen.
1: Ah, jetzt kriege ich hier so ein Klemmerchen an den Finger. Da ist
3: ein Pulsoxy, genau.
1: Ein Oximeter. Jetzt wird mir hier der Puls gemessen. Ich wette, ich habe höheren, erhöhten Blutdruck. Das ist, liegt an Sebastian.
0: Ja, natürlich.
1: Der mich in einer Tour aufregt. Nein, Quatsch. Und was wird jetzt hier auf dem anderen Ding angezeigt?
3: Oben ist die Sauerstoffsättigung.
1: Das 96% ist ja. Okay? Okay. Ich bin topfit, ne? Ich entspreche dem Alter einer 20-Jährigen, wette ich. Und wie ist der?
2: Der Blutdruck?
1: Blutdruck?
2: Bei 130 zu 85.
1: 130 zu 85. Ist das erhöht oder ist das in Ordnung?
2: Nein, das ist noch sehr in Ordnung.
1: Okay, also ich darf noch 23 Stunden hier stehen.
2: So ist es. Oh, der Puls ist in der Tat etwas erhöht,
1: ja.
2: 120,
1: ja, aber
2: das ist, denke
1: ich,
2: ja auch der Aufregung geschuldet.
1: Ja.
2: Und die Sauerstoffsättigung liegt bei 96%, was ein sehr guter Wert ist.
1: Sehr gut, klasse. Haben wir noch ein bisschen Zeit, Sebastian, für den Test, für den Gedächtnistest? Oder
0: ja,
1: soll man
0: ja
1: Musik spielen? Du musst das sagen, du hast ja hier immer unser Programm.
0: Ja,
1: unser
0: mach
1: Programm
0: einfach jetzt, mach
1: alles
0: einfach.
1: Klar, komm.
3: Dann machen wir Ihnen das schon mal wieder.
1: Dankeschön.
3: Ab. Zack.
2: Aber da müssen Sie jetzt mal weghören, weil Sie gleich die gleichen Wörter bekommen.
1: Ach so, ja.
0: Das ist natürlich im Radio immer schlecht dann.
2: Okay, so. Dann wollte ich Ihnen jetzt einmal 15 Begriffe vorlesen.
1: Okay,
2: und
1: oh nein.
2: Dann gleich,
0: ja, soll ich aus dem Studio gehen?
1: Nein, du kannst sie die eh nicht behalten.
2: La, la, la, la, la,
1: okay.
2: Ananas, Kompass, Geige, Laterne, Känguru, Schokolade, Vulkan, Regenschirm, Diamant, Bibliothek, Rakete, Lavendel, Pinguin, Windmühle, Koffer.
1: Ananas, Kompass, Känguru, Diamant, Koffer, Laterne, ich bin raus. Boah, das sind ja nur sechs Begriffe.
2: Vielleicht machen wir es gleich nochmal.
1: Okay, jetzt, alles klar.
2: Ne, damit der, dann ist die erste Aufregung mal verschwunden. Dann ist
1: okay.
2: Das vielleicht nochmal ein bisschen einfacher.
1: Gut.
2: Okay.
0: So, also halten wir fest, Nataschas Gedächtnis ist ausbaufähig.
1: Ich bin von deiner Schönheit geblendet. Ich kann
0: ja
1: an nichts anderes denken als an dich.
0: Das kann ich absolut verstehen. So, nach den Nachrichten um 7:30 machen wir das Ganze dann mal mit mir. Gucken wir mal, wie fit ich denn bin. Gucken wir mal. So, aber Natascha, grundsätzlich fühlst du dich auch gut?
1: Ich fühle mich total fit.
0: Ja, super.
1: Ja.
0: So, also, wir sind 24 Stunden für euch am Start bis morgen früh um 6. Jetzt Musik, Ray Garvey, Wild Love.

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0: 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Es ist 7:30. Jetzt vielleicht.
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2: Mit Judith Deussen, schönen guten Morgen. Nach seiner Niederlage vor dem obersten US-Gericht versucht Präsident Donald Trump erneut, das US-Geburtsrecht bestimmter Gruppen einzuschränken. Neugeborenen, deren Mütter ausschließlich für die Geburt in die USA reisen, soll künftig nicht mehr automatisch die US-Staatsbürgerschaft zugesprochen werden. Trump unterzeichnete ein entsprechendes Dekret, mit dem gegen Geburtstourismus vorgegangen werden soll. Gegen Trumps Vorhaben könnte es erneut Klagen geben. Ab heute darf im Kreis Viersen kein Wasser mehr aus Bächen, Flüssen oder Seen entnommen werden. Die Kreisverwaltung hat dafür eine Allgemeinverfügung erlassen, die erstmal bis Ende Oktober gilt. Der Grund ist die anhaltende Trockenheit. Die Details hat Philipp Gerzer.
3: Das Verbot betrifft alle oberirdischen Gewässer im Kreisgebiet. Auch kleine Mengen Wasser für den eigenen Garten dürfen nicht mehr abgepumpt oder entnommen werden, heißt es von der Verwaltung. Ausnahmen gibt es aber zum Beispiel für das Tränken von Tieren. Wer gegen das Verbot verstößt, muss mit einem Bußgeld von bis zu 50.000 Euro rechnen, so der Kreis Viersen. Ein generelles Gießverbot gibt es sonst im Kreisgebiet aktuell aber nicht. Das hat eine Welle Niederrhein-Anfrage bei den Kommunen ergeben.
2: In Schwalmtal und Brüggen könnte euch ab heute ein ungewöhnliches Auto auffallen. Der Netzbetreiber Westnetz setzt nämlich ein spezielles Kamerafahrzeug ein, um seine Stromtrassen schneller zu dokumentieren. Es soll Straßen und Trassen fotografieren und Geodaten erfassen. Mit denen können dann Baumaßnahmen besser geplant werden. Aus datenschutzrechtlichen Gründen werden laut Westnetz Personen- und Autokennzeichen automatisch unkenntlich gemacht. Das Amtsgericht Krefeld hat eine 42-jährige Krefelderin wegen Drogenbesitzes zu einer 10-monatigen Freiheitsstrafe verurteilt. Die Strafe wurde zur Bewährung ausgesetzt, sagte eine Sprecherin. Zu den Auflagen gehört, dass die Frau eine Drogentherapie macht. Nach Angaben des Gerichts zeigte sich die Krefelderin geständig. Im September 2025 waren in ihrer Wohnung fast 250 Gramm Amphetamin und 52 Tabletten MDMA gefunden worden. Das Urteil ist bereits rechtskräftig. Und das waren die Nachrichten mit Judith Deussen. 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
0: Wir gucken wieder aufs Welle Niederrhein-Wetter. Das wird heute schön sommerlich bei uns. 24 Grad am Hülser Berg zum Beispiel oder auch in Tönesforst am Wasserturm. Ein paar leichte Wolken sind auch mit dabei, die stören aber nicht wirklich. Morgen am Samstag, da wird es wieder wärmer, bis 28 Grad sind drin.
4: Hier ist der beste Verkehrsservice für den Niederrhein. Die Straßen sind immer noch frei, es ist ruhig. Falls ihr doch schon was seht, Blitzer zum Beispiel, dann meldet euch an der Welle Niederrhein Hotline 02151 50 60 70. Kommt aber erstmal gut und sicher an.
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4: Ich bin topfit. Ja.
0: Das haben wir gerade schon gelernt.
4: Gute Sauerstoffsättigung. Nur mein Gehirn funktioniert noch nicht so richtig in Sachen Merken.
0: Ja gut, Dinge es ist merken. Kurz nach 7:30, also da ist auf jeden Fall noch ein bisschen Luft nach oben. Ja. Ansonsten haben wir schon gehört, Natascha Brücker ist bestens vorbereitet für den 24-Stunden Welle Niederrhein Wunschhit-Marathon. Dann gucken wir gleich mal, wie es um meine Gesundheit so steht. Ja, ich ahne Böses, aber wir werden's gleich mal sehen.
4: Du hast ja in den letzten Challenges, die wir zwei immer miteinander hatten, immer gewonnen. Ich wette, du machst wieder das Rennen. Ganz bestimmt.
0: Wir werden es gleich sehen. Ja. Also, wir sind auf jeden Fall 24 Stunden für euch da bis morgen früh um 6 Uhr und wir freuen uns darauf. Ich bin Sebastian Raab.
4: Und ich bin Natascha Brücker. Hallo.

0: 20 Minuten vor 8 haben wir es, die Backstreet Boys hier bei Welle Niederrhein. Ich muss den Kopf hier umhalten. So, das hat schon wunderbar funktioniert. So, aber was auf jeden Fall gut funktioniert, ist Natascha Brücker.
1: Ja.
0: Gesundheitlich top fit, haben wir gelernt.
1: Haben wir gerade gelernt. Und zwar sind die Alexianer bei uns. IQ Lee, Chefarzt der Klinik für Kardiologie bei den Alexianern, hat gerade schon mein Sauerstoffgehalt und meinen Blutdruck gemessen. Da ist alles in Ordnung. Hat auch den Gedächtnistest mit mir gemacht. Und ich glaube, der ist jetzt auch bei dir angesagt, Sebastian.
0: Ganz genau. So, dann müssen wir jetzt auch, muss ich erstmal aufstehen.
2: Hallo. Genau, also das würden wir auch auf jeden Fall nochmal machen. Ich lese 15 Begriffe vor und danach müssen diese wiederholt werden.
0: Okay.
2: Es geht los. Ananas, Kompass, Geige, Laterne, Känguru, Schokolade, Vulkan, Regenschirm, Diamant, Bibliothek, Rakete, Lavendel, Pinguin, Windmühle, Koffer.
0: So, jetzt. So, Ananas, Kompass, Geige, Lavendel, Pinguin, Rakete. Da hört es bei mir auch schon auf. Da hört es bei mir schon auf.
2: Gut, Gleichstand. Also,
0: ja, immerhin.
2: Natascha hat sechs geschlagen.
0: Hat sechs gewusst. Sehr gut.
2: Sebastian hat auch sechs gewusst. Von den Vitalwerten her liegt Natascha mit dem Blutdruck mit 130 zu 85 im Normbereich. Sebastian ist mit 140 zu 65 im oberen Wert, so gerade an der Grenze.
0: Oh oh.
2: Und wir hatten ja den Puls gemessen bei Natascha initial, der war bei 120 pro Minute. Das haben wir ja gesagt, das ist ein bisschen hoch und haben auch gesagt, das ist wahrscheinlich der Aufregung geschuldet, haben das gerade nochmal nachgemessen. Der liegt jetzt bei 93 pro Minute, was deutlich besser ist.
3: Ja.
2: Aber wir haben uns jetzt auch das kennengelernt, die Atmosphäre etwas aufgelockert.
3: Ja.
2: Und bei der Sauerstoffsättigung sind beide gut. Bei Natascha hingegen ein bisschen niedriger, vielleicht dem geschuldet, dass dass sie auch aufgeregt
0: ist. Das Alter.
2: Ist. Ja, oder das Alter.
0: Das Alter. Das Alter.
2: Und ansonsten haben wir noch koordinative Tests mit ihr gemacht, einen sogenannten Finger-Nase-Versuch, wo man mit geschlossenen Augen den Zeigefinger versucht, an die Nase zu führen. Das hat sehr gut funktioniert. Oder der Finger-Finger-Versuch, dass sie meinem Finger gut folgen kann. Das hat auch wunderbar funktioniert. Einbeinstand auf dem linken Bein mit geschlossenen Augen. 21 Sekunden. Das werden wir heute Abend nochmal nachprüfen, ob das besser wird.
3: Okay.
2: Sebastian wird diese letzten Tests noch machen und dann...
0: Und dann haben wir es fürs Erste geschafft. Heute Abend machen wir dann nochmal den Test.
2: Genau.
0: Dann noch ein paar mehr Moderationsstunden. Und vielleicht machen wir den Test ja auch nach 8 gleich noch mit den Krefeld-Pinguinen. Die kommen ja auch noch zu uns.
1: Ich wollte gerade sagen, weil Pinguin und Rakete konntest du dir besonders gut merken, weil ich bin die Rakete und die Pinguine kommen gleich nach 8 nochmal zu uns.
0: So sieht's aus. Da freuen wir uns natürlich auch drauf. Und die sind ja auch in der Vorbereitung. Vielleicht machen wir da gleich auch nochmal schnell hier diesen Vitaltest und so bei Alex Weiß, ja, wie fit der denn eigentlich ist. Und ob du nicht vielleicht auch bei den Krefeld-Pinguinen nächstes Jahr spielen kannst.
1: Auf jeden Fall. Ich nehme jede Challenge an.
0: So, ansonsten... Wir sind da bis morgen früh um 6 mit euren Musikwünschen. WhatsApp 02151.

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1: Mit Marc Weiß. Schönen guten Morgen. Im Fall der Sprengdrohne am Flughafen Leipzig hat die Bundesanwaltschaft die Ermittlungen übernommen. Man stufe den Vorfall als schwerwiegenden Angriff auf die Transport- und Logistikinfrastruktur in Deutschland ein, heißt es in einer Mitteilung der Behörde. Die Drohne mit Sprengsatz war in der Nacht zum Mittwoch in der Nähe mehrerer ukrainischer Frachtmaschinen gefunden und entschärft worden. Der Vorfall hat auch die Diskussion angefacht, wer bei Drohnenangriffen eigentlich zuständig ist und wie gut sich Deutschland gegen solche Angriffe wehren kann. Mehr dazu von Christian Böder aus dem News-Team.
2: In der Diskussion um die Zuständigkeit bei der Drohnenabwehr gibt es im Grunde nur zwei Positionen, Zentralisierung oder Zusammenarbeit. Der Chef des Bundestagsverteidigungsausschusses, Röwekamp von der CDU, fordert, dass die Drohnenabwehr zentral direkt beim Bundesinnenministerium liegen sollte oder zumindest bei der Bundespolizei. Er argumentiert, dass eine einzelne Behörde schnell neue Lösungen finden kann, wenn es um die vielseitige Bedrohung von ziviler Infrastruktur geht. Das sagte er dem Redaktionsnetzwerk Deutschland. Eine andere Sicht auf die Dinge hat der SPD-Innenexperte Sebastian Fiedler. Eine Vielzahl von Luftsicherheitsbehörden und Zuständigkeiten ist für ihn kein Problem, wenn die einzelnen Elemente eng und gut aufeinander abgestimmt zusammenarbeiten. Wer aktuell für das Abwehren von Drohnen zuständig ist, hängt ganz von Ort und Umständen ab. Dazu gehören etwa die Bundes- und Landespolizeien, die Bundeswehr, aber auch Flughafenbetreiber und zwei relativ neue Einrichtungen, nämlich das Zentrum zur Abwehr hybrider Bedrohungen und das Drohnenabwehrzentrum.
1: Christian Böder mit Infos, vielen Dank und jetzt die weiteren Themen in der Zusammenfassung. Bei Mercedes läuft nicht nur das Pkw-Geschäft schlecht. Der Nutzfahrzeughersteller Daimler Truck meldet für das zweite Quartal einen Gewinneinbruch von 48%. Im Vergleich zum Vorjahresquartal sei das Ergebnis von 245 Millionen Euro auf 128 Millionen gesunken, teilt der Konzern mit. Die SPD möchte gesetzlich festlegen, dass im Bundestag gleich viele Männer und Frauen sitzen und die Wahllisten entsprechend aufstellen. Die meisten Menschen allerdings in Deutschland lehnen das ab. Rund 6 von 10 in Deutschland wollen das sogenannte paritätische Wahlsystem nicht. Das zeigt eine aktuelle Survey-Umfrage. Die fußballlose Zeit ist vorbei. Heute starten die zweite und die dritte Bundesliga in die neue Saison. In der zweiten eröffnen Bochum und Hertha BSC. Der VfL empfängt die Berliner um 20.30 Uhr im Ruhrstadion. Für beide ist die Partie nach größeren personellen Umstellungen im Sommer ein erster wichtiger Gradmesser. Und auch in der dritten Liga steht ein NRW-Club auf dem Platz, auch wenn das noch ein bisschen wehtun dürfte. Fortuna Düsseldorf eröffnet nach dem Abstieg jetzt die Saison der dritten Liga. Die Fortuna muss zu Waldhof Mannheim. Anstoß da ist um 19 Uhr. Und das waren die Nachrichten mit Marc Weiß.
3: Das Welle Niederrhein-Wetter. Heute zwischen der Grotenburg in Krefeld und dem Stahlwerk Becker in Willich. Da wird es richtig schön bei uns. Es bleibt trocken. Die Sonne kommt raus. Ein paar leichte Schleierwolken sind auch mit dabei. Temperaturen bis 24 Grad. Morgen am Samstag wird es dann noch wärmer und noch sonniger bis 28 Grad.
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3: Ach, ist egal.
4: Ich bin noch gar nicht vorbereitet, aber ich habe ja noch ein paar Stunden Zeit, 22. Sebastian sagte mir nur gerade, ich habe den Blitzer eingetragen, Natascha. Ja, danke. Wie geht der denn, der Blitzer?
3: Krefeld, Mörser, Landstraße, beide Richtungen. Danke, Karin.
4: Ja, danke, Karin. So. Und falls ihr noch was seht, meldet euch an der Welle Niederrhein-Hotline. 02151 50 60 70. Kommt gut und sicher an und Stau ist auch nicht, oder?
3: Nee.
4: Na, guck.
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3: Na, ja. Das kann ja noch was werden, die nächsten 22 Stunden.
4: Der erste Streit hat es sowieso schon gegeben wegen des Brötchens und geht jetzt hier lustig weiter mit uns beiden. Ich freue mich schon auf heute Nacht, wenn wir Mario Kart zocken.
3: Ich hoffe, dass wir es nicht erst heute Nacht machen.
4: Können wir gleich schon anschmeißen.
3: So, wir haben die technischen Probleme auf jeden Fall zumindest insofern beheben können, dass wir jetzt wissen, wie wir den Ton irgendwie hier ins Radio kriegen vom Fernseher. Ja. Das ist ja auch grundsätzlich schon mal wichtig.
4: Ja.
3: Ne? Und ansonsten haben wir natürlich sportlich auch noch ganz, ganz viel anderes. Nicht nur Motorsport mit Mario Kart, sondern auch noch Eishockey, Natascha.
4: Ja, oh, ich freue mich total. Die Pinguine sind gleich da.
3: So sieht's aus. Einer davon ist schon da, der sich

0: um alles kümmert, was nicht auf dem Eis passiert. Mehr dazu dann gleich. Und wir warten natürlich noch auf einen, der dann auch in der kommenden Saison auf dem Eis stehen wird. Er ist noch nicht da. Kollege,
1: halt
0: Rheinstraße 76.
1: Ja.
0: So, ansonsten jederzeit natürlich gerne auch noch eure Musikwünsche. 02151 50 60 70, gerne per WhatsApp oder auch über unsere Website welleniederrhein.de.
1: Boah, ist das schön. Spielst du wirklich Don't Stop Believin' von Journey?
0: Ja, sicherlich.
1: Boah, ist das schön. Leute, genießt es.

0: Kygo, immer schön sommerliche Musik für euren Morgen hier bei Welle Niederrhein. Das ist der 24-Stunden-Wunschhit-Marathon mit Sebastian Raab und mit Natascha Brücker. Und jetzt auch mit Simon Ahrens, das mediale Gesicht der Krefeld-Pinguine. Wenn ihr auf Instagram Stories und Filme von den Pinguinen seht, das hat alles der Simon gemacht. Guten Morgen.
1: Guten Morgen, zumindest stehe ich vor der Kamera. Ja. Viel wird auch im Hintergrund dann geschnitten. Wir sind ja mittlerweile auch ein etwas größeres Team, auch in der Geschäftsstelle. Und ich freue mich mega, hier zu sein. Ich hoffe, euch geht's auch noch gut. Also 2 Stunden habt ihr ja schon geschafft. Richtig. 22 liegen noch vor euch. Also das ist schon eine Hausnummer, aber auch stemmbar, oder?
2: Das kriegen wir auf jeden Fall hin. Ich bin da sehr, sehr optimistisch.
0: Wir haben es ja vor 6 Jahren schon mal gemacht und sind danach zwar umgekippt, aber wir stehen wieder hier.
1: Neuer Versuch. Ja.
2: Richtig. Neues Jahr, neues Glück. Simon, du hast es, Natascha hat es gerade schon gesagt, das mediale Gesicht der Krefeld-Pinguine. Du stehst nicht auf dem Eis während der Spiele, sondern du bist natürlich überall zu sehen. Ne? In der Jaila Arena selbst, auf Instagram. Wie ist das so für dich, dieses mediale Gesicht der Krefeld-Pinguine zu sein?
1: Damals, als ich angefangen habe bei den Pinguinen, war immer so eine Zielsetzung bei mir. Und das war, als Fan früher, habe ich selber den YouTube-Kanal geguckt und nach der Schule direkt geguckt, gibt es was Neues, gibt es irgendwas zu sehen? Und das habe ich mir dann irgendwie ein Stück weit mit auf die Fahne geschrieben, dass man die Pinguine wieder mehr ins Wohnzimmer bringen muss, dass die Pinguine wieder nahbar sind für auch den Fan. Zwar nicht auf dem Eis stehend, aber dann irgendwie, so läuft das und so funktioniert das in der Jaila Arena, so funktioniert das Eishockeyspiel und. Also das sind, ich wollte da einfach wieder ein bisschen Nahbarkeit schaffen und die Pinguine wieder näher an den Fan ranbringen.
0: Das hast du auf jeden Fall geschafft, bei mir zumindest, weil ich kenne mich ja mit Eishockey gar nicht aus. Aber seitdem ich die Pinguine auf Instagram verfolge, finde ich Eishockey richtig cool. Das macht richtig Bock. Ja. Und ich denke, jede Saison aufs Neue, verdammt, jetzt musst du mal mit Sebastian zusammen zu einem Spiel kommen.
2: Ja, wir müssen es irgendwie mal hinkriegen.
0: Wir schaffen
2: jetzt,
0: das auch noch. Ja,
2: auf jeden Fall. So, aber bevor wir über die neue Saison sprechen, Simon, die letzte Saison. Wir wissen natürlich alle, wie sie geendet ist. Es wurde sehr, sehr viel gefeiert, nicht nur in Krefeld. Wie hast du diese ganze letzte Saison erlebt? Mit dem Aufstieg am Ende.
1: Das war eine irre Saison. Also wir haben alle nicht damit gerechnet, dass sie so endet. Also wir haben uns es erhofft und haben auch gesagt, Finale spielen und im besten Fall dann aufsteigen. Aber es war ja nie, dass wir davon ausgegangen sind, wir gewinnen jetzt die kompletten Playoffs. Also wir haben
2: ohne
1: Niederlage. Wir hatten in der Geschäftsstelle ein Tippspiel gemacht. Da hat niemand die Serien 4-0, 4-0, 4-0 getippt. Natürlich nicht. Also wir haben uns das auch irgendwie ein bisschen spannender und ein bisschen enger oder knapper zumindest vorgestellt. Dass es jetzt so gekommen ist, war für uns perfekt. Also wir waren sehr, sehr happy drüber, dass wir da jetzt auch dann zwischen den Serien auch mal ein bisschen durchschnaufen konnten. Aber es war, man ist auf einer Welle geritten und die hat wirklich, ist ganz, ganz spät erst gebrochen, ja.
2: So, jetzt ist ja auch die Vorbereitung schon so langsam wieder gestartet, hat man ja auch bei Instagram jetzt schon gesehen. Du hast auch mal trainiert, damit du vielleicht auch nächste Saison in der DEL auf dem Eis stehst. Das ist schon ein hartes Programm, oder?
1: Irre. Also ich bin froh, dass ich nicht auf dem Eis stehe, weil das, was die Jungs da wirklich 6-mal die Woche abreißen, ist brutal. Vor allem, als ich mein absolutes Pensum erreicht habe, da habe ich dann drüber nachgedacht, okay, das ist ja jetzt schön und gut, jetzt bin ich super belastet, mache gerade ganz viel Sport und ich kann nicht mehr aber die müssen sich ja dann auf dem Eis noch konzentrieren, spielen dann vor 6.000, 7.000 Leuten und haben das ja auch noch, diesen mentalen Druck, der dahinter steckt. Der kommt ja auch noch mal on top. Du musst absolut performen, Höchstleistung bringen und dann musst du dich auch noch konzentrieren. Holla die Waldfee. Habe ich jetzt einmal gemacht. Muskelkater zieht sich jetzt immer noch und das ist jetzt eine Woche her.
0: Stell dich mal 24 Stunden mit Sebastian ins Studio, das kommt dem Ganzen ein bisschen gleich, würde ich sagen.
1: Das gibt dann auch einen Kater.
0: Oder du gehst mal zur Krefelder Feuerwehr, da war ich ja mal Anfang des Jahres und habe den Feuerwehreignungstest gemacht, bei dem ich auch total verkackt habe, wo man sich dann zum Beispiel so Hängebeuge irgendwie machen musste und ich habe, glaube ich, 5 Sekunden von 45 geschafft.
1: Ich habe auch ganz schnell von der 15 Kilo Hantelscheibe auf 5 Kilo bin ich ganz schnell runtergegangen, war nicht mehr drin.
2: first, safety first. Simon Ahrens, ja. Das mediale Gesicht der Krefeld-Pinguine, hat uns mal so ein bisschen gesagt, ja, wie es denn so hinter den Kulissen aussieht. Ja, gleich wollen wir natürlich noch mit jemandem sprechen, der auf dem Eis unterwegs sein wird, auch in der kommenden Saison. Er ist noch nicht da.
0: Nee, immer noch nicht. So. Ich hab die Tür im Blick.
1: Aber er ist auf dem Weg, hat er gesagt. Er müsste jetzt gleich da sein.
2: Ja, wunderbar. Dann gucken wir doch einfach mal. Bis dahin gibt's auf jeden Fall Musik. Take That Patience hier bei Welle Niederrhein.

0: im Hintergrund wird schon leicht getuschelt hier bei Welle Niederrhein. Unser 24-Stunden-Wunschhit-Marathon, Natascha, er läuft.
1: Er läuft noch bis 6 Uhr morgen früh. Wir sind sowas von heiß gerade noch und sowas von angespornt. Und wir haben wieder einen Gast bekommen. Alex Weißer, Kapitän der Krefeld Pinguin, ist da. Hallo, herzlich willkommen.
2: Hallo.
1: Und nochmal von mir herzlichen Glückwunsch für den Aufstieg hier in die erste Liga. Ich habe ja gerade schon gesagt, ich bin nicht die größte Eishockey-Kennerin, aber seitdem ich euch auf Instagram verfolge, liebe ich Eishockey und ich finde das so cool, was ihr geschafft habt. Ich habe den größten Respekt davor.
2: Ja, also erstmal guten Morgen auch von meiner Seite. Ja, vielen Dank. Freut uns natürlich sehr, dass wir die Leute hier in Krefeld für Eishockey noch mehr begeistern können. Und wenn wir einen Fan dazu gewonnen haben, freut uns das natürlich sehr.
1: Also ich bin ja für die unwesentlichen Fragen, du bist für die Sportfragen zuständig. Deswegen muss ich sofort eine Frage loswerden, weil das Klischee ist, Eishockeyspieler haben keine Zähne mehr. Darf ich mal fragen, Alex, wie viele echte eigene Zähne du noch hast?
2: Ja, also es sind schon noch ein paar mehr als weniger, aber ich denke so 6, 7 fehlen mir auch tatsächlich. Und ja, die lässt man dann eher nach der Karriere machen, weil es kann ja jederzeit wieder dazukommen.
1: Ja, richtig.
0: Ich wollte gerade sagen, bringt ja nichts, ne?
1: Ja, jetzt bist du für den Inhalt hier zuständig.
0: So, jetzt mal Inhalt hier. Ja. Wir haben gerade schon mit Simon drüber gesprochen, die letzte Saison natürlich, der Aufstieg, der sensationelle Aufstieg, die Playoffs waren ja auch grandios. Wir haben ja hier bei Welle Niederrhein auch die letzten Finalspiele übertragen. Aus deiner Sicht, wie war die letzte Saison mit dem gekrönten Aufstieg am Ende?
2: Ja, war natürlich eine unglaubliche Saison. Gerade nach dem Abstieg haben wir immer wieder Jahr für Jahr probiert, eben den Aufstieg klar zu machen und sind eigentlich immer kläglich in den Playoffs gescheitert. Und dadurch, dass diese kontinuierliche Arbeit im Verein dann auch wirklich gut fortgeführt wurde, war das dann natürlich die Krönung. Und die Saison war unglaublich. Wir hatten eine richtig tolle Mannschaft zusammen, die wirklich für den anderen eingestanden ist. Und und am Ende haben wir uns dann selber dafür belohnt.
0: Das ist auf jeden Fall sehr, sehr gut. Bald geht es ja auch wieder los, Mitte September, dann mit der neuen Saison. Die Vorbereitung läuft auch schon. Mhm. Wie hart ist das so, nach so einer Sommerpause dann erstmal wieder in den Trainingsraum reinzukommen? Macht man sich so im Sommer schon, hält man sich da fit oder sagt man, da ist jetzt auch nach diesem Aufstieg und so jetzt erstmal so ein bisschen wirklich Urlaub angesagt gewesen?
2: Ja, leider war nicht so viel Urlaub. Klar, wir haben eine Woche gefeiert, den Aufstieg gefeiert, aber dann ging es dann auch wieder ziemlich zeitnah schon mit Training los, weil man ja wirklich, ich denke mal, so 10 bis 12 Wochen Vorbereitung braucht. Und da wir ja ziemlich lang gespielt haben, war der Sommer recht, recht kurz. Und die Motivation mit der DEL jetzt war natürlich auch gleich gegeben, dass der ein oder andere oder auch ich selber noch gesagt habe, hey, jetzt müssen wir noch mehr im Sommer machen, dass wir noch fitter sind. Deswegen war der Sommer sehr, sehr kurz, haben viel trainiert und jetzt geht es auf dem Eis wieder los.
0: So, jetzt steht die neue Mannschaft ja fest, die dann am 19. September, 18. September...
1: 18.
0: Ich muss nur noch Tascha fragen,
1: wenn es um Pinguine geht.
0: Ja. So, wenn es Mitte September wieder losgeht. Worauf dürfen wir uns freuen? Wird's eine spannende Saison? Was sind so die Ziele für euch?
2: Ja, ich glaube, die Ziele müssen ganz klar sein, dass wir uns in der DEL etablieren und den Nicht-Abstieg. Ich glaube, man hat letztes Jahr mit Dresden gesehen, wie groß der Sprung zwischen DEL 2 und DEL dann doch ist. Ich glaube, dass wir aber schon einen besseren Kader haben oder letztes Jahr auch hatten, als Dresden es hatte. Aber die Krefelder müssen jetzt schon damit rechnen, dass es ja eben ein ganz, ganz schweres Jahr werden kann. Und ich denke ganz klar, das Ziel ist der Nicht-Abstieg.
0: Ja. Wer ist bei euch in der Kabine eigentlich für Musik zuständig? Gibt es da so einen Kabinen-DJ?
2: Ja, letztes Jahr hat der Matthew Santos hat das ganz gut eigentlich gemacht. Hat auch von uns immer so ein paar Lieder. Jeder durfte so 2, 3 Lieder rein. Und er war dann derjenige, der das zusammengestellt hat.
0: Okay, wenn du dir vielleicht mal im Radio ein Lied wünschen dürftest, wenn du irgendwann mal zu der Situation kommen könntest, was würdest du dir wünschen?
2: Ich würde, glaube ich, Eminem Stan nehmen. Das ist so ein bisschen mein Lied, wo ich auch vorm Spiel immer höre.
0: Ist das so dieses Motivierende für dich?
2: Ja.
1: Und das bringt so schön runter, glaube ich, auch nochmal. Ne? Kann man so schön durchatmen nochmal. Ne?
0: Ja, gerade jetzt, wo alle so schön in Sommerstimmung sind, dann einfach mal Eminem Stan. Ne?
1: Können wir gleich mal spielen, aber stell dich doch nicht so an.
0: Ja, machen wir dann mal hier bei Welle Niederrhein, würde ich sagen. Ne?
1: Ja.
0: Alles klar. Alex, vielen, vielen Dank. Du musst auch gleich wieder in die Halle. Was hast du gesagt? Gehirnerschütterungstraining?
2: Test. Genau. Ja, Test. Ja, da wird mal getestet, falls dann auf dem Eis doch mal ein Check gegen den Kopf oder man ja ein bisschen was abbekommt, dass man da auch gleich wieder spielfähig ist. Ich denke, mit dem Gehirn oder mit dem Kopf allgemein sind immer schwere Verletzungen und deswegen müssen wir da jetzt testen und dann gucken, falls was passiert, ob man dann noch genauso gut denken kann.
0: Okay, dann drücken wir dir auf jeden Fall die Daumen, ne? Dass du einen harten Schädel hast, Eisenschädel.
2: Ja.
0: Und dann viel, viel Spaß nächste Saison auf dem Eis und Dann gucken wir mal, was am Ende dabei rumkommt.
2: Ja. Vielen, vielen Dank.
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0: 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Es ist 8:30.
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2: Mit Judith Deussen, schönen guten Morgen. US-Präsident Donald Trump hat ein weiteres Windkraftprojekt gestoppt. Der deutsche Energiekonzern RWE wird deshalb mehrere geplante Windkraftanlagen vor der US-Küste nicht betreiben. Dafür bekommt RWE von der US-Regierung einen Ausgleich von 1,2 Milliarden Dollar. Trump lehnt Windkraft grundsätzlich ab. Er setzt stattdessen vor allem auf die Stromerzeugung aus Kohle und hat Windräder mehrfach als hässlich kritisiert. Ab heute gilt im Kreis Viersen ein Wasserentnahmeverbot. Wegen der anhaltenden Trockenheit darf kein Wasser mehr aus Bächen, Flüssen oder Seen genommen werden, teilt der Kreis mit. Das betrifft auch Wasser für private Gärten. Ausnahmen gibt es zum Beispiel für das Tränken von Tieren. Wer sich nicht daran hält, muss mit einem Bußgeld von bis zu 50.000 Euro rechnen. Ein generelles Gießverbot gibt es aktuell im Kreis Viersen aber nicht. Das extreme Niedrigwasser am Rhein sorgt weiter für Probleme. Auch bei uns am Niederrhein. Bei einer Krisenrunde in Bonn hat Bundesverkehrsminister Steffen Bilger jetzt mehrere Sofortmaßnahmen angekündigt. Jannik Böke, was ist denn da geplant?
3: Unter anderem soll mehr Güterverkehr vom Wasser auf die Schiene verlagert werden. Außerdem soll geprüft werden, ob das Sonntagsfahrverbot für Lkw bei wichtigen Transporten vorübergehend gelockert werden kann, heißt es von Bilger. Bei uns am Niederrhein soll außerdem die Fahrrinne jetzt schnell vertieft werden. Zwischen Krefeld und Düsseldorf liegen die Baupläne auch schon vor, nur hatte der Bund die finanziellen Mittel dafür gestrichen. Binnenschiffer fordern aber eine Vertiefung, genauso wie auch NRW-Verkehrsminister Oliver Krischer.
2: In Kempen starten heute umfangreiche Leitungsarbeiten auf der Strahlener Straße. Das hat die Stadt angekündigt. Betroffen ist das Teilstück zwischen Aquasol und dem Mühlenweg. Der Verkehr kann weiterhin in beide Richtungen fließen. Allerdings wird die Fahrbahn halbseitig gesperrt und der Verkehr wird über eine Baustellenampel geregelt. Die Leitungsarbeiten sollen laut der Stadt Kempen bis zum Ende des Jahres dauern. Und das waren die Nachrichten mit Judith Deussen. 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
0: Wir gucken aufs Welle-Niederrhein-Wetter. Das wird heute schön. Bis 24 Grad sind drin am Stadtwald in Krefeld oder auch in Schwalmtal an der Lüttelforster Mühle. Morgen am Samstag, da wird es wieder richtig sommerlich bei uns. Dann Werte bis 28 Grad.
4: Hier ist der beste Verkehrsservice für den Niederrhein und zwar mit einer Warnmeldung. Es hat einen Unfall gegeben in Viersen. Da gibt es eine Sperrung an der A61 Auffahrt Süchteln. Wer aus Dülken kommt, kann nicht nach Süchteln fahren. Wer von der Autobahn kommt, wird nach Süchteln umgeleitet. Könnt ihr euch nochmal auf welleniederrhein.de durchlesen, falls euch das jetzt zu kompliziert war. Außerdem wird geblitzt in Krefeld auf der Mörser Landstraße in beiden Richtungen, hat uns Karin mitgeteilt. Falls ihr noch was seht, meldet euch an der Welle Niederrhein-Hotline 02151 50 60 70. Gute Fahrt!
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4: Guten Morgen!
0: Guten Morgen! Bis morgen früh um 6 sind Natascha und ich hier für euch am Start. Und du strahlst immer noch.
4: Achso, ja, weil wir ja Besuch von den Krefeld Pinguinen hatten. Alex Weiß, Kapitän und Simon Ahrens.
0: Wie heißt er noch? Geistiges Mediengesicht nochmal, dieses mediale Gesicht der Pinguine.
4: Hör mal, wir sind schon 2,5 Stunden dran.
0: Das ist richtig. Na,
4: ich baue langsam ab.
0: Ja. Das ist toll, toll.
4: Ich finde, du solltest nicht immer sagen, dass wir noch bis morgen früh um 6 da sind, weil das...
0: Zieh das so runter?
4: Das ist so, ja, das nimmt mir ein bisschen... Die Sicht aufs Ende.
0: Okay.
4: Aber es macht doch Spaß mit dir, muss ich sagen.
0: Ja.
4: Du hast dich noch nicht so viel daneben benommen.
0: Ich finde es mit dir auch ganz nett.
4: Ja,
0: so,
4: danke.
0: So, aber wir finden es natürlich auch mit Simon Ahrens weiterhin nett, der ja immer noch bei uns ist, weil es gibt ja noch ein ganz großes Filmprojekt, über das wir natürlich auch mal sprechen sollen. Es wird nämlich eine Doku geben über die Saison der Krefeld-Pinguine mit dem krönenden Abschluss, dem Aufstieg in die DEL. Da müssen wir natürlich auch noch mal drüber sprechen. Würde ich sagen, machen wir noch zwei Songs, Natascha.
4: Jo.
0: Bist du dann auch mit dabei?
4: Ja, sicher bin ich dabei.
0: Ja, super. Gleich übrigens auch noch Eminem mit Stan. Hier, Musikwunsch für Alex Weiß.
4: Oh.

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1: Gewittergrollen, Regen, dazu der laut kritzelnde Bleistift. Stan treibt uns direkt Bilder in den Kopf. Eminem erzählt im Song die fiktive Geschichte eines Fans, der von ihm besessen ist und ihm Briefe schreibt. Eine Strophe aus Didos Hit Thank You wird dabei zum Refrain. Ein extrem fesselnder Song, dessen Titel Stan, eine Mischung aus Stalker und Fan, sogar inzwischen im englischen Wörterbuch steht.
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0: Stan. Eminem haben wir gespielt für den Kapitän der Krefeld Pinguine, für Alex Weiß. Der war gerade bei uns und hat uns ein bisschen von der letzten Saison erzählt und vom Training. Und wir sind immer noch mit den Pinguinen connected, sag ich mal. Simon Ahrens ist immer noch bei uns. Sebastian sagt ja immer so schön, das mediale Gesicht. Ich sag immer, ich kenne ihn von Instagram.
1: So werde ich auch immer nur genannt.
2: So,
0: liebes Gesicht, dann erzähl doch mal.
1: Ja, bald geht's wieder los.
2: Genau, und Natascha hat ja gerade schon gesagt, ne, letzte Saison Aufstieg und so weiter und so fort. Wir haben schon drüber gesprochen, aber man kann sich das Ganze bald auch angucken, denn es wird eine Doku geben über die letzte Saison der Krefeld Pinguine.
1: Und darüber hinaus, quasi, wo kommen wir eigentlich her? Das Ganze heißt Die Reise der Pinguine, sprich, die Doku geht schon einen Ticken früher los, vom Zeitpunkt, sage ich mal, mit dem Abstieg. Also da, wo die Pinguine wirklich am absoluten Abgrund hingen und gefühlt nicht mehr existent waren, bis hin jetzt zum großen Pokal mit den jubelnden Szenen aus Kassel, als auch vom Platz der Wiedervereinigung. Also da werden die kompletten 4-5 Jahre wieder gespiegelt, um den Leuten auch nochmal aufzuzeigen, was, wo kommen wir her, wo waren wir und wo stehen wir jetzt aktuell und was haben wir eigentlich in den letzten 4 Jahren erreicht. Und da sind super, super spannende Gäste in der Doku zu sehen, die über diese letzten 4-5 Jahre sprechen. Sei es der Gesellschafterwechsel, sei es dann die schwierigen Playoffs in der DEL2, aber auch angefangen dann mit dem bitteren Abstieg aus der Penny DEL 2021 war das, genau. Ja, unfassbar toll. Ab dem 30.08. Wird die erstmalig in der Jaila Arena tatsächlich zu sehen sein. Wir machen eine ganz, ganz kleine Premiere mit hoffentlich dann 8.029 Zuschauern. Aber genau, da gibt es die große Premiere. Im Nachgang wird die natürlich auch irgendwo käuflich zu erwerben sein, beziehungsweise im Internet zu sehen sein. Aber genau, wir starten erstmal mit der Premiere am 30.08.
2: Also schon mal vormerken, Die Reise der Pinguine, die neue Doku. Über die Krefeld Pinguine.
0: Ein Trailer kann man sich auch schon angucken im Internet, habe ich gestern gesehen. Ne?
1: Gab
0: oder?
1: Gestern den ersten Teaser wohl.
0: So ein
1: ja.
0: Preview, genau. Ja. Irgendwie so erste Eindrücke. Ja, kann man sich schon drüber freuen.
1: Also, sehr emotional.
2: Guckt es euch auf jeden Fall an und dann am 30.08. dann die große Premiere in der Jaila Arena. Ja, also da freuen wir uns drauf, genauso wie auf den Start der neuen Saison in der Penny DEL, wo es ja dann auch endlich dann wieder losgeht mit Erstliga-Eishockey in Krefeld. Wir freuen uns sehr. Du dich auch, Simon?
1: Oh ja, ich freue mich. Kommt alle in die Halle.
2: So und kommt auch alle zu uns mit euren Musikwünschen. Per WhatsApp könnt ihr uns nämlich auch weiterhin Musikwünsche schicken. Marlon hat das zum Beispiel gemacht. Er wünscht sich Musik von Aqua, Barbie Girl und sagt, ich wünsche mir das Lied für meine Arbeitskollegen. Wir sind nicht nur Kollegen, sondern wir sind auch Freunde seit über 10 Jahren.
1: Oh.
2: Ist das schön?
0: Als hättest du das geschrieben.
2: Ja.
0: Über uns.
2: Über euch. Über Welle Niederrhein.

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1: Mit Marc Weiß. Schönen guten Morgen. Die empfohlene Wassertemperatur für ein entspanntes Bad beträgt etwa 36 Grad. Das westliche Mittelmeer ist leider nicht mehr allzu weit davon entfernt. An einer Messboje vor Mallorca wurden rekordverdächtige 33 Grad Wassertemperatur gemessen. Und der spanische Nationale Wetterdienst warnt, dass noch nie eine höhere Wassertemperatur gemessen worden sei. Dass sich das Mittelmeer immer weiter aufheizt, hat weitreichende Folgen. Und das nicht nur für Touristen. Mehr zum Thema von Christian Böder.
2: Die hohen Meerestemperaturen bedeuten für Urlauber und Einheimische gleichermaßen, dass es an den Küsten sich auch nachts nicht abkühlt, was unter anderem das Schlafen erschwert. Dazu kommt noch eine höhere Luftfeuchtigkeit und auch nicht mehr die Möglichkeit, sich mit einem Sprung ins Wasser zu erfrischen. Bleibt das Wasser beständig so warm wie aktuell, dann drohen auch empfindliche Ökosysteme im Meer zu kippen und auch das Wetter wird sich ändern. Dann stehen den Mittelmeerstaaten regenzeitartige Zustände bevor, mit heftigen Stürmen und sintflutartigen Regengüssen im Herbst, wenn die kalte Luft aus dem Norden auf die feuchtwarmen Verhältnisse an den Küsten trifft. Es dürfte wenig überraschen, dass Forscher hinter der Entwicklung den Klimawandel sehen. Laut spanischen Medien liegt im westlichen Mittelmeer die aktuelle Wassertemperatur 4 Grad über dem langjährigen Durchschnitt.
1: Infos von Christian Böder, vielen Dank. Und jetzt die weiteren Themen in der Zusammenfassung. Nach dem Drohnenvorfall am Leipziger Flughafen ermittelt jetzt die Bundesanwaltschaft. Es handele sich um den Versuch eines schwerwiegenden Angriffs auf die Transport- und Logistikinfrastruktur in Deutschland, heißt es in einer Erklärung. Die meisten Politiker vermuten Russland als Drahtzieher der Aktion. Offenbar war der Sprengsatz am Flughafen nur deshalb nicht explodiert, weil der Zünder einen Defekt hatte. In Thailand hat es offenbar einen Amoklauf an einer Schule in der Nähe von Bangkok gegeben. Mindestens 7 Lehrer und Schüler sind tot. Nach thailändischen Medienberichten war der Schütze ein Jugendlicher. Auch er selbst soll unter den Toten sein. Die Hintergründe der Tat sind noch unklar. Die SPD möchte gesetzlich festlegen, dass im Bundestag gleich viele Männer und Frauen sitzen und die Wahllisten entsprechend aufstellen. Doch die meisten Menschen in Deutschland lehnen das ab. Über 60% wollen das sogenannte paritätische Wahlsystem nicht. Das zeigt eine aktuelle CIVI-Umfrage. Immerhin 22% finden die Idee gut, 17% sind unentschlossen. Im Moment liegt der Frauenanteil im Bundestag bei rund 32% und trotzdem sieht selbst die Mehrheit der befragten Frauen keine Notwendigkeit, hier per Gesetz einzugreifen. 52% von ihnen wollen die paritätische Männer-Frauen-Lösung nicht. Und das waren die Nachrichten mit Marc Weiß.
3: Wir gucken aufs Wetter Niederrhein. Wetter, das wird heute ein sonniger Tag. An der Burg Linn in Krefeld oder auch in Niederkrüchten am Hariksee. Werte bis 24 Grad, zu ein paar kleine leichte Wolken. Die stören heute aber nicht. Morgen am Samstag, da wird es wärmer, dann bis 28 Grad.
4: Hier ist der beste Verkehrsservice für den Niederrhein. Ich habe zwei Sperrungen für euch. Zwischen Süchteln und Forst hat sich an der Kreuzung Mühlhausener Straße, Tönes-Forster Straße ein Unfall ereignet. Die Kreuzung ist gesperrt und Unfall in Viersen. A61 Sperrung Auffahrt Süchteln. Wer aus Dülken kommt, kann nicht nach Süchteln fahren. Wer von der Autobahn kommt, wird nach Süchteln umgeleitet. Dann gibt es noch zwei Blitzer in Krefeld auf der Buddestraße in beiden Richtungen und auf der Mörser Landstraße ebenfalls in beiden Richtungen. Dankeschön an Marcel und Karin. Falls ihr noch was seht, meldet euch an der Welle Niederrhein Hotline 02151 50 60 70.
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4: Und es ist noch nicht mal Halbzeit.
3: Nee, noch lange nicht. Noch lange nicht. Bis morgen früh, 6 Uhr, sind wir ja am Start. Ich darf es nicht mehr sagen, hat Natascha gesagt.
4: Es ist verboten.
3: Ist verboten.
4: Damit die Motivation weiterhin hoch bleibt. Weil noch, ich glaube, wir schaffen das. Aber ich sage ja immer, vor 6 Jahren, die letzten 3 Stunden taten weh.
3: Die waren richtig hart.
4: Die waren richtig hart.
3: Von 3 Uhr nachts bis 6 Uhr morgens, die waren wirklich, wirklich hart.
4: Ja.
3: Aber wir spielen ja eure Musikwünsche. Ne? Ist ja Wunsch-Hit-Marathon. Wenn ihr einen Musikwunsch habt, dann schickt ihn uns gerne. Einmal über unsere Website wellenniederrhein.de oder per WhatsApp 02151 50 60 70. Und da hat gerade eben noch Welle Niederrhein-Hörerin Sabine geschrieben. Sie schreibt, der Simon bringt den KIV sehr gut ins Wohnzimmer. War ja gerade eben unser Gast, Simon Ahrens, das mediale Gesicht der Krefeld-Pinguine.
4: Ja.
3: Und sie sagte, Simon ist ein toller Typ.
4: Finde ich auch. Er war ja hier und er war total sympathisch, richtig nett. Und ich finde auch, die Arbeit, die der macht für die Pinguine, ist wirklich gut und lässt einen selbst Nicht-Fan zum Fan werden. Ich bin das beste Beispiel dafür.
3: So sieht's aus, ne? Also Mitte September geht da die neue Saison los in der Penny DEL. Und bis es soweit ist, sind wir auf jeden Fall erstmal noch ein paar Stündchen für euch hier im Radio.

0: 11 Minuten nach 9 haben wir es. Der Wundenschild-Marathon hier bei Welle Niederrhein mit Natascha Brücker und Sebastian Raab. Und wir sagen natürlich extra bewusst Wundenschild-Marathon, weil heute spielen wir auch mal Songs, die vielleicht sonst nicht hier so im besten Mix bei Welle Niederrhein laufen.
1: So ist es, nämlich eure Wundenschilds. Und auch wenn ihr die Musik bei uns liebt, habt ihr ja doch immer so eure eigenen Favorites. Und ich habe jetzt wieder einen Musikwunsch, und zwar von Inge Remes. Und zwar schreibt sie uns, sie wünscht sich von den Bay City Rollers I Only Wanna Be With You, weil mich das an eine schöne Teenagerzeit erinnert. Meine Freundin und ich waren Ende der 70er Fans von den Bay City Rollers, wie das eben früher so war. Und sie grüßt damit ihre Freundin Martina. Und ich würde sagen, let's go, spiel den Song. Wir freuen uns drüber und schöne Grüße an Inge und Martina.
0: Und eure Musikwünsche gerne per WhatsApp 0215 50 60 70, die Welle Niederrhein Hotline oder über wellenniederrhein.de.

0: Ja, so klingt das Programm von Welle Niederrhein selten, sag ich mal. Die Bay City Rollers um 8:15 I Only Wanna Be With You. Ihr seid beim 24-Stunden-Wunschett-Marathon gelandet. Ihr könnt euch weiterhin Songs wünschen, unter anderem über wellenniederrhein.de. Das war eben ein Song von unserer Hörerin Inge für ihre Freundin Martina zur Erinnerung an die Teenager-Zeit.
1: Jawohl, liebe Grüße hier aus dem Welle Niederrhein-Studio, würde ich sagen. Und eure Musikwünsche, wie gesagt, auch gerne einfach schicken. Füllt das Formular aus auf wellenniederrhein.de auf unserer Website oder einfach schnell das Smartphone nehmen und eine WhatsApp-Nachricht schicken. 02151 50 60 70, das ist die Welle Niederrhein-Hotline. 16 Minuten nach 9 haben wir es jetzt. Wham! Do Project, King of My Castle.

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0: Musik von Leonie, Remedy bei Welle Niederrhein. Gleich Musik von Michael Schulte. Vorher kümmern wir uns mal um Comedy.
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3: Ja, nee, ist klar. Jetzt war doch Jubiläum, hä? 25 Jahre, Wer wird Millionär? Und ich weiß noch, wie im Jahr 2000 bei der RTL-Jahresprogrammvorstellung damals die Sendung präsentiert wurde. Ich weiß das wirklich noch. Ja, ich war dabei. Da wurde auch alles Atze vorgestellt. Und ich war da und habe vollmundig in jedes Mikrofon vor der Kamera gesagt, das Quiz mit dem ja auch, das wird nix. Tja, da habe ich mal wieder einen guten Riecher gehabt, oder? Ist die Sendung eigentlich schon Weltkulturerbe? Der Moderator steht auf jeden Fall unter Denkmalschutz. Ich selbst war ja auch mal da, wurde aber mit einer 500.000 abgespeist. Wirklich wahr. Die Millionenfrage war aber auch echt unfair. Ich wusste die Antwort ja gar nicht. Naja, irgendwann gehe ich nochmal hin und dann gewinne ich 2 Millionen. Ja, dann wollen wir mal sehen, wer der Idiot ist. Der Einzige, der immer gewinnt, zu Recht, ist ja unser Bundesgünther. Der Jauch ist mittlerweile so reich, der zahlt die Gewinne schon aus eigener Tasche, nur damit es schneller geht.
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0: 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Es ist 9:30.
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2: Mit Judith Deussen. Schönen guten Morgen. Die deutschen Exporte sind trotz aller Belastungen durch den Iran-Krieg im Juni auf einen Rekordwert gestiegen. Kalender- und saisonbereinigt gingen Waren im Wert von fast 140 Milliarden Euro ins Ausland. Das teilt das Statistische Bundesamt anhand vorläufiger Zahlen mit. Das waren 0,9% mehr als im Mai und 6,6% mehr als ein Jahr davor. Es ist demnach der höchste je erhobene Monatswert. Ab heute darf im Kreis Viersen kein Wasser mehr aus Bächen, Flüssen oder Seen entnommen werden. Die Kreisverwaltung hat dafür eine Allgemeinverfügung erlassen, die erstmal bis Ende Oktober gilt. Der Grund ist die anhaltende Trockenheit. Die Details hat Philipp Gerzer.
3: Das Verbot betrifft alle oberirdischen Gewässer im Kreisgebiet. Auch kleine Mengen Wasser für den eigenen Garten dürfen nicht mehr abgepumpt oder entnommen werden, heißt es von der Verwaltung. Ausnahmen gibt es aber zum Beispiel für das Tränken von Tieren. Wer gegen das Verbot verstößt, muss mit einem Bußgeld von bis zu 50.000 Euro rechnen, so der Kreis Viersen. Ein generelles Gießverbot gibt es sonst im Kreisgebiet aktuell aber nicht. Das hat eine Welle Niederrhein-Anfrage bei den Kommunen ergeben.
2: In Schwalmtal und Brüggen könnte euch ab heute ein ungewöhnliches Auto auffallen. Der Netzbetreiber Westnetz setzt nämlich ein spezielles Kamerafahrzeug ein, um seine Stromtrassen schneller zu dokumentieren. Es soll Straßen und Trassen fotografieren und Geodaten erfassen. Mit denen können dann Baumaßnahmen besser geplant werden. Aus datenschutzrechtlichen Gründen werden laut Westnetz Personen- und Autokennzeichen automatisch unkenntlich gemacht. Wer im Kreis Viersen gerne mit dem Fahrrad unterwegs ist, kann Touren jetzt einfacher planen. Der Kreis hat sein Serviceangebot erweitert. Radkarten und Broschüren können ab sofort kostenlos online bestellt werden, zum Beispiel zum Radknoten.netz, zum Niersradwanderweg sowie Tourenvorschläge für den gesamten Niederrhein. Der Kreis möchte damit den Zugang zu Informationen rund ums Radfahren erleichtern und noch mehr Menschen für Radtouren in der Region begeistern. Den Link zur Bestellung gibt es natürlich bei uns im Netz auf welleniederrhein.de und auch in unserer App. Und das waren die Nachrichten mit Judith Deussen.
0: Wir gucken auf das Welle Niederrhein-Wetter und das wird heute ein richtig schöner Tag bei uns. Der Freitag, der wird sonnig, ein paar dünne Wolken sind mit dabei, aber es bleibt auf jeden Fall trocken bei bis zu 24 Grad am Seidenweberhaus in Krefeld.
4: Hast du gerade gerülpst, Natascha?
5: Nein, ich habe mich geräuspert.
0: Ach so, es klang so. Ja, egal. 24 Grad auch in Brücken bei euch an der Burg und morgen am Samstag, da wird es noch schöner, noch sommerlicher, wird warm, da bis 28 Grad.
5: Ich habe ja gerade einen Apfel gegessen, von daher ist deine Vermutung liegt ja nicht so fern.
0: Also.
5: Der beste Verkehrsservice für den Niederrhein mit einer kleinen Meldung von der 57 Köln Richtung Krefeld. Zwischen Kreuz Meerbusch und Krefeld Zentrum 1 Kilometer stockend. Dann gibt es noch Sperrungen. Zwischen Süchteln und Forst hat sich an der Kreuzung Mühlhausener Straße, Tönes-Forster Straße, ein Unfall ereignet. Die Kreuzung ist gesperrt. Und Unfall auch in Viersen. A61 Sperrung ist da angesagt, die Auffahrt Süchteln. Wer aus Dülken kommt, kann nicht nach Süchteln fahren. Und wer von der Autobahn kommt, wird nach Süchteln umgeleitet. Geblitzt wird auch noch. In Krefeld auf der Buddestraße und auf der Mörser Landstraße, jeweils in beiden Richtungen, haben uns Marcel, Achim und Karin mitgeteilt. Besten Dank. Und falls ihr noch was seht, meldet euch 02151 50 60 70. Das ist die Welle Niederrhein Hotline.
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5: Einen schönen guten Morgen. Ich habe schon vergessen, wie viele Stunden wir noch hier sind. Aber bis morgen früh um 6.
0: So sieht's aus. Bis dahin spielen wir eure Musikwünsche. Die könnt ihr uns schicken über welleniederrhein.de oder auch per WhatsApp. Und das hat auch Welle Niederrhein-Hörerin Marie gemacht. Sie wünscht sich Musik von Natasha Bedingfield, Unwritten. Und sie sagt, es ist ein absoluter Feel-Good-Song. War ja auch der Haupttrack aus dem Film Wo die Lüge hinfällt, der in Australien spielt. Da fliegt sie bald hin und da freut sie sich sehr drauf. So, und das kleine Einstimmung also jetzt für sie und für uns alle. Natasha Bedingfield mit Unwritten. Die einzig wahre Natascha sitzt aber hier im Studio und heißt Natascha Brücker.
5: So ist es. Und ich beiß jetzt erstmal in meinen Apfel. Guten Morgen, gutes Frühstück.

0: Es ist 21:45. Hier ist der Welle Niederrhein 24-Stunden-Wunsch-Hit-Marathon. Und wir feiern quasi mit euch ins Wochenende. Und das heißt für viele von euch, lange wach bleiben. Das ist perfekt fürs SWK Open-Air-Kino an der Krefelder Rennbahn.
1: Ja, denn da geht es bekanntermaßen erst los, wenn es dunkel ist. Und heute Abend läuft ein Film, der 2 Stunden lang geht. Und zwar Wuthering Heights Sturmhöhe. Und worum es darin geht, sagt euch Kollegin Sabrina Kehren.
2: Inspiriert von der größten Liebesgeschichte aller Zeiten nimmt Wuthering Heights mit auf die Reise einer Liebe, die größer ist als jede Vernunft und gefährlicher als jeder Sturm. Die Liebe von Catherine und Heathcliff, die nicht sein darf.
3: Was würdest du tun, Heathcliff, wenn du reich wärst?
2: Eine Liebe, die an gesellschaftliche Grenzen stößt.
4: Heathcliff, du bist nicht genug. Nicht für sie.
2: Aber eine Leidenschaft hat, die niemand aufhalten kann.
3: Wieso hast du mich verlassen?
4: Wieso hast du dein eigenes Herz verraten?
2: Wuthering Heights Sturmhöhe ist ein intensives Drama, das die Liebe von seiner düsteren Seite zeigt. Eine Geschichte, die so tragisch ist, dass sie eigentlich ein Happy End verdient hätte.
3: Woraus auch immer unsere Seelen gemacht sein mögen. Die seine und die meine sind gleich.
2: Eigentlich.
1: Ja, eigentlich. Und wenn ihr euch den Film angucken wollt, wenn ihr Lust bekommen habt, dann könnt ihr wieder 2 Karten gewinnen.
0: So ist es. Ruf da.
1: Bist du noch da?
0: Ja. 02151 50 60 88. Das ist unsere Gewinnspiel-Hotline, damit ihr nicht in den falschen Topf kommt sozusagen.
1: Richtig, nicht in den Blitzertopf.
0: In den Blitzertopf, genau. Wenn ihr dabei sein wollt, erzählt uns gerne warum. Und vielleicht könnt ihr es euch dann heute auf unserem extra Welle Niederrhein-Sofa bequem machen, was wir da für euch geparkt haben. Viel Glück.
1: So sieht's aus. Fall & Wanted jetzt mit Changes.

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2: Mit Marc Weiß. Schönen guten Morgen.

0: Ausbeutung von Kindern. Mehr dazu von Christian Böder.
1: Die Millionen sollen in Hilfen für Kinder gehen, die durch die Nutzung sozialer Medien Schaden genommen haben. Mit dem Großteil des Geldes sollen Therapiemaßnahmen bezahlt werden. Das Urteil geht aber noch weiter. Das Gericht ordnete an, dass Minderjährige maximal 90 Stunden pro Woche bei Facebook und Instagram verbringen dürfen. Dazu sollen sie keine Push-Meldungen mehr in den Abend- und Nachtstunden bekommen und auch nicht werktags während der Unterrichtszeit. Außerdem werden sämtliche Like-Zahlen unsichtbar gemacht. Betroffen von der Regelung ist nicht nur Facebook, sondern auch andere Plattformen von Meta, darunter Instagram und WhatsApp. Die Regelung gilt erstmal nur für New Mexico. Der Rechtsstreit zwischen dem Bundesstaat und Meta ist nicht neu. Schon im März hatten die Richter Meta in dem Fall zu einer Strafe von 325 Millionen Euro verdonnert. Meta steht schon länger im Visier der US-Justiz. Erst im Frühjahr musste der Konzern zusammen mit YouTube eine Schlappe in einem Prozess um das Suchtpotenzial von Online-Diensten einstecken. Beide Online-Riesen wollen in Berufung gehen.
0: Infos von Christian Böder. Vielen Dank. Jetzt die weiteren Themen in der Zusammenfassung. Nach dem Fund einer Sprengstoffdrohne auf dem Flughafen Leipzig fordert auch der Vorstandsvorsitzende des Rüstungskonzerns Rheinmetall, Pappberger, mehr Anstrengungen Deutschlands bei der Drohnenabwehr. Deutschland sei nicht ausreichend geschützt vor solchen Attacken, sagt Pappberger. Die Vorfälle mit Drohnen werden sich nach seiner Einschätzung in Zukunft häufen. Die Deutschen essen und produzieren immer weniger Fleisch. Im ersten Halbjahr kamen knapp 3,4 Millionen Tonnen Fleisch auf den Markt. Das waren 0,7% oder 3,4 Tonnen weniger als im vergangenen Jahr. Den größten Rückgang gab es mit minus 3,2% bei Geflügel. Nach dem schweren Straßenbahnunfall in Gelsenkirchen ist die Zahl der Verletzten deutlich gestiegen, beziehungsweise wurde sie von der Polizei nach oben korrigiert. Insgesamt wurden 42 Menschen verletzt, heißt es jetzt. Gestern war die Polizei noch von 25 Verletzten ausgegangen. 12 Menschen wurden schwer und 30 leicht verletzt. 3 Fahrgäste, die zunächst in Lebensgefahr schwebten, befinden sich inzwischen in einem stabilen Zustand. In der Nähe der Felddienstarena war eine Fahrschulstraßenbahn plötzlich stehen geblieben. Die mit Fahrgästen besetzte Bahn dahinter war dann auf die stehende oder nur langsam fahrende Bahn aufgefahren, so hatte es eine Polizeisprecherin erklärt. Die Ermittlungen zum genauen Unfallhergang laufen allerdings noch. Die Strecke ist nach der extrem aufwendigen Bergung der Bahnen seit der Nacht wieder freigegeben. Und das waren die Nachrichten mit Marc Weiß.
2: Das wäre dann wieder rein Wetter. Das sieht heute wirklich nach einem richtig schönen Sonnentag aus am Krefelder Zoo oder auch am Tierpark in Brücken. Ein paar leichte Schleierwolken sind mit dabei. Temperaturen heute so bis 24 Grad. Morgen am Samstag, wenn ein Wochenende ist, dann wird es richtig schön und wird sogar wärmer, dann bis 28 Grad.
3: Der beste Verkehrsservice für den Niederrhein mit einer Meldung von der A57 Köln Richtung Krefeld. Zwischenkreuz Meerbusch und Krefeld Zentrum 1 Kilometer stockend. Und in der Gegenrichtung zwischen Krefeld-Zentrum und Kreuz-Meerbusch 1 Kilometer stockend. Dann gibt es noch eine Sperrung zwischen Süchteln und Forst an der Kreuzung Mühlhausener Straße, Tönes-Forster Straße. Da ist die Kreuzung nach einem Unfall gesperrt. Und geblitzt wird auch noch in Krefeld auf der Oberschlesienstraße, dann auf der Buddestraße und auf der Mörserlandstraße, jeweils in beiden Richtungen. Dankeschön an Thomas, Marcel, Karin und Achim. Und falls ihr noch was seht, meldet euch an der Welle Niederrhein-Hotline 02151 50 60 70. Gute Fahrt!
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3: Ah, mir ist so schön warm hier im Studio mittlerweile. Herrlich, wir müssen gleich mal die Klimaanlage anmachen, Sebastian.
2: Machen wir auf jeden Fall, das kriegen wir hin. Ein bisschen müssen wir ja noch, ne? Und das Thema Durchhalten, das haben wir seit heute Morgen so ein bisschen, also als unser Hauptthema.
3: Genau.
2: Haben jetzt, glaube ich, beide schon mindestens einen Energy-Drink getrunken.
3: So ist es.
2: Kaffee haben wir auch. Aber wir müssen es ja auch irgendwie noch selbst motivieren. Und Motivation ist diese Stunde unser großes Thema.
3: So ist es. Wir haben eine Läuferin, die durch die Wüste einen Marathon gelaufen ist. Und der hat so richtig in sich gehabt. Wir sprechen gleich mit Lisa von den Seidenraupen Krefeld. Und die erzählt uns was zur Motivation.
2: Tja, und wenn ihr vielleicht auch noch Motivationstipps braucht, seid ihr bei uns goldrichtig. Ich bin Sebastian Raab.
3: Und ich bin Natascha Brücker. Hallo.

0: 11 Minuten nach 10 haben wir es. Musik von Kim Wilde. You keep me hanging on hier bei Welle Niederrhein. Unser 24-Stunden-Wunsch-Hit-Marathon ist im vollen Gang. Und wir haben ja gerade eben schon gesagt, ja, Motivation. Die brauchen Natascha und ich auf jeden Fall. Und jetzt haben wir quasi die perfekte Ansprechpartnerin. Genau für das Thema.
1: So ist es. Lisa Fehmers aus Krefeld. Bei den Krefelder Seidenraupen beheimatet sozusagen. Lisa, du hast was richtig Hartes gemacht. Du hast den Marathon des Sables gelaufen. Durch die Sahara in Marokko bei über 40 Grad und in diesem Jubiläumsjahr, den Lauf gibt es schon ein paar Jahrzehnte, 4 Jahrzehnte, musstest du sie 270 Kilometer zurücklegen. Erstmal Chapeau. Du hast es geschafft. Wie stolz bist du auf dich nach diesem Lauf?
2: Sehr. Also die ersten Wochen war es absolut unwirklich und auch wenn ich jetzt zurückdenke, kann ich mir es gar nicht mehr vorstellen, aber doch, das Gefühl ist jetzt da.
1: Du bist die 270 Kilometer nicht am Stück gelaufen, muss man dazu sagen. Ja. Du konntest zwischendurch schlafen. Was war die längste Strecke, die du am Stück gelaufen bist? Weißt du das?
2: Also die längste Etappe waren 100 Kilometer und davon habe ich, ich habe mir das in 3 Drittel eingeteilt.
1: Okay.
2: Und dazwischen habe ich dann immer eine etwas längere Pause gemacht.
1: Aber wenn wir uns jetzt vorstellen, über 40 Grad, du läufst über Sand, das, was du normalerweise nicht machst hier in Krefeld.
2: Nein. Ne?
1: Dann läufst du durch den Stadtwald, der ist schön eben und alles schön hart und kühl und frisch. Wie hast du dich da motiviert, immer weiterzumachen?
2: Ich habe mir immer wieder vorgestellt, wie das Gefühl sein muss, wenn man diesen letzten Tag geschafft hat und wenn man im Ziel ist und was für ein unheimliches Glücksgefühl und Stolz da aufkommt. Und das hat mich auch in den sehr, sehr harten Momenten, wo voll es viele gab, dann doch immer wieder motiviert weiterzumachen.
1: Was war so ein Tiefpunkt, wo du gesagt hast, oder hattest du einen Tiefpunkt und beschreib den mal, wo du gesagt hast, nö, weißt du was, jetzt höre ich hier auf zu laufen, ich gehe jetzt.
2: Den hatte ich definitiv und den hatte ich kurioserweise nicht auf der 100-Kilometer-Etappe, sondern am Tag danach. Ich hatte vorher immer gedacht, wenn die 100 Kilometer geschafft sind, dann werden die 2 letzten Tage danach ein Spaziergang. Aber das ist Quatsch. Man ist kaputt, man ist müde und man will einfach nur noch fertig sein. Und da habe ich wirklich hart mit mir gekämpft und war wirklich in einem tiefen Loch mental.
1: Okay. Ich muss das nochmal bildlich vor Augen haben. Ja. Also wenn wir durch den Stadtwald joggen, Sebastian, du und ich, dann haben wir T-Shirt an, Schuhe an und sonst nichts. Du hast dann immer noch deine Laufweste, wo dein Handy reinkommt und so. Aber du hast ja eine richtige Ausrüstung gehabt, Lisa, ne?
2: Ja.
1: Woraus bestand die?
2: Also es gab einen Laufrucksack mit so 20 Litern Volumen und da musste dann aber das gesamte Essen für die 7 Tage in der Wüste plus Schlafsack, Schlafmatte, Hygieneartikel, Sonnencreme, Wasserflaschen und so weiter. Das ganze Kochgeschirr, der Campingkocher, das musste alles da rein.
0: Du musst das immer alles mitschleppen?
2: Ja.
0: Boah.
1: Also laufen, damit laufen, hinten auf dem Rücken. Wie schafft man denn das? Also
2: man muss sich eine etwas andere Lauftechnik angewöhnen, dass man halt wirklich versucht, flach am Boden zu bleiben und im Oberkörper möglichst wenig Auf- und Abbewegung zu haben. Mhm. Das ist also, da muss man sich dran gewöhnen. Man muss den Rucksack ganz gut packen von der Gewichtsverteilung. Man muss ihn fest zuziehen. Er hat so ein Gurt auf der Hüfte und der einzige positive Teil davon ist, man isst den ja langsam leer. Also am letzten Tag ist das vom Rucksackgewicht her wirklich der schönste Tag. Man ist körperlich am Ende, aber der Rucksack ist leicht.
1: Ich habe noch so viele Fragen, Lisa. Ich würde aber unseren Hörern jetzt gerne noch mal ein bisschen Musik wünschen. Vielleicht können wir gleich noch mal mit dir weitersprechen.
2: Gerne.
1: Bleibst du noch bei uns?
2: Absolut.
0: Ja, ja, schön. Wir müssen natürlich auch wissen, unser 24-Stunden-Marathon, wie halten wir es denn durch? Wir laufen jetzt keine 100 Kilometer oder 200 Kilometer durch die Wüste, sondern wir müssen ja hier ganz viel Musik spielen. Und da hast du mit Sicherheit auch noch ein paar Tipps für
2: absolut.
0: Uns, oder?
2: Absolut. Marathon ist Marathon.
0: Ja. So sieht's aus. Ob jetzt laufen oder moderieren, das ist das Gleiche. Olivia Dean jetzt für euch.
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0: Wir wollen 24 Stunden am Stück moderieren. Ihr seid live dabei. Hier ist Welle Niederrhein, der 24-Stunden-Wunsch-Hit-Marathon mit Sebastian Raab und Natascha Brücker. Und wir müssen bis morgen früh um 6 durchhalten. Deswegen haben wir uns eine Dame eingeladen, die 8 Stunden am Stück durch die Sahara laufen kann. Bei über 40 Grad. Lisa Fehmers von den Seidenraupen ist da. Wir haben ja gerade schon mal gesprochen. Und du bist durch die Sahara gelaufen und wir alle kennen die Bilder von der Sahara. Da ist ja nichts.
1: Viel, ne? Sand.
0: So. Viel Sand. Erzähl uns doch mal, wie schön du das da erlebt hast, obwohl du so viel laufen musstest.
2: Ich habe es als wunderschön erlebt und auch sehr, sehr vielfältig. Wir hatten das Glück, dass in den Wochen vor dem Event die regenreichste Zeit in der Sahara war seit vielen, vielen Jahren. Und dann ist die Wüste wirklich auch phasenweise sehr grün gewesen. Und in anderen Bereichen der Wüste hat man dann wirklich so eine Sanddüne nach der anderen, wie man es auf diesen Bildern kennt. Ja.
0: Wunderschön. Wir haben auch gerade im Vorfeld mal kurz über Fata Morgana gesprochen. Du glaubst, du hast eine gesehen?
2: Ja, und die hat mich tatsächlich sehr motiviert. Das war an meinem tiefsten Punkt, habe ich mir, ich glaube, eingebildet, 5 Schmetterlinge in der Wüste gesehen zu haben.
0: Oh.
2: Und das hat mich an meine Zeltfamilie, an meine 5 Zeltnachbarn erinnert. Und das hat mich dann nochmal so aus dem Loch hochgezogen. Und habe ich gedacht, jetzt, ich muss es irgendwie zurück ins Zelt schaffen.
0: Ich kann mir vorstellen, Sebastian und ich fallen im Laufe des Tages, vor allem dann abends oder in der Nacht, auch nochmal in ein ganz, ganz tiefes Loch. Hast du einen Tipp für uns, wie wir da wieder rauskommen? Weil Schmetterlinge werden wir hier wahrscheinlich nicht sehen, glaube ich. Weiß ich nicht.
2: Ich hoffe für euch beide, dass immer nur einer ins Loch fällt und der andere dann bereit steht, um zu pushen und rauszuhelfen. Das ist ganz, ganz wichtig. Das habe ich in der Wüste auch gebraucht.
0: Mhm.
2: Gute Musik. Gute Musik habe ich mir in der Wüste auch immer dann angemacht, wenn gar nichts mehr ging. Und ihr müsst euch die Lieblingssnacks, das ist mein Geheimtipp auch aus der Wüste, die Lieblingssnacks bereitlegen und aufbewahren für den absoluten Tiefpunkt.
1: Okay.
0: Ich habe ja noch eine Tüte Chips, das ist gut.
2: Ja.
1: Immer gut.
2: Bis morgen früh, genau.
0: Ja.
2: Und nicht zu früh die Goodies verschenken. Und ich weiß nicht, habt ihr euch was Schönes vorgenommen für, wenn ihr morgen hier fertig seid?
0: Schlafen.
1: Ja. Das ist so das Highlight, glaube ich.
2: Das war tatsächlich auch ein Punkt, der mich in der Wüste oft beschäftigt hat. Diese Idee, endlich, wenn das hier alles fertig ist, wieder in einem Bett zu schlafen.
0: Da muss ich aber noch mal einmal kurz fragen. Du bist ja sehr, sehr lange gelaufen. Wie sahen deine Schlafpausen aus? Hast du da 8 Stunden am Stück dann geschlafen, auch muckelig so, und bist dann fit in den Tag gestartet? Oder hast du nur so die Hälfte? Wie hast du es geschafft?
2: Also man geht relativ früh abends, wenn man im Camp angekommen ist, ins Bett. Also ab 9 Uhr ist eigentlich Feierabend. Und dann geht es aber am nächsten Tag auch eigentlich sehr früh wieder los. Wir sind immer 2 Stunden gemeinsam als Zelt aufgestanden, 2 Stunden vor Start.
0: Mhm.
2: Und Start ist dann halt manchmal um 5 Uhr. Dann ist um 3 Uhr die Nacht vorbei.
0: Okay, also.
1: Das kennen wir auch.
0: Genau. Wir hoffen aber, dass wir dann morgen früh 8 Stunden schlafen können. Ja, Lisa Fehmers von den Seidenraupen in Krefeld. Vielen Dank für deinen Besuch. Du hast uns tolle Tipps gegeben. Wir behalten unsere Goodies einfach bis morgen früh, Nacht, 2 Uhr. Und pushen uns gegenseitig hoch. Ne?
1: Ja, also richtig wichtig ist auf jeden Fall Haushalten, ne? Gute Absolut. Musik, Snacks auch aufbewahren. Wie gut, dass wir hier immer Musik haben bei Welle Niederrhein.
0: Ja.
1: Ne? Und wir wünschen dir auf jeden Fall alles Gute. Was sind so deine nächsten Ziele? Hast du schon irgendwas auf der Agenda, wo du sagst, darauf trainiere ich schon?
2: Ja, mein nächstes großes Ziel, da geht es nicht in die Wüste und ich werde auch nicht laufen. Ich werde auf einen sehr, sehr hohen Berg steigen, und zwar den Manaslu in Nepal. Und das findet tatsächlich in einem Monat statt. Am 5. September geht's los.
0: Dann geht's 8000 Meter oder wie viel?
2: 8163 Meter. Es ist der 8. höchste Berg der Welt. Und da hoffe ich, dass ich von meiner Erfahrung aus der Wüste irgendwie zehren kann, dass ich auch das gut schaffe.
0: Ganz bestimmt. Und du wirst uns hoffentlich dann davon erzählen.
2: Absolut.
1: Und wenn ihr auch noch Motivationstipps habt, dann schickt sie uns per WhatsApp 02151 50 60 70. Das ist die Welle Niederrhein-Hotline.
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0: 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Es ist 10:30.
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2: Mit Judith Deussen, schönen guten Tag. Die Hochschule Niederrhein bekommt fast 3 Millionen Euro Fördergeld für ihr Projekt Campus Mobil. Ziel sei es, dass Studierende Problemlösestrategien für gesellschaftliche Herausforderungen entwickeln, gemeinsam mit Bürgerinnen und Bürgern, die bislang kaum Kontakt zu Hochschulen hatten. Für den Start wurden 2 Pilotthemen ausgewählt, die zum Lehr- und Forschungsgebiet der Hochschule passen. Das erste Pilotthema widmet sich den Herausforderungen der Digitalisierung an Schulen. Das zweite Thema stellt die innerstädtische Mobilität in den Mittelpunkt. Das extreme Niedrigwasser am Rhein sorgt weiter für Probleme, auch hier bei uns am Niederrhein. Bei einer Krisenrunde in Bonn hat Bundesverkehrsminister Steffen Bilger jetzt mehrere Sofortmaßnahmen angekündigt. Jannik Böke, was ist denn da geplant?
3: Unter anderem soll mehr Güterverkehr vom Wasser auf die Schiene verlagert werden. Außerdem soll geprüft werden, ob das Sonntagsfahrverbot für Lkw bei wichtigen Transporten vorübergehend gelockert werden kann, heißt es von Bilger. Bei uns am Niederrhein soll außerdem die Fahrrinne jetzt schnell vertieft werden. Zwischen Krefeld und Düsseldorf liegen die Baupläne auch schon vor, nur hatte der Bund die finanziellen Mittel dafür gestrichen. Binnenschiffer fordern aber eine Vertiefung, genauso wie auch NRW-Verkehrsminister Oliver Krischer.
2: Und das waren die Nachrichten mit Judith Deussen. 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
0: Dann ist es wieder Zeit für das Welle Niederrhein-Wetter. Heute ist eigentlich ein richtig freundlicher Tag. Bis zu 24 Grad in Krefeld an der Friedenskirche oder auch bei euch in Grefrath am Eissportzentrum. Die Sonne ist auch die ganze Zeit mit dabei. Morgen am Samstag, da ist sie dann auch wieder die ganze Zeit bei uns am Niederrhein zu finden. Wird nämlich dann noch wärmer. Temperaturen dann knapp über 28 Grad.
4: Der beste Verkehrsservice für den Niederrhein mit einer Meldung von der A57 Köln Richtung Krefeld. Zwischen Kreuz-Meerbusch und Krefeld-Oppum 1 Kilometer stockend. Dann gibt es wohl immer noch die gesperrte Kreuzung zwischen Süchteln und Forst. Nach einem Unfall betrifft die Kreuzung Mühlhausener Straße, Tönes-Forster Straße. Hören wir gleich mal nach, ob das noch aktuell ist. Und geblitzt wird auch in Krefeld auf der Oberschlesienstraße in beiden Richtungen. Außerdem auf der Buddestraße und auf der Mörserlandstraße in beiden Richtungen. Dankeschön an Thomas, Marcel, Karin und Achim. Und falls ihr noch was seht, meldet euch an der Welle Niederrhein-Hotline 02151 50 60 70.
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4: Hallo.
0: Hallo, Natascha tanzt hier schon im Studio. Das heißt, noch hat sie Kraft und Motivation.
4: Ich habe Kraft. Mir ist nur immer noch ein bisschen warm. Ja. Ich stelle mich gleich wieder ans Fenster.
0: Aber ich kann auch hier die Klimaanlage anmachen. Ich habe ja hier die Fernbedienung. Mache ich die mal an.
4: Das ist gut.
0: So.
4: Perfekt.
0: Das grüne Licht leuchtet. Wir müssen nur gucken, wir müssen ja auch stimmlich ein bisschen durchhalten. Ne?
4: Habe ich gerade noch gedacht, ja.
0: Ne? Müssen wir aufpassen, wir müssen nicht die ganze jetzt. Zeit hier durchlaufen lassen, ja. Nee. Klimaanlage. Aber was auf jeden Fall durchlaufen wird, sind eure Musikwünsche. Wir spielen sie, wenn ihr sie uns schickt, zum Beispiel per WhatsApp, Natascha.
4: Genau, habe ich ja gerade gesagt, die Nummer 02151 50 60 70, gerne als Sprachnachricht. Grüßt jemanden, wünscht euch was, habt eine gute Zeit mit uns.
0: Genau, oder einfach auf welleniederrhein.de da das Formular ausfüllen und dann landet das Ganze auch hier bei uns im Studio und dann werden wir eure Musikwünsche auf jeden Fall erfüllen. Macht es, wir freuen uns über jeden, der zuhört. Lil Nas X jetzt für euch, That's What I Want.

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0: Das ist Melanie C, First Day of My Life, hier bei Welle Niederrhein. Ob es der letzte Tag meines Lebens ist, ich weiß es nicht, ich hoffe es zumindest nicht.
1: Ich hoffe nicht.
0: Aber so diese 24-Stunden-Moderationsmarathon, die müssen wir ja auch erstmal schaffen.
1: Das
0: so,
1: stimmt.
0: Gerade eben haben wir für Social Media haben wir was aufgenommen, vierte Moderationsstunde. Das heißt, 20 Stunden haben wir noch vor uns.
1: Aber das geht doch. 20 Stunden sind doch absolut machbar.
0: Absolut.
1: Letztens, als du mit Monique hier auf Tour warst und ich quasi auch am Start war, habe ich auch 10 Stunden moderiert. Das geht. Und da muss man nochmal 10 drauf. Es ist absolut.
0: Und dann nochmal 4.
1: Ja, ich bin ja vorbereitet.
0: Du bist vorbereitet?
1: Ich habe ja eine Reisetasche mit dabei.
0: Eine dicke Ledertasche hast du gepackt. Was ist da drin?
1: Ich habe ein T-Shirt,
0: ja?
1: Eine Gemütlichkeitshose,
0: ja?
1: Eine rosafarbene Jogginghose, ein Kleid. Für alle Fälle.
0: Für die Gala-Auftritte heute Abend.
1: Für die Gala-Auftritte und natürlich mein Lieblingsband-T-Shirt.
0: Von welcher Band?
1: Runter, von Sabaton.
0: Achso.
1: Dann habe ich Deo. Du hast mich ja darum gebeten, dass ich bitte Deo mitbringen soll.
0: Ja, ich habe ja auch Deo dabei.
1: Wobei ich sagen muss, der Iltis sitzt mir gegenüber.
0: Was?
1: Nicht an meinem Mikrofon. Und dann habe ich noch, gucke mal hier, ich schlag das mal zusammen, ein kleines Mini-Super Nintendo, kleine Mini-Playstation, hier so Classics gab es mal zu kaufen.
0: Ja.
1: Mit vorinstallierten Spielen, Super Mario Land. Und Cool Borders, was weiß ich nicht alles.
0: Okay.
1: Also damit uns nicht langweilig wird. Okay. Genau, was habe ich noch dabei?
0: Wie viele Tage wolltest du hier moderieren?
1: Bis morgen. Ich habe noch eine Unterhose mit dabei.
0: Falls was.
1: Habe ich gerade noch gefunden.
0: Falls es mal nicht schaffst.
1: Ja, guck mal.
0: Auf Toilette. Ja, super.
1: Ja, guck mal, wenn du mich hier oben einsperrst, muss erstmal auf die 4 kommen. Ne?
0: So,
1: Tasche
0: 4 ist Etage 4. Da gibt es bei uns die Toilette.
1: Genau.
0: So, hab da auch wieder was gelernt. So. Also, Natascha hat für jede Moderation offensichtlich ein eigenes Outfit. Ja, mehr Outfits als so eine Moderatorin bei den Oscars. Aber so diese 24-Stunden-Moderationsmarathon, die müssen wir ja auch erstmal irgendwie schaffen. Aber Natascha hat auf jeden Fall immer was Frisches an.
1: Genau, aber ich habe mir ja extra für unsere Studiogäste am Mittag habe ich mir was Vernünftiges angezogen. Eine Jeanshose und ein T-Shirt.
0: Ja.
1: Und die Laschen plörren hier nachher, die ziehe ich dann an, wenn keiner mehr kommt.
0: Achso, ja, ich hab die Sporthose jetzt schon an, das T-Shirt. Ich habe ein Ersatz-T-Shirt dabei,
1: ja.
0: Ne, für die zweite Halbzeit unseres Marathons.
1: Mehr nicht?
0: Nee.
1: Ich kann dir aushelfen, du kannst mein Kleid
0: anziehen. Ich nehme das Gala-Kleid.
1: Mein schwarzes Kleid.
0: Das Gala-Kleid, das nehme ich, wenn ich reinpasse.
1: Ja.
0: Ja. Ja, wunderbar. Also Natascha und ich, wir sind bestens präpariert für die nächsten Stunden. Ein bisschen sind wir ja noch hier. Und in der Zeit würden wir natürlich gerne auch eure Musikwünsche erfüllen. Schickt sie uns 02151 50 60 70 per WhatsApp an die Welle Niederrhein Hotline oder über
1: welleniederrhein.de.
0: Wie war nochmal die Adresse?
1: Welleniederrhein.de.
0: Welleniederrhein.de.

0: Linkin Park mit Lost. Und das wird nicht die einzige harte Nummer sein in den nächsten Stunden hier bei Welle Niederrhein. Denn ihr bestimmt ja zum Teil die Musik hier mit. Wir haben den 24-Stunden-Wunsch-Hit-Marathon. Und ich habe auch noch AC/DC mit Hell's Bells bei unseren ganzen Musikwünschen entdeckt. Ich kann mir vorstellen, dass wir den später auch noch spielen. Und bitte, egal ob Rock, Pop, Techno oder sonst was, wünscht euch was.
1: Ganz genau. Wir spielen alles, was uns irgendwie in die Finger kommt, egal welche Musikrichtung. Und da kann es zum Beispiel auch mal Schlager sein, wurde sich jetzt zum Beispiel von Julia aus Krefeld gewünscht. Und zwar Giovanni Zarrella, lebenslang in der Sing meinen Song-Version, hat geschrieben, der Song, der muss unbedingt laufen, weil wir gerade aus dem Urlaub zurück sind und es unser absoluter Wegbegleiter war und alle im Auto das Ganze lauthals mitgesungen haben. Und sie grüßt ihre beiden Kinder, Felix und Theo, und ihren Mann Christian.
0: Ja, Julia, hör mal. Damit
1: Wunderbar.
0: Sind wir gegrüßt und viel Spaß beim Hören.
1: Genau. Und eure Musikwünsche auch gerne noch per WhatsApp 02151 50 60 70 oder schickt uns einfach eine Nachricht über wellenniederrhein.de.
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wollte jetzt eigentlich so ein Mitmachteil kommen, aber ich dachte mir, ich möchte es nutzen, um dir zu sagen, was du für ein feiner Kerl bist. Gottes Segen, Gesundheit für dich. Mögst du der Kerl bleiben, der du bist. Für dich und deine Familie alles Gute, Mann. Andiamo, ragazzi.

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1: Mit Marc Weiß. Schönen guten Tag. Seit Beginn der Woche gab es immer wieder gute Nachrichten aus der Wirtschaft und Industrie. Einige Firmen meldeten Steigerungen bei Umsatz und Gewinn. Gestützt wird das jetzt auch durch Zahlen des Statistischen Bundesamtes. Demnach erholt sich das verarbeitende Gewerbe. Im Juni lag die Produktion von Industrie, Bau und Energieversorgern 0,2% höher als noch im Monat davor. Und erste Ökonomen in Deutschland sprechen jetzt vorsichtig von einem möglichen Ende der Talsohle. Mehr dazu von Christian Böder.
2: Laut den Bundesstatistikern ist es der dritte Anstieg in Folge. Als Grund für den Aufwärtstrend sehen die Experten vor allem

0: sogar noch weiter und sagt, die Talfahrt der Industrie sei wohl vorbei, es laufe wieder einigermaßen stabil. Er blickt mit vorsichtiger Zuversicht auf die Entwicklung bis Ende des Jahres. Es bleibe allerdings die Gefahr, dass ein anhaltendes Niedrigwasser und die andauernden Kriege der positiven Entwicklung doch noch einen Strich durch die Rechnung machen.
1: Infos von Christian Böder, vielen Dank, und jetzt weitere Themen in der Zusammenfassung. Der Nationale Sicherheitsrat hat zum Drohnenvorfall am Leipziger Flughafen getagt. Das Gremium kam unter Vorsitz von Kanzler Merz telefonisch zusammen. Das teilt Regierungssprecher Cornelius mit. Merz stehe in fortwährendem Austausch mit Innenminister Dobrindt und anderen Mitgliedern der Regierung. Die US-Luftfahrtaufsicht lässt rund 470 Flugzeuge des Typs Boeing 737 MAX auf Risse rund um die Türen prüfen. Ein Boeing-Sprecher sagte dem Wall Street Journal, das Problem sei in den vergangenen Jahren beim Vorgänger der Maschine aufgetreten. Bei der MAX-Flotte seien die Risse bisher zwar nicht beobachtet worden, weil die Konstruktionen aber ähnlich seien, habe man die Inspektionen entsprechend ausgeweitet. Falschgeld oder Blüten sind in Deutschland offenbar kaum noch ein Thema. Nach Angaben der Bundesbank wurden im ersten Halbjahr rund 30.000 gefälschte Euro-Banknoten aus dem Verkehr gezogen. Das waren nochmal 6.000 weniger als im Jahr davor. Seit etwa einem Jahr geht die Zahl der Blüten zurück. Davor war sie in jedem Jahr gestiegen. Es gäbe in Deutschland inzwischen wenig Falschgeld, sagt Bundesbank-Vorstand Lienenkämper. Trotzdem ist natürlich welches im Umlauf. Der am häufigsten gefälschte Schein ist der 50-Euro-Schein. Gefälschte Scheine sind nach Ansicht von Experten relativ leicht zu erkennen. Die meisten fühlen sich anders an. Außerdem schaffen es Fälscher oft nicht, das durchsichtige Porträtfenster auf der weißen Fläche der Scheine zu fälschen. Im Zweifel also den Schein gegen das Licht halten. Erscheint auf der weißen Fläche kein Porträt, ist der Schein eine Fälschung. Und das waren die Nachrichten mit Marc Weiß.
2: Dann gucken wir auf das Wellen-Niederrhein-Wetter. Das ist auch keine Fälschung. Heute viel Sonne in Krefeld an der Grotenburg oder auch in Viersen an den Süchtelner Höhen. Ein paar leichte Wolken sind mit dabei, die stören aber nicht. Temperaturen heute bis 24 Grad. Morgen am Samstag, ja, wenn wir dann endlich auch mal Feierabend haben, Natascha und ich, da wird es richtig warm, dann bis 28 Grad.
3: Der beste Verkehrsservice für den Niederrhein mit einer Sperrung wegen eines Unfalls. Und zwar ist in Krefeld der Flünnertsdiek gesperrt auf Höhe des Sprudeldieks wegen eines Unfalls, wie gesagt. Dann wird noch geblitzt in Krefeld auf der Oberschlesienstraße in beiden Richtungen, genauso wie auf der Buddestraße. Dankeschön an Thomas und Marcel. Und falls ihr noch was seht, meldet euch an der Welle Niederrhein-Hotline 02151 50 60 70.
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3: Hey, hallo. Ich finde ja diesen Unterleger, sagt man ja bei uns dazu, diese Musik, die im Hintergrund läuft, ja, so richtig schön swifty, ne? So richtig cool. So.
2: Die ist flott.
3: Erinnert mich an Spice Girls.
2: Das ist von den Spice Girls.
3: Ja, dachte ich doch. Who do you think you are? Genau.
2: Ganz
3: Dankeschön.
2: Genau.
3: Ja. Herzlich willkommen, wir sind bis 6 Uhr morgen früh für euch da. Das ist doch schön, oder?
2: Ach, du darfst das immer sagen und ich darf es nicht sagen, oder was? Dass wir doch bis 6 Uhr morgen früh da sind?
3: Ja. Ja, ich höre sich drüber nach. So langsam nimmt die Gehirnaktivität ab, glaube ich.
2: Was nimmt sie?
3: Ab.
2: Also ihr merkt, wir sind auf jeden Fall topfit. Da haben die Ärzte heute Morgen ja auch schon bescheinigt, zumindest bei Natascha. Mein Blutdruck war ein bisschen hoch, ja, aber ansonsten fühle ich mich gut.
3: Ja, so, dann mach mal weiter, Junge.
2: Machen wir mal ein bisschen Musik hier. Alex Warren, Ordinary. Euch einen schönen Freitag. 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

0: Hier ist Welle Niederrhein mit Sebastian Raab und Natascha Brücker beim 24-Stunden-Bullshit-Marathon. Und wir haben euch ja versprochen, wir langweilen euch hier nicht die ganze Zeit mit irgendwas, sondern wir sprechen ja vor allem über Motivation, wie man so 24 Stunden durchhält, wie man eine Nacht durchzecht. Genau, und da haben wir uns schon wieder einen Gast eingeladen, Finn Rüspeler. Herzlich willkommen.
1: Ja, hallo.
2: So, die einen, die kennen dich vielleicht als Handballtorwart bei der HSG Krefeld Niederrhein. Andere kennen dich vielleicht auch als Gastronom in der Krefelder Innenstadt. Du bist schon ein Tausendsasser, kann man sagen, ne? Als was siehst du dich eher? Als Handballspieler oder als Gastronom?
1: Ich sehe mich auf jeden Fall eher als Handballspieler. Das ist das, weswegen ich hierher gezogen bin. Und die Gastronomenseite, die macht mir einfach unfassbar viel Spaß. Ich bin jetzt eine Weile schon selbstständig und hab einfach Spaß dran, dass ich meinen Alltag selber gestalten kann.
2: Das glaube ich wohl. Seit März hast du auf der Marktstraße in der Krefelder Innenstadt ein eigenes Café. Wie kam die Idee damals zustande, neben dem ganzen Handballsport, dass du auch noch in der Krefelder Innenstadt ein bisschen noch Geld verdienen willst?
1: Ja, also ich bin, ich habe eine kleine Modemarke, eine nachhaltige Modemarke, die ich seit einer Weile aufgebaut habe, auch bevor ich hierher gezogen bin. Und ja, eigentlich habe ich dafür einen Laden gesucht. Das hat sich dann ein bisschen schwieriger dargestellt. Die waren alle ein bisschen groß. Dann habe ich gedacht, komm, was machst du noch dazu? Ich bin selber Kaffeeliebhaber und so hat sich das ergeben. Und ich glaube, das Endergebnis ist ganz schön geworden, auf jeden Fall.
2: Ein bisschen was von diesem Endergebnis hast du uns ja auch mitgebracht.
0: Ne? Genau.
2: Zwei leckere Eiskaffee.
0: Wir probieren mal.
2: Genau, erstmal Prost hier, ne?
0: Boah, so muss Eiskaffee schmecken, ne?
2: Richtig gut, richtig
0: Boah,
2: gut.
0: Boah, richtig, ein richtiger Wachmacher.
2: Best Coffee in Town steht drauf, ne? Daily Grind, also genau, auch mal vorbeischauen. Aber du hast noch mehr Leckereien mitgebracht, ne? Was ist das?
1: Ja, also ich habe euch noch ein paar Backwaren mitgebracht. Wir haben jetzt ganz neu seit Mitte letzten Monats eine Kooperation mit der lieben Dani, auch unter Street Barista bekannt hier in Krefeld, kennen wahrscheinlich einige. Die ist vor kurzem bei uns mit reingegangen. Wir haben uns so ein bisschen zusammengetan, dass wir zu unserem tollen Kaffee auch jeden Tag ganz frische, leckere Backwaren haben. Sie hat selbst Patisserie gelernt, richtig. Und leider sieht man es jetzt im Radio nicht, aber ihr seht's. Die Endergebnisse sind super. Wir haben heute einen Schoko-Croissant dabei, ein Palmier, also Croissant-Teig mit Zimtfüllung auch und ein Nest. Das ist auch Croissant-Teig mit einer Vanillecreme-Füllung und Blaubeeren obendrauf. Das ist mein persönliches Lieblingsprodukt von uns.
2: Wir werden es auf jeden Fall gleich auch bei Social Media posten. Also das müsst ihr sehen. Das sieht so genial aus.
0: Sieht aus wie gemalt. Wie
2: wirklich,
0: Kunst.
2: Wirklich, wirklich. Finn, das hast du ja gesagt, du bist noch relativ frisch in Krefeld, letztes Jahr zur HSG gewechselt. Wie nimmst du die Stadt so wahr? Wie gefällt dir Krefeld?
1: Ja, also man muss ehrlich sagen, vorher wurde mir Krefeld nicht so super positiv präsentiert, was man so im Internet und so alles so mitkriegt über Krefeld. Aber ich war dann relativ schnell positiv überrascht, auch dem geschuldet, dass ich relativ schnell Leute kennengelernt habe, die hier wirklich aus Krefeld sind, die schönen Ecken von Krefeld kennen und mir die gezeigt haben. Und dann habe ich mich relativ schnell hier sehr zu Hause gefühlt, habe Leute kennengelernt und bin einfach mega happy.
2: So muss es sein, so muss es sein. Und wenn du jetzt das Café auch noch hast, Daily Grind auf der Marktstraße, bleibst du länger hier in der Stadt?
1: Ich habe jetzt noch ein Jahr Vertrag, noch diese Saison, bin aber nicht abgeneigt, hier zu bleiben. Aber das ist ja immer so im Sport so eine Sache, da muss man, denke ich, schauen. Erstmal ist jetzt voller Fokus darauf, dass die neue Saison jetzt, ich glaube, in 2 Wochen beginnt. Und ja, danach schauen wir alles weiter. Aber abgeneigt bin ich nicht, fühle mich sehr wohl hier.
0: Jawohl. Sonst musst du die mit deinem Kaffee bestechen, dass sie dich nur ein bisschen weiter unter Wasser nehmen.
1: Genau, ja.
0: Sehr, sehr gut. Könnte klappen, der schmeckt sehr gut.
2: Definitiv. Wir sprechen gleich natürlich auch nochmal so ein bisschen über Handball, ne? Das, was Finn quasi am Wochenende dann macht, so eigentlich als Hauptberuf. Sprechen wir gleich drüber nach Neo So Sick, hier bei Welle Niederrhein, gleich 19 Minuten nach 11 Uhr.

0: Ich musste noch einen Schluck von meinem leckeren Eiskaffee nehmen.
1: Ja, völlig
0: zu Daily Recht. Grind von Finn von der HSG, aber auch Unternehmer, Gastronom in der Krefelder Innenstadt mit einer eigenen Modemarke, mit eigenem Kaffee. Jetzt hat er noch quasi eine Patisserie-Dame bei sich aufgenommen.
2: So kann man sagen, ja.
0: Wir haben gerade ja so ein bisschen über dein, in Anführungsstrichen, Business gesprochen. Und klar, sportlich müssen wir natürlich auch mal ein bisschen auf die HSG gucken, ne, Sebastian?
1: So sieht's aus, ne? Klar, über die letzte Saison ist schon viel gesprochen worden, wird aktuell ja auch immer noch diskutiert. Darüber wollen wir gar nicht sprechen, sondern erstmal so grundsätzlich. Wie nimmst du die HSG jetzt wahr nach der Sommerpause? Jetzt geht's ja bald wieder los. Klar, der Abstieg in die dritte Liga, der tat weh. Was habt ihr euch jetzt vorgenommen für die kommende Saison?
2: Ja, also ich denke, es ist kein Geheimnis, dass der Abstieg, wie du sagst, sehr, sehr weh getan hat. Wir haben natürlich bis zum letzten Moment noch dran geglaubt und haben dafür gekämpft und wirklich viel hart gearbeitet im Training, dass wir drin bleiben. Am Ende ist es so, man kann das jetzt nicht mehr ändern. Ich glaube, es hat auch einen Moment gedauert für alle, das in der Pause einmal zu verarbeiten, diesen zumindest ja, formell, diesen Stepback einmal damit abzuschließen. Aber ich habe ein sehr, sehr gutes Gefühl jetzt nach der Sommerpause. Ja. Wir haben jetzt schon eine Weile wieder hart gearbeitet. Wir haben ein paar Neuzugänge, die sich super einfügen. Haben natürlich dafür auch einige verloren, aber insgesamt haben wir uns ein bisschen verjüngt und ich habe ein sehr, sehr gutes Gefühl, es sind alle mit 100% oder 110% dabei und ja, das klare Ziel ist, denke ich, auch kein Geheimnis, dass wir wieder aufsteigen wollen. Ja, das ist einfach so. Das ist das Ziel für die Saison und ob das klappt, wird man sehen, aber wir werden auf jeden Fall alles geben.
0: Ich finde ja immer, Abstieg hört sich immer so an, so mein Gott, was für eine Losertruppe. Aber wenn man sich eure Spielergebnisse immer angeguckt hat, das war ja teilweise so knapp. Ne? Also wenn ich das, ich muss ja alle zwei Wochen hier auch den Sport machen. Ne? Ich darf den Sport machen und dann gucke ich mir natürlich immer an, wie haben die Vereine gespielt und so. Und da habe ich immer gedacht, HSG, oh Mann, so ja. Gerade nicht, gerade.
2: Ja.
0: So, ne? Also ihr seid ja echt keine Gurkentruppe gewesen.
2: Nee.
0: Gar nicht, ihr habt wirklich gekämpft.
2: Das würde ich jetzt auch nicht sagen. Nee, es ist halt als Aufsteiger im Sport oft so, dass natürlich so ein bisschen Erfahrung fehlt in der höheren Spielklasse, ein bisschen die Abgezocktheit am Ende. Und dann ist es so, wie es bei uns leider auch ein, zwei Mal war, dass man eigentlich ein gutes Spiel macht, auch eine relativ lange ins Spiel noch vorne liegt und dann am Ende ein bisschen die Coolness und die Abgezocktheit fehlt, einfach weil alle ein bisschen nervös sind, weil sie neu in der Liga sind. Und dann gibt man so Spiele gegen erfahrene Mannschaften auch am Ende knapp oder wie auch immer noch aus der Hand. Das ist dann natürlich ärgerlich, aber das ist auch ein Learning für alle, was wir dann hoffentlich im nächsten Jahr wieder anwenden können.
1: Aber hilft dann vielleicht auch so ein Jahr zweite Liga in der Liga darunter, um da vielleicht auch die Erfahrung aus dem Zweitliga-Jahr mit rauszuziehen? In der dritten Liga dann? Hilft sowas?
2: Ja, also ich würde sagen, prinzipiell hilft es erstmal, dass man mal wieder ein paar mehr Siege einfährt, auf jeden Fall. Ein bisschen mehr das Selbstvertrauen wieder aufbaut, weil es ist natürlich so, nach so einer Saison ist es schon schwierig, da mit dem Kopf dabei zu bleiben, weil man natürlich viele Spiele verliert, aber da wird die Saison jetzt gut tun, um einfach neues Selbstvertrauen, neue Kraft zu ziehen und dann auch mit vielen Leuten, die den Aufstieg dann mitmachen, wieder hoffentlich dann auch wieder voll anzugreifen mit neuem Selbstvertrauen. Also das ist auf jeden Fall so.
1: Ja, wie ist das denn, wenn ihr irgendwie ein Spiel verloren habt am Wochenende und du dann bei Daily Grind bei dir im Betrieb, im Café stehst, hat man da dann auch schon mal schlechte Laune oder sagt man, das ist eben genau der Ausgleich, den ich dann vielleicht auch für den eigenen Kopf brauche?
2: Ja, also ich bin, Gott sei Dank, habe ich mir angeeignet, dass ich da jemand bin, der sich nicht zu lange damit beschäftigt, weil ich auch gelernt habe, dass es ja einfach nichts bringt. Natürlich ist eine Analyse gerade nach einer Niederlage sehr, sehr wichtig, dass man sich das Spiel nochmal anschaut, seine Schlüsse zieht, guckt, was habe ich falsch gemacht, was können wir als Mannschaft besser machen, aber auch, was ist gut gewesen. Also es gibt ja auch, wenn man verliert, immer Sachen, die man richtig gemacht hat, die man gut gemacht hat, auf die man aufbauen kann. Von daher hake ich das immer relativ schnell ab und bin dann meistens am nächsten Tag im Café auch wieder gut gelaunt. So ein bisschen zieht sich das natürlich mit rein, aber ich kann damit eigentlich mittlerweile ganz gut umgehen und bin relativ schnell wieder bei guter Laune.
1: Ja, auf den Kaffee kannst du auf jeden Fall aufbauen, der ist nämlich sehr, sehr gut. Natascha trinkt
0: genau.
1: Die ganze
0: ja,
1: Zeit.
0: Ja, ich wollte gerade sagen, wenn so einen Kaffee macht, hätte ich auch gute Laune.
1: Definitiv. Also, Finn Rüspeler. Handballer der HSG Krefeld-Niederrhein, Gastronom, 1000 Sasser hier bei uns in der Stadt. Schön, dass du da warst.
2: Dankeschön.
1: Wünschen euch natürlich in der kommenden Saison in der dritten Handballliga viel, viel Erfolg, dass es mit dem Aufstieg klappt. Und dir auch noch mit dem Café. alles Gute. Vielleicht sieht man sich da mal.
2: Ja, hoffentlich. Vielen, vielen Dank.
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2: Mit Judith Deussen, guten Tag. Die Hochschule Niederrhein bekommt fast 3 Millionen Euro Fördergeld für ihr Projekt Campus Mobil. Das Projekt soll Studierende zu gesellschaftlichem und verantwortungsvollem Handeln befähigen, heißt es von der Hochschule. Ziel sei es, Problemlösungsstrategien für gesellschaftliche Herausforderungen zu entwickeln. Mehr dazu von Philipp Gerzer.
3: Dabei sollen auch Bevölkerungsgruppen einbezogen werden, die bislang kaum Kontakt zu Hochschulen hatten. Forschung, Lehre und gesellschaftliches Engagement sollen so enger verknüpft werden. Für den Start wurden 2 Pilotthemen ausgewählt, die viele Bürgerinnen und Bürger betreffen und zum Lehr- und Forschungsgebiet der Hochschule passen. Das erste Pilotthema widmet sich den Herausforderungen der Digitalisierung an Schulen. Das zweite Thema stellt die innerstädtische Mobilität in den Mittelpunkt.
2: Wer im Kreis Viersen gerne mit dem Fahrrad unterwegs ist, kann Touren jetzt einfacher planen. Der Kreis hat sein Serviceangebot erweitert. Radkarten und Broschüren können ab sofort kostenlos online bestellt werden. Zum Beispiel zum Radknotenpunktenetz, zum Niers-Radwanderweg sowie Tourenvorschläge für den gesamten Niederrhein. Der Kreis möchte damit den Zugang zu Informationen rund ums Radfahren erleichtern und noch mehr Menschen für Radtouren in der Region begeistern. Den Link zur Bestellung gibt's bei uns im Netz auf welleniederrhein.de und natürlich auch in unserer App. Und das waren die Nachrichten mit Judith Deussen.
0: Wir gucken aufs Welle Niederrhein. Wetter, das ist heute trocken auf jeden Fall am Hansehaus in Krefeld oder auch bei euch in Dülken an der Narrenmühle. Die Sonne scheint oft, nur ganz dünne Wolken sind mit dabei. Auch der Wind, der hält sich so ein bisschen zurück. Aber Temperaturen heute bis 24 Grad. Morgen am Samstag dann mit 28 Grad sogar noch heißer.
4: Der beste Verkehrsservice für den Niederrhein, A57, Köln Richtung Krefeld. Zwischen Kreuz Meerbusch und Krefeld Zentrum, 3 Kilometer stockend, 4 Minuten plus. Und in der Gegenrichtung zwischen Kreuz Moers und Kreuz Kamp-Lintfort, 2 Kilometer stockend. Dann ist immer noch die Sperrung auf dem Flünnertz-Dieg aktuell in Krefeld wegen eines Unfalls auf Höhe Sprudeldieg gesperrt. Und geblitzt wird auch in Krefeld auf der Oberschlesienstraße in beiden Richtungen. Dankeschön, Thomas. Falls ihr noch was seht, meldet euch an der Welle Niederrhein-Hotline 02151 50 60 70. Gute Fahrt!
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4: Hallo.
0: Hallo.
4: Du zeigst nur auf mich.
0: Ja.
4: Ja.
0: Weil ich jetzt den nächsten Musikwunsch machen wollte.
4: Ja, herzlich willkommen. Ihr könnt euch die ganze Zeit was wünschen. Entweder über WhatsApp, die Nummer kennt ihr zur Genüge, 02151 50 60 70, oder über welleniederrhein.de.
0: Ganz genau. Und der Jens Valentin, der hat sich auch ein Lied gewünscht, und zwar Die Ärzte mit Westerland, und schreibt: Hallo, liebes Welle Niederrhein-Team. Erstmal danke für diese tolle Sendung.
4: Hey,
0: 24 Stunden gute Musik, richtig gute Aktion. Und er ist jetzt zarte 51 Jahre alt und er wünscht sich diesen Song, ja, da er ihn an seine Jugend erinnert. Und er grüßt damit alle, die mit ihm damals auf dem Obergplatz in Krefeld aufgewachsen sind. Danke im Voraus, macht weiter so. Ihr zwei rockt, sagt er.
4: Dankeschön. Mein Lieblingszitat übrigens aus diesem Song, das ist einer der besten Songs. Vielen Dank dafür, für diesen Wunsch, ja, ist: Es ist zwar etwas teurer, dafür ist man unter sich. 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
0: Dann würde ich sagen, hören wir jetzt rein. Die Ärzte, Westerland. Der Welle Niederrhein Wunschhit-Marathon. Ich bin Sebastian Raab.
4: Und ich bin Natascha Brücker.

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0: 43. Noch keine 6 Uhr am Morgen, Samstagmorgen. Bisschen müssen wir noch. Unser Wunschhit-Marathon. Er läuft ja bestens, würde ich sagen. Natascha Brücker und Sebastian Raab. Ja. Wir haben den nächsten Musikwunsch.
1: Genau. Von Elke Sprenger. Sie wünscht sich Heaven is a Place on Earth von Belinda Carlisle. Sie schreibt, dieser Song muss unbedingt laufen, weil dies das Lied zu unserem Hochzeitstanz war vor 25 Jahren. Also darf man ja zur Silberhochzeit gratulieren.
0: Ja.
1: Machen wir einfach mal. Und sie grüßt damit Bernie, den besten Ehemann der Welt. Haben wir hiermit gemacht. Jetzt hören wir diesen wunderschönen Song aus den 80ern, oder?
0: So sieht's aus.
1: Falls ihr noch einen Wunsch habt, meldet euch gerne bei uns.
0: 02151 50 60 70. Kurz per WhatsApp an die Welle-Niederrhein-Hotline schreiben oder das Formular auf unserer Website welleniederrhein.de ausfüllen.

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2: Mit Marc Weiß. Schönen guten Tag. Der Drohnenvorfall am Flughafen Leipzig hat inzwischen auch den Nationalen Sicherheitsrat beschäftigt. Die Tagung war telefonisch. Den Vorsitz hatte Kanzler Merz, sagte Regierungssprecher Cornelius. Schon vorher hatte die Bundesanwaltschaft die Ermittlungen in dem Fall übernommen. Sie stuft den Vorfall als einen schwerwiegenden Angriff auf die Transport- und Logistikinfrastruktur in Deutschland ein. Mehr zum Thema von Christian Böder.
3: Der Flughafen Leipzig gilt als Umschlagplatz für militärische Hilfslieferungen an die Ukraine. Ein Flughafenmitarbeiter hatte die Sprengdrohne dann in der Nacht zum Mittwoch im Bereich der Südpiste gefunden, ganz in der Nähe von 4 ukrainischen Transportfliegern. Experten der Bundespolizei entschärften die Sprengladung. Es stellte sich heraus, dass sie offenbar nur deshalb nicht detonierte, weil der Zünder defekt war. Möglicherweise war auch noch eine zweite Drohne im Spiel. Eine umgeleitete Frachtmaschine kollidierte nahe des Flughafens in der Luft mit einem bisher unbekannten Gegenstand. In der Erklärung bestätigt die Bundesanwaltschaft die Aussage von Innenminister Dobrindt, dass der Anschlag wohl professionell vorbereitet wurde. Obwohl die Ermittlungen noch laufen, machen zahlreiche Politiker Russland für das gescheiterte Attentat verantwortlich oder halten es für wahrscheinlich. Darunter Grünen-Fraktionschefin Dröge und die FDP-Verteidigungspolitikerin Strack-Zimmermann. Der Vorfall hat außerdem die Debatte angefacht, ob die Drohnenabwehr zentralisiert beim Bundesinnenministerium liegen soll oder nicht.
2: Christian Böder mit Infos, vielen Dank. Und jetzt die weiteren Themen in der Zusammenfassung. Das verarbeitende Gewerbe in Deutschland hat im Juni weiter zugelegt. Ein Ökonom der Landesbank Baden-Württemberg spricht sogar schon davon, dass die Talfahrt der Industrie vorbei sein könnte. Der Trend ist aber noch eine sehr zarte Pflanze. In der Industrieproduktion ging es um 0,2% nach oben im Vergleich zum Monat davor. An der maroden Bonner Nordbrücke starten heute die ersten

0: Medienberichten war der Schütze ein Jugendlicher, auch er soll unter den Toten sein. Die genauen Hintergründe sind noch unklar. Es hat wieder einen Angriff auf eine Zugbegleitung gegeben. In einem Regionalzug von Koblenz nach Trier wurde einer Kontrolleurin ins Gesicht geschlagen. Laut Polizei war ein 30-jähriger Mann aus Rumänien ohne Fahrschein unterwegs. Als die Begleiterin das bemerkte, schloss sie ihn von der Weiterfahrt aus. Am nächsten Bahnhof schlug der Mann der Zugbegleiterin dann ins Gesicht und verließ den Zug. Die Kontrolleurin erlitt Verletzungen am Mund und an der Wange. Der Mann konnte kurz darauf von der Bundespolizei noch in der Nähe des Bahnhofes festgenommen werden. Ein Alkoholtest gab einen Wert von 2,13 Promille. Und das waren die Nachrichten mit Marc Weiß.
1: Wir gucken wieder aufs Welle-Niederrhein. Marathonwetter, heute auf jeden Fall freundlich und angenehm. 24 Grad maximal in Uerdingen an der Rheinpromenade oder auch an der Burg Bocholt in Lopperich. Morgen am Samstag geht es sonnig weiter und es wird auch wärmer, dann bis 28 Grad.
2: Der beste Verkehrsservice ist hier mit einer Meldung von der 57, Köln Richtung Krefeld, zwischen Kreuz Meerbusch und Krefeld-Oppum, 2 Kilometer stockend, 4 Minuten plus. Dann gibt es immer noch die Sperrung in Krefeld wegen eines Unfalls, ist der Flünnertsdiek auf Höhe Sprudeldiek gesperrt. Und es wird geblitzt in Krefeld auf der Kempener Straße. Dankeschön, Ute. Und falls ihr noch was seht, meldet euch 02151 50 60 70. Das ist die Welle Niederrhein-Hotline.
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1: So sieht's aus. Wir sind noch ein bisschen da. Wir haben eben mal ausgerechnet, ein Viertel haben wir mittlerweile geschafft.
2: Ja, ist doch schön.
1: Die ersten 6 Stunden sind schon rum. Und wir haben schon einige Musikwünsche erfüllt. Und wir starten diese Stunde jetzt direkt mit dem nächsten Musikwunsch.
2: Genau. Heike Horster hat sich gemeldet über welleniederrhein.de. Und sie wünscht sich echte Freunde von den Höhnern. Und zwar muss dieser Song für sie unbedingt laufen, weil alle meine Freunde von den Oppumer Mehlsäcken das hören sollen. Ja, wir sind ein Freundeskreis und gehen seit vielen Jahren beim Oppumer Karnevalszug mit. Und sie grüßt damit alle Oppumer Mehlsäcke. Sind damit gegrüßt und das spielen wir jetzt für dich.
1: So, hier der Höhner.

0: das in One Direction Story of My Life hier bei Welle Niederrhein bei unserem großen Wunsch-Hit-Marathon. 12:12 haben wir es. Natascha hat den Mund voll.
1: Ich habe ein leckeres Croissant gegessen.
0: Ja, völlig zu Recht. Und wir müssen ja auch noch ein bisschen durchhalten. Wir haben eben ja schon gesagt, ein Viertel haben wir schon geschafft. 6 Stunden von unserem Marathon sind schon rum. Und wir haben uns heute Morgen ja auch schon ganz viele Tipps geholt von Expertinnen und Experten, wie wir es denn möglichst stressfrei schaffen, diese 24 Stunden durchzumoderieren. Und da hatten wir unter anderem von den Alexianern Krankenschwester Kerstin Dolessi da. Und die hat uns mal gesagt, gerade jetzt so in der Mittagszeit, worauf wir achten sollen, damit wir einigermaßen fit bleiben.
2: Laufen, frische Luft, also das Problem ist ja in geschlossenen Räumen, jetzt ist heute ja zum Glück ein bisschen kühler, dass irgendwann ja auch so ein bisschen stickig wird. Da tatsächlich mal Fenster auf, gut durchlüften, wenn Mittagessen, dann leichtes Mittagessen, jetzt nicht irgendwie, weiß ich nicht, den Sauerbraten mit Klößen und Rotkohl, dann wird man schon eher müde, also tatsächlich eher sowas, genau.
0: Also müssen wir heute Mittag irgendwas Leichtes dann essen.
1: Ich wollte so gerne Pizza oder so. Ich habe mich so gefreut, wenn ich mal einmal nicht zu Hause bin und gesund kochen muss für die Kleine, dass ja. Ich mir mal hier mal so was richtig schön Deftiges reinziehe.
0: Ja, kriegt ja keiner mit.
1: Ja, gut. Kerstin Dolessi hat uns noch erzählt, was wir auf gar keinen Fall machen sollten. Ne?
2: Also wenn ich tatsächlich anfange, wie also so Hochleistungsgedächtnisthemen zu machen, also stundenlang jetzt nochmal mit dem Handy spielen, raufscrollen, runterscrollen, also intensiv ein Buch lesen, also ich... Ich finde das eher, also was ja was Beruhigendes ist, eher ermüdend. Alles so Sachen, die also insbesondere den Kopf dann am Ende auch anstrengt, das würde ich vermeiden.
0: Okay.
1: So, wir sollten unseren Kopf nicht anstrengen. Ja, das fällt mir aber wirklich leicht, muss ich sagen. Ne?
0: Also machen wir einfach wie jedes Mal.
1: Ich habe ja mein Animal Crossing mit dabei, da kann ich auch spielen.
0: Genau, spielst du deine Nintendo Switch,
1: ja,
0: die du da hast?
1: Ja, mache ich gerade.
0: Wunderbar.
1: Ich muss angeln.
0: Ja, dann angel du noch ein bisschen. Und ich hoffe, dass wir uns noch ein paar Musikwünsche angeln aus unserem großen Pool, wo schon ganz viele Musikwünsche drin sind. Wenn ihr sagt, ja, mein Musikwunsch soll da aber auch noch rein, dann gerne noch schicken per WhatsApp zum Beispiel 02151 50 60 70, das ist die Welle Niederrhein Hotline, oder füllt einfach das Formular aus auf welleniederrhein.de. Und jetzt habe ich gerade hier ein Problem, Natascha.
1: Welches Problem
0: mal ganz
1: hast
0: kurz,
1: du denn?
0: Wenn du mal gucken würdest,
1: ja?
0: Ich kann hier Knöpfe drücken und es spielt keine Musik.
1: Hör auf!
0: Es ist ja wieder mal hier. Guck mal, hier kannst du ja machen, was du willst. Welle Niederrhein spielt hier wieder mal keine
1: Töne.
0: Warte mal,
1: ich würde mal den Song jetzt einmal löschen.
0: Löschen?
1: Nee, warte. 1, 2, 3.
0: Das geht hier nicht.
1: Warte, weißt du was? Ich habe ja schon mal hier eine halbe Stunde ohne alles.
0: Spielen wir das einfach von dem Rechner aus. Funktioniert genau. Doch auch. So. Funktioniert das. Ah, Technik, die begeistert. Das ist Welle Niederrhein. Viertel nach 12.

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0: 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Es ist kurz nach 12:30.
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2: Mit Judith Deussen, schönen guten Tag. Die Hochschule Niederrhein bekommt fast 3 Millionen Euro Fördergeld für ihr Projekt Campus Mobil. Ziel sei es, dass Studierende Problemlösestrategien für gesellschaftliche Herausforderungen entwickeln, gemeinsam mit Bürgerinnen und Bürgern, die bislang kaum Kontakt zu Hochschulen hatten. Für den Start wurden 2 Pilotthemen ausgewählt, die zum Lehr- und Forschungsgebiet der Hochschule passen. Das erste Pilotthema widmet sich den Herausforderungen der Digitalisierung an Schulen. Das zweite Thema stellt die innerstädtische Mobilität in den Mittelpunkt. In Schwalmtal und Brüggen könnte euch ab heute ein ungewöhnliches Auto auffallen. Der Netzbetreiber Westnetz setzt nämlich ein spezielles Kamerafahrzeug ein, um seine Stromtrassen schneller zu dokumentieren. Es soll Straßen und Trassen fotografieren und Geodaten erfassen. Mit denen können dann Baumaßnahmen besser geplant werden. Aus datenschutzrechtlichen Gründen werden laut Westnetz Personen- und Autokennzeichen automatisch unkenntlich gemacht. Und das waren die Nachrichten mit Judith Deussen. 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
3: Es ist wieder Zeit für das Welle Niederrhein-Wetter. Heute sieht's auf jeden Fall nach einem tollen Sommertag aus in Krefeld am Neumarkt oder auch an der Windmühle in Schaak. Die Sonne ist gut dabei, Temperaturen maximal heute so 24 Grad. Morgen am Samstag mit 28 Grad wird es dann sogar noch heißer als heute.
0: Der beste Verkehrsservice für den Niederrhein. A57 Köln Richtung Krefeld, Zwischenkreuz Meerbusch und Krefeld Zentrum, 2 Kilometer stockend. Und dann nochmal weiter Zwischenkreuz Moers und Kreuz Kamp-Lindfort, 3 Kilometer stockend, 5 Minuten plus. Dann ist immer noch der Flünertsdiek offenbar gesperrt auf Höhe des Sprudeldiecks nach einem Unfall. Und es wird geblitzt in Krefeld auf der Kempener Straße, hat uns Ute mitgeteilt. Falls ihr noch was seht, meldet euch an der Welle Niederrhein Hotline 02151 50 60 70. Gute Fahrt.
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0: Das ist richtig. Wir haben schon 6 Stunden hinter uns gebracht.
3: So, und dann müssen wir natürlich auch gleich mal auf die bisherigen 6 Stunden zurückgucken. Was waren die Highlights? Ja, was ist aus unserem ersten Streit heute Morgen geworden?
0: Wir vertragen uns ja immer noch.
3: Das ist es ja, ne? Von daher. Wir gucken gleich zurück, machen wir ungefähr in 10 Minuten. Ach komm, sagen wir um 12:45.
0: So machen wir das.
3: Machen wir eine feste Uhrzeit raus. Ne? Hier bei Welle Niederrhein. Jetzt Musik von Anastasia, Sick and Tired. Quasi unser Song.
0: Gar nicht.

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0: Aus der Zeit der kuscheligen Flanellhemden, Spin Doctors, Two Princes und die Zeit der gemütlichen Flanellhemden wird ja für uns heute noch kommen. Nämlich so gegen 22 Uhr Mitternacht, wenn wir dann hier komplett durchgebraten sind, wir zwei bei unserem 24-Stunden-Wunsch-Hit-Marathon hier bei Welle Niederrhein.
1: Genau, irgendwann wird die Zeit kommen, wo wir es uns ein bisschen gemütlicher machen hier im Welle Niederrhein-Studio. Ne? Wenn die Sonne untergeht, machen wir es uns hier gemütlich. Gerne auch mit euren Musikwünschen und da kommen nach wie vor ganz, ganz viele rein. Danke dafür. Sabine zum Beispiel aus Krefeld wünscht sich Nathan Evans. Nathan Evans? Mit dem Wellerman. Und sie schreibt, der Song muss unbedingt laufen, weil unsere zweite Heimat Norddeutschland ist. Da haben wir geheiratet, da wohnen unsere Freunde. Und deswegen grüßen wir eben auch alle, die uns kennen. Und deswegen würde ich sagen, Sabine, liebe Grüße. Wir spielen jetzt für dich Nathan Evans mit Wellerman hier bei Welle Niederrhein.

0: lieben Gruß.
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2: Mit Sarah Heinz, guten Tag. Knapp 178 Kilo. So viel Plastikmüll produziert jeder Mensch in der EU im Schnitt und das jedes Jahr. Laut Brüssel ist das viel zu viel. Die EU hat deswegen neue Regeln auf den Weg gebracht, um den Plastikmüll bei uns zu verringern. Die ersten davon gelten ab der kommenden Woche. Danny Hoppe aus dem News-Team. Los geht's am Mittwoch ja bei den Supermärkten.
3: Genau, da dürfen dann keine Verpackungen mehr verkauft werden, die PFAS enthalten. Also Ewigkeitschemikalien, die sich in der Natur nicht abbauen und dadurch im Wasser oder im Boden bleiben und auch als krebserregend gelten. Weil PFAS Wasser und Fett abweisend sind, stecken sie in vielen Einwegverpackungen. Aber wie gesagt, ab Mittwoch müssen sie raus aus den Supermärkten. Ein weiterer Schritt, der die Supermärkte betrifft, greift erst später. Dann dürfen dort ab 2030 keine leichten Plastiktüten mehr an der Kasse verkauft werden. Dasselbe gilt dann auch für Plastiknetze und Tüten für frisches Obst und Gemüse. Ab demselben Jahr sollen außerdem keine Verpackungen mehr verkauft werden dürfen, die zu weniger als 70% recycelbar sind.
2: Neben den Supermärkten sollen ja auch Restaurants und Hotels in den nächsten Jahren ihren Plastikverbrauch senken.
3: Ja, auch da soll Einwegplastik nach und nach verschwinden. Ab dem nächsten Jahr müssen alle Cafés und Restaurants ihren Kunden anbieten, einen eigenen Kaffeebecher oder eine Brotdose mitzubringen. Später müssen Gastronomieketten dann eigene Mehrwegbecher anbieten. Und ab 2030 sollen dann in Restaurants Plastiktütchen für Zucker, Salz, Ketchup oder Mayo von den Tischen verschwinden. Und auch in Hotels werden dann die kleinen Shampoo- und Seifenpackungen aus Plastik verboten. Außerdem soll in den nächsten Jahren jedes EU-Land Pfandsysteme für Einwegplastikflaschen und Getränkedosen einrichten. Uns betrifft das nicht, wir haben das ja schon lange, aber andere Länder eben nicht.
2: Danke, Danny, für die Infos. Mehr Meldungen sind das jetzt in der Zusammenfassung. Nach dem Drohnenvorfall am Leipziger Flughafen hat die Bundesanwaltschaft die Ermittlungen übernommen. Sie sieht den Vorfall als schwerwiegenden Angriff auf unsere Transport- und Logistikinfrastruktur. Auch der Nationale Sicherheitsrat hat inzwischen

0: Und das waren die Nachrichten mit Sarah Heinz.
1: Da gucken wir wieder aufs Welle Niederrhein Wetter und das wird heute ein richtig schöner, sonniger Freitag. Wir messen bis zu 24 Grad am Stadtpark in Uerdingen oder auch an der Fennmühle in Brüggen. Und morgen am Samstag, da wird sogar noch sommerlicher, dann sogar viel Sonne und Werte bis 28 Grad.
2: Der beste Verkehrsservice für den Niederrhein, A52, Düsseldorf Richtung Mönchengladbach. Zwischen Kreuz Niersen und Mönchengladbach Nord, 1 Kilometer stockend. Die 57 Köln Richtung Krefeld, zwischen Kreuz Meerbusch und Krefeld Zentrum, 2 Kilometer stockend. Und dann nochmal weiter zwischen Krefeld Gartenstadt und Kreuz Kamp-Lindfort, 6 Kilometer stockend, 10 Minuten plus. Und dann noch die Gegenrichtung zwischen Krefeld Zentrum und Kreuz Meerbusch, 2 Kilometer stockend. Geblitzt wird auch, und zwar in Krefeld auf der Kempener Straße. Dankeschön, Ute. Falls ihr noch was seht, meldet euch an der Welle Niederrhein Hotline 02151 50 60 70.
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2: Hallo!
1: So sieht's aus. Es ist kurz nach 13 Uhr. Ich weiß es gar nicht. Ab wann ist eigentlich Halbzeit?
2: Weiß ich nicht.
1: Ist ja völlig egal.
2: Ich kann gerade nicht rechnen. Ich rechne das gleich mal nach und dann sage ich dir, wann Halbzeit ist. Ja. Aber es ist noch lange nicht Halbzeit.
1: Nee, noch lange nicht. Wichtig ist ja auf jeden Fall, bis morgen früh um 6 sind wir auf jeden Fall für euch hier im Studio. Wir müssen gleich mal die Mittagessensfrage klären. Das ist ganz, ganz wichtig.
2: Ja.
1: Aber natürlich wollen wir bis dahin auch eure Musikwünsche spielen.
2: So ist es. Susanne van der Velden hat sich gemeldet und wünscht sich Mon Amour von Marc Eggers. Dieser Song muss unbedingt laufen, weil dieser Song genauso gute Laune macht wie wir und der perfekte Startschuss für eine legendäre kommende Session ist, schreibt Susanne. Und sie grüßt damit alle Nettetaler Seenstadt Möhnen und alle, die noch werden, die es noch werden wollen.
1: Tja, so sieht's aus. Liebe Grüße. Und jetzt hier natürlich Marc Eggers Mon Amour. Euch einen schönen Freitag.
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0: Das ist Musik von Shaboozy, a Bar Song. Tipsy hier bei Welle Niederrhein. Gucken, ob Natascha und ich heute auch noch irgendwo in der Bar landen. Chefin sagt nein, wir müssen bis morgen früh 6 Uhr hier im Studio sein. Ne? Aber vielleicht danach. Können wir uns ja heute Abend oder danach. Genau, wir haben ja quasi, auf der anderen Seite haben wir ja direkt den Saloon hier in der Krefelder Innenstadt. Aber es gibt noch ganz viele andere Bars. Aber ich glaube, morgen früh um 6 Uhr sind wir erstmal ziemlich groggy, weil ein bisschen haben wir ja schon hier heute Morgen, Natascha.
1: So ist es, ganz genau. Wir haben schon viele Gäste gehabt. Wir haben uns schon richtig schön amüsiert. Und auch wir zwei haben uns schon ordentlich in die Wolle gekriegt. Und ich würde sagen, wir haben ja so einen kleinen Zusammenschnitt des Ganzen gemacht, wie wir die ersten 6 Stunden hier so gemeinsam verbracht haben. Ne?
0: Ja, hören wir mal rein. Jo,
1: hallo.
0: Hallo, Natascha tanzt hier schon im Studio. Das heißt, noch hat sie Kraft und Motivation.
1: Ich habe richtig viel Kraft. Mir ist nur immer noch ein bisschen warm.
0: Es bleibt auf jeden Fall trocken bei bis zu 24 Grad am Seidenweberhaus in Krefeld. Hast du gerade gerülpst, Natascha?
1: Nein, ich habe mich geräuspert.
0: Ach so, es klang so.
2: Vor den Vitalwerten her liegt Natascha mit dem Blutdruck mit 130 zu 85 im Normbereich. Sebastian ist mit 140 zu 65 im oberen Wert, so gerade an der Grenze.
0: Oh oh.
1: Es hat schon den ersten Streit gerade gegeben.
0: Was?
1: You had one job.
0: Du hast zu mir gesagt, wenn du, Sebastian, jetzt gleich zum Bäcker gehst für uns. So, ich hätte gerne irgendwas mit Käse oder irgendwas mit Salami. So.
1: Und bloß kein Körnerbrötchen.
0: Ja.
1: Was hat er gebracht? Was hat er gebracht?
0: Was hat er gebracht?
1: Ein Körnerbrötchen, natürlich.
0: Mit?
1: Salami.
0: So.
1: Aber es waren Körnerbrötchen.
0: Ja, aber die hatten nichts anderes in der Auslage. Ich habe doch keine Zeit. Wir haben doch keine Zeit.
1: Ich bedanke mich recht herzlich bei dir. Es war ein leckeres Brötchen.
0: Hast du es eigentlich schon bezahlt?
1: Ja.
0: Ja? Muss ich mal nachgucken.
1: Ja.
0: So. Wir wollen auf jeden Fall auch gerne eure Musikwünsche noch spielen. Ja, wir sind ja noch ein bisschen hier. Das waren ja nur die ersten 6 Stunden zusammengefasst. Kurze WhatsApp 02151 50 60 70 oder das Formular ausfüllen auf
1: welleniederrhein.de.

0: Katy Perry ist das mit Watch It Burn hier bei Welle Niederrhein. Und wir haben gerade schon gesagt, wir müssen den Witz jetzt eigentlich machen, ne? Wenn wir schon über Burn sprechen.
1: Brennen, ja.
0: Brennen. So, wer löscht Brände?
1: Feuerwehr.
0: Feuerwehr. Wer kommt gleich nach 13:30 hier ins Studio?
1: Feuerwehr.
0: So, und worüber reden wir?
1: Nicht über Feuer.
0: Nee, hoffentlich nicht über Feuer.
1: Wir reden über den 24-Stunden-Dienst, den manche Feuerwehrleute schieben müssen, weil wir sind ja 24 Stunden am Stück jetzt für euch da und wir wollen uns ein bisschen Tipps abholen. Wir wollen aber auch mal erfahren, wie das dann für die Feuerwehrmenschen so ist, ne? Also 24 Stunden auf der Antenne sozusagen zu sein und fit zu sein auch. Genau, das nach halb hier bei Welle Niederrhein.
0: So sieht's aus und gerne natürlich auch noch mit euren Musikwünschen. Gerne per WhatsApp 02151 50 60 70. Das ist die Welle Niederrhein Hotline oder einfach das Formular ausfüllen auf unserer Website welleniederrhein.de. Holly Humberstone ist das, To Love Somebody.

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0: Das ist Musik von Sonique, It Feels So Good, hier bei Welle Niederrhein. Es ist 2:30.
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2: Mit Judith Deussen, guten Tag. Die Hochschule Niederrhein bekommt fast 3 Millionen Euro Fördergeld für ihr Projekt Campus Mobil. Das Projekt soll Studierende zu gesellschaftlichem und verantwortungsvollem Handeln befähigen, heißt es von der Hochschule. Ziel sei es, Problemlösungsstrategien für gesellschaftliche Herausforderungen zu entwickeln. Mehr dazu von Philipp Gerzer.
3: Dabei sollen auch Bevölkerungsgruppen einbezogen werden, die bislang kaum Kontakt zu Hochschulen hatten. Forschung, Lehre und gesellschaftliches Engagement sollen so enger verknüpft werden. Für den Start wurden 2 Pilotthemen ausgewählt, die viele Bürgerinnen und Bürger betreffen und zum Lehr- und Forschungsgebiet der Hochschule passen. Das erste Pilotthema widmet sich den Herausforderungen der Digitalisierung an Schulen. Das zweite Thema stellt die innerstädtische Mobilität in den Mittelpunkt.
2: Wer im Kreis Viersen gerne mit dem Fahrrad unterwegs ist, kann Touren jetzt einfacher planen. Der Kreis hat sein Serviceangebot erweitert. Radkarten und Broschüren können ab sofort kostenlos online bestellt werden. Zum Beispiel zum Radknotenpunktenetz, zum Niers-Radwanderweg sowie Tourenvorschläge für den gesamten Niederrhein. Der Kreis möchte damit den Zugang zu Informationen rund ums Radfahren erleichtern und noch mehr Menschen für Radtouren in der Region begeistern. Den Link zur Bestellung gibt's bei uns im Netz auf welleniederrhein.de und natürlich auch in unserer App. Und das waren die Nachrichten mit Judith Deussen.
0: Dann gucken wir aufs Welle Niederrhein Wetter. Das ist heute schön und die Temperaturen sind auch angenehm. Bis 24 Grad, zum Beispiel am Marienplatz in Fischeln oder bei euch in Brücken am Kreuzherrenplatz. Morgen am Samstag, da wird es dann noch ein bisschen wärmer und sonniger bei uns, dann bis 28 Grad.
4: Hier ist der beste Verkehrsservice für den Niederrhein. Eine Meldung gibt es von der 52 Düsseldorf Richtung Mönchengladbach. Zwischen Kreuz Neersen und Mönchengladbach Nord, 2 Kilometer stockend, 4 Minuten plus. Dann noch die 57 Köln Richtung Krefeld. Zwischen Kreuz Meerbusch und Krefeld Zentrum, 2 Kilometer stockend. Und nochmal zwischen Mörskapellen und Mörshülsdonk, 2 Kilometer stockend. Geblitzt wird auch in Hüls auf der Kempener Straße in beiden Richtungen und in Krefeld auf der Kempener Straße. Danke, Ute. Wieso trägst du mir hier einen Blitzer 2-mal ein?
0: Dann habe ich den eingetragen und jemand aus der Redaktion.
4: Okay.
0: Guck mal, also, es gibt auch Menschen, die hier
4: Hüls,
0: arbeiten.
4: Hüls, Kempener Straße. Danke, Ute. Einmal hätte gereicht. So. Falls ihr noch was seht, meldet euch gerne. Sebastian verarbeitet das Ganze gewissenhaft.
0: Ja? Ich versuche zumindest.
4: Sprachnachrichten und so weiter und so fort. 02151 50 60 70.
0: Gute Fahrt.
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4: Ich hab Hitze.
0: Ja, die Konzentration lässt offensichtlich jetzt schon nach.
4: Ja klar, ey, guck mal, wir sind seit 6 Uhr da. Ja. Ich bin um 4 Uhr aufgestanden.
0: Okay, 4 also, Uhr schon?
4: Ja,
0: okay.
4: Ich muss doch duschen.
0: Ach so.
4: Da brauch ich Zeit.
0: Ja, okay.
4: Morgens um die Zeit.
0: Ja gut, wenn du die Zeit hast, hör mal, ja. Super. Freue ich mich.
4: So, wenn nicht die Zeit hat, ist die Feuerwehr meistens. Wenn es brennt, müssen die ganz schnell raus. Und wenn die 24-Stunden-Schicht haben, ist das Ganze, stelle ich mir vor, noch mal viel, viel heftiger, wenn man von jetzt auf gleich auf 180 muss. Und darüber sprechen wir gleich mit dem Chef der Feuerwehren, der Berufs- und Freiwilligen Feuerwehr hier in Krefeld, mit Andreas Kloß.
0: Jawohl, machen wir gegen 14:45 hier bei Welle Niederrhein.

0: 13.42 Uhr haben wir es am Freitagmittag hier bei Welle Niederrhein. Unser Wunschhit-Marathon erläuft. Wir haben schon ein paar Stündchen hinter uns gebracht, aber so ein 24-Stunden-Dienst, der geht auf jeden Fall bei uns noch ein bisschen. Und es gibt jemanden hier bei uns im Welle Niederrhein-Studio, der kennt sich bestens aus mit 24-Stunden-Diensten, nämlich Andreas Kloß, ja, quasi der Chef der Krefelder Feuerwehren. Erstmal schön, dass du da bist.
1: Ja, sehr gerne. Vielen Dank für die Einladung.
0: So, 24-Stunden-Dienst, sagst du, Welle Niederrhein, alles schön und gut. Du hast das 15 Jahre regelmäßig gemacht. Erstmal, was macht so ein 24-Stunden-Dienst mit einem nach so langer Zeit?
1: Ja, also ich sag mal, der 24-Stunden-Dienst an sich ist schon sehr belastend, zumal die Kolleginnen und Kollegen, die bei uns ihren Dienst tätigen im 24-Stunden-Dienst, die fangen morgens um 7.30 Uhr an und müssen dann halt bis zum anderen Morgen um 7.30 Uhr auf der Wache bleiben. Also es ist tatsächlich so, die haben eine Ortsnotwendigkeit, die dürfen die Wache nicht verlassen und alle Tätigkeiten, die gemacht werden müssen, werden auf der Wache gemacht.
2: Das heißt also, eigentlich ist das auch wie ein Tag zu Hause, die dürfen sich ja auch mal ausruhen, habe ich mal gehört. Stimmt das?
1: Ja, der Tag fängt eigentlich an mit einem gesunden Wachwechsel, das heißt die Fahrzeugübernahme, die Funktionsübernahme, jede Feuerwehrfrau, jede Feuerwehrmann haben eine bestimmte Funktion, die Wache wird morgens verlesen, die Fahrzeuge werden übernommen, man testet, ob die Fahrzeuge in Ordnung sind, ob die Beladung komplett ist, ob alles funktioniert. Und dann geht man in eine gemeinsame Frühstückspause, ist schon sehr kollektiv, man hat so ein bisschen Familiensinn. Und dann geht es in den Arbeitsdienst, ganz normal, wie jede Arbeitnehmerin und jeder Arbeitnehmer auch. Man geht in den Arbeitsdienst für mehrere Stunden, die Kolleginnen und Kollegen haben meistens eine handwerkliche Ausbildung. Das heißt, die werden in den verschiedensten Werkstätten, von der Kfz-Werkstatt, Elektrowerkstatt, Funkwerkstatt eingesetzt, um ihren Dienst zu tätigen. Haben dann eine Mittagspause, können dann auch tatsächlich ruhen. Die geht von 12.45 Uhr bis um 14.30 Uhr. Das ist schon relativ lang. Da darf man auch mal ein Powernäppchen machen und tatsächlich geht danach der Arbeitsdienst weiter. Und dann im Regelfall, je nach Wochentag, 17 oder 18 Uhr, ist dann der aktive Arbeitsdienst beendet und dann geht man in die klassische Bereitschaftszeit. Dort hat man dann die Möglichkeit, Sport zu machen oder andere Aktivitäten.
2: Das hört sich total vielfältig an und ich glaube, so könnte ich einen 24-Stunden-Dienst auch gut rumbringen. Was ist denn wichtiger, der Powernap oder also das Ausruhen oder die verschiedenen Arten von Tätigkeiten, die man dann machen kann? Was hält fitter für die 24 Stunden?
1: Also tatsächlich hört sich das spannend an, der 24-Stunden-Dienst, das ist tatsächlich auch so, weil man hat ja niemals den Zeitpunkt, wann man genau weiß, wann man raus muss. Das heißt, der Gong, der Alarm, die Alarmierung, die kann zu jeder Zeit stattfinden und ja, mir nichts, dir nichts, lässt man alles stehen und fallen und das spielt keine Rolle, ob man beim Arbeitsdienst ist oder beim Bereitschaftsdienst und dann sprintet man zum Fahrzeug. Ich erwarte dann schon, dass die Kolleginnen und Kollegen schnell draußen sind. Ja, und dann fahren die Kolleginnen und Kollegen raus und wissen nicht, was einen erwartet. Und das ist eigentlich das Spannende und das total Beeindruckende bei dieser beruflichen Tätigkeit, dass wir überhaupt nicht wissen, was auf uns zukommt.
2: Jetzt hatten wir in den letzten Wochen ja richtig Sommer hier bei uns am Niederrhein. Ich kann mir vorstellen, dass das richtig auch auf die Pumpe geht, wenn man bei solchen Temperaturen, wir hatten ja über 40 Grad oder an die 40 Grad, kannst du dich da an einen besonderen Tag noch erinnern, wo du gesagt hast, boah, das war schon ein harter Dienst auch?
1: Ja, ich glaube, wir haben alle im letzten Juni-Wochenende die Hitze gespürt in der Bevölkerung und natürlich auch unsere Einsatzkräfte, aber nicht nur bei den Feuerwehren, auch in den Hilfsorganisationen, im Rettungsdienst. Und gerade dort im Rettungsdienst war eine starke Inanspruchnahme, denn die eigene Resilienz, die eigene Leistungsfähigkeit leidet darunter. Wir haben leider Gottes nicht in allen Bereichen klimatisierte Bereiche, dass man sich mal zurückziehen kann. Wir haben natürlich organisatorisch einige Dinge geschaffen, aber der Rettungsdienst, der stark frequentiert wird, der vielleicht durchschnittlich 13, 14, 15 Einsätze pro 24-Stunden-Dienst hat, der dann auf einmal aufgrund der hohen in Anspruchnahme 20, 24 oder 25 Einsätze fahren muss. Boah. Da bleiben dann im 24-Stunden-Dienst kaum Ruhezeiten, um selber seine eigene Leistungsfähigkeit nach vorne zu bringen. Und das ist schon ein starkes Stück und da ist der Rettungsdienst wirklich stark frequentiert gewesen.
2: Kriegt man da einen Sonderurlaub, wenn man dann so eine harte Schicht gehabt hat? Also ist das irgendwie möglich? Ist das machbar oder fehlen da die Kräfte?
1: Nein, Sonderurlaub gibt es da nicht. Das ist tatsächlich die Arbeit, die gemacht werden muss. Nach dem 24-Stunden-Dienst haben wir Ruhezeiten. Das ist so festgeschrieben. Wir dürfen maximal durchschnittlich 48 Stunden die Woche arbeiten. Das heißt, nach zwei 24-Stunden-Diensten pro Woche ist dann im Regelfall frei. Und dann sollte man sich eigentlich erholen können. Und das klappt im Regelfall auch.
0: Sehr, sehr gut. Und für alle, die sich jetzt vielleicht auch für den Beruf interessieren, des Feuerwehrmanns, der Feuerwehrfrau, ihr habt einen Tag der offenen Tür am 6. September, gar nicht mehr so lang hin. Da kann man sich das Ganze mal angucken, wie ihr so arbeitet, oder?
1: Ja, tatsächlich, denn auf der neuen Hauptfeuer- und Rettungswache an der neuen Ritterstraße sind wir jetzt 10 Jahre, Grund genug, ein Jubiläum zu feiern. Im letzten Jahr, wir haben es fast alle versäumt, 135 Jahre Berufsfeuerwehr in Krefeld. Ein guter Zeitpunkt, tatsächlich mal der Bevölkerung zu zeigen, was es Neues gibt. Das wollen wir am 6.9. tun. Wir laden ein, alle Teile der Bevölkerung im Zeitraum von 11 bis 17 Uhr uns auf der neuen Hauptfeuer- und Rettungswache zu besuchen. Wir haben ein großes Programm aufgebaut, wo unsere Leistungsfähigkeit der Berufsfeuerwehr, der Freiwilligen Feuerwehr, aber auch unserer Hilfsorganisation des THWs, der Polizei gezeigt wird. Ein breites Spektrum von Kinderbetreuung über Belustigung bis hin zu Einsatzübungen, die wir zeigen. Und ja, Durst und Hunger soll es nicht geben. Auch dafür für Leib und Seele ist gesorgt.
2: Also wenn einer Brand hat, ne, dann wird er...
1: Ja, den werden wir löschen.
2: Ich kann mir den Witz einfach nie verkneifen, wenn ich mit der Feuerwehr rede. Das ist einfach so. Es tut mir leid.
0: Wunderbar. Also, 24-Stunden-Dienste für Natascha und mich. Eine sehr Seltenheit, kann man sagen. Andreas Kloß von der Feuerwehr Krefeld sagt, das habe ich 15 Jahre gemacht und hat uns Tipps gegeben, Natascha, wie wir das heute hier bestmöglich schaffen. Schaffen wir?
2: Wir schaffen das natürlich.
0: So sieht's aus. So.
2: Trinke.
0: Wasser natürlich. Was denn sonst? Was denn sonst? Robbie Williams jetzt für euch. Let me entertain you. Ihr hört Welle Niederrhein, den 24-Stunden-Wunsch-Hit-Marathon. 13.48 Uhr haben wir es.

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2: Mit Sarah Heinz, guten Tag. Der Facebook-Mutterkonzern Meta hat wieder erheblichen Ärger mit der Justiz. Diesmal aber nicht mit europäischen Datenschützern, sondern im eigenen Land. Ein Gericht im US-Bundesstaat New Mexico hat entschieden, dass Meta eine zusätzliche 500 Millionen Euro Strafe zahlen muss, weil das Unternehmen nicht genug gegen die sexuelle Ausbeutung von Kindern getan hat. Mehr dazu von Christian Böder.
3: Die Millionen sollen in Hilfen für Kinder gehen, die durch die Nutzung sozialer Medien Schaden genommen haben. Mit dem Großteil des Geldes sollen Therapiemaßnahmen bezahlt werden. Das Urteil geht aber noch weiter. Das Gericht ordnete an, dass Minderjährige maximal 90 Stunden pro Woche bei Facebook und Instagram verbringen dürfen. Dazu sollen sie keine Push-Meldungen mehr in den Abend- und Nachtstunden bekommen und auch nicht werktags während der Unterrichtszeit. Außerdem werden sämtliche Like-Zahlen unsichtbar gemacht. Betroffen von der Regelung ist nicht nur Facebook, sondern auch andere Plattformen von Meta, darunter Instagram und WhatsApp. Die Regelung gilt erstmal nur für New Mexico. Der Rechtsstreit zwischen dem Bundesstaat und Meta ist nicht neu. Schon im März hatten die Richter Meta in dem Fall zu einer Strafe von 325 Millionen Euro verdonnert. Meta steht schon länger im Visier der US-Justiz. Erst im Frühjahr musste der Konzern zusammen mit YouTube eine Schlappe in einem Prozess um das Suchtpotenzial von Online-Diensten einstecken. Beide Online-Riesen wollen in Berufung gehen.
2: Danke für die Infos, Christian. Noch mehr wichtige Meldungen sind das jetzt im Überblick. Nach den Vorfällen am Flughafen Leipzig wird immer mehr darüber diskutiert, wie die Regelungen zur Drohnenabwehr bei uns aussehen sollten. NRW-Innenminister Reul sagte, es müsse auch geklärt werden, wer in der Frage verantwortlich sei. Das fordern unter anderem auch die Grünen. In Thailand hat ein Jugendlicher bei einem Amoklauf an einer Schule mindestens 5 Lehrkräfte und Schulangestellte getötet. Bis zu 30 weitere Personen sollen verletzt worden sein, darunter auch Schülerinnen und Schüler. Laut Medienberichten klaute der Schütze zuvor eine Pistole von seinen Großeltern und erschoss beide, bevor er zur Schule ging. Der Schütze selbst sei inzwischen tot, wohl durch Polizeischüsse. An der Bonner Nordbrücke geht es heute mit den Abrissarbeiten los. Begonnen wird bei der Vorlandbrücke auf der linken Rheinseite, die auf die Hauptbrücke führt. Nach Angaben der Autobahn GmbH soll das bis Montag dauern. In Deutschland ist immer weniger Falschgeld im Umlauf. Laut Bundesbank wurden im ersten Halbjahr knapp 30.000 gefälschte Euroscheine aus dem Verkehr gezogen. Das waren ungefähr 6.000 weniger als im letzten Jahr. Ganz los sind wir das Falschgeld aber nicht, so die Bundesbank. Vor allem falsche 50-Euro-Scheine seien noch unterwegs. Die könnte man aber relativ leicht erkennen. Meistens fühlen sich Falschgeldscheine laut Experten anders an. Außerdem klappe es oft nicht, das durchsichtige

0: Viersen und Mönchengladbach Nord, 1 Kilometer stockend. A57 Köln Richtung Krefeld, Zwischenkreuz Meerbusch und Krefeld Zentrum, 3 Kilometer stockend, 4 Minuten plus. Und dann nochmal zwischen Krefeld Gartenstadt und Mörs-Hülsdonk, 4 Kilometer stockend, 5 Minuten plus. Dann noch die Gegenrichtung zwischen Krefeld Gartenstadt und Kreuz Meerbusch, 2 Kilometer stockend. Geblitzt wird in Hüls auf der Kempener Straße in beiden Richtungen. Das hat uns Ute vorhin mitgeteilt. Und falls ihr noch was seht, meldet euch an der Welle Niederrhein Hotline 02151 50 60 70.
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2: Jawohl, Stunde Nummer 8 ist gestartet, hat die Kollegin gerade eben gesagt. Ich habe gar keinen Überblick mehr, welche Stunde wir gerade haben.
3: Aber nee,
2: es ist
3: nicht.
2: Stunde Nummer 8, die ist gestartet. Und wir haben ganz viele Musikwünsche von euch. Und wir versuchen natürlich, alle irgendwie unterzubekommen in diesen 24 Stunden. Natascha hat den nächsten in der Hand.
0: Genau, der kommt von Pierre Ruppelt. Und zwar wünscht er sich die Toten Hosen an Tagen wie diesen. Und er schreibt, dieser Song muss unbedingt laufen, weil dieser Song ruft immer wieder Erinnerungen wach an meine tolle Zeit in Krefeld, wo ich aufgewachsen bin in den 80ern, bevor die Liebe mich nach Schweden lockte.
2: Guck mal. Ei, ei, ei.
0: Und er grüßt damit Freunde, Klassenkameraden und Nachbarn, die ich immer wieder gerne treffe und besuche. Fühlt euch gedrückt, euer Pierre.
2: Ja, also Grüße vom Niederrhein in Richtung Schweden.
0: Mhm.
2: Deswegen jetzt hier die Toten Hosen, Tage wie diese bei Welle Niederrhein. Ich bin Sebastian Raab.
0: Und ich bin Natascha Brücker. Hallo.

0: Welle, die da reinspielt, Ed Sheeran, Azizam um 11 Minuten nach 2. Natascha Brücker?
1: Ja?
0: Natascha, bist du da?
1: Ich bin da.
0: Aber?
1: Ich bin gerade hier am Bestellen. Ich muss noch fürs Essen sorgen, für mein Essen. Ich will gebratene Nudeln. Jetzt werde ich gefragt, ob ich eine extra Beilage möchte, ob ich Pommes dazu möchte. Aber ich will doch gebratene
0: Zum gebratenen Reis willst
1: du? Ja, wirklich. So, ob ich einen Glückskeks will, plus einen Euro. Nee, alles nicht. Ich möchte einfach nur gebratene
0: Nudeln.
1: Gebratene Nudeln mit vielleicht ein bisschen Erdnusssoße.
0: Okay.
1: Das reicht mir schon. Ich bin mal gespannt hier. Ja. Mach du mal eben.
0: Ich glaube, die App, die du da ausgewählt hast, die kriegt das hin. Irgendwann. So. Wir wollen natürlich weiterhin eure Musikwünsche erfüllen und man kommt gar nicht hinterher. Ne? So viele Wünsche kommen hier rein. Heute Morgen kam zum Beispiel auch diese WhatsApp-Sprachnachricht rein.
2: Guten Morgen, liebes Welle-Niederrhein-Team. Ich höre schon mit meinem Enkel den ganzen Morgen euren Marathon, euren Welle-Niederrhein-Marathon seit ungefähr 7 Uhr. Und habe mitbekommen, wie ihr den Simon und den Alex Weiß von den Krefeld-Pinguinen da im Studio hattet. Und da wir große KFV-Pinguin-Fans sind und wir uns schon freuen, wenn die Saison wieder losgeht, wäre es doch cool, wenn ihr ein Lied der Krefeld-Pinguine spielt. Zum Beispiel den Seidenstadt-Song oder das große K, das große E. Es gibt ja einige schöne Lieder vom KFV. Wir würden uns sehr freuen. Claudia und Joshua aus Oppum.
0: Ja, vielen Dank für eure Sprachnachricht. Ne? Und wenn ihr euch Songs vom KFV wünscht, dann spielen wir ihn natürlich auch. Ne? Jetzt hier der KFV-Song, das Lied der Pinguine. Und wenn ihr auch den Song eures Lieblingsvereins hier bei Welle Niederrhein hören wollt, wisst ihr Bescheid. Ne? WhatsApp 02151 50 60 70, die Welle Niederrhein Hotline. Oder einfach schnell das Formular ausfüllen auf unserer Website welleniederrhein.de. Da gerne auch dazu schreiben, wieso ihr euch ausgerechnet diesen Song wünscht. Und jetzt hier das Lied der Pinguine bei Welle.
3: Pfostenschuss von Helmut Guggemus, nachdem Peter Hemmer zuvor schon einmal das Gehäuse getroffen hatte. Und wenige Augenblicke später war es dann Dick de Klo nach Zuspiel von Kremershof, der das 1:2 markierte. Das Publikum hier in der ausverkauften Rheinlandhalle hat ein bisher jedenfalls ein dramatisches Spiel gesehen, das fast alles das zu bieten hatte, was die Faszination.

0: Welle Niederrheinus hier, 14.22 Uhr haben wir es gleich. Da gibt's für euch den Sommerhit des Jahres 2026. Kommt von Shakira und Burna Boy, heißt Die Die. Gibt's in etwas mehr als einer Minute für euch.
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2: Wer hat sich eigentlich sowas wie Mücken ausgedacht? Ey, dass die stechen, okay. Dass die Blut saugen, geschenkt. Ne? Dass die Stiche auch noch jucken wie Schwein, auch das nehme ich in Kauf. Aber dass die so summen, boah, das ist eine sadistische Laune der Natur, Freunde. Wenn ihr mich schon fresst, lasst mich wenigstens pennen. Wie oft habe ich mir nachts im Dunkeln schon selbst eine gepfeffert, weil so ein Mistvieh mir direkt am Ohr vorbeigesummt ist. Ich habe gelesen, dass Frösche und Fledermäuse natürliche Feinde von Mücken sind. Aber ich kann mir doch keine Kröten ins Zimmer holen, nur um im Sommer meine Ruhe zu haben. Und Fledermäuse gibt's ja auch nicht in der Zoohandlung. Gegen das Jucken habe ich auf jeden Fall jetzt was Neues. Diese Dinger, die so heiß werden, ja, die hältst du auf den Stich, drückst auf den Knopf und fertig. Dann juckt's zwar nicht mehr, aber du hast dir die Epidermis weggeschröckelt. Trotzdem immer dran denken, wenn's in den Fingern juckt, womit kratzt man dann eigentlich?
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0: Das sind die No Angels, Daylight in Your Eyes, hier bei Wellenniederrhein. Es ist 2:30.
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2: Ich bin Philipp Gerzer, guten Tag. Krefeld will in den kommenden Jahren immer mehr zu einer Studiestadt werden. Stadt und die Hochschule Niederrhein arbeiten dafür gemeinsam an mehr Wohnraum und einem attraktiveren Umfeld, teilen sie mit. Denn aktuell leben viele Studis immer noch weiter bei ihren Eltern, so die Hochschule. Luisa Lörs mit den weiteren Einzelheiten.
3: Rund die Hälfte der eingeschriebenen Studierenden wohnen am Niederrhein und pendeln dann mit Öffis oder Auto zur Hochschule. Vor allem internationale Studierende hätten dagegen oft Schwierigkeiten, überhaupt eine Wohnung zu finden, so die Hochschule Niederrhein. Die Stadt setzt deshalb auf neue Wohnprojekte. Unter anderem sollen rund um die Lindenstraße und perspektivisch auch im ehemaligen Kaufhof günstige Studierendenwohnungen entstehen. Außerdem sollen sichere Radwege, mehr Angebote für junge Menschen und eine lebendigere Innenstadt dafür sorgen, dass künftig mehr Studierende auch in Krefeld leben.
2: In der Krefelder Innenstadt geht eine Traditionsbäckerei verloren. Die Spezialbrotbäckerei Ulrich hat angekündigt, dass sie ihre Filiale auf der Breitenstraße Ende des Monats schließen wird. Vorher geht das Geschäft vom 10. bis 22. August in die Betriebsferien. Gut eine Woche später gehen dort dann endgültig die Lichter aus. Gründe nennt die Bäckerei Ulrich nicht. Die Traditionsbäckerei gibt es seit über 70 Jahren. Sie hat auch noch weitere Filialen in der Stadtmitte auf dem Ostwall, in Fischeln auf der Breuerhofstraße und in Anrath auf der Jakob-Krebs-Straße. Die Sportvereine starten in die heiße Phase vor dem Saisonstart. Heute steht bei der HSG Krefeld-Niederrhein ein Testspiel gegen den belgischen Erstligisten KTSV Olpen an. Das Spiel startet um 19.30 Uhr in der Glockenspitzhalle. Morgen müssen die Eagles dann nach Panningen. Beim KFC Uerdingen steht am Sonntag die erste Runde im Niederrhein-Pokal an. Um 15 Uhr geht's gegen den SV Rosellen. Außerdem lädt das Fanprojekt am kommenden Donnerstag zum Fantreffen ein. Und bei den Krefeld-Pinguinen läuft der Vorverkauf für das Vorbereitungsspiel gegen die Düsseldorfer EG am 23. August. Anschließend steigt die Saisoneröffnungsfeier. Und das waren die Nachrichten mit Philipp Gerzer. 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
0: So, da gucken wir wieder aufs Wellenniederrhein-Wetter. Das ist heute schön und es bleibt freundlich am Hülser Marktplatz oder auch in Oedt an der Albert-Mohren-Halle. Bis 24 Grad sind drin. Morgen am Samstag, da wird sogar noch schöner und heißer. Dann Werte bis ungefähr so 28, teilweise sogar 29 Grad.
4: Der beste Verkehrsservice für den Niederrhein, A52, Düsseldorf Richtung Romont, zwischen Mönchengladbach-Neuwerk und im Kreuz Mönchengladbach, 1 Kilometer Stau. Die 57 Köln Richtung Krefeld, zwischen Kreuz Meerbusch und Krefeld Oppum, 2 Kilometer stockend. Und nochmal weiter zwischen Krefeld Zentrum und Mörs-Hülsdonk, 5 Kilometer stockend, 7 Minuten plus. Geblitzt wird auch in Hüls auf der Kempener Straße in beiden Richtungen. Danke Ute. Und falls ihr noch was seht, meldet euch an der Welle Niederrhein Hotline 02151 50 60 70.
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4: Herzlich willkommen. 8 Stunden haben wir schon geschafft.
0: Ja, voll. Und gleich gehen wir nochmal gedanklich zumindest ins Kino. SWK Open Air Kino. Da geht es natürlich auch heute Abend wieder um einen tollen Film, für den ihr Karten gewinnen könnt. Wuthering Heights. So heißt der Film. Und wenn ihr euch fragt, Wuthering was? Wofür steht das? Wir erklären euch den Film. Wir sagen euch gleich, was darin passiert. Machen wir gegen 3:15. Hier bei Welle Niederrhein. Mhm. Wo auch sonst. Ich bin Sebastian Raab.
4: Und ich bin Natascha Brücker. Hallo.
0: Und das hier sind Genesis mit I Can Dance.

0: Also ist gleich 3:15. Hier ist Welle Niederrhein mit Sebastian Raab und Natascha Brücker. 24 Stunden sind wir insgesamt für euch da. Bis morgen früh. Und jetzt gucken wir erstmal aufs Wochenende. Heißt für uns, wir können lange wach bleiben. Perfekt auch.
1: Wir zwei sowieso.
0: Open Air Kino an der Krefelder Rennbahn. Ja, wir sind ja richtig lange wach. Ne? Aber lass uns kurz über hier Open Air Kino sprechen.
1: Jawohl, da geht's ja filmemäßig los, wenn es dunkel ist, damit es so richtig schön aussieht. Ne? Und heute Abend läuft ein Film, nehmt euch viel, viel Zeit, kauft viel Popcorn. Der ist nämlich mehr als 2 Stunden lang. Wuthering Heights, Sturmhöhe, so heißt er. Und worum es in dem Streifen geht, das sagt euch Kollegin Sabrina Kehren.
2: Inspiriert von der größten Liebesgeschichte aller Zeiten, nimmt Wuthering Heights mit auf die Reise einer Liebe, die größer ist als jede Vernunft und gefährlicher als jeder Sturm. Die Liebe von Catherine und Heathcliff, die nicht sein darf.
3: Was würdest du tun, Heathcliff, wenn du reich wärst?
2: Eine Liebe, die an gesellschaftliche Grenzen stößt.
4: Heathcliff, du bist nicht genug. Nicht für sie.
2: Aber eine Leidenschaft hat, die niemand aufhalten kann.
3: Wieso hast du mich verlassen?
4: Wieso hast du dein eigenes Herz verraten?
2: Wuthering Heights, Sturmhöhe, ist ein intensives Drama, das die Liebe von seiner düsteren Seite zeigt. Eine Geschichte, die so tragisch ist, dass sie eigentlich ein Happy End verdient hätte.
3: Woraus auch immer unsere Seelen gemacht sein mögen. Die seine und die meine sind gleich.
2: Eigentlich.
1: Tja, eigentlich. Ne? Und wenn ihr euch den Film angucken wollt, wenn ihr Lust auf den Streifen bekommen habt, dann verlosen wir jetzt wieder 2 Karten für heute Abend.
0: Genau, ruft gerne an 02151 50 60 88 und erzählt uns, warum ihr dabei sein wollt. Und vielleicht könnt ihr es euch dann auf unserem extra Welle Niederrhein-Sofa bequem machen, was wir da für euch geparkt haben.
1: Jawohl, so sieht's aus. Ne? Viel, viel Glück. Macht jetzt sehr gerne mit und schickt uns natürlich gerne auch noch eure Musikwünsche und Grüße. Das haben Petra und Guido zum Beispiel auch gemacht. Die haben nämlich geschrieben, hallo ihr beiden, da habt ihr euch aber was vorgenommen mit diesem 24-Stunden-Marathon.
0: Oh, was?
1: So, die beiden sitzen nämlich hier im Büro zusammen auf der Arbeit und freuen sich riesig über den Song von Sting, An English Man in New York, sagen vielen Dank und viel Spaß, Petra und Guido. Da sagen wir natürlich gleich einen schönen Feierabend euch.
0: Schönen Feierabend.
1: Ja, und jetzt hier für euch Musik Sting, An English Man in New York. Gleich 3:15.

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1: Mit Sarah Heinz, guten Tag. Man ist es kaum noch gewohnt, dass aus der deutschen Wirtschaft gute Nachrichten kommen. Heute war es aber nochmal soweit. Die deutschen Exporte sind im Juni auf einen neuen Rekordwert gestiegen. Insgesamt wurden Waren im Wert von mehr als 139 Milliarden Euro in alle Welt verkauft und damit so viel wie noch nie in einem Monat. Das hat das Statistische Bundesamt mitgeteilt. Danny Hoppe aus dem News-Team, was sind denn die Gründe dafür?
2: Das liegt vor allem am guten Geschäft mit den EU-Staaten. Allein in die sind Ausfuhren von fast 80 Milliarden Euro geflossen und auch die Exporte nach Großbritannien haben deutlich angezogen. Und das beides war extrem wichtig, denn das Geschäft mit den USA ist im Juni deutlich eingebrochen. Aber wie gesagt, das konnte man gut kompensieren und dass es bei den Exporten so gut läuft, ist auch extrem wichtig für die deutsche Wirtschaft, denn die Menschen bei uns sind weiter nicht so in Kauflaune und sparen lieber wegen der hohen Preise für Sprit oder Lebensmittel. Und deshalb sorgen diese neuen Zahlen jetzt zumindest für etwas Optimismus.
1: Aber auch nur für etwas. Die deutsche Industrie- und Handelskammer sagt ja, dass es für eine Entwarnung noch zu früh sei.
2: Ja, denn natürlich gibt es da noch viele Unbekannte. Die Spannungen und Kriege in Nahost, die geschlossene Straße von Hormus und jetzt auch noch das historische Niedrigwasser im Rhein. Das sind alles Faktoren, die die Wirtschaft bremsen. Dazu bleibt natürlich auch die Zollpolitik von US-Präsident Trump immer ein Unsicherheitsfaktor. Und in Schlüsselbranchen wie dem Auto- und Maschinenbau bekommt Deutschland immer mehr Konkurrenz aus China. Deshalb sagt jetzt zum Beispiel auch der Bundesverband der deutschen Industrie, man brauche jetzt mehr als nur einen leichten Aufschwung. Man müsse auf einen kräftigen und langfristigen Wachstumspfad kommen.
1: Danke, Danny. Mehr wichtige Meldungen sind das jetzt im Überblick. Saudi-Arabien, die Türkei und Pakistan haben einen gemeinsamen Verteidigungspakt unterschrieben. Das teilte das pakistanische Außenministerium mit. Im Abkommen werde demnach festgelegt, dass jeder bewaffnete Angriff auf einen der drei Staaten als Angriff auf sie alle betrachtet werde. Das solle vor allem der Abschreckung dienen. In Deutschland wird immer weniger Fleisch gegessen und produziert. In der ersten Jahreshälfte sind knapp 3,4 Millionen Tonnen Fleisch auf den Markt gekommen. Das waren 0,4% weniger als im Jahr davor. Den größten Rückgang gab es mit knapp 3% weniger bei Geflügel. Mehr als jeder fünfte Solo-Selbstständige hat Sorge um seine wirtschaftliche Existenz. Laut einer aktuellen IFO-Umfrage sei das ein neuer Höchststand. Als Gründe werden Finanzierungsprobleme genannt und fehlende Aufträge. In immer mehr Bereichen in unserem Alltag nutzen viele inzwischen die KI, auch bei der Urlaubsplanung. Laut einer neuen Bitkom-Umfrage lässt sich jeder Vierte bei der Wahl des Urlaubsziels von künstlicher Intelligenz beraten. Knapp zwei Drittel waren demnach offen für Vorschläge. Ungefähr genauso häufig wird die KI auch bei Empfehlungen für Unterkünfte befragt. Oft komme die KI außerdem im Urlaub selbst zum Einsatz, zum Beispiel um Ausflüge oder Besuche in Restaurants zu planen. Die Studienmacher sagen aber, dass die Routen und Öffnungszeiten immer mit verlässlichen Quellen vor Ort abgeglichen werden sollten. Und das waren die Nachrichten mit Sarah Heinz.
3: Wir gucken wieder aufs Welle Niederrhein-Wetter. Das ist heute ein richtig schöner Freitag bei uns. Bis zu 24 Grad in Krefeld an der Friedenskirche oder auch am Freilichtmuseum in Grefrath. Regen ist heute kein Thema, morgen am Samstag auch nicht. Da wird sogar noch sommerlicher, dann Temperaturen bis 28 Grad.
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0: Dann die 57 Köln Richtung Krefeld, zwischen Kreuz Meerbusch und Krefeld Zentrum, 3 Kilometer stockend. Und im weiteren Verlauf zwischen Krefeld Gartenstadt und Mörs-Hülsdonk, 7 Kilometer stockend, 9 Minuten plus. Geblitzt wird auch in Hüls auf der Kempener Straße in beiden Richtungen. Falls ihr noch was seht, meldet euch an der Welle Niederrhein Hotline 02151 50 60 70.
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0: Herzlich willkommen zu Stunde 9, wenn ich richtig mitgezählt habe.
2: Das kann gut sein.
0: Wir halten die Stimmung oben, die Fahne oben. Wir bleiben bis morgen früh um 6 bei euch. Mit großer Unterstützung durch eure Musikwünsche, aber auch durch andere Unterstützung.
2: Ganz genau, denn wir haben natürlich auch immer wieder Gäste hier bei uns im Welle Niederrhein Studio. Und gleich, da wird ja uns richtig eingeheizt, ne? Weil man gesagt hat, jetzt gerade so in der 9. Stunde, da kann man vielleicht nochmal so einen kleinen Motivationsschub musikalischer Art gebrauchen. Wir haben jetzt gleich hier einen Saxophonisten und eine Sängerin im Studio, die hier uns nochmal ordentlich einheizen werden.
0: Wir haben gerade schon mal Soundcheck gemacht und wir haben Gänsehaut gekriegt. War cool.
2: Genau, war glaube ich auch gefühlt in der kompletten Krefelder Innenstadt zu hören. So laut hat der Jens in das Saxophon reingepustet. Also gleich richtig was Tolles hier für euch. Gegen 10 nach 3 machen wir das Ganze hier bei Welle Niederrhein. Ich bin Sebastian Raab.
0: Und ich bin Natascha Brücker. Hallo.

0: Wir haben es 3:12, der Freitagnachmittag hier bei Welle Niederrhein. Ja, wir sind ja schon ein paar Stunden dran. Unser 24-Stunden-Moderationsmarathon geht ja auch noch bis morgen früh um 6. Also Natascha und ich, wir haben noch ein bisschen was vor uns. Und da haben die Kolleginnen und Kollegen, Natascha, hier aus der Redaktion gedacht, so zum Nachmittag hin muss nochmal hier ordentlich was eingeheizt werden.
1: Richtig, genau. Und zwar mit einem Saxophonisten und mit einer Sängerin. Jens Schmitz aus Willig ist da, Saxophonist. Und Jenny aus Gölle, herzlich willkommen an dieser Stelle.
2: Hallo.
3: Hallo.
1: Ja, wir freuen uns total. Wir haben ja gerade schon einen Soundcheck gehabt und Saxophon jagt mir immer direkt Gänsehaut über den ganzen Körper. Das ist so ein tolles Instrument. Ich habe auch mal versucht reinzupusten und das erfordert wirklich viel körperliche Kraft, oder?
2: Das ist jetzt nicht ganz unanstrengend, aber ich würde sagen, das ist auf jeden Fall für jeden machbar, wäre auch für dich wahrscheinlich stemmbar,
1: ist kann halt, man so sagen. Ja. Übung macht den Meister, ne?
2: Ja, genau.
1: Wie lange am Stück kann man denn überhaupt Saxophon spielen, bis man sagt, boah, jetzt brauche ich eine Pause?
2: Du meinst, bis du so völlig platt bist? Ja. Also bei mir dauert das schon ein paar Stunden, würde ich sagen. Jetzt für einen blutigen Anfänger kann das schon mal irgendwie so 20 Minuten bis eine halbe Stunde sein, bis dann so der Ansatz, bis die Mundmuskulatur dann halt nachlässt und du dann halt wirklich nicht mehr kannst.
1: Wie entspannt man seinen Kiefer denn nach so einer ganzen Session, sag ich mal? Also du trittst ja auch auf und gibst ja auch professionelle Konzerte.
2: Ich würde sagen, am besten du gehst dann zur Bar, holst dir dann ein Bier und machst den und entspannst den Mund dann, während das Getränk dann reinläuft. Das ist
1: sehr gut. Aber Kaugummi kauen ist jetzt nicht zu empfehlen.
2: Nee, würde ich jetzt vielleicht nicht machen. Ich würde eher die erste Alternative dann bevorzugen, glaube ich.
1: Sehr schön. Und brauchst du lange Pausen dann, bis du wieder anfängst? Oder,
2: Nee, eigentlich nicht. Also wenn wir jetzt zusammen spielen, wir machen in der Regel so kurze Pausen, also damit ich das Live-Programm quasi den ganzen Abend dann irgendwie besetze. Das sind dann so 10 bis 15 Minuten und dann geht's in der Regel dann wieder weiter.
1: Okay, Jens, weißt du was? Du kannst ja gerne bis morgen früh um 6 Uhr hierbleiben. Jenny auch sehr gerne.
3: Ja, das schafft ihr doch, oder?
2: Ja, mal 10 Minütchen Pause und dann...
3: Wir können dann übernehmen, falls ihr nicht mehr könnt. So meinst du, ne?
0: Ja, wunderbar. Dann können wir auch mal uns ein bisschen entspannen. Wunderbar. So, aber wir wollen natürlich nicht nur mit euch quatschen, sondern ihr habt natürlich auch musikalisch was vorbereitet. Ein kleines Mash-up, was wir dann jetzt hier auch im Radio hören. Also, das ist jetzt alles live hier, ne? Also, der Jens jetzt mit dem Saxophon live, Jenny am Mikrofon, wo sonst normalerweise unsere Welle Niederrhein Nachrichten sind. Also heute keine Nachrichten, sondern heute ordentlich Profi-Power-Musik. Deswegen würde ich sagen, hier ist euer Mashup. Also viel Spaß jetzt. Live-Musik bei Welle Niederrhein.

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0: Dankeschön.
1: Das war ja richtig cool. Wo kann ich euch mieten, buchen? Bitte.
2: Ja, also wenn ihr wollt, ihr könnt gerne mal auf Instagram reinschauen. GenX Remix the Show oder einfach gen-x.de ist die Internetseite. Da findet ihr alle Infos über uns.
1: Wir verlinken euch da in unserer Story.
2: Super.
1: Und also
2: perfekt.
1: Applaus. Es war so schön.
2: Dankeschön, dass wir hier sein durften. Vielen Dank.
1: Jens und Jenny, Saxophonist und Sängerin, super cool gemacht.
3: Wunderbar, also das auf jeden Fall beste Werbung für euch gewesen, ne? Ja. Und dann wünschen wir euch auf jeden Fall noch viel, viel Spaß. Ja? Wir beide sind auf jeden Fall jetzt wieder mehr als wach.
1: Aber total, wir haben das ja mitgeschnitten, ne? Wir schneiden das ja mit und heute Nacht werden wir es wahrscheinlich nochmal spielen. Vielleicht auch zweimal.
3: Mit Sicherheit, die Nacht ist lang, wir sind noch lange da. Bis morgen früh um 6 Uhr. So lange geht dann nämlich unser Wunschhit-Marathon hier bei Welle Niederrhein mit Natascha Brücker und Sebastian Raab. Jetzt

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0: Kommt gut durch den Freitagnachmittag hier bei Welle Niederrhein. Das ist 3:30.
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2: Ich bin Philipp Gerzer. Guten Tag. Krefeld bekommt fast 4 Millionen Euro vom Land NRW für seine Straßen. Das teilen die CDU-Landtagsabgeordneten Britta Oellers und Marc Blondin mit. Das Geld fließt allerdings nicht in neue Straßen, sondern in den öffentlichen Nahverkehr. Konkret sollen Ampelanlagen umgebaut werden, damit Busse und Bahnen schneller durch das Krefelder Stadtgebiet kommen. Die Gesamtkosten des Projekts liegen bei rund 5,3 Millionen Euro. Das Land übernimmt davon etwa 3,7 Millionen. Insgesamt stellt NRW in diesem Jahr rund 160 Millionen Euro für die kommunale Straßeninfrastruktur bereit. Krefeld will künftig stärker als Studierendenstadt wahrgenommen werden. Stadt und Hochschule Niederrhein arbeiten deshalb gemeinsam an mehr Wohnraum und einem attraktiveren Umfeld. Viele Studierende pendeln bislang zur Hochschule, weil sie aus der Region kommen oder keine passende Wohnung finden. Vor allem für internationale Studierende sei die Suche oft schwierig. Mit neuen Wohnprojekten und einer lebendigeren Innenstadt will die Stadt erreichen, dass künftig mehr Studierende auch in Krefeld leben. In Krefeld geht eine Traditionsbäckerei verloren. Die Spezialbrotbäckerei Ulrich hat angekündigt, dass sie ihre Filiale auf der Breitenstraße Ende des Monats schließen wird. Vorher geht das Geschäft vom 10. bis 22. August in die Betriebsferien. Gut eine Woche später gehen dort dann endgültig die Lichter aus. Gründe nennt die Bäckerei Ulrich nicht. Die Traditionsbäckerei gibt es seit über 70 Jahren. Sie wirbt damit ausschließlich mit selbstgezogenem Natursauerteig zu backen, ohne Backmittel, Konservierungs- oder Zusatzstoffe. Die Bäckerei Ulrich hat noch weitere Filialen in der Krefelder Stadtmitte, auf dem Ostwall, in Fischeln auf der Breuerhofstraße und in Anrath auf der Jakob-Krebs-Straße. Und das waren die Nachrichten mit Philipp Gerzer. 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
0: Das Wetter-Niederrhein-Wetter, auf das gucken wir jetzt wieder. Das ist wirklich sommerlich, kann man sagen. Am Stadtwald in Krefeld oder auch bei euch in Viersen an der Festhalle bis 24 Grad. Am Wochenende, jetzt wird es morgen zum Beispiel, am Samstag noch heißer, dann bis 28 Grad und natürlich auch dann wieder viel, viel Sonnenschein.
3: 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Es hat vorhin einen Unfall auf der A40 gegeben, Venlo Richtung Duisburg, zwischen Kempen und Kerken. Da hat es einen Unfall mit drei Fahrzeugen gegeben und es ist die Richtungsfahrbahn blockiert. Es kommt dort zu Stau zwischen Wachtendonk und Kerken. 5 Kilometer und ihr habt eine Dreiviertelstunde plus. Die 52 Remont Richtung Düsseldorf Richtung Remont, zwischen Kreuz Neersen und Kreuz Mönchengladbach, 2 Kilometer stockend. Dann die 57 Krefeld Richtung Nimwegen, zwischen Kreuz Meerbusch und Mörs-Hülsdonk, 5 Kilometer Stau immer wieder und da habt ihr einen Plus von 11 Minuten. Außerdem die 61 Koblenz Richtung Venlo, zwischen Mönchengladbach-Holt und Mackenstein, 3 Kilometer stockend, 6 Minuten plus. Geblitzt wird in Hüls auf der Kempener Straße in beiden Richtungen. Und falls ihr noch was entdeckt, meldet euch an der Welle Niederrhein Hotline 02151 50 60 70.
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3: Herzlich willkommen. Wir sind wieder wach, nachdem uns Saxophonist Jens besucht hat mit Jenny, der Sängerin. Ich würde sagen, wir sind richtig topfit und wir sind sowas von wach. Schreibt uns bitte über WhatsApp. Die Nummer habe ich ja gerade vorgelesen. Oder schickt uns auch gerne eine Mail, wie ihr gerade so möchtet.
0: Ja, und nicht nur uns beiden hat es wunderbar gefallen, der Auftritt von Jens und von Jenny, sondern auch Welle Niederrhein-Hörerin Vanessa. Sie schreibt nämlich, ich bin gerade auf dem Weg nach Erkelenz zum Festival Electricize und höre diese Live-Musik bei euch im Radio. Einfach nur geil.
3: Ja.
0: Und da hat sie recht, die Vanessa. Also, da haben sie wirklich richtig hier eben abgeliefert, Jenny und auch Jens. Und wenn ihr noch mehr Musik bei uns hören wollt, seid ihr auf jeden Fall goldrichtig. Und wenn ihr sogar euren Lieblingssong hören wollt, dann könnt ihr ihn euch ganz einfach wünschen. Einfach eine WhatsApp-Nachricht schicken, 02151 50 60 70 oder das Formular auf welleniederrhein.de ausfüllen. So, Mittagessen ist da, Natascha.
3: Sehr schön. Und ihr hört Dua Lipa, Houdini und wir essen jetzt erstmal.
0: Genau, gleich kommt der Fitnesstrainer und dann fragen wir den mal, ob das, was wir denn bestellt haben, ob das auch wirklich gut ist, um heute wirklich bis 6 Uhr morgen früh durchzuhalten.

0: Es ist gleich 3:45 am Freitagnachmittag hier bei Welle Niederrhein. Habe ich die Uhrzeit richtig gesagt, Natascha?
1: Ja, hast du. Ich bin gerade mit Essen beschäftigt.
0: Das ist sehr, sehr gut.
1: Wir haben uns was beim Chinesen bestellt oder beim Asiaten.
0: Beim Asiaten, mal so. Genau. Ah, ne? Ich hab gebratenen Reis mit Hähnchen. Du hast den Mund voll. Den Mund voll. So, wir haben jetzt aber natürlich jemanden da, der uns wahrscheinlich jetzt den erhobenen Zeigefinger sagt.
1: Ja.
0: Tom Neumann, Fitness-Experte aus Krefeld, sage ich jetzt mal.
2: Danke.
0: Schön, dass du da bist.
2: Ja, danke, dass ich hier sein darf.
0: So, du verschränkst die Arme schon, weil du sagst, das, was die zwei Pappnasen sich da gerade reinpfeifen, hilft jetzt nicht, um bis morgen früh durchzuhalten.
2: Oh ja, du, ich bin da tiefenentspannt, weil ich muss ja nicht durchhalten. Ich kann mich nachher auf die Couch legen, also von daher könnt ihr gerne essen, was ihr wollt.
0: Sehr, sehr gut. Aber du würdest wahrscheinlich jetzt auch sagen, das ist, um jetzt wirklich fit zu sein und auch konzentriert zu sein, wahrscheinlich eine Nummer zu fettig, oder?
2: Ja, du hast halt, das Ding ist halt, Fett und hoher Zuckergehalt, die machen dich halt müde auf Dauer.
1: Mhm.
2: Na, das ist ja halt genau wie Zucker pusht dich kurz, dann hast du einen Peak, da geht's dir kurz besser und danach kommt die Talfahrt nach unten, wo es dann halt irgendwann signalisiert, nö, jetzt hab ich keinen Bock mehr, jetzt fahre ich wieder runter. Und das ist bei fettigem Essen halt genauso das Gleiche. Das Einzige, wo du es machen könntest, wäre, wenn du es früh morgens machst oder direkt nach dem Training.
1: Mhm.
2: Ja, da hat man zweimal ein sogenanntes anaboles Fenster, da wird es direkt verwertet. Das ist zum Beispiel der Grund, warum du nach dem Frühstück, nach einem guten Frühstück, nie müde bist oder nie kaputt bist. Nach dem Mittagessen schon.
0: Ja. Okay.
1: Was können wir denn jetzt für Sport machen, wenn wir jetzt hier...
2: Nichts Wildes. Nichts Wildes.
1: Nichts Wildes.
2: Ich weiß, das wolltet ihr hören.
1: Ja.
2: Nein, wirklich nichts Wildes. Also... Ihr solltet gucken, dass ihr alle 60 bis 90 Minuten mal an die frische Luft kommt. Wenn es heute Abend im Abendbereich ist, könnt ihr ja gerne mal durchs Krefeld laufen. Dann müsst ihr auch manchmal schneller laufen. Ansonsten hier und da vielleicht mal ein paar Kniebeugen machen. Also wirklich leichte körperliche Ertüchtigung. Nur, dass der Kreislauf halt in Schwung kommt.
1: Okay.
2: Ne, viel miteinander reden.
0: Okay.
1: Das machen wir
2: viel, einander aufsticheln, viel gegeneinander hetzen.
1: Und das können wir sehr, sehr gut. Das
2: motiviert und hält wach.
1: Ja. Das können wir sehr gut, Tom.
2: Ja, ja. Das ist schon mal gut.
0: So muss es auf jeden Fall sein. Ja, ansonsten, hab's ja schon gesagt, Fitness-Experte hier in Krefeld. Du kennst dich also aus mit Sport und du bringst die Krefelderinnen und Krefelder wieder in Form, kann man schon sagen. Ne?
2: Ich glaube, das kann jetzt jeder Trainer nachvollziehen. Wir haben immer die gleichen Anfragen, wir haben immer die gleichen Sachen. Der Sommer kommt immer ganz plötzlich, wie Weihnachten und Silvester. Das ist immer... Die letzten 3 Monate vorm Urlaub wird dann Gas gegeben und die Leute gehen raus, dann siehst du dann eine Dönerbude. Also man muss tatsächlich wirklich sagen, wenn man jetzt nicht wirklich im Personal Trainer Geschäft ist, nimmt man den Job zwar ernst, aber man stuft die Erwartungen runter.
0: Weil man seine Erfahrungen irgendwann macht, ne? Wahrscheinlich.
2: Genau, weil im Prinzip, du kannst den Leuten sagen, was du möchtest, wenn du nicht permanent dabei bist, wandeln die es ab, machen es anders, machen es gar nicht. Jeder bleibt in seiner Komfort-Bubble-Zone, wie auch immer. Und ist auch gut so. Hauptsache, die Leute bewegen sich.
0: Ja.
2: Also teilweise bin ich schon froh, wenn da Jugendliche, Übergewichtige, wie auch immer, wenn die sich einfach nur bewegen. Das reicht ja schon. Ne? Und wenn sie nur am Laufband sind, die werden auch nicht belächelt. Ja, da geht man mal hin und sagt, hör mal, was hast du vor? Da kriegst du schon mal ehrlichere Antworten.
0: Mhm.
2: Ne? Die sagen immer, ich habe mich nicht getraut, weil ich kriege das alles nicht hin. Bewegung klappt nicht und dies und das. Und da kann man dann ansetzen. Das sind Termine, die auch wirklich Spaß machen. Weil dann bist du entweder in deiner Ehre gepackt und sagst dann einfach, okay, da kann ich wirklich mal was tun. Und da kann ich mal helfen. Ne? Diese ganzen Leute, die, wie gesagt, vorm Urlaub nochmal 30 Kilo abnehmen wollen in 4 Wochen.
1: Das funktioniert nicht. Nicht so schnell.
2: Wir sagen dann alle, ja, das kriegen wir hin, aber du musst das und das machen.
1: Ja.
2: Och nö.
1: Ja.
2: Dann lieber ein Jahr lang gesund leben und sich eine Woche schämen.
1: Ja, genau.
2: Anstatt es andersrum zu machen.
1: Ja. Aber jetzt mal Hand aufs Herz, wir sind hier im 5. Stock. Bist du gelaufen oder hast du den Aufzug genommen?
2: Ich bin leider gelaufen, weil ich nicht wusste, wo ihr seid.
1: Sehr gut.
2: Ich war so happy, dass ich direkt vor der Tür einen Parkplatz gekriegt habe. Und dann gehe ich frohen Mutes unten rein und denke so, erste Etage, hat mir der Herr von der WZ dann gesagt, in der 5. Ich so, ha. Ja, okay. Ja, da muss ich ja halt durchziehen.
1: Deswegen, hast du gut gemacht.
2: Ja, ich bin froh, dass da 2 Minuten zwischen Sendung und jetzt lagen die ich wieder zur Luft kommen.
0: Ja, viel Zeit haben wir dir auf jeden Fall nicht gelassen.
2: Nee, das stimmt.
0: Aber wie viel Sport macht denn so ein Fitness-Experte selbst? Du guckst natürlich immer, dass die Leute, wie du selber sagst, in Bewegung sind, aber wie viel Zeit hat man überhaupt selbst für den Sport?
2: Also ich mach's tatsächlich, ich versuch's täglich bis aufs Wochenende, aber ich bin zum Beispiel ein Frühtrainierer. Ich war heute Morgen um 4:30 im Studio, dann hast du Ruhe. Weil das Ding ist, ich trainiere nach der Arbeit so gut wie nie bei mir. Weil A, möchte ich die ganzen Gesichter da nicht mehr sehen und du hast nie wirklich frei.
0: Ja.
2: Ne? Und deswegen bin ich ein Frühtrainierer. Ich versuche es jeden Tag so 1 Stunde bis 1,5. Und das reicht vollkommen. Manchmal habe ich auch gar keinen Bock. Wie gesagt, ich war jetzt im Urlaub. Das heißt, ich habe jetzt im Prinzip 5 Wochen lang gar nicht trainiert und habe die Muskeln mit Aioli, Brot und Bier bedeckt, damit die geschützt sind, wenn ich jetzt angreifen kann.
1: Klingt nach einem Plan, ja.
2: Ja. Ja, gefällt wie mir. Gesagt, ich bin ein Trainer und kein Heiliger.
0: Ja. So sieht's aus. Natascha hat sich für heute Abend schon Pizza gewünscht. Also ja. Wir leben hier jetzt beim Marathon wirklich sehr, sehr gesund. Würdest du da sagen, schön dick die Salami drauf oder Gemüse?
2: Also erstens würde ich sagen, iss, worauf du Bock hast. Aber zweitens würde ich sagen, hol die zu Fuß unten ab, die Pizza.
1: Ich bin ja 24 Stunden hier verhaftet. Ich muss ja im Studio bleiben.
2: Ja, okay, da hast du Glück. Aber ansonsten... Also nochmal, das macht jetzt auch den Braten nicht fett. Ne? Also du wirst weder dadurch dicker noch dünner, wenn du jetzt einen Tag dich an irgendwas hältst. Ja. Das Einzige, was halt ist, du wirst halt relativ mehr müde, wenn du fettig oder sehr zuckerhaltig isst.
1: Ja.
2: Naja, das Gleiche sage ich mit dem Koffein. Kaffee ist okay, in Maßen. Weil ab der 17., 18. Stunde macht der Kaffee nur noch ein flatteriges Herz und nicht mehr wirklich wach. Und das ist beim Energy genauso. Da hast du einen kurzen Peak, danach kommt die Down-Phase.
0: Ja.
2: Und dann... Ich würde ja sagen, wenn ihr euch mögt, macht mal einen Powernap von einer Viertelstunde. Das hilft doch ungemein, um wieder fit zu werden. Aber ich weiß genau, das gönnt der eine dem anderen nicht. Ach,
0: wenn Natascha schlafen möchte, dann soll sie es machen. Wir sind ja hier ein Team.
1: Wir sind ein Team,
0: wir sind
1: genau.
0: ein Team, so. Ja. Und deswegen, wenn sie schlafen will, dann soll sie schlafen. Aber dann hält sie halt nicht 24 Stunden durch.
1: Nee, genau. Beim letzten Mal habe ich auch 24 Stunden geschafft. Also.
2: Habt ihr denn irgendwie eine Art Battle? Wenn einer schlapp macht, dann muss der andere irgendwas machen?
1: Noch nicht. Nee, aber das ist ein guter Hinweis.
0: Du bringst die gerade auf eine Idee.
2: Ja, komm, wer von euch zuerst schlapp macht, der muss bei mir eine Stunde mal...
1: Oh, mit dem größten Vergnügen.
2: Unter meine Fittiche.
1: Ja, das machen wir.
2: Ja.
1: Das so, machen wir.
2: Ja.
0: So, die genau. Challenge, die steht jetzt.
2: Wir können unseren neuen Bereich einweihen, den wir ab nächste Woche kriegen und dann machen wir euch mal... Oder mache ich euch mal ein bisschen lang? Oder einen von euch?
1: Ja, ich lasse mich gerne lang machen. Da habe ich überhaupt keine Probleme mit. So, bringt dann, mich alles weiter.
0: Dann haben wir jetzt auf jeden Fall hier eine Challenge. Na, und dann sind wir mal gespannt. Vielleicht sage ich auch gleich extra noch mit Doppelkäse bei Natascha auf der Pizza.
2: Ja, und
0: so
2: auf deiner Pizza wird ein Salat auf einmal, ne?
0: Ganz zufällig. Ganz zufällig. Ja, falsch genau. geliefert.
2: Ja, man wächst mit seinen Aufgaben oder mit seinen Herausforderungen.
0: Das ist richtig. Tom, schön, dass du da warst.
2: Gerne, gerne.
0: Wir versuchen, deine Tipps umzusetzen. Wir wissen noch nicht genau, ob es funktioniert.
2: Ich werde es hören. Ich werde mich mit dem Bier auf die Couch setzen oder in den Garten setzen. Und solange ich wach bin, werde ich zuhören. Und dann morgen früh wieder. Und so dann bin ich gespannt, wer von euch das letzte Lied pfeift.
1: Ich halte durch.
0: Ich auch.
1: Ich will dich schwitzen sehen, Junge.
0: Ja, bei dem Wetter hier am Niederrhein auf jeden Fall. Jetzt Kenny Loggins für euch.

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1: Mit Sarah Heinz, guten Tag. Der Drohnenvorfall am Leipziger Flughafen beschäftigt weiter die Ermittler und die Politik. Die Bundesregierung hatte auch schon den Nationalen Sicherheitsrat einberufen, um darüber zu sprechen. Sicherheitsexperten sind sich nämlich einig, der Einsatz einer Drohne mit Sprengstoff habe eine neue Qualität. Unklar ist noch immer, wer dahinter steckt. Danny Hopper aus dem News-Team, SPD-Innenexperte Fiedler, hat jetzt aber zum ersten Mal das Wort Russland in den Mund genommen.
2: Ja, bisher hat man sich ja mit Schuldzuweisungen sehr zurückgehalten. Fiedler hat jetzt aber in der ARD gesagt, entweder sei das Russland gewesen oder jemand habe gewollt, dass es so aussehe, als wenn es Moskau gewesen wäre. Sollte Russland aber wirklich dahinter stecken, wäre das ein kriegerischer Akt, sagt Fiedler. Was der Vorfall auf jeden Fall gezeigt hat, ist, dass Deutschland eine Lücke hat, was die Drohnenabwehr anbelangt. Deshalb wird jetzt auch gerade heftig darüber gestritten, wer eigentlich dafür zuständig ist, also die Drohnenerkennung, die Überwachung, aber auch die Bekämpfung. Auch der Terrorexperte Neumann sagt, die Politik spreche seit Jahren darüber, wirklich passiert sei hier aber nichts.
1: Unklar ist ja auch immer noch, was mit dem zweiten Objekt ist, das mit einer Frachtmaschine zusammengestoßen war.
2: Ja, das wurde immer noch nicht gefunden und man weiß auch immer noch nicht, was genau es überhaupt war. Eine Hundertschaft der Polizei hat heute nochmal das Gelände an der nördlichen Start- und Landebahn durchsucht. Schon gestern war der Bereich ja durchkämmt worden, allerdings ohne Erfolg. Sachsens Innenminister Schuster hat heute nochmal gefordert, den Leipziger Airport besser zu schützen, weil er eine erhebliche strategische Bedeutung habe. Denn er gilt ja als Umschlagplatz für militärische Hilfslieferungen in die Ukraine.
1: Danke, Danny, für die Infos. Weitere Themen sind das jetzt kurz und kompakt. Der Facebook-Mutterkonzern Meta hat wieder Ärger mit der Justiz, diesmal mit den USA selbst. Ein Gericht im US-Bundesstaat New Mexico hat entschieden, dass das Unternehmen eine zusätzliche 500 Millionen Euro Strafe zahlen muss, weil es nicht genug gegen die sexuelle Ausbeutung von Kindern getan haben soll. US-Präsident Trump hat ein geplantes RWE-Projekt für Offshore-Wind gekippt. Eigentlich sollte das Unternehmen in US-Gewässern Windkraftanlagen betreiben. Stattdessen will RWE jetzt Millionen in Gasprojekte in die USA stecken. Von der deutschen Umwelthilfe gibt es dafür Kritik. Auf der norwegischen Inselgruppe Spitzbergen wurden vor kurzem mehr als ein Dutzend tote Rentiere gezählt. Der Grund dafür ist laut Behörden bisher unklar. Für die Sommersaison sei das äußerst ungewöhnlich, hieß es. Die Entwicklung solle jetzt genau beobachtet werden. In Rheinland-Pfalz hat eine Bäckerin womöglich das Leben von zwei Senioren gerettet. Nach Polizeiangaben soll der Frau aufgefallen sein, dass ein älteres Stammkundenehepaar nicht wie sonst jeden Tag in ihrem Laden erschienen war. Sie ging deshalb selbst zu deren Wohnung, um nachzuschauen, ob alles in Ordnung war. Vor Ort hörte sie durch die Tür dann wohl leise Hilferufe. Die Bäckerin rief die Feuerwehr, die das Ehepaar hilflos in einer Notlage aufgefunden hatte, hieß es. Für die Senioren ging es danach ins Krankenhaus. Was genau passiert war, sagte die Polizei nicht. Sie lobte aber das Verhalten der Frau. Durch ihr Eingreifen konnte den Senioren demnach noch rechtzeitig geholfen werden. Und das waren die Nachrichten mit Sarah Heinz.
3: Da gucken wir wieder aufs Welle Niederrhein. Wetter. Aktuell messen wir Temperaturen um die 23 Grad in Krefeld am Elfrater See oder auch in Willich am Stahlwerk Becker. Dazu bleibt es freundlich und auch trocken. Und morgen am Samstag, da wird es dann richtig warm bei uns, dann bis zu 28 Grad.
4: Der beste Verkehrsservice für den Niederrhein, A40 Venlo Richtung Duisburg, zwischen Wachtendonk und Kerken, 6 Kilometer Stau, eine Viertelstunde plus. Und die 57 Krefeld Richtung Nimwegen, zwischen Kreuz Meerbusch und Mörs-Hülsdonk. Insgesamt Stau auf einer Länge von 4 Kilometern, also immer wieder mal Stop and Go, habt eine Viertelstunde plus. Dann wird noch geblitzt in Hüls auf der Kempener Straße in beiden Richtungen. Falls ihr noch was seht, meldet euch unter der Welle Niederrhein Hotline 02151 50 60 70.

0: So lange. So. Ich werde das schaffen.
1: So, ich habe hier auch schon 24 Stunden mit ganz anderen Leuten gemacht. So, also ich habe sie alle überlebt. Deswegen werde ich es auch heute schaffen. Ich bin da sehr, sehr optimistisch. Wir brauchen natürlich allerdings eure Musikwünsche. 02151 50 60 70 per WhatsApp oder über wellenniederrhein.de. Das ist Melissa Etheridge, Like the Way I

0: Also es ist 4:11. Welle Niederrhein ist hier. Und jetzt ist der Punkt angekommen, wo Natascha Brücker so langsam, aber sicher albern wird.
1: Es ist richtig, ja. Ich weiß noch, ich habe mal irgendwann bei einem anderen Radiosender gearbeitet und habe da den Lachanfall meines Lebens gekriegt. Fanden alle lustig. Und dann kam der Chef rein und war stinkesauer, weil ich nicht erklären konnte, warum ich gelacht habe. Alle Hörer wollten doch jetzt wissen, warum hat die denn eigentlich gelacht, und ich hätte es nicht erklärt, aber ich konnte es nicht erklären. Ich muss nur ein Bild sehen, ein Gesicht wie deins zum Beispiel, dann geht bei mir so ein Film ab. Aha. Und ich kann dann nicht mehr.
0: Da müssen viele Menschen lachen, wenn sie mein Gesicht
1: sehen. Genau, und jetzt habe ich gerade mit einem Kollegen in der Redaktion geflirtet, mit Kaya, der uns bis heute Mitternacht noch begleiten wird. Und ich gucke ihn an, er guckt mich an, das hat mir schon gereicht. Aber dass du dann mit dem Grunzen hier reingehen musst, ne?
0: Ja, Entschuldigung, ich dachte kurz, ich wäre im Krefelder Zoo. Aber nein, ich bin bei Welle Niederrhein.
1: Ja, richtig. So.
0: Und bei Welle Niederrhein, im Gegensatz zum Krefelder Zoo, erfüllen wir Musikwünsche. Und da haben wir auch, da haben wir auch schon den nächsten Musikwunsch.
1: So ist es. Und zwar für Stefan Schäfer. Der wünscht sich AC/DC mit Hell's Bells. Und dieser Song muss unbedingt laufen, damit ihr auch mal ordentlich abrocken könnt, schreibt er uns.
0: Hat er recht.
1: Ja, und er grüßt damit die Mitglieder des Löschzugs Dülken und Mitarbeiter der Klinik Maria Hilf in Mönchengladbach sind damit gegrüßt, und wir spielen Hell's Bells, dann können wir nochmal abrocken.
0: Dann rocken wir doch jetzt mal ab. Und wenn ihr auch noch jemanden grüßen wollt übers Radio, tja, dann seid ihr bei uns auf jeden Fall an der richtigen Adresse. Bis morgen früh, 6 Uhr, sind Natascha und ich möglichst fit und lustig.
1: Und nicht albern.
0: Und nicht albern. Lustig, aber nicht albern.
1: Lustig, aber nicht albern. Ja.
0: So, sind wir für euch am Mikro, auch die ganze Nacht über. Also wenn ihr Langeweile habt, wenn ihr nicht schlafen könnt, macht wieder das Radio an. Wir werden da sein. Spielen später auch noch Mario Kart hier im Radio.
1: Ich freue mich schon drauf.
0: So, die Nintendo Switch ist schon angeschlossen.
1: Sehr
0: wir freuen uns sehr. So, aber natürlich auch gerne eure Musikwünsche 02151 50 60 70. Das ist die Welle Niederrhein Hotline. Oder füllt das Formular aus auf

0: Tiffany Harris, Vertigo, hier bei Welle Nieder Rhein. 20 Minuten nach 4 haben wir's. So, Natascha ist, hat sich wieder beruhigt?
1: Eigentlich nicht. Ich versuche die Klappe zu halten. Ja, nach müde kommt dumm und ich habe jetzt gerade so ein bisschen so ein Tief. Aber ist ja nicht so schlimm. Ich habe ja noch ein paar Stündchen Zeit, mich zu beruhigen bis 6 Uhr.
0: Heute, morgen früh.
1: Ja, das ist der 24-Stunden-Wunsch-Hit-Marathon. Es ist kein Scherz. Von morgens 6 bis morgen früh um 6 sitzen wir hier in dieser Butze und holen uns von euch die Motivation und wünschen uns, dass ihr uns ein bisschen weiter anspornt. Ne?
0: Genau, wir haben natürlich auch mit vielen Leuten vorab gesprochen, unter anderem mit Sebastian Breuer aus Krefeld. Der kennt sich auch mit Marathon-Distanzen aus. Hatten wir ja auch schon mal hier im Interview bei unserem Talk am Sonntag. Hat er da sich, wenn er Fahrrad fährt, dann fährt er nicht irgendwie 2 Kilometer bis zum Bäcker, sondern dann zum Bäcker vielleicht irgendwo in Tokio oder so. Also der kennt sich wirklich aus mit weiten, weiten Fahrradstrecken und er hat uns natürlich auch mal ein paar Tipps gegeben.
2: 24 Stunden Dauermoderation, das klingt genau nach meinem Geschmack. Hier Sepp, wenn es mal wieder etwas länger dauert. Ich bin normalerweise immer mit dem Fahrrad unterwegs, aber an der Stelle ein paar Tipps für euch. Ganz wichtig, nach jedem Tief kommt auch wieder ein Hoch. Dementsprechend immer dranbleiben und weiterlabern. Verpflegt euch gut, weil das Gehirn braucht viel Zucker und die ein oder andere Tasse Kaffee wird auch nicht schaden. Und dann wünsche ich euch ganz viel Spaß. Ich würde es mir reinziehen. Und bis dahin, viele Grüße, euer Sepp.
1: Ja, wunderbar. Hat er gesagt, wir labern?
0: Wir labern, aber wir sollen labern.
1: Ja. Das hilft. Immer weiter labern. Ja.
0: Immer weiter labern.
1: Hat Tom auch gesagt, wir sollen uns miteinander unterhalten.
0: Tja, Wie geht's dir sonst so, Natascha?
1: Mir geht's bestens. Ich habe mein chinesisches Essen immer noch nicht ganz aufgegessen. Ich habe gerade was Scharfes erwischt. Das kitzelt gerade so ein bisschen im Hals, aber ansonsten geht's mir gut.
0: Solange es nur im Hals kitzelt, ist ja okay.
1: Ja. So. Also unter den Armen kitzelt es noch nicht.
0: Das ist doch sehr, sehr gut. Ne? Ansonsten Deo drauf, fertig. Luis Capaldi jetzt für euch. Someone You Loved. Hier bei Welle Niederrhein. So heißen wir.
1: Ja.

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0: von Matterfix, Big City Life bei Welle Niederrhein. Es ist genau 16:30.
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2: Ich bin Philipp Gerzer, guten Tag. Krefeld bekommt fast 4 Millionen Euro vom Land NRW für seine Straßen. Das teilen die CDU-Landtagsabgeordneten Britta Oellers und Marc Blondin mit. Das Geld fließt allerdings nicht in neue Straßen, sondern in den öffentlichen Nahverkehr. Konkret sollen Ampelanlagen umgebaut werden, damit Busse und Bahnen schneller durch das Krefelder Stadtgebiet kommen. Die Gesamtkosten des Projekts liegen bei rund 5,3 Millionen Euro. Das Land übernimmt davon etwa 3,7 Millionen. Die Arbeitslosigkeit ist in Krefeld und im Kreis Viersen im zurückliegenden Juli leicht gestiegen. Vor allem mehr junge Menschen sind aktuell ohne Job, das teilt die Agentur für Arbeit mit. Hintergrund ist das Ende vieler Ausbildungen. Die Arbeitsagentur geht aber davon aus, dass die meisten jungen Fachkräfte nach der Sommerpause schnell eine neue Stelle finden werden. In Krefeld liegt die Arbeitslosenquote derzeit bei 10,6%, im Kreis Viersen bei 6%. Gleichzeitig gibt es weiterhin viele offene Ausbildungsplätze, so die Agentur. Jugendliche, die noch keinen Platz gefunden haben, können sich auch jetzt noch bei der Berufsberatung melden. Die Sportvereine starten in die heiße Phase vor dem Saisonstart. Heute steht bei der HSG Krefeld-Niederrhein ein Testspiel gegen den belgischen Erstligisten KTSV Olpen an. Das Spiel startet um 19.30 Uhr in der Glockenspitzhalle. Morgen müssen die Eagles dann nach Panningen. Beim KFC Uerdingen steht am Sonntag die erste Runde im Niederrhein-Pokal an. Um 15 Uhr geht es gegen den SV Rosellen. Außerdem lädt das Fanprojekt am kommenden Donnerstag zum Fantreffen ein. Und bei den Krefeld-Pinguinen läuft der Vorverkauf für das Vorbereitungsspiel gegen die Düsseldorfer EG am 23. August. Los geht es dann um 15 Uhr in der Jaila Arena und anschließend steigt die Saisoneröffnungsfeier. Und das waren die Nachrichten mit Philipp Gerzer. 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
0: Wir gucken aufs Welle-Niederrhein-Wetter und dieser Freitag, der geht auf jeden Fall sommerlich und schön zu Ende. Wir messen zurzeit 23 Grad am Krefelder Zoo oder auch in Kempen an der Burg. Morgen am Samstag, wenn wir dann endlich mal frei haben, morgen früh ab 6 Uhr, dann wird es auch richtig warm, dann bis 28 Grad. Der beste Verkehrsservice für den Niederrhein, da gucken wir jetzt drauf. Da gibt es aktuell nur eine Meldung, A57 Krefeld Richtung Nimwegen zwischen dem Kreuz Meerbusch und Mörs-Hülsdonk. Aktuell hier 2 Kilometer. Stau. Außerdem wird noch immer geblitzt in Hüls auf der Kempener Straße in beide Richtungen. Danke sehr an Ute fürs Melden. Und wenn ihr auch was seht, Staus oder Blitzer, dann sagt gerne kurz Bescheid per WhatsApp oder Telefon 02151 50 60 70. Das ist die Welle Niederrhein Hotline. Euch eine gute und sichere Fahrt.
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0: Tja, so sieht's aus.
3: Herzlich willkommen. Gleich ist irgendwann Halbzeit in anderthalb Stunden. Habe ich gerade geguckt. Herrlich.
0: Gleich irgendwann in anderthalb Stunden. 18 Uhr.
3: 18 Uhr ist Halbzeit.
0: 18 Uhr.
3: Ja.
0: Bei uns in der Redaktion, da wird es auch gerade wieder voller, denn die nächsten Gäste sind da. Und da geht es auch, ja, kann man schon sagen, um das Thema Anfeuern. Mhm. Ne? Wir haben nämlich die Cheerleader der Dolphins hier bei uns schon in der Redaktion und gleich sind sie im Studio. Und dann gucken wir mal, ob die uns auch noch so ein bisschen motivieren können. Weil so ein bisschen Motivation
3: brauchen wir schon noch.
0: Brauchen wir schon noch, ne?
3: Genau.
0: So, das also dann gegen 20 vor 5 hier bei Welle Niederrhein. Ich bin Sebastian Raab.
3: Und ich bin Natascha Brücker. Hallo.
4: Servus.

0: Hier ist Welle Niederrhein. Natascha Brücker und Sebastian Raab sind am Start. Noch bis morgen früh, 6 Uhr, der 24-Stunden-Wunsch-Hit-Marathon.
1: Wie viele Stunden war es nochmal?
0: Genau, 24 Stunden waren es. Und wir haben wieder besondere Gäste bei uns im Studio.
1: Ganz genau, denn es wird wieder sportlich. Wir haben die Dolphins aus Krefeld hier, und zwar Diana und Jolene. Schön, dass ihr bei uns im Studio seid.
2: Ja, danke, dass wir kommen durften.
1: Wunderbar. So, es ist natürlich gerade im Sport immer sehr, sehr wichtig, Thema Motivation, Durchhaltevermögen. Ihr trainiert natürlich auch viel. Wie schafft ihr das in einer größeren Gruppe, euch gegenseitig immer wieder, gerade bei so ganz, ganz großen Wettbewerben wie einer Weltmeisterschaft, wo ihr ja auch mit dabei seid, wie schafft ihr es, euch zu motivieren?
2: Also eigentlich haben wir immer, gerade vor der Performance oder auch nach dem Training, so einen sogenannten Huddle. Der ist hauptsächlich da, um halt das Team nochmal so richtig zu pushen und quasi das, das Signal zu geben, okay, jetzt geht's los, jetzt müssen alle on point sein. Und dann in der Performance selbst ist es so, dass jeder auf jeden achtet. Also man geht durch die Routine und sagt, komm schon, oder gibt nochmal Keywords rein, um sich nochmal dran zu erinnern. Man trägt die anderen, man gibt auch mal so einen Abklatsch, so hey, hast du gut gemacht. Und gerade auch, wenn man weiß, hier und da gibt's gewisse Struggles bei den einzelnen Personen, feuert man die einzeln nochmal richtig an. Genau.
1: Im Training fängt das wahrscheinlich auch sogar schon an, ne? Dass man da guckt, dass alle da mitziehen und dass auch wenn irgendjemand eine Übung mal nicht so richtig auf dem ersten Moment hinbekommt, dass ihr die auch noch so ein bisschen mitzieht, ne?
3: Ja genau, das motiviert eben auch nochmal, weil man eben weiß, dass man da nicht alleine durch muss, sondern dass man das Team immer hinter sich hat und die anderen auch, dass man sich eben auch selber nicht hängen lassen kann, sondern auch für die anderen stark sein muss und das auch nochmal mit durchziehen muss dafür, genau.
1: Sehr gut. Jetzt müssen Natascha und ich ja 24 Stunden durchhalten. Wie schaffen wir das denn? Habt ihr Tipps für uns, wie wir bis morgen früh 6 Uhr hier durchhalten, ohne uns an die Gurgel zu gehen?
2: Also wichtig ist natürlich, dass ihr das Ziel nicht vergesst, was ihr habt, und dass ihr aber auch immer wieder seht, wie viel ihr schon geschafft habt. Also 10,5 Stunden ist schon eine Menge, und gerade so ein Etappendenken ist, glaube ich, ganz wichtig. Also bei uns ist das ja auch eine ganze Saison und man hat ja mehrere Ziele und vielleicht immer so kleine Ziele setzen, weil man dann auch immer so ein Erfolgsgefühl hat. Und gerade wenn es einem wirklich mal schlecht geht und man denkt, boah, ich kann jetzt nicht mehr, das gehört dazu, und auch danach kommen wieder hohe Phasen. Und ich glaube, wenn ihr euch auch gegenseitig gemeinsam tragt und motiviert und pusht und euch daran erinnert, warum ihr hier seid und warum ihr das macht, dann glaube ich, wird das klappen.
1: Ja, also ich trage Natascha, Natascha trägt mich.
0: Auf jeden Fall.
1: Und dann schaffen wir es schon.
0: Auf jeden Fall. Ey, wir haben schon so viele tolle Tipps zum Durchhalten, zur Motivation heute bekommen. Die müssen wir später mal alle zusammentragen und mal aufschreiben, ne, damit wir die bloß nicht vergessen.
1: Richtig. Was ist denn so euer nächstes Etappenziel? Wofür trainiert ihr gerade? Was steht bei euch als nächstes Großes an?
3: Genau, also wir sind jetzt aktuell gerade in unserer Saisonpause. Alle haben Ferien, noch bis zum Ende der Sommerferien. Und danach geht es bei uns wieder los mit dem neuen Saisonstart. Die Teams haben sich gerade so langsam eingefunden. Und dann startet quasi alles wieder ganz von vorne. Und ich glaube, Ende November ist das dieses Jahr. Da startet bei uns dann die Landesmeisterschaft. Und das ist quasi so unser erster Schritt in dieser neuen Saison, wo wir uns dann präsentieren wollen und uns dann wieder für die Regionalmeisterschaft qualifizieren wollen. Und so nimmt alles wieder seinen Lauf.
1: Also habt ihr große, hohe Ziele.
0: Dafür drücken wir euch auf jeden Fall die Daumen. Und ihr reißt ja schon so einiges ab, ne? Ihr seid ja richtig, richtig gut in dem, was ihr macht. Und unsere Daumen sind gedrückt.
2: Danke.
3: Dankeschön.
1: Was ist so dieser Motivationsspruch, den ihr dann vor diesen Wettkämpfen habt?
2: Das ist immer so teamabhängig. Also es ist meistens immer, das Team hat immer so intern ein Thema. Und dann ist das irgendwas im Bereich vom Thema oder der Teamname ist mit drin und irgendwas mit Let's Go und Let's Hit oder so. Also es ist immer sehr individuell vom Team abhängig, weil das Team auch immer unterschiedlich individuell ist.
1: Okay, also Let's Hit, Natascha, Radio.
0: Let's Go.
1: Let's Go.
0: Ich finde Let's Go finde ich für uns beide richtig gut. Let's Go,
1: Let's
0: Sebastian.
1: Go. Diana, Jolene, schön, dass ihr da wart für eure Motivationstipps. Dann wünschen wir euch auf jeden Fall noch viel, viel Spaß. Ja, guckt euch noch ein bisschen um hier beim Radio. Wart ihr schon mal beim Radio?
3: Nee,
1: ne?
3: Nee, noch nicht.
1: Nee, noch nicht. So, dann zeigen euch die Kollegen auf jeden Fall noch so ein bisschen hier unser Studio, ne, was wir so machen. Und habt ihr ein Lied oder so, was wir für euch mal spielen sollen? Wenn ihr schon beim Radio seid?
0: Überlegen. Wir sind genau. Ja bis morgen früh hier.
1: Ganz genau, ganz genau. Jetzt auf jeden Fall Roxette The Look um 4:45 hier bei Welle Niederrhein.

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2: Mit Sarah Heinz, guten Tag. Die Pegelstände am Rhein kennen im Moment nur eine Richtung. Sie sinken und sinken, und zwar egal wo. An allen vier großen Messstationen in Köln, Düsseldorf, Emmerich und Duisburg-Ruhrort wurden neue historische Tiefstwerte erreicht. Das hat das Wasserstraßen- und Schifffahrtsamt Rhein mitgeteilt. Und Danny Hopper aus dem News-Team, eine Trendwende ist nicht in Sicht.
3: Nein, die Prognosen gehen alle in dieselbe Richtung. Bis einschließlich Dienstag werden die Pegelstände maximal um ein paar Zentimeter steigen. Das heißt, Schiffe können zwar weiter fahren, aber nur mit viel weniger Fracht als sonst. Deshalb hat die Chemieindustrie, die auch wie die Stahlbranche auf Lieferungen über Wasser angewiesen ist, nochmal vor Kürzungen in der Produktion gewarnt. Das Niedrigwasser ist ja nicht nur im Rhein ein Problem, auch die Donau ist zum Beispiel davon betroffen. Dadurch sind dort jetzt bei Budapest die Überreste von zwei Wehrmachtssoldaten, ein Motorrad und Tellermin entdeckt worden. Zuletzt waren ja schon Schiffswracks in Flüssen aufgetaucht. Es wird nicht ausgeschlossen, dass auch da noch Kriegstote drin sein könnten.
2: Neben der Trockenheit sorgt ja auch die Hitze weiter für Probleme, zum Beispiel in den Alpen.
3: Ja, dort müssen immer mehr Sommerskigebiete schließen. Ende Juli hatte ja Zermatt schon die Notbremse gezogen, jetzt auch Saas-Fee im Schweizer Kanton Wallis. Auch dort geht ab Montag nichts mehr. Das haben die Bergbahnen dort mitgeteilt. Das Skigebiet dort ist 3600 Meter hoch. Seit Wochen gehen die Temperaturen aber nicht mehr unter 0 Grad. Am Tag sind es dort 15, 16 Grad. Dadurch ist dort kein sicherer Skibetrieb mehr möglich. Die Sommerskigebiete werden vor allem von Skirennläufern genutzt. Die trainieren dort, um ihre Form für die Skirennen im Winter nicht zu verlieren. Das ist durch diesen heißen Sommer zur Zeit oft nicht mehr möglich.
2: Danke für die Infos, Danny. Mehr wichtige Meldungen sind das jetzt im Überblick. Nach den Vorfällen am Flughafen Leipzig wird darüber diskutiert, wie die Regeln zur Drohnenabwehr bei uns aussehen sollten. Bisher zum Beispiel nicht eindeutig geklärt ist, wer für die Erkennung, Überwachung und Bekämpfung von Drohnen eigentlich zuständig ist. Die US-Regierung will künftig wohl bei mehr Reisenden in die USA kontrollieren, was die Betroffenen auf ihren Social-Media-Accounts treiben. Unter anderem sollen auch die Online-Aktivitäten ausländischer Journalisten stärker überprüft werden. Das berichtet die Nachrichtenagentur The Daily Signal. An der Bonner Nordbrücke sind heute die Abrissarbeiten gestartet. Begonnen wurde bei der Vorlandbrücke auf der linken Rheinseite, die auf die Hauptbrücke führt. Nach Angaben der Autobahn GmbH soll das bis Montag dauern. Die Bonner Nordbrücke ist eine der wichtigsten Verkehrsachsen in der Region. Vor ihrer Sperrung im Juni wurde sie täglich von über 100.000 Autos genutzt. Viele Studierende fühlen sich in ihrem Alltag belastet und sind unzufriedener als die Gesamtbevölkerung im Land. In einer neuen Barmer Umfrage gaben rund 42% der Studierenden an, dass ihr Wohlbefinden entweder schlecht oder eingeschränkt sei. Vielen macht vor allem die eigene finanzielle Situation Sorgen. Neben dem Studium noch einen Nebenjob zu haben, sei aber nicht immer so leicht, auch weil die Arbeitsbelastung im Studium selbst oft schon sehr hoch sei. Mehr als ein Drittel der Befragten sei aber zufrieden mit ihrem Uni-Alltag. Und das waren die Nachrichten mit Sarah Heinz.
4: Dann gucken wir wieder aufs Welle Niederrhein Wetter. Der Freitag, der geht auf jeden Fall freundlich zu Ende. Temperaturen um die 24 Grad in Uerdingen an der Rheinpromenade oder auch bei euch in Tönnesforst am Wasserturm. Morgen am Samstag, da wird es auf jeden Fall wieder sommerlich warm, dann bis 28 Grad, teilweise sogar noch einen Ticken mehr.
5: Hier ist der beste Verkehrsservice für den Niederrhein. Es ist gerade relativ ruhig auf den Straßen. Wir haben keine Staus für euch und keine Störungen. Geblitzt wird in Hüls auf der Kempener Straße in beiden Richtungen. Falls ihr noch was seht, dann meldet euch an der Welle Niederrhein Hotline 02151 50 60 70.
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5: Es ist bald Halbzeit, eine Stunde noch und dann haben wir hier 12 Stunden schon abgerissen.
4: Bedeutet allerdings, dass wir danach auch noch 12 Stunden hier sitzen werden.
5: Das ist krass, ne?
4: Ich bin so ein bisschen der Miesepeter. Ne?
5: Ja.
4: Du siehst es positiv, ich sag, naja, wir müssen aber auch noch ein bisschen. Ne? Aber damit wir möglichst fit auch quasi dann durch die zweite Marathon-Halbzeit gehen, ja, damit es vielleicht auch nicht die ganze Zeit so zwickt und zwackt, haben wir uns gleich einen Experten ins Studio geholt. Mhm. Der guckt, dass wir auch körperlich das Ganze bis morgen früh 6 Uhr durchhalten.
5: Ich habe schon ein paar Kniebeugen gemacht und ich habe gerade schon erfahren, das ist nicht das Schlechteste.
4: So. Und was der Physio sonst so sagt, wie wir bis morgen früh durchhalten, Thema gleich um 10 nach 5 hier bei Welle Niederrhein. Ich bin Sebastian Raab.
5: Und ich bin Natascha Brücker. Hallo.

0: kann man schon seine Muskeln ein bisschen entspannen, würde ich sagen, mit Michael Jackson, You're Not Alone. Und wir sind mitten im Thema Entspannung, Körper richtig fit halten, zur Ruhe kommen, aber trotzdem weitermachen bis morgen früh um 6. Der Welle Niederrhein-Wundstedt-Marathon mit Natascha Brücker und Sebastian Raab und mit Simon Brüggemann, seines Zeichens Physiotherapeut in Krefeld mit einer Praxis am Frankenring. Simon, herzlich willkommen.
1: Hallihallo.
0: Bisschen näher ans Mikro.
1: Denn, hi. Schön, hier zu sein.
0: Sehr gut. Simon, wir sprechen gleich mit dir, wie wir uns darüber, wie wir uns jetzt am besten fit halten. Mich hat aber vor allem erstmal interessiert, wir sind jetzt, also ich bin seit heute Morgen 4 Uhr wach. Ich werde am Ende über 24 Stunden wach gewesen sein, in Bewegung gewesen sein. Mein Körper wird kein einziges Mal gelegen haben. Was glaubst du, was macht das mit dem Körper, wenn man sich über so einen langen Zeitraum nicht bewegt, beziehungsweise nicht ausruht? So.
1: Ich glaube, dass das erstmal total schwer zu trainieren ist, beziehungsweise man müsste es theoretisch trainieren, damit der Körper das einfach gut verkraftet. Es geht darum, dass der Körper einfach ganz viel über die Gewohnheiten einfach gut funktioniert. Und die Gewohnheit ist halt nicht gegeben, die 26 Stunden wach zu bleiben. Und auch der Kopf, der verbraucht sehr viel Energie. Was hier deutlich wird, da halt immer wieder ein passendes Thema zu haben, immer wieder aktiv zu werden, immer wieder neue Themen anzusprechen. Und ich glaube, dass das einfach schon so viel Energie frisst, dass der Körper einfach irgendwann nicht mehr so die Energie hat, um die Muskeln so zu versorgen, dass auch da Herausforderungen entstehen. Und natürlich, es ist für den Körper halt purer Stress, wenn er sich nicht gut regenerieren kann oder wenn die Augen halt nicht zugehen. Und dieser Stress wirkt sich natürlich total stark auf den gesamten Körper aus. Mhm. Kennen wir alle in unserem Alltag. Die Schultern gehen nach oben, die Beine verkrampfen. Und das ist grundsätzlich ein immer häufigeres Thema in der gesamten Gesellschaft.
2: Definitiv. Mit welchen Übungen, Simon, können wir denn vielleicht dieser Müdigkeit so ein bisschen entgegenwirken? Klar, man kann natürlich jetzt zu dir in die Praxis kommen am Frankenring, aber jetzt zum Beispiel hier im Radiostudio haben wir jetzt natürlich keine großen Möglichkeiten. Was würdest du sagen, welche Übungen würden schon helfen, um ein bisschen wacher zu werden?
1: Ich glaube, also da sind wir wieder beim Thema Gewohnheiten. Wir halten uns immer ganz besonders, beziehungsweise meistens, ob es jetzt ein sitzender oder stehender Tätigkeit ist selber, da fällt man schon ganz gerne mal ein. Und es fällt auf, gerade ihr seid zu zweit, von daher könnt ihr euch da gerne oder immer wieder sehr gut selbst beobachten. Und es fällt auf, wenn sich Menschen gerade halten. Und eine gerade Haltung führt definitiv schon mal direkt zu einem wacheren Zustand. Und da könnt ihr euch gerne selber schon mal gut mit kontrollieren und auch immer wieder ermahnen, dass der Kopf dann doch oder die Schultern halt ein bisschen weiter nach vorne gekippt sind, dass man dann doch mal wieder aufstehen könnte. Und natürlich sonstige Aktivitäten, so wie die Kniebeugen vorhin schon angesprochen. Ich kann euch gleich gerne noch so ein, zwei Sachen mit Minibändern zeigen. Und auch da stellt man sich dann einen Timer. Gerade jetzt über die Zeit ist das gut überschaubar. Man muss dafür nicht aufstehen, sondern man kann halt sehr, sehr schnell mit diesem Miniband einfach den Körper gut aktivieren. Und das wirkt auf jeden Fall für eine gewisse Zeit, und ich glaube, dass die 24 Stunden damit auch gut zu überbrücken sind für einen wacheren Zustand.
2: Ja, mit welchen Wehwehchen kommen die Leute denn zu dir in die Praxis? Wahrscheinlich jetzt nicht, weil sie jetzt 26 Stunden am Stück wach waren. Womit hast du sonst so täglich zu tun?
1: Ah, ganz, ganz viel Haltungsherausforderungen der Einzelmenschen, dann verschiedene Traumata, Frakturen, irgendwelche anderen operativen im Vorhinein geschehenen Themen, dann Rückenleiden ist definitiv immer Thema in der viel sitzenden Gesellschaft, die wir so sind. Und ja, neurologisch stecken wir auch ein paar Dinge mit ab. Von daher gibt es da ein sehr, sehr breites Feld an verschiedenen Herausforderungen.
2: Eine Herausforderung bei dir heißt ja auch KFC Uerdingen. Da bist du ja auch der Physio. Womit hast du da zu tun? Mit anderen Dingen als jetzt bei uns Normalos? Das sind ja schon Sportler, die natürlich, muss man schon sagen, Natascha, deutlich durchtrainierter sind als wir zwei Würstchen hier.
1: Das kann ich gerade nicht beurteilen.
0: Doch, ganz so.
1: Ja. Ja, da geht es ganz viel um eine gewisse Trainingssteuerung, um eine gute Regeneration. Das Training gerade jetzt aktuell in der Vorbereitung, das ist schon recht hoch. Somit müssen wir gucken, dass natürlich der Körper halt weiterhin funktioniert. Und da wird viel natürlich im Trainerteam darüber gesprochen, dass da die Belastungssteuerung dementsprechend ist, aber natürlich auch die Beine mal gelockert werden, die einzelnen Zweikampf-Herausforderungen, die passierten, die müssen natürlich auch gelöst werden und da passiert schon ein bisschen was.
2: Aber eine gute Saison ist aus deiner Sicht wahrscheinlich, wenn du relativ wenig Einsätze hast, ne?
1: Ja.
2: So soll es doch sein. Ja.
0: Der Welle Niederrhein 24 Stunden Wunschhit-Marathon noch bis 6 Uhr morgen früh sind wir für euch da. Wir versuchen uns auch für euch fit zu halten und wir machen das nachher mit den Minibändern und dann gerne auch heute Nacht um 3 Uhr nochmal, ne? Und damit wir einfach durchhalten. Ja, du musst dir vorstellen, wir sind um 3 Uhr nachts wach. Das ist jetzt ja nicht so, wir gehen in 3 Stunden nach Hause oder wir gehen in 6 Stunden nach Hause. Du musst dir das mal auf der Zunge zergehen lassen. Wir sind um 1 Uhr da, um 2 Uhr, um 3 Uhr, um 4 Uhr und um 5 Uhr.
2: Sogar noch um 6 Uhr.
0: Ja.
2: Sagen wir einfach, wie es ist.
0: Das ist Feierabend hier. So. One, two.

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0: Das ist entspannte Musik für den Weg nach Hause. The Police, Every Breath You Take. Welle Niederrhein ist hier. Es ist 5:30.
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2: Ich bin Philipp Gerzer. Guten Tag. Krefeld kriegt fast 4 Millionen Euro vom Land NRW für seine Straßen. Das teilen die CDU-Landtagsabgeordneten Britta Oellers und Marc Blondin mit. Das Geld fließt allerdings nicht in neue Straßen, sondern in den öffentlichen Nahverkehr. Konkret sollen Ampelanlagen umgebaut werden, damit Busse und Bahnen schneller durch das Krefelder Stadtgebiet kommen. Die Gesamtkosten des Projekts liegen bei rund 5,3 Millionen Euro. Das Land übernimmt davon etwa 3,7 Millionen. Krefeld will in den kommenden Jahren immer mehr zu einer Studi-Stadt werden. Stadt und die Hochschule Niederrhein arbeiten dafür gemeinsam an mehr Wohnraum und einem attraktiveren Umfeld, teilen sie mit. Denn aktuell leben viele Studis immer noch weiter bei ihren Eltern, so die Hochschule. Luisa Lörs mit den Einzelheiten.
3: Rund die Hälfte der eingeschriebenen Studierenden wohnen am Niederrhein und pendeln dann mit Öffis oder Auto zur Hochschule. Vor allem internationale Studierende hätten dagegen oft Schwierigkeiten, überhaupt eine Wohnung zu finden, so die Hochschule Niederrhein. Die Stadt setzt deshalb auf neue Wohnprojekte. Unter anderem sollen rund um die Lindenstraße und perspektivisch auch im ehemaligen Kaufhof günstige Studierendenwohnungen entstehen. Außerdem sollen sichere Radwege, mehr Angebote für junge Menschen und eine lebendigere Innenstadt dafür sorgen, dass künftig mehr Studierende auch in Krefeld leben.
2: Die Arbeitslosigkeit ist in Krefeld und im Kreis Viersen im zurückliegenden Juli leicht gestiegen. Vor allem mehr junge Menschen sind aktuell ohne Job, das teilt die Agentur für Arbeit mit. Hintergrund ist das Ende vieler Ausbildungen. Die Arbeitsagentur geht aber davon aus, dass die meisten jungen Fachkräfte nach der Sommerpause schnell eine neue Stelle finden werden. Jugendliche, die noch keinen Platz gefunden haben, können sich auch jetzt noch bei der Berufsberatung melden, denn es gäbe noch weiterhin viele offene Ausbildungsplätze, so die Agentur. Und das waren die Nachrichten mit Philipp Gerzer. Mehr gibt es auch zum Nachlesen bei uns in der App und auf welle-niederrhein.de.
0: Ja, dir auf jeden Fall einen schönen Feierabend, Philipp.
2: Ja, vielen Dank. Euch gutes Durchhalten.
4: Dankeschön.
0: Ja, dankeschön. Wir reden jetzt zum 24. Mal über das Welle-Niederrhein-Wetter. Das heißt aber, die Hälfte des Wetters zumindest, die haben wir schon mal geschafft.
4: Ja,
0: so.
4: Gott sei Dank.
0: So, das Wetter ist nach wie vor sehr schön. Das sehr freundlich. Temperaturen um die 24 Grad an der Burg in Brüggen oder auch an der Grotenburg in Krefeld. So geht der Tag auch zu Ende. Ein paar leichte Wolken sind noch mit dabei. Aber morgen am Samstag, da wird es dann noch sommerlicher, dann bis 28 Grad.
5: Hier ist der beste Verkehrsservice für den Niederrhein mit ruhigen Straßen. Es gibt einen Blitzer in Hüls auf der Kempener Straße in beiden Richtungen. Und falls ihr noch was seht, dann meldet euch an der Welle Niederrhein Hotline 02151 50 60 70.
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5: Wir steuern auf den Abend zu und ich habe gerade so ein Gemütlichkeitsgefühl irgendwie. Ich stell mir gerade vor, wenn wir jetzt nicht im Studio wären, dann wären wir schön draußen im Garten, hätten den Grill angeschmissen, würden gleich vielleicht ein paar Freunde begrüßen und einfach eine gute Zeit haben.
0: Ja, hätte Fahrradkette. Wir haben auch eine schöne Zeit, allerdings hier im Welle-Niederrhein-Studio.
5: So ist es.
0: Bis morgen früh um 6 Uhr. So lange geht ja nämlich noch unser Wunsch-Hit-Marathon. Und Wunsch-Hit heißt natürlich auch, ja, mit euren Wunsch-Hits. Schickt uns gerne noch eine WhatsApp, wenn ihr jetzt gerade für den entspannten Grillabend irgendwie noch einen Song braucht, wo ihr sagt, bei dem stehe ich immer am Grill. Da lassen sich die Würstchen noch viel besser umdrehen als sonst schon. Gerne per WhatsApp 02151 50 60 70 oder schreibt uns einfach über welle-niederrhein.de. Da gibt es ein Formular, schreibt es, füllt es aus und dann seid ihr schon mit im großen Lostopf. So einfach ist es.
5: So einfach ist es. Wir sind Sebastian Raab und Natascha Brücker. Habt einen schönen Freitagabend mit uns oder Nachmittag. Ist ja noch Nachmittag.

0: Das ist Musik aus den 90ern. Ace of Base, Love is a Flower hier bei Welle Niederrhein. Und das Blümchen hier im Studio von Welle Niederrhein heißt Natascha Brücker. Hast du dich gerade mal kurz wieder, hast du mal kurz hingesetzt, ein Päuschen gemacht?
1: Ich habe einfach einen Positionswechsel eingenommen, wie Simon, unser Physiotherapeut, uns das gerade empfohlen hat. Ein bisschen Gewohnheit muss ja auch sein. Und normalerweise, nee, um diese Uhrzeit noch nicht, aber mal so 2-3 Mal am Tag lege ich gerne mal die Füße hoch.
0: Ja.
1: Jetzt habe ich mich da einfach mal eben hingesetzt.
0: Das ist doch schön. Dann,
1: ja, kannst du da auch gleich machen, ne?
0: Ja, ja. Vorher erfüllen wir aber den nächsten Musikwunsch.
1: Wunderschön.
0: Ne? Und zwar für Michael Bachmann. Der wünscht sich von Art Garfunkel Bright Eyes.
1: Oh ja, das ist doch schön. Eine entspannte Nummer an so einem Freitag Richtung Abend.
0: Genau. Und er sagt, er muss, dieser Song muss auf jeden Fall laufen, weil ihn vor 3 Jahren nämlich genau der Song auch auf der Silberhochzeit vorgespielt wurde. Und hat er gesagt, das ist unser Lied. So, hat er seine Frau angeguckt und hat gesagt, das ist unser Lied, Bright Eyes. Ja, und das hat sie seit dem Kennenlernen auch schon begleitet. Also haben sie damals schon gehört, haben gesagt, das kennst du noch von damals, das war unser Song und das ist auch jetzt wieder unser Song. Und das ist jetzt unser aller Song.
1: Das ist unser aller Song, wir spielen den sehr gerne für euch.

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1: Mit Sarah Heinz, guten Abend. Aus der deutschen Wirtschaft gibt es heute noch mal gute Nachrichten. Die deutschen Exporte sind im Juni auf einen neuen Rekordwert gestiegen. Insgesamt wurden Waren im Wert von mehr als 139 Milliarden Euro in alle Welt verkauft und damit so viel wie noch nie in einem Monat. Das hat das Statistische Bundesamt mitgeteilt. Danny Hopper aus dem News-Team, was sind denn die Gründe dafür?
2: Das liegt vor allem am guten Geschäft mit den EU-Staaten. Allein in die sind Ausfuhren von fast 80 Milliarden Euro geflossen und auch die Exporte nach Großbritannien haben deutlich angezogen. Und das beides war extrem wichtig, denn das Geschäft mit den USA ist im Juni deutlich eingebrochen. Aber wie gesagt, das konnte man gut kompensieren und dass es bei den Exporten so gut läuft, ist auch extrem wichtig für die deutsche Wirtschaft, denn die Menschen bei uns sind weiter nicht so in Kauflaune und sparen lieber wegen der hohen Preise für Sprit oder Lebensmittel. Und deshalb sorgen diese neuen Zahlen jetzt zumindest für etwas Optimismus.
1: Aber auch nur für etwas. Die deutsche Industrie- und Handelskammer sagt ja, dass es für eine Entwarnung noch zu früh sei.
2: Ja, denn natürlich gibt es da noch viele Unbekannte. Die Spannungen und Kriege in Nahost, die geschlossene Straße von Hormus und jetzt auch noch das historische Niedrigwasser im Rhein. Das sind alles Faktoren, die die Wirtschaft bremsen. Dazu bleibt natürlich auch die Zollpolitik von US-Präsident Trump immer ein Unsicherheitsfaktor. Und in Schlüsselbranchen wie dem Auto- und Maschinenbau bekommt Deutschland immer mehr Konkurrenz aus China. Deshalb sagt jetzt zum Beispiel auch der Bundesverband der deutschen Industrie, man brauche jetzt mehr als nur einen leichten Aufschwung. Man müsse auf einen kräftigen und langfristigen Wachstumspfad kommen.
1: Danke, Danny, für die Infos. Noch mehr wichtige Themen hört ihr jetzt in der Zusammenfassung. Die kürzlichen Gespräche zwischen dem Libanon und Israel sollen insgesamt gut gelaufen sein, so die Angaben von Vermittlerland USA. Beide Seiten seien sich mit Blick auf die Ausweitung der Pilotzonen demnach näher gekommen. Finale Ergebnisse gibt es bisher aber wohl nicht. Die US-Luftfahrtaufsicht will rund 470 Flugzeuge auf Risse rund um die Maschinentüren prüfen lassen. Konkret gehe es um Flugzeuge des Typs Boeing 737 MAX. Beim Vorläufertyp sei das Problem in den letzten Jahren aufgetaucht, deswegen würden die Inspektionen jetzt ausgeweitet. In Indonesien wurde ein aggressiver Affe eingefangen, der tagelang für Chaos gesorgt haben soll. Laut Rettungsdienst vor Ort hatte er 18 Menschen bei Angriffen verletzt, darunter auch Kinder. 40 Schulen wurden geschlossen, bisher ohne Entwarnung. Die Behörden befürchten, dass es noch weitere angriffsbereite Affen geben könnte. In immer mehr Bereichen in unserem Alltag nutzen viele inzwischen die KI, auch bei der Urlaubsplanung. Laut einer neuen Bitkom-Umfrage lässt sich jeder Vierte bei der Wahl des Urlaubsziels von künstlicher Intelligenz beraten. Knapp 2/3 waren demnach offen für Vorschläge. Ungefähr genauso oft wird die KI auch bei Empfehlungen für Unterkünfte befragt. Häufig komme die KI auch im Urlaub selbst zum Einsatz, zum Beispiel um Ausflüge oder Besuche in Restaurants zu planen. Die Studienmacher sagen aber, dass die Routen und Öffnungszeiten immer mit verlässlichen Quellen vor Ort abgeglichen werden sollten. Und das waren die Nachrichten mit Sarah Heinz.
3: Das Welle Niederrhein-Wetter bleibt ruhig und sommerlich bei aktuell 23 Grad in Kempen und Uerdingen. Morgen weiterhin sommerlich mit viel Sonne bei um die 28 Grad.
4: So, dann gucken wir auf die Straßen. Der beste Verkehrsservice für den Niederrhein. Der Feierabendverkehr, der ist wahrscheinlich relativ ruhig. Aktuell keine Staus. Aber fahrt nicht so schnell, denn in Hülz wird noch geblitzt auf der Kempener Straße. Beide Richtungen. Danke sehr an Ute fürs Bescheid sagen. Wenn ihr auch noch was seht, Staus oder Blitzer auf dem Weg nach Hause ins wohlverdiente Wochenende, dann gerne kurz melden per WhatsApp oder Telefon 02151 50 60 70. Das ist die Welle Niederrhein Hotline. Euch eine gute und sichere Fahrt.
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3: Ich möchte an dieser Stelle ein großes Kompliment an Sebastian aussprechen, der nach 12 Stunden Moderation immer noch so charmant und so souverän den Verkehrsservice präsentiert, während ich hier schon 5 Lachanfälle gehabt habe und mich einfach nur lach. Und aufgedreht fühle. Chapeau, mein Freund.
4: Ja, vielen, vielen Dank. Vielen, vielen Dank. Das Problem ist allerdings auch, ich weiß, dass wir gerade erstmal die Halbzeit haben. Das heißt, 12 Stunden haben wir noch vor uns. Ich glaube, meine alberne Zeit, die kommt, wenn die Sonne untergegangen ist. Dann gebe ich Vollgas.
3: Ja. Und dann frage ich, was soll das?
4: Herbert Grönemeyer jetzt auch, hier bei Welle Niederrhein.
3: Wenn es noch flacher geht, bleibt einfach dran. Also es geht immer noch flacher. Ne?
4: Ja.
3: Bis morgen früh um 6 sind wir für euch da. Natascha Brücker und...
4: Sebastian.

0: Also ich sag mal so, wir werden diesen Sky full of stars, den Himmel voller Sterne heute hautnah miterleben. Sebastian Raab und Natascha Brücker am 24-Stunden-Wunsch-Hit-Marathon, dass ich das nach 12 Stunden noch so gut rausbekomme. Wir sind bis morgen früh um 6 Uhr für euch hier im Radio. Und natürlich nicht ohne eure Beteiligung. Wir wollen, dass ihr euch Musik wünscht.
1: Genau, das haben ganz viele von euch getan und ihr könnt es natürlich nach wie vor machen. Steffi hat das zum Beispiel auch gemacht. Sie wünscht sich ein bisschen was Karnevalistisches.
0: Ne? Sehr
1: gerne. Ist ja bald auch wieder soweit.
0: Ja.
1: Und zwar Casala mit Stadt mit K. Und sie schreibt auch dazu, dieser Song muss unbedingt laufen, damit wir uns immer wieder an eine tolle, wiederkehrende Zeit zurückerinnern. Ja, vor allem um unsere Stadt Krefeld, den grandiosen Auftritt vor zig Jahren von Casala in unserem Schützenfestzelt in Fischeln. So, in meiner Heimat. Und übrigens hier Verbundenheit zu Krefeld und zur Welle Niederrhein und natürlich auch zu uns selbst, schreibt sie. Und Grüße wird sie auch los. Und zwar will sie damit unter anderem ihre Mädels grüßen. Sunny, Janine und Mel, Ellie und ihre Kids. Dann auch noch Kids Juli und Lenny, den Partner Hilmar. Selbstverständlich Welle Niederrhein für diesen coolen Marathon. Uns grüßt sie auch, Natascha,
0: ja,
1: und Sebastian.
0: Hallo, Steffi.
1: Danke, Grüße zurück. Und sie grüßt noch alle Jecken und sagt, wäre schön, wenn ihr das gegen 18 Uhr spielen könntet, damit wir nämlich das alles im Auto hören. Da sitzen wir zusammen und fahren zum Schlagertheater nach Neersen. So, Steffi, es ist jetzt 13 Minuten nach 6. Ich glaube, ihr müsstet jetzt gerade im Auto sitzen, ne?
0: Ich hoffe, ihr sitzt jetzt im Auto und habt eine gute Fahrt und viel Spaß mit Welle Niederrhein und Casala statt mit K.

0: Michiko, DJ Goja, wenn ich das richtig ausgesprochen habe, bei Welle Niederrhein. Und wir sind immer noch im 24-Stunden-Wunsch-Hit-Marathon. Und zwischendurch darf ein bisschen was für die Lachmuskeln nicht fehlen, nicht?
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3: Ja, nee, ist klar. Jetzt war doch Jubiläum, hä? 25 Jahre Wer wird Millionär? Und ich weiß noch, wie im Jahr 2000 bei der RTL-Jahresprogrammvorstellung damals die Sendung präsentiert wurde. Ich weiß das wirklich noch. Ja, ich war dabei. Da wurde auch alles Atze vorgestellt. Und ich war da und habe vollmundig in jedes Mikrofon vor der Kamera gesagt, das Quiz mit dem Jauch, das wird nix. Tja, da habe ich mal wieder einen guten Riecher gehabt, oder? Ist die Sendung eigentlich schon Weltkulturerbe? Der Moderator steht auf jeden Fall unter Denkmalschutz. Ich selbst war ja auch mal da, wurde aber mit einer 500.000 abgespeist. Wirklich wahr. Die Millionenfrage war aber auch echt unfair. Ich wusste die Antwort ja gar nicht. Naja, irgendwann gehe ich nochmal hin und dann gewinne ich 2 Millionen. Ja, dann wollen wir mal sehen, wer der Idiot ist. Der Einzige, der immer gewinnt, zu Recht, ist ja unser Bundesgünter. Der Jauch ist mittlerweile so reich, der zahlt die Gewinne schon aus eigener Tasche, nur damit es schneller geht.
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0: Einen schönen guten Abend am Freitag. Es ist kurz nach 6:30.
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2: Mit Philipp Gerzer und Judith Deussen. Schönen guten Abend.
3: Guten Abend.
2: Wer ab heute im Kreis Viersen zum Beispiel Wasser aus Bächen, Flüssen oder Seen entnimmt, der macht sich quasi strafbar und kann mit einem Bußgeld von bis zu 50.000 Euro rechnen. Die Kreisverwaltung hat nämlich eine Allgemeinverfügung erlassen, die jetzt bis Oktober gilt. Und der Grund ist eben die anhaltende Trockenheit und dass diese Gewässer geschützt werden müssen.
3: Krefeld will künftig stärker als Studierendenstadt wahrgenommen werden. Stadt und Hochschule Niederrhein arbeiten deshalb gemeinsam an mehr Wohnraum und einem attraktiveren Umfeld. Viele Studierende pendeln bislang zur Hochschule, weil sie aus der Region kommen oder keine passende Wohnung finden. Mit neuen Wohnprojekten und einer lebendigeren Innenstadt will die Stadt erreichen, dass künftig mehr Studierende auch in Krefeld leben.
2: Diese Woche hatten wir unsere große Fahrradthemenwoche bei uns im Programm bei Welle Niederrhein und passend dazu hat der Kreis Viersen jetzt sein Serviceangebot erweitert. Radkarten und Broschüren kann man jetzt online sofort kostenlos bestellen, also zum Beispiel was zum Radknotenpunktnetz oder auch zum Niers Radwanderweg. Den Link findet ihr natürlich bei uns im Netz.
3: In der Krefelder Innenstadt geht eine Traditionsbäckerei verloren. Die Spezialbrotbäckerei Ulrich hat angekündigt, dass sie ihre Filiale auf der Breitenstraße Ende des Monats schließen wird. Vorher geht das Geschäft vom 10. bis 22. August in die Betriebsferien. Gut eine Woche später gehen dort dann endgültig die Lichter aus. Es gibt dann noch 3 Filialen der Bäckerei Ulrich in Krefeld und in Anrath.
0: Und dann kommen wir zum Welle Niederrhein-Wetter. Das ist schön sommerlich ruhig bei aktuell, lass mich mal kurz gucken, 23 Grad haben wir es gerade in Viersen und auch in Trar. Und morgen wird es genauso schön sommerlich wie heute weitergehen. Dann wird es noch ein bisschen wärmer in Spitze mit 28 Grad.
4: So, der beste Verkehrsservice für den Niederrhein, gleich 3 Minuten nach 6:30. Schönen Feierabend. Aktuell knubbelt er sich ein bisschen auf der A52 Düsseldorf Richtung Mönchengladbach zwischen dem Kreuz Neersen und Neuwerk. Da braucht er ungefähr 8 Minuten länger. Ansonsten Blitzer, jetzt zurzeit keine mehr gemeldet. Wenn ihr aber was seht auf dem Weg in ins wohlverdiente Wochenende für euch, dann sagt gerne kurz Bescheid per WhatsApp oder per Telefon 02151 50 60 70. Das ist die Welle Niederrhein Hotline.
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0: Ich habe einen schnellen Finger.
4: Ja, ich merke das schon.
0: Ich drücke zu schnell auf die Knöpfchen. Es tut mir leid, Sebastian. Also, eine gute und sichere Fahrt hast du, glaube ich, gewünscht.
4: Eine gute und sichere Fahrt, habe ich gesagt. Alle Fahrt. Alle anderen haben ja schon Feierabend.
0: Alle haben schon Feierabend. Wir haben noch lange keinen Feierabend. Wir sind gerade mal so Halbzeit, ne? Und jetzt müssen wir noch bis 6 Uhr morgen früh. Werden wir auf jeden Fall mit eurer Hilfe sehr gut schaffen. Bitte wünscht euch was. Wünscht euch was.
4: Denn wir wollen natürlich nachher auch mal so ein bisschen, ja, gerade jetzt so Freitagabend, Samstagnacht, da wollen wir auch mal so ein bisschen mehr auf die Party-Ebene übergehen. Vielleicht spielen wir mal eine Stunde lang nur Karnevalslieder, mal nur Party-Songs, mal nur Classic Rock oder was auch immer. Und wenn ihr irgendwas habt, also für die Karnevalstunde, da muss doch irgendwas von Jack United irgendwie gespielt werden oder was anderes, dann gerne wünschen, ne? Per WhatsApp 02151 50 60 70 oder einfach das Wunschhit-Formular auf welleniederrhein.de ausfüllen und schon landet ihr im großen Wunsch-Hit-Topf.
0: So ist es. Sebastian Raab und Natascha Brücker sind hier. Einen schönen Freitag.

0: Es ist 6:45, der Freitagabend hier bei Welle Niederrhein. Unser Wunsch-Hit-Marathon. Er läuft und läuft und läuft und läuft. Wir haben jetzt mittlerweile schon mehr als die Hälfte geschafft. Das ist ja schon mal positiv zu bewerten für uns.
1: Sehr gut.
0: Ne? Das heißt aber, in den letzten 12 Stunden, Natascha, ist auch schon eine Menge hier passiert.
1: Genau, also wir hatten in fast jeder Stunde hatten wir Studiogäste da. Wir haben viel Spaß gehabt, viel gegessen, viel getrunken, viel gelacht.
0: Viel
1: gelacht. Und so einen kleinen Zusammenschnitt daraus hören wir uns einfach nochmal an. Und es ist noch nicht mal Halbzeit.
0: Nee, noch lange nicht.
1: Ich habe noch eine Unterhose mit dabei.
0: Falls was.
1: Habe ich gerade noch gefunden.
0: Falls es mal nicht schaffst.
1: Ja, guck mal.
0: Auf Toilette. Ja, super.
2: So Sachen, die also insbesondere den Kopf dann am Ende auch anstrengen, das würde ich vermeiden.
0: Okay.
1: So, wir sollten unseren Kopf nicht anstrengen. Ja, das fällt mir aber wirklich leicht, muss ich sagen. Ne?
0: Also machen wir einfach wie jedes Mal. Ja. Sabine zum Beispiel aus Krefeld wünscht sich Nathan Evans. Nathan Evans. Morgen am Samstag, wenn wir dann endlich auch mal Feierabend haben, Natascha und ich, da wird es richtig warm, dann bis 28 Grad.
1: Herrlich, werden wir auf jeden Fall im Bett verbringen, die 28
0: ja.
1: Grad. Ne?
0: Morgen werde ich keine Sonne sehen, mit Sicherheit nicht.
1: Ich bin so gespannt, wie lange ich dann schlafe. Und ich glaube, Lisa Fehmers von den Seidenraupen hat uns heute Morgen gesagt, wenn wir so ein Tief haben, sollen wir daran denken, was danach auf uns wartet.
0: Ja, erstmal die Taxifahrt nach Hause.
1: Oh Gott, hör mir bloß auf. Ich möchte eine Lanze für alle Taxifahrer brechen. Die fahren natürlich wirklich ordentlich. Ich habe auch schon anderes erlebt. Also ich bin gespannt, wie ich morgen nach Hause komme.
0: Ich wollte gerade sagen, vom langsamen Fahrer, der sich an jede 30er-Zone gehalten hat, bis zu Michael Schumacher, da hatten wir schon alles, glaube ich.
1: Ja.
0: Also da waren alle, ja. Es war alles dabei.
1: Beim letzten Mal, wo wir 2 Marathon hatten, da hatten wir Michael Schumacher am Start.
0: Ja.
1: Das weiß ich noch. Da bist du ausgestiegen, hast gesagt, Natascha, sag mir unbedingt Bescheid, wenn du zu Hause angekommen bist. So, wir sind aber auf jeden Fall noch im Studio für euch. Sebastian Raab und Natascha Brücker. Bis morgen früh um 6, der Wunsch-Hit-Marathon.

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1: Es gibt den nächsten Musikwunsch, und zwar von den Toten Hosen, Alles aus Liebe. Hat sich der Sebastian Schmidt gewünscht, und der macht nämlich auch gerade Marathon. 18 Stunden geht's an die Adria. Mit dabei sind seine Frau Verena, sein Sohn Lars, die beiden grüßt er auch. Und er sagt, heute ist Hochzeitstag, und ich glaube, sie hat das vergessen. Verena, was ist da los?
0: Man weiß es nicht.
1: Heute ist Hochzeitstag.
0: Sie hat ja auch 18 Stunden Zeit, sich noch zu erinnern.

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1: Mit Sarah Heinz, guten Abend. Der Drohnenvorfall am Leipziger Flughafen beschäftigt weiter die Ermittler und die Politik. Die Bundesregierung hatte auch schon den Nationalen Sicherheitsrat einberufen, um darüber zu beraten. Sicherheitsexperten sind sich nämlich einig, der Einsatz einer Drohne mit Sprengstoff habe eine neue Qualität. Unklar ist noch immer, wer dahinter steckt. Danny Hopper aus dem News-Team, SPD-Innenexperte Fiedler, hat aber das Wort Russland in den Mund genommen.
2: Ja, bisher hat man sich ja mit Schuldzuweisungen sehr zurückgehalten. Fiedler hat jetzt aber in der ARD gesagt, entweder sei das Russland gewesen oder jemand habe gewollt, dass es so aussehe, als wenn es Moskau gewesen wäre. Sollte Russland aber wirklich dahinter stecken, wäre das ein kriegerischer Akt, sagt Fiedler. Was der Vorfall auf jeden Fall gezeigt hat, ist, dass Deutschland eine Lücke hat, was die Drohnenabwehr anbelangt. Deshalb wird jetzt auch gerade heftig darüber gestritten, wer eigentlich dafür zuständig ist, also die Drohnenerkennung, die Überwachung, aber auch die Bekämpfung. Auch der Terrorexperte Neumann sagt, die Politik spreche seit Jahren darüber, wirklich passiert sei hier aber nichts.
1: Unklar ist ja auch noch, was mit dem zweiten Objekt ist, das mit einer Frachtmaschine zusammengestoßen war.
2: Ja, das wurde immer noch nicht gefunden und man weiß auch immer noch nicht, was genau es überhaupt war. Eine Hundertschaft der Polizei hat heute nochmal das Gelände an der nördlichen Start- und Landebahn durchsucht. Schon gestern war der Bereich ja durchkämmt worden, allerdings ohne Erfolg. Sachsens Innenminister Schuster hat heute nochmal gefordert, den Leipziger Airport besser zu schützen, weil er eine erhebliche strategische Bedeutung habe. Denn er gilt ja als Umschlagplatz für militärische Hilfslieferungen in die Ukraine.
1: Danke für die Infos, Danny. Noch mehr Themen jetzt kurz und kompakt. Nach der vielen Kritik hat Unionsfraktionschef Frei jetzt nochmal um die Unterstützung des Rentenpakets geworben. Das sagte er in einem ARD-Interview. Den Vorschlag der Rentenkommission bezeichnete er dabei als einen Kompromiss zwischen den Generationen. US-Präsident Trump versucht offenbar schon wieder, das US-Geburtsrecht bestimmter Gruppen einzuschränken. Babys von Müttern, die demnach nur für die Geburt in die USA reisen würden, sollen künftig nicht mehr die amerikanische Staatsbürgerschaft bekommen. Wie genau geprüft werden soll, mit welchem Zweck jemand in die USA einreist, ist aber nicht klar. Das Mittelmeer wird immer heißer. Auf Mallorca zeigte die Messboje im Wasser eine neue Rekordtemperatur von über 33 Grad. Im westlichen Mittelmeer liegen die aktuellen Wassertemperaturen 4 Grad über dem langjährigen Durchschnitt. Forschenden zufolge hat daran vor allem der menschengemachte Klimawandel Schuld. In den letzten Tagen hatte die SPD immer wieder darauf gepocht, dass nach Bundespräsident Steinmeier eine Frau das Amt übernehmen solle. Auch aus der Union sind Stimmen in diese Richtung lauter geworden. Den meisten Menschen in Deutschland ist das Geschlecht aber offenbar egal. Eine Forsa-Umfrage im Auftrag von RTL und NTV hat gezeigt, dass fast 3 von 4 Befragten bei der Frage keine Präferenz hätten. Bei den Befragten mit Präferenz ist der Unterschied aber deutlich. Fast 4-mal so viele von ihnen wünschen sich eine weibliche Nachbesetzung, keine männliche. Und das waren die Nachrichten mit Sarah Heinz.
3: Das Welle Niederrhein-Wetter ist schön ruhig, angenehm, sommerlich. Es weht ein laues Lüftchen, wenn man das so sagen kann, bei aktuell 22 Grad in Willich und Benrath. Und morgen wartet wieder ein schöner sommerlicher Tag auf euch und auf uns bei bis zu 28 Grad.
4: So, gleich aber es 7:03, der beste Verkehrsservice für den Niederrhein. Da gibt es aktuell nur ein bisschen stockenden Verkehr auf der A52 Düsseldorf-Mönchengladbach. Und zwar zwischen dem Kreuz Neersen und Neuwerk. Dauert ungefähr 10 Minuten länger nach Hause. Wenn ihr sonst was seht, vielleicht noch ein Blitzer im Feierabendverkehr, dann sagt gerne kurz Bescheid per WhatsApp oder Telefon 02151 50 60 70. Das ist die Welle Niederrhein-Hotline. Gute Fahrt euch!
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3: Und wir sind immer noch ziemlich funky drauf, muss
4: aber
3: man sagen.
4: Sowas von.
3: Uns geht's immer noch gut. Ich habe schon ein paar Löcher gehabt, aber also ein paar Tiefs. Aber macht nichts. Ich hole mich da immer wieder raus durch meinen wunderbaren Kollegen Sebastian.
4: Ja, ich habe gerade noch mal ein bisschen nachgeladen. Ich hatte noch ein paar Frühlingsrollen von heute Mittag übrig. Die waren schon sehr, sehr weich. Ich glaube, wir müssten uns mal so langsam, zumindest mal gedanklich, in Sachen Abendessen mal mit dem Thema beschäftigen.
3: Ich habe ja gesagt, ich nehme Pizza.
4: Was willst du denn drauf haben?
3: Ich mag Margarita. Ich mag aber auch mit Rucola und Parmesan und so.
4: Rucola?
3: Das ist gesund. Ist okay. Gesund. Aha. Ja. Ist gesund.
4: Okay.
3: Und wenn man ein bisschen Hasenfutter.
4: Ein bisschen grünes
3: Hasenfutter.
4: Ist ja auch wichtig, ne?
3: Ja, ganz genau. Wir müssen ja noch bis 6 Uhr morgen früh durchhalten.
4: Genau. Und neben dem Grünzeug auf Nataschas Pizza brauchen wir natürlich auch noch eure Musikwünsche. Bis morgen früh 6 Uhr schickt sie uns über unsere WhatsApp-Nummer oder über das Formular auf welleniederrhein.de.
3: Genau. Und wir spielen in der Zeit Musik, die uns gefällt. Lost Frequencies, Head Down. 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

0: Welle Niederrhein spielt einen Wunsch hit für Dennis aus Kaltenkirchen, Taylor Swift, I knew it, I knew you, hier bei Welle Niederrhein. Gleich haben wir es, 14 Minuten nach 7.
1: Wir hatten heute Mittag richtig tollen Besuch, heute Nachmittag. Jens aus Willich war mit seiner Sängerin Jenny da.
2: Aus Görle.
1: Die zwei machen Musik, er auf dem Saxophon, sie singt. Die machen so Mashups. Und wir fanden das so cool, dass sie direkt mal eine Kostprobe hier gelassen haben. Ich würde uns das jetzt einfach mal anspielen. Das ist eine richtig coole Mischung. Wir haben richtig Spaß gehabt. Genießt es einfach hier bei Welle Niederrhein, der 24-Stunden-Wunsch-Hit-Marathon. Was ist das für ein sperriges Wort eigentlich und warum können wir das nach über 12 Stunden immer noch so gut aussprechen? Egal. Jetzt für euch Jens und Jenny am Saxophon mit Gesang und so weiter und so fort.

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0: Das ist cool, sowas hört man hier nur am Welle Niederrhein. 24 Stunden Wunschhit-Marathon. Jens und Jenny waren das mit einem ziemlich coolen Mashup.
1: So sieht's aus, ne? Aber wir haben natürlich noch viel mehr coole Musik. Wir haben jetzt zum Beispiel Bebe Rexha für euch. New Religion, das ist ganz neu im besten Mix hier bei Welle Niederrhein. Gleich 18 Minuten nach 7.

0: Schönen guten Abend, hier ist Welle Niederrhein mit Sebastian Raab und Natascha Brücker noch bis 6 Uhr morgen früh in eurem Lieblingsradio.
1: Ganz genau, und auch mit euren Musikwünschen. Und ich schreibe gerade schon ein bisschen mit Tina aus Lobberich per WhatsApp, so ein bisschen hin und her, weil sie sich ganz viel Musik wünscht. Wollte eben von The Police Every Breath You Take hören, schreibt, weil es einfach mein Lieblingssong ist. Haben wir gesagt, Tina, haben wir schon gespielt. Hast du vielleicht irgendwas anderes, was du dir wünschst? Und dann kam eine Riesenliste und da haben wir uns einen Song jetzt rausgesucht und zwar von Supertramp. Läuft er sonst normalerweise auch nicht bei Welle Niederrhein.
0: Nein.
1: The Logical Song. Und weil heute Wunsch-Hit-Marathon ist, spielen wir es jetzt natürlich. Ne? Hier, Supertramp, Logical Song für Tina aus Lobberich. Viel Spaß beim Hören.

0: So, wir gucken aufs Welle-Niederrhein-Wetter um kurz nach halb acht. Ja, was soll man denn sagen? Es ist schön ruhig und es bleibt auch schön ruhig. Aktuell haben wir es 22 Grad in Grefrath und in Gartenstadt. Und morgen wird es wieder ein schön warmer, sommerlicher Tag mit viel Sonne. Es bleibt trocken und bis zu 28 Grad.
1: Ja, weil es ist kurz nach halb acht. Wir gucken auf die Straßen. Der beste Verkehrsservice für den Niederrhein. Noch ein bisschen was los. Auf der A52, da knubbelt es sich immer noch. Düsseldorf Richtung Mönchengladbach. Zwischen dem Kreuz Nersen und Neuwerk. Aktuell müsst ihr hier 10 Minuten mehr einplanen, sagt der ADAC. Wenn ihr sonst was seht, noch irgendwo ein Blitzer vielleicht, ja, auf dem Weg noch schnell zum Supermarkt oder wo auch immer ihr noch hin müsst, dann sagt gerne kurz Bescheid per WhatsApp oder Telefon. 02151 50 60 70. Das ist die Welle Niederrhein. Hotline. Euch eine gute Fahrt.
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0: Ich finde es immer wieder toll, wie Bekannte und Freunde, die auch gerade zuhören, mir immer wieder schreiben, ey Natascha, cool, nur noch 11 Stunden.
1: Danke. Während die zu Hause irgendwo am Grill sitzen, vielleicht irgendwas im Kaltgetränk aufgemacht haben und genau schön Radio hören.
0: Ja, genau toll. So. Und ich versetze mich dann immer in diese Situation. Das hält mich so ein bisschen oben, weil ich liebe diese lauen Sommerabende, wo man mal länger wach bleiben kann und mal ein bisschen den Tag genießen, ausklingen lassen kann. Und in diese Traumwelt versetze ich mich gerade immer wieder und freue mich auf das Ziel morgen früh 6 Uhr. Ihr seid live dabei, ihr schickt uns eure Musikwünsche, macht das bitte weiterhin. Wir gucken, was wir für euch tun können und versuchen, so viele wie möglich zu erfüllen. Wolltest du noch was sagen?
1: Ja, ich habe nämlich gerade eine WhatsApp-Nachricht von einer besagten Freundin bekommen. Liebe Grüße, Anja, hallo. Sie fragt nämlich, wie kann ich mir denn Lieder bei euch wünschen? Über die WhatsApp-Nummer geht's nicht. Ich habe aber auch wieder nur mit einem Ohr zugehört.
0: Doch, Anja, der ist angekommen. Habe ich gerade gesehen. Genau, wir haben unseren Night-Modus quasi drin. Ne? Weil normalerweise pennen wir zwei um die Uhrzeit. Und dann haben wir hier bei WhatsApp immer so eine automatische Nachricht, dass man uns außerhalb der Zeiten erreicht sozusagen.
1: Dann machen wir gleich mal raus.
0: Aber das Ding ist angekommen. Genau, wir machen gleich mal raus. Anja, er ist nicht im Nirvana verschwunden, der Musikwunsch. Wir versuchen ihn noch zu erfüllen.
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0: was Neues von Kamrad Love Sober hier bei Welle Niederrhein am Abend. Ihr seid beim 24-Stunden-Wunschhit-Marathon gelandet. Und Wunschhit-Marathon heißt auch Wunschhit-Marathon. Weil
1: genau.
0: Wunschhit.
1: Weil man sich eben Hits wünschen kann.
0: Genau.
1: So, ganz einfach.
0: So ist es.
1: Hat die Anja aus Fischeln gerade eben auch gemacht. Sie hat ja schon gefragt, irgendwie, das funktioniert irgendwie nicht. Doch, hat alles funktioniert. So, sie wünscht nämlich für Didi das Lied Take Me Back von Kaigo und Max MC Known. Und sie schreibt dann noch beste Grüße von David, von Anja, von Merle, von Fiete, von Hanne, alle aus Fischeln mit einem Herzchen. So, also da werden wir jetzt auf jeden Fall jemanden glücklich machen. Und zwar eben mit Musik von Kaigo, Take Me Back hier bei Welle Niederrhein.

0: Talking X's and O's und von X's and O's gehen wir rüber zu Do's and Don'ts.
1: Ganz genau.
0: Ich finde die Überleitung gar nicht so blöd. Ja.
1: Okay, denn wir müssen natürlich gucken, ein bisschen müssen wir ja noch bis morgen früh 6 Uhr, so lange geht ja noch unser Welle Niederrhein Wunschhit Marathon. Und wir haben natürlich auch ein bisschen geguckt, okay, wir haben uns Tipps geholt, wie können wir diesen Tag, diese 24 Stunden möglichst schadensfrei überstehen. Haben mit Kerstin Dojesi gesprochen, Krankenschwester bei den Alexianern in Krefeld. Und die hat uns gesagt, also das solltet ihr auf jeden Fall berücksichtigen.
2: So ein bisschen Bewegung, ein bisschen Laufen, frische Luft. Also das Problem ist ja in geschlossenen Räumen. Jetzt ist heute ja zum Glück ein bisschen kühler, dass irgendwann ja auch so ein bisschen stickig wird. Da tatsächlich mal Fenster auf, gut durchlüften. Wenn Mittagessen, dann leichtes Mittagessen. Jetzt nicht irgendwie, weiß ich nicht, den Sauerbraten mit Klößen und Rotkohl. Dann wird man schon eher müde. Also tatsächlich eher sowas. Genau.
0: Bingo! Wir haben ganz schön fettig gegessen, muss ich
1: das
0: sagen.
1: Das ist richtig. Beim Asiaten quasi hier um die Ecke in Krefeld.
0: Alles lecker frittiert.
1: Richtig, richtig. Alles andere als leicht.
0: Aber wir sind nicht müde geworden.
1: Noch nicht.
0: Nein.
1: Noch nicht. Aber Kerstin Dojesi hat auf jeden Fall auch gesagt, also Leute, das solltet ihr wirklich lassen, wenn ihr durchhalten wollt.
2: Also wenn ich tatsächlich anfange, wie also so Hochleistungsgedächtnisthemen zu machen, also stundenlang jetzt nochmal mit dem Handy spielen, raufscrollen, runterscrollen, also intensiv ein Buch lesen, also ich finde das eher, also was ja was Beruhigendes ist, eher ermüdend. Alles so Sachen, die also insbesondere den Kopf dann am Ende auch anstrengt, das würde ich vermeiden.
0: Ich lese ja zum Beispiel gerne zum Einschlafen und es wirkt. Okay. Aber ich habe auch kein Buch mitgebracht.
1: Das ist auch sehr, sehr gut, ne? Denn bis morgen früh müssen wir ja durchhalten. Und wir wollen natürlich gerne auch eure Musikwünsche spielen, damit wir eben auch wach bleiben. Das heißt, ihr könnt uns quasi unterstützen, indem ihr uns eure Musikwünsche schickt. Geht ganz einfach per WhatsApp 02151 50 60 70 oder über unsere Website welleniederrhein.de. Da gibt es ein Formular, füllt das aus, sagt, wem ihr den Song widmet, wen ihr grüßen wollt, wieso wir den Song ausgerechnet jetzt spielen sollen. Und dann spielen wir ihn hier. Bis morgen früh um 6 Uhr.

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1: Ich bin Dirk Zeitler. Die Sprengstoffdrohne am Flughafen Leipzig-Halle beschäftigt inzwischen auch den Nationalen Sicherheitsrat. Gleichzeitig wächst die Frage, wie gut kann Deutschland solche Drohnen überhaupt abwehren? Die Grünen im Bundestag sehen da noch gravierende Lücken.
2: Das Zuständigkeitswirrwarr ist ein Sicherheitsrisiko, sagen die Grünen und fordern klare Strukturen, damit zig Behörden bei einem Drohnenvorfall blitzschnell handeln können. Und offenbar schneller als bisher müssen auch alle Flughäfen mit Abwehrtechnik ausgestattet werden. Am Airport in Leipzig sucht die Polizei weiter nach Hinweisen, wer hinter dem geplanten Anschlag mit einer Sprengstoffdrohne steckt. Viele Experten sagen, das ist Russland. Claudia Wächter, Nachrichtenredaktion.
1: Rheinland-Pfalz und das Saarland setzen wegen des anhaltenden Niedrigwassers am Rhein das Sonn- und Feiertagsverbot für bestimmte Lkw-Transporte vorübergehend außer Kraft. Damit können Güter, die aufgrund der niedrigen Pegelstände derzeit nicht oder nur eingeschränkt über die Wasserwege transportiert werden, leichter auf der Straße befördert werden. Die Ausnahmeregelung gilt bereits an diesem Wochenende. Brot, Milch oder Gemüse könnten deutlich teurer werden. Dafür sollen Menschen mit weniger Einkommen Geld vom Staat bekommen. Genau das schlägt IFO-Präsident Füst vor. Politiker von Union und SPD lehnen die Idee allerdings laut dem Tagesspiegel ab.
3: An der Supermarktkasse würde man den Vorschlag des IFO-Präsidenten ziemlich schnell merken. Auf Lebensmittel wären statt 7 künftig 19% Mehrwertsteuer fällig. Menschen mit wenig Einkommen sollen dafür 360 Euro im Jahr vom Staat bekommen. Der SPD reicht das nicht. Wer jede Woche für 100 Euro Lebensmittel kauft, zahlt nach ihrer Rechnung rund 600 Euro mehr im Jahr. Auch die Union sagt deshalb, erst den Einkauf verteuern und dann Geld zurückzahlen, das mache es weder für Familien noch für die Verwaltung einfacher. Zoe Tassovali, Nachrichtenredaktion.
1: Der norwegische Fußballverband um Präsidentin Klaveness fordert FIFA-Boss Infantino zum sofortigen Rücktritt auf. Dies sei das Resultat einer gemeinsamen Sitzung, berichtete Klaveness dem britischen Guardian. Man habe beschlossen, Infantino nicht mehr zu vertrauen. Der Schweizer steht nach dem geplatzten Investorendeal so sehr in der Kritik wie noch nie in seinen gut 10 Jahren als FIFA-Präsident.
4: Und damit gucken wir auf das Welle Niederrhein-Wetter. Es ist ein wunderschöner, lauer Sommerabend, kann man dazu sagen. Es sind um die 21 Grad in Niederkrüchten und auch am Innrath. Und morgen geht es sommerlich weiter, viel Sonne. Es bleibt trocken bei bis zu 28 Grad.
5: Der beste Verkehrsservice für den Niederrhein um kurz nach 20 Uhr ist nichts los auf unseren Straßen und Autobahnen. Keine Staus, keine Blitzer. Wenn ihr aber irgendwas seht, vielleicht irgendwo einen Unfall, dann sagt gerne kurz Bescheid per WhatsApp oder Telefon 02151 50 60 70. Das ist die Welle Niederrhein Hotline. Gute Fahrt euch.
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4: So, wir müssen fit bleiben und wir haben unserer Chefredakteurin Anouk van der Vliet gestern gesagt, oder als sie uns gefragt hat, braucht ihr noch irgendwas, haben wir gesagt, wir brauchen auf jeden Fall einen Energy Drink.
5: Ja.
4: Ich habe gerade mal geguckt, im Internet gesucht, und zwar, wann wirkt ein Energy Drink und für wie lange wirkt er denn? Und da wird mir angezeigt, so nach 10 Minuten beginnt er schon zu wirken. Und so nach circa 5 Stunden ist die Hälfte des Koffeins erst abgebaut. Kann Aha. also beim Einschlafen noch stören. Das heißt, müssten so gegen 11, 12 Uhr müssten wir noch einen Energy Drink nutzen, damit wir dann auch morgen früh gut einschlafen können, wenn wir wieder zu Hause sind.
5: Können wir ja in einer Stunde den Arzt fragen, den Chefarzt, der nochmal vorbeikommt, Sehr der gut. Unsere Vitalwerte nochmal checken wird. Können wir den auf jeden Fall fragen, wann er uns empfehlen würde, den letzten Koffein-Booster quasi zu uns zu nehmen.
4: Genau. Und wir spielen bis dahin Musik, gerne auch eure Musik. Ihr kennt ja unsere Ansage, schickt uns eine Sprachnachricht an die 02151 50 60 70. Immerhin ist das ja hier der Wunschhit-Marathon.

0: Es ist noch nicht mal 22 Uhr.
1: Nee, noch lange nicht.
0: Und wir sind jetzt schon ein bisschen verbraten in der Birne und hätten jetzt beinahe unseren Einsatz verpasst hier nach Phil Collins, You Can't Hurry Love, bei Welle Niederrhein am 24-Stunden-Wunschhit-Marathon. Ja, wir überlegen die ganze Zeit, wie können wir euch ein bisschen unterhalten hier am Radio, während ja so langsam quasi die halbe Welt Feierabend macht und
1: ja,
0: das
1: Reporter
0: Leben genießt da draußen.
1: Auch. Kaya, machst du Feierabend? Fast.
0: Fast.
1: Dann sind wir ganz alleine hier in der Tasche.
0: Er ist noch bis 24 Uhr hier. Er macht auch so ein bisschen durch mit uns, ne? Wunderschön. Ja, wir wollen weiterhin gerne eure Hits, eure Wunschhits haben. Wir haben ja gesagt, so eine Themenstunde.

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0: 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Wir zwei persönlich hätten auch nichts gegen eine Partystunde.
1: Auf jeden Fall. Also Party geht da grundsätzlich immer.
0: Ich sag mal, wir steigen gerne in den Wengabus, ne?
1: Da bin ich hier ganz vorne mit dabei.
0: Going bis, auch zu Ibiza.
1: Ich wollte gerade sagen, bis nach Ibiza. Ne? Ist völlig egal. Wir steigen überall ein. Hauptsache, wir machen ein bisschen Party. Freitagabend. Was waren das noch für Zeiten, als wir noch jung und knackig waren? Als wir freitagsabends schön irgendwo Party gemacht haben. Samstag auch noch, Sonntag ausgeschlafen und Montag dann in der Schule oder arbeiten oder wo auch immer.
0: Ja, mittlerweile, so ab 40 ist das dann ja so, ne? Du gehst erstmal geplant freitags feiern und bis vor 3 Uhr zu Hause, damit du am Samstagabend so einigermaßen fit bist und den Sonntag noch so ein bisschen genießen kannst. Ja. So ist das ja mittlerweile, zumindest bei mir zu Hause.
1: Und Montagmorgen sitzt du beim Arzt und sagst, ich bin nicht fit.
0: Mein Mann war ja letztens auf dem Festival, Metal Festival, von Mittwochnachmittag bis Sonntagmorgen. Ich war nur den Freitag da. Ich habe nur den Freitag ganz Piano gemacht und mein Mann schrieb mir dann montags morgens, boah, ich glaube, ich bin zu alt für den Scheiß.
1: Das kann ich wohl mehr als nachvollziehen.
0: 4 Tage am Stück feiern.
1: Wie alt ist der?
0: 38.
1: 38.
0: Also ich habe mit 38 noch Gas gegeben.
1: Ja.
0: Ich bin ein bisschen älter.
1: Ja, ich bin ja jetzt 40 geworden. Also jetzt geht's eigentlich, also ich spüre jeden Knochen. Wahrscheinlich auch morgen früh um 6:01 Uhr, wenn wir hier aus dem Studio endlich raus dürfen. Dann tut mir wahrscheinlich auch alles weh.
0: Leute, bleibt bei uns. Wir bleiben bei euch hier bei Welle Niederrhein. Du wolltest noch was sagen?
1: Ja, ihr könnt aber uns natürlich auch einfach gerne mal eine lange Nase machen. Ne? Wie sieht euer Freitagabend aus? Euer Wochenende? Was steht an? Wo hört ihr uns vielleicht auch gerade? Sitzen wir vielleicht quasi mit euch gerade am Essenstisch in der Küche oder vielleicht auch auf der Terrasse auf dem Balkon? Weil ihr gerade schön ein bisschen was grillt, einfach nett zusammensitzt mit Freunden, mit Nachbarn, mit den Kindern, mit den Eltern, wie auch immer. Lasst uns an eurem Feierabend teilhaben, denn wir haben ihn erst morgen früh um 6:15 Uhr. Von daher gerne kurz per WhatsApp, auch Sprachnachricht 02151 50 60 70. Das ist die Welle Niederrhein Hotline.
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0: Wer hat so viel Pink? Pink? Wir. Bälle Niederrhein.
1: Pink, kennst du nicht,
0: wer hat so viel Pinke, Pinke? Wer hat so viel Geld?
1: Nein.
0: Ich habe daraus Pink, Pink gemacht. So, Irrelevant. Das ist wirklich ganz schwer auszusprechen, finde ich.
1: Du kommst auf 14 Stunden Moderationsmarathon mit solchen Sachen an. Und
0: ja,
1: sagst
0: natürlich.
1: Du, ja, also logisch, weiß doch jeder.
0: So, kennst du nicht, wer soll das bezahlen?
1: Ja, doch.
0: Ja,
1: klar.
0: Also, da komm, ist ach egal. So. Hier ist Welle Niederrhein mit Sebastian Raab und Natascha Brücker.
1: So, und auch mit Eminem. Ne? Und wir haben ja heute schon gelernt im Laufe des Wunschhit-Marathons, dass Alexander Weiß, Kapitän der Krefeld Pinguine, ja, DEL, Aufstieg, Eishockey, großer Fan von Eminem ist und hört vor jedem Eishockeyspiel in der Kabine immer Stan, weil er sagt, das ist so ein Motivationssong, da habe ich richtig dann Bock aufs Eis zu gehen. Und Eminem hat ja noch mehr gute Songs. Ne? Jetzt haben wir hier Houdini bei Welle Niederrhein.

0: Ein schöner Freitagabend ist das. Hier ist Welle Niederrhein. Es ist 8:30 und wir schauen mal, was das Wetterchen bei uns am Niederrhein so macht. Was soll man groß sagen, ne? Es ist ruhig, es ist noch sonnig und wir haben immer noch 21 Grad in Waldniel und auch in Bockum. Und morgen, wird es genauso schön wie heute, vielleicht sogar noch ein bisschen schöner mit etwas mehr Sonne. Außerdem bis zu 28 Grad am Nachmittag.
1: So, mittlerweile kurz nach 8:30, der beste Verkehrsservice für den Niederrhein. Können wir kurz und schmerzlos machen. Aktuell keine Staus, keine Blitzer gemeldet, aber ihr wisst, wenn ihr was seht, dann sagt gerne kurz Bescheid. 02151 50 60 70, das ist die Welle Niederrhein Hotline. Gute Fahrt!
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0: Das ist so, wir sind wach und wir sind fit.
1: So, und wir sind nicht alleine da, denn zum Beispiel seit heute Morgen 8 Uhr sind wir auch bei Biene gehört worden, und zwar in Bienes Brutzelstube in St. Tönis. Sie hat nämlich gerade eben eine WhatsApp-Nachricht geschrieben. Schönen guten Abend, ihr zwei. Ich bin seit heute Morgen 8 Uhr bei euch und lausche der Musik. Jetzt neigt sich mein Arbeitstag dem Ende zu. Damit ich aber beim Aufräumen mitsingen kann, wünsche ich mir ein Lied, und zwar von Jürgen Drews. Ein Bett im Kornfeld. Schön. So, wird sie sehr freuen. Haltet durch, ihr schafft das. Es sind ja auch nur noch 9,5 Stunden, sagt sie.
0: Es ist nett, dass sie uns daran erinnert. Aber ganz ehrlich, ich schaff das.
1: Na klar schaffen wir das.
0: Wunderbar. Und mit Sabines Wunsch jetzt sowieso. Jürgen Drews, ein Bett im Kornfeld. Jetzt für euch.

0: Schöne Grüße nach St. Tönis an Bienes Brutzelstube. Die hat sich diesen Song bei uns gewünscht. Und während wir diesen Song so genießen und auch laut mitsingen im Hintergrund, erzählt Sebastian Raab eine schöne Geschichte. Und zwar, ich habe mal mit Jürgen Dreef gekegelt.
1: Ganz genau, da war ich nämlich noch ganz, ganz klein. Mein Vater ist ja auch früher Musiker gewesen, hat früher viele, viele Jahre jedes Wochenende in einem Hotel im Westerwald mit seiner Band gespielt. Mhm. Und eines Abends wurde da Star-Gast Jürgen Dreef angekündigt, hat ein kleines Konzertchen gespielt und nach diesem Konzert musste natürlich irgendwie auch abgerechnet werden, weil das macht er natürlich nicht umsonst. So, aber in dem Moment war ich auf der Kegelbahn, ich weiß nicht, wie alt ich war, 8, 9 oder irgendwie sowas, und habe genau in dem Moment da gekegelt, alleine, als Jürgen Dreef dann da gerade reinkam, haben die da schön die Abrechnung gemacht, sah mich kegeln und fragte auch irgendwie sowas, ist wie gesagt schon ein bisschen her, irgendwie so, darf ich auch mal eine Kugel werfen und so weiter. Und seitdem darf ich quasi offiziell sagen, ich habe schon mit Jürgen Dreef gekegelt.
0: Hat er einen Pudel geworfen?
1: Das weiß ich nicht mehr. Das weiß ich nicht mehr.
0: Schatz, stell ich mir schön vor, wie der kleine Sebastian ruft. Pudel, Jürgen, das war mal ein Pudel. Pudel, jetzt kriege ich eine Cola oder so.
1: So, Cola mit 9 Jahren oder irgendwie so.
0: Sehr schön. Falls ihr irgendwelche Star-Stories auf Lager habt, die ihr mal erlebt habt, immer gerne her damit. 02151 50 60 70. Das ist die Welle Niederrhein-Hotline hier bei unserem 24-Stunden-Wunsch-Shit-Marathon mit Sebastian Raab und Natascha.

0: Uhr nach vorn hier bei Welle Niederrhein. Gleich haben wir es 9:15 bei unserem Wunsch-Hit-Marathon.
1: So ist es. Wir sind schon eine ganze Zeit lang dran. Ich möchte gar nicht mehr nachrechnen, wie lange jetzt schon. Und ich möchte auch nicht wissen, wie lange noch. Wir sind einfach gerade wirklich überraschenderweise sehr gut drauf dafür, dass wir schon seit 6 Uhr heute Morgen hier im Radio sind. Und ja, quasi alle, ich sag mal, alle 6 Minuten bis 8 Minuten die Klappe aufmachen. Ne? Muss man ja auch mal sagen. Wir reden seit heute Morgen 6 Uhr. Und das ganz schön viel. Hier ein kleiner Ausschnitt.
0: Ja. Natascha, bist du da?
2: Ich bin da.
0: Aber
2: ich bin gerade hier am Bestellen. Ich will gebratene Nudeln. Jetzt werde ich gefragt, ob ich eine extra Beilage möchte, ob ich Pommes dazu möchte. Aber ich will doch gebratene
0: Nudeln. Zum gebratenen Reis willst du
2: rein. Ja, wirklich.
0: Das haben wir ja gerade eben schon gehört. Wer zuerst schlapp macht, der muss einmal hier ins Studio. Und ich werde ganz klar sagen, ich halte auf jeden Fall durch bis morgen früh 6 Uhr.
1: Ich halte auch durch. Ich habe schon mal mit dir ausgehalten so lange. So. Ich werde das schaffen.
0: Ansonsten Deo drauf, fertig. Luis Capaldi jetzt für euch. Someone You Loved. Hier bei Welle Niederrhein. Was denn? Welle Niederrhein. So heißen wir.
1: Ja, ja, genau.
0: Jetzt ist der Punkt angekommen, wo Natascha Brücker so langsam, aber sicher albern wird.
1: Es ist richtig, ja.
0: Ja, aber den Punkt hast du, glaube ich, auch jetzt schon wieder überwunden, oder?
1: Ach, Freundchen, du kennst
0: mich doch. Wirst wieder seriöser.
1: Ich kann immer albern sein. Ne? Ich sage ja, bei mir braucht das manchmal nur ein Gesicht, nur ein Blick. Kaya zum Beispiel, unser Reporter, der in der Redaktion sitzt und diese ganzen Collagen hier für euch zusammen bastelt und auch Social-Media-Arbeit macht und so. Muss man auch mal sagen, Dankeschön dafür, auch alle anderen Kollegen und Kolleginnen, die heute Morgen schon mit uns hier angetreten sind, aber mittlerweile im wohlverdienten Feierabend. Vielen, vielen Dank an der Stelle. Noch größeres Danke geht an euch da draußen. Ihr kennt unsere Message, meldet euch. Wir wollen eure Musikwünsche gerne haben. Wir sehen zu, dass wir die alle erfüllen bis morgen früh 6 Uhr.

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1: Ich bin Dirk Zeitler. Rheinland-Pfalz und das Saarland setzen wegen des anhaltenden Niedrigwassers am Rhein das Sonn- und Feiertagsverbot für bestimmte Lkw-Transporte vorübergehend außer Kraft. Die Ausnahmeregelung gilt bereits ab diesem Wochenende. Derweil fallen am Rhein die Pegel immer weiter.
2: Besonders ungewöhnlich sieht's in Emmerich südwestlich von Kleve aus. Dort liegt der Schwimmer, der normalerweise den Wasserstand misst, inzwischen komplett trocken. Eine Sonde übernimmt deshalb den Job. Auch bei Duisburg hat der Rhein einen neuen Tiefstand erreicht. Schiffe können zwar weiterhin fahren, denn die Fahrrinne ist deutlich tiefer als der Pegel am Ufer. Sie können aber viel weniger Fracht laden als sonst. Und Entspannung ist vorerst nicht in Sicht. Bis Dienstag sollen die Wasserstände höchstens um wenige Zentimeter steigen. Zoe Tassovali, Nachrichtenredaktion.
1: Über einem Militärstützpunkt in Metternich in Nordrhein-Westfalen sind zwei Drohnen gesichtet worden. Am Donnerstagabend habe die Sicherheitszentrale des Bundeswehrstandortes gemeldet, dass über der Liegenschaft zwei Drohnen entdeckt worden seien. Das bestätigte eine Sprecherin des operativen Führungskommandos der Bundeswehr. Feldjäger hätten den Vorfall untersucht. Überraschender Lichtblick für die Wirtschaft. Trotz Iran-Krieg, Ölpreisschock und US-Zöllen sind die deutschen Exporte im Juni auf einen Rekord gestiegen. Auch das verarbeitende Gewerbe hat sich weiter erholt. Vor allem in der Autoindustrie legte die Produktion zu.
3: Industrie, Bau- und Energieversorger stellten damit das dritte Mal in Folge mehr her als im Vormonat. Besonders erfreulich, nach den Einbrüchen in der Vergangenheit stieg die Produktion in der Autobranche im Juni deutlich, um 3,6%. Auch andere Bereiche im Fahrzeugbau legten zu, wie die Produktion von Flugzeugen, Schiffen, Zügen und Militärfahrzeugen. Ökonomen sehen die Talfahrt der Industrie damit beendet. Katrin Müller, Nachrichtenredaktion.
1: Wegen technischer Probleme ist die beliebte Fernverkehrsverbindung zwischen Berlin und Paris bis auf Weiteres unterbrochen. Grund dafür sind technische Probleme mit dem europäischen Zugsicherungssystem der Firma Alstom. Das teilte die Deutsche Bahn mit. Wer mit dem ICE von Hauptstadt zu Hauptstadt fahren möchte, muss aktuell in Frankfurt oder Mannheim umsteigen.
4: Und wir gucken auf das Welle Niederrhein-Wetter. Am besten gucken wir direkt mal auf morgen. Da haben wir was zum Freuen, denn es wird ein schöner Sommertag mit ganz viel Sonne. Es bleibt trocken und bis zu 28 Grad.
5: Es ist kurz nach 21 Uhr. Der beste Verkehrsservice für den Niederrhein. Da ist nichts los, keine Staus, keine Blitzer gemeldet. Wenn ihr aber irgendetwas seht auf dem Weg ins wohlverdiente Wochenende, dann gerne kurz melden per WhatsApp oder Telefon 02151 50 60 70. Das ist die Welle Niederrhein Hotline. Euch eine gute Fahrt.
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4: Und ich hatte gerade eine ganz tolle Idee zum Start in den Freitagabend. Die sagt zu Sebastian, ey komm, lass mal Party Rock Anthem spielen.
5: Habe ich gesagt, ja, natürlich, sofort. Freitagabend, kurz nach 21 Uhr, da kann auch schon mal der Partymodus hier in Krefeld und im Kreis Viersen beginnen. Ich bin auf jeden Fall ganz vorne mit dabei.
4: Ich auch. So. Sehr cooler Song. Und danach haben wir noch cooleren Song, aber den verraten wir euch jetzt noch nicht. Es ist auf jeden Fall eine Metalband, auf die Sebastian und ich uns beide einigen können.
5: Und das hätten wir vorher, glaube ich, nicht gedacht, dass wir uns, was diese Musikrichtung angeht, dass wir uns auf irgendwas einigen können.
4: Richtig, genau. Aber lasst euch überraschen, wir hören uns dann gleich wieder nach dieser wunderbaren Freitagabendhymne bei Welle Niederrhein.

0: Cool. Hab, glaube ich, alle Alben irgendwie so in der letzten, oder halt damals so die Zeit, so um 2001, 2 und so, die habe ich damals alle gekauft. Die fand ich damals cool.
1: Der Schlager-Kollege.
0: Schlager.
1: Herrlich, ich
0: ja
1: freue mich. Jetzt haben wir hier so ein bisschen New Metal. Genau, Limp Bizkit, Take a Look Around aus einem Mission Impossible. Ich glaube, Mission Impossible 2 war es damals. Mit Tom Cruise ist das eine geile Nummer. Ich freue mich total.

0: Das sind Whitney Houston und Kygo, Higher Love, hier bei Welle Dieter Rhein. 16 Minuten nach 9 haben wir. Heute Morgen, da haben wir ja schon getestet, wie fit gingen wir eigentlich in diesen Welle Dieter Rhein Wunsch-Hit-Marathon. Und jetzt sind ja so ein paar Stunden vergangen, als wir auf Herz und Nieren getestet wurden. Und jetzt um Viertel nach 9 gibt es quasi die große Abrechnung, denn wir gucken jetzt wieder, wie steht es um unsere Vitalwerte.
1: Genau, LQ Lee war heute Morgen schon bei uns, Chefarzt der Klinik für Kardiologie bei den Alexianern in Krefeld und hat uns auf Herz und Nieren geprüft. Und er ist wieder da. Einen schönen guten Abend.
2: Schönen guten Abend.
1: Sie machen das jetzt in Ihrer Freizeit hier. Vielen Dank dafür. Wir haben uns schon Blutdruck gemessen und alles. Und jetzt sind wir wieder bei dem Gedächtnistest, den ich heute Morgen schon machen musste.
2: Okay. Ja. Also ich kann ja mal sagen, bei Natascha, bei Ihnen sind die Vitalwerte immer noch stabil. Der Blutdruck ist bei 110 zu 80, ist sehr gut eingestellt. Die Herzfrequenz ist im Gegensatz zu heute Morgen um 10 Schläge jetzt im Moment schneller. Aber das ist vielleicht einfach nur der anfänglichen Aufregung nochmal geschuldet, weil ich jetzt wieder da bin und wieder Tests gemacht habe. Ja. Aber ansonsten sehen Sie beide noch frisch aus. Und ich muss sagen, wahrscheinlich jetzt so nach 14 Stunden ist in Ordnung. Auch die Koordination mit dem Finger-Nase-Versuch ist super. Finger-Finger-Versuch auch. Einbeinstand machen wir noch. Und jetzt versuchen wir nochmal die Gedächtnisleistung zu
0: testen. Oh, da muss ich wieder rausgehen. Sonst höre ich ja die Begriffe schon.
1: Tschüss, okay. Sebastian.
2: Gut, ja. Also dann fangen wir nochmal an. Und Sie, liebe Zuhörerinnen und Zuhörer, können ja auch versuchen, das einmal mitzumachen. Ich nenne 15 Wörter und dann werden wir gucken, wie viele Wörter Natascha davon wiederholen kann. Es geht los. Ananas, Kompass, Geige, Laterne, Känguru, Schokolade, Vulkan, Regenschirm, Diamant, Bibliothek, Rakete, Lavendel, Pinguin, Windmühle, Koffer.
1: Okay, das sind die Begriffe von heute Morgen wohlgemerkt. Deswegen hart. Also, Ananas, Kompass, Geige, Laterne, Regenschirm, Rakete, Pinguin, Diamant. Ich glaube, dann hört's auf. Ja, ich bin raus.
2: Super, aber das sind 8. Heute Morgen waren es 6.
1: Ja, richtig. Also? Da war ich aber auch sehr aufgeregt.
2: Sehr gut.
1: Ne?
2: Sehr
1: und jetzt gut. Bin ich ja schon so ein bisschen hier beheimatet im Studio. Also nicht, dass ich jetzt hier sowieso alle 2 Wochen stehen würde, aber es ist nochmal was anderes. Ja, Sebastian steht draußen in der Redaktion und haut sich die ganze Zeit auf die Öhrchen. Also so ernst musst du es jetzt auch nicht nehmen. So, er ist wieder da.
0: Ganz wichtig.
1: Hör mal, du, ich war jetzt besser. Ja. Als heute Morgen. Ja. Ich war jetzt besser als heute Morgen.
2: 8. 8. Das 8. gilt es gleich zu schlagen. Oh. Das gilt es gleich zu schlagen.
1: Genau. Aber vorher wollen wir, weil Sie sich die Freizeit nehmen und heute Abend bei uns sind, wollen wir gerne einen Musikwunsch erfüllen. Und zwar, Sie sind ja nicht alleine gekommen. Ja. Sie haben jemanden mitgebracht. Junmi nämlich. Ja. Junmi und Felix wünschen sich I Said You Pingo von Michel Teló. Und damit senden wir einfach mal schöne Grüße nach Meerbusch und spielen den Song jetzt sehr gerne für euch alle da draußen und speziell für Felix und Junmi. Und habt viel Spaß mit Welle Niederrhein.
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0: herzlich willkommen. Hier ist Welle Niederrhein, der 24-Stunden-Wunsch-Hit-Marathon. Ich würde am liebsten sagen, geht in die finale Phase, aber so weit sind wir noch lange nicht. Wir sind gerade beim Gesundheitscheck. Ich musste gerade 15 Begriffe behalten und wiedergeben, die Il-Q Lee von den Alexianern mir genannt hat. Und jetzt ist Sebastian dran. Ich war besser. Ich habe 2 Begriffe mehr als heute Morgen mir behalten. Und jetzt bist du an der Reihe.
1: Und ich glaube, was meinen Blutdruck angeht, ist, glaube ich, Alarmstufe rot, dunkelrot.
2: Ja, Sebastian, bei ihm muss man sagen, sie hatten jetzt 150 zu 90. Das ist laut Definition entspricht das einer arteriellen Hypertonie.
1: So,
2: also da sollten wir tatsächlich, lass mal eine Karte da. Ja, dann sollten sie... Okay. Sollen Sie vielleicht auch mal zu mir in die Sprechstunde kommen. Ansonsten Puls, Sauerstoffsättigung, alles in Ordnung. Von der Koordination her funktioniert das auch alles noch ganz wunderbar. Im Einbeinstand, da ist noch ein bisschen Über- und Nachholbedarf sicherlich vorhanden. Bei Natascha hat das doch deutlich besser geklappt. So, jetzt wollen wir mal gucken, was die Gedächtnisleistung jetzt nach knapp 14 Stunden Arbeit noch so macht. Wir starten mal und auch Sie, liebe Zuhörerinnen und Zuhörer, können ja noch mal versuchen, das sind dieselben Begriffe. Vielleicht schaffen Sie ja den einen oder anderen mehr als Natascha oder Sebastian. Dann wollen wir mal loslegen.
1: Jawohl.
2: Also 15 Wörter. Ananas, Kompass, Geige, Laterne, Känguru, Schokolade, Vulkan, Regenschirm, Diamant, Bibliothek, Rakete, Lavendel, Pinguin, Windmühle, Koffer.
1: So, da haben wir die Rakete, den Pinguin, Lavendel, Koffer, Ananas, Laterne. Da sind wir schon wieder bei 6. Was war da denn noch? Das waren doch nur 6 Begriffe, oder? Habe ich alle? Nein. Nee. 6.
2: Gut.
1: 6. Kommt auf 6.
0: Krass.
1: Wieder auf 6.
0: Aber du hast dich nicht verschlechtert.
2: Genau. Immerhin nicht verschlechtert.
1: Na, immerhin.
2: Das bedeutet gut.
0: Ja, guck. Ja. Musst du doch noch nicht in den Sack hauen.
1: Dann ist ja gut. Machen wir noch weiter hier.
0: Ja, machen wir nur weiter.
2: Gut. Nein, also das zumindest hat er sich nicht verschlechtert, aber vielleicht sind das auch jetzt schon erste Ermüdungserscheinungen, die auftreten. Das kann ja mal sein, aber noch 10 Stunden to go.
0: Und Ihr Eindruck so im Gesamten von uns, im Gegensatz zu heute Morgen?
2: Ich glaube, jetzt nach guten 12, 13 Stunden kann man schon sagen, dass sicherlich erste Erscheinungen, was Müdigkeit anbelangt, auftreten, was aber auch völlig normal ist und völlig selbstverständlich ist. Es wird jetzt auch dunkel, es wird jetzt Abend. Ich denke, das ist einfach, liegt in der Natur der Sache. Aber ansonsten sind sie ja alle noch gut drauf und scheint Spaß zu machen. Ja. Also weiter so.
0: Auf jeden Fall, wir haben ja auch gute Musik dabei. Wolltest du noch was sagen?
1: Ja, weil du, Natascha, du hast ja gerade eben hier eine Ode an den Energydrink verlesen.
0: Ja, richtig, ich habe keine Ode verlesen, ich habe nur gefragt, wann der,
1: Und hast gelesen und hast gesagt, dass ein Energydrink nach 5 Stunden quasi die Hälfte des Koffeingehalts quasi verpufft. Und wir wollten Sie jetzt fragen, wann es Sinn macht, einen Energydrink zu trinken, damit wir möglichst bis 6 Uhr einigermaßen fit bleiben können.
0: Aber danach gut schlafen können.
1: Das ist ja auch wichtig.
2: Zu Energy Drinks muss man ja Folgendes sagen. Die kommen ja immer mehr in Mode, aber tatsächlich in der wissenschaftlichen Welt auch sehr in Verruf, weil wir wissen, dass Energy Drinks Herzrhythmusstörungen verursachen können.
0: Okay.
2: Daher eigentlich von meiner Seite eine eindrückliche Warnung, gerade an die Jugend und auch an junge Erwachsene. Bitte nicht übertreiben mit Energy Drinks. Red Bull, Monster, Schlag mich tot, diese ganzen Dinge haben sehr, sehr viel Koffein. Und wir wissen einfach, dass diese Drinks Herzrhythmusstörungen verursachen können. Ja, also übernächtigt, sowieso schon ein ermatteter, ermüdeter Körper plus diesen Koffeinkick, das ist nichts Gutes. Frisches Mineralwasser ist meine Empfehlung.
0: Also für
2: auch
0: dich vor allem.
2: Meine Tochter und meinen Sohn.
0: Ja.
1: Also bei meinem Blutdruck wahrscheinlich jetzt nicht so ein Monster Energy noch hinterherkippen.
0: Ne? Du kriegst hier so ein Wässerchen.
1: Ja.
0: Und ich glaube lecker. Ich glaube auch. Ich hatte heute einen Energy Drink.
2: Ja. Ich glaube, hydriert bleiben mit viel Wasser und man sagt ungesüßte Tees kann man sonst auch trinken. Das sollte so das Hauptgetränk sein, was Sie zu sich nehmen.
1: Okay.
0: Wir schaffen das. Wir halten durch, auch ohne Energy Drink. Ne? Soll sich hier jemand anders dran erfreuen später mal.
1: Richtig.
0: So, EQ Lee, wir danken Ihnen ganz herzlich, dass Sie uns heute ein Stück weit begleitet haben durch unseren Marathon. Sie fahren jetzt nach Hause, schön ins Bett.
2: Ich denke, wir machen jetzt einen gemütlichen Abend.
0: Herrlich, sei Ihnen gegönnt. Wir sind ja morgen dann dran irgendwann. Ne?
1: Genau.
0: Dann noch einen schönen Abend.
2: Ja, ja. Eine Sache hätte ich noch, vielleicht so ein bisschen in eigenem Interesse. Am 12. September haben wir einen Gefäßtag bei uns im Alexianerkrankenhaus in Krefeld. Da sind Sie sehr, sehr herzlich willkommen, daran teilzunehmen. Tolle Fachvorträge. Da lernen Sie einige unserer Ärzte kennen und kommen direkt mit den Kollegen auch in Kontakt. Wir würden uns freuen, wenn Sie zahlreich dazukommen würden. 12. September.
0: Super.
1: Alle
0: vielen
1: aufschreiben.
0: Dank. Ist damit weitergegeben und werden wir mit Sicherheit auch nochmal irgendwann im Programm auch erwähnen.
1: Genau.
0: Und uns bleibt nicht mehr zu sagen, als kommen Sie gut nach Hause, kommen Sie gut zur Ruhe und ihr da draußen bleibt bitte bei uns. Wir sind bis 6 Uhr für euch wach. Natascha Brücker und
1: Sebastian Raab.
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0: Hör mal, wir haben noch gar nicht angefangen und ich bin schon an Schwitzen dran hier. Da.
1: Wie kommt das denn?
0: Alle 2 Stunden sollen wir bei Welle Niederrhein im Bundschritt-Marathon Sportübungen machen, damit wir bis morgen früh um 6 fit bleiben. Simon Brüggemann hat uns...
1: Physiotherapeut in Krefeld.
0: Genau.
1: Am Frankenring hat er seine Praxis.
0: Wunderbar, Sebastian. Deine Gedächtnisleistung ist gut. Du musst du jetzt nicht die ganze Zeit unter Beweis stellen.
1: Gerade beim Doktor konnte ich mich an nichts erinnern, aber der Studiogast, der vor 6 Stunden hier war, an den kann ich mich noch erinnern.
0: Ja, so. Guck mal. Du bist ein Guter.
1: Ja,
0: so, genau, Kniebeugen mit so einem Miniband. Genau, wir gehen in die Hocke und machen. Bisschen. Und 1, 2, 3, 4. Ist das langweilig für euch am Telefon, am Radio?
1: Kein Anschluss.
0: Das ist so ein bisschen langweilig, ne? Aber Kaya, unser Reporter, der filmt uns ja die ganze Zeit. Könnt ihr euch auf Instagram angucken, wie wir hier unsere Sporty Spice Übungen machen.
1: Ja.
0: So, komm, das soll reichen. Jetzt müssen wir die Hände hinter den Rücken nehmen und an diesem Band ziehen und ganz schnell wippen. Komm, ist gut jetzt.
1: Vier.
0: Für die Hörerschaft.
1: Für die Füße.
0: Nicht langweilen.
1: Auch wenn es sich im Radio... Auch wenn es sich im Radio vielleicht blöd anhört, Simon Brüggemann, der wäre jetzt auf jeden Fall sehr stolz auf uns.
0: Ja.
1: So, jetzt müssen wir ein bisschen marschieren hier.
0: Ja. Übrigens, der Fitnesstrainer Tom hat uns das auch gesagt. Ne, der hat gesagt, so alle 60 Minuten bis anderthalb Stunden sollten wir uns bewegen. Und jetzt laufen wir gerade.
1: Frische Luft.
0: Wir laufen auf der Stelle. Und jetzt gleich machen wir die letzte Übung. Achso, da müssen wir das Band wieder, müssen wir wieder in die Hand nehmen und uns mit dem Oberkörper immer vorwärts bewegen.
1: Was war das?
0: Schaukeln.
1: Ach so, ja, genau.
0: Wir müssen schaukeln.
1: Dieses Wippen.
0: Ja, rechts, ich sag schaukeln.
1: Nach links, rechts, nach links.
0: Kommt mir ein bisschen vor wie so bei so einer Schlagerparade, weil wir alle schunkeln.
1: Hui. Und wir schunkeln nach links und nach rechts.
0: Hui.
1: Super.
0: Hui. Wann ist eigentlich wieder Kirmes?
1: Hui. Ist immer irgendwo Kirmes. So,
0: Hui.
1: Reicht.
0: Wunderschön. So. Wir sind wieder fit und haben jetzt Musik für euch. Wie gesagt, klickt euch bei Instagram rein, auf den Welle Niederrhein-Kanal.
1: Bist du außer Atem, Mädchen?
0: Ein bisschen.
1: Ein bisschen.
0: Und unterhaltet euch gerne weiterhin mit uns über WhatsApp 02151 50 60 70. Da geht's ins Welle Niederrhein-Studio.
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0: Go That High, Ray Dalton bei Welle Niederrhein. Am späten Abend, hier sind Sebastian Raab und Natascha Brücker. Wir haben nochmal das Handy gezückt, um nochmal lecker Essen zu bestellen. Ist natürlich auch eine Herausforderung, abends um 21:45. Aber wir haben es irgendwie total verbaselt durch unsere Studiogäste und durch eure Musikwünsche und so. Ich
1: meine, ihr seid schuld.
0: Das steht ja an erster Stelle. Ne?
1: Genau, so. Und jetzt müssen wir natürlich auch grundsätzlich erstmal gucken. Wir haben jetzt natürlich hier eine App gezückt, über die man Essen bestellen kann.
0: Ja.
1: Das ist so eine orangene App. Alle, die sich auskennen, die wissen, welche App gemeint ist.
0: Ich würde jetzt nicht noch mehr Werbung machen, aber gut.
1: So. Aber die Frage ist jetzt natürlich, okay, welche Pizza ist denn die beste? Vielleicht können wir ja jetzt noch mal 5 Minuten warten und die Leute da draußen entscheiden lassen, welche Pizzeria bei denen in der Ecke die bessere ist. So, wir haben jetzt zumindest 2 in der Auswahl, die...
2: Aber da würden wir ja Werbung machen.
0: Ja, da würden wir Werbung machen.
1: Würden wir Werbung
0: können wir
1: machen.
0: Eigentlich nicht bringen.
1: Das können wir nicht machen.
0: Wir haben auf jeden Fall eine Pizzeria hier auch bei uns in unserem Umkreis genommen, in der Krefelder Innenstadt.
1: Genau.
0: 2, wie gesagt, stehen zur Auswahl, die jetzt nicht um 10 Uhr schließen, weil so gemein wollten wir nicht sein, auf den letzten Drücker noch eine bestellen. Dazu gehöre ich eigentlich nicht zu den Leuten.
1: Ja.
0: Deswegen welche, die länger aufhaben. Ich weiß nicht, ich muss gucken, welche Pizza hier so Parma anbietet, mit Parmaschinken und Rucola und okay. Hier, wie heißt das? Feta-Käse hätte ich fast gesagt.
1: Mozzarella?
0: Der harte. Wie heißt der harte Käse, den man überall drauf...
1: Parmesan.
0: Boah, danke schön, ja.
1: Parmesan.
0: Genau, danach ja. Würde ich jetzt einfach gehen.
1: Okay, dann würde ich sagen, wir warten jetzt einfach mal 5 Minuten ab, gucken, welche Vorschläge hier reinkommen per WhatsApp. Ja. 02151506070, wenn wir es sich heute schon oft genug gesagt haben. Mhm. Welche Pizzeria hat die beste Pizza, die man jetzt auch noch um 21.47 Uhr locker bestellen kann, ohne dass der Pizzabäcker schlechte Laune kriegt, weil da noch eine Bestellung reinkommt? Also sagt uns gerne kurz Bescheid. Wichtig ist, wie gesagt, in Krefeld. Ne? Klar, in Tödesforst, in Brücken... In Willich gibt es auch tolle Pizzerien,
0: ja. Aber
1: Krefeld halt.
0: Es muss natürlich auch schnell liefern.
1: Es muss schnell gehen.
0: Ja.
1: Richtig.
0: Ansonsten, für den nächsten Marathon würde ich einfach sagen, besorgen wir uns einfach mal
1: jetzt kommt's.
0: Eine Platte,
1: ja. Eine
0: Pfanne
1: ja. Und
0: Eier. Machen wir hier typisches niederrheinisches Eierbraten morgens um 3.
1: Ja,
0: so, wenn du nach Hause kommst, ne, hier nach einer durchzechten Nacht erstmal Eierbraten machen. Und Wakefield Turns, Saturday Night.

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1: Ich bin Tanja Wagner. Schon wieder sorgen Drohnen an einem sicherheitsrelevanten Ort für Aufsehen. Über einem Bundeswehrstützpunkt im nordrhein-westfälischen Mechernich sind zwei Drohnen gesichtet worden. Das bestätigte die Bundeswehr. Inzwischen ermittelt die Polizei.
2: Was die beiden Drohnen über dem Bundeswehrgelände gemacht haben und wer sie gesteuert hat, ist bislang unklar. Am Anfang haben Feldjäger den Vorfall untersucht, danach übernahm die Polizei. Besonders auffällig ist der Zeitpunkt. Erst vor wenigen Tagen wurde am Flughafen Leipzig-Halle eine Drohne mit Sprengstoff entdeckt. Dort ermittelt inzwischen die Bundesanwaltschaft. Innenminister Dobrindt spricht von einem hybriden Anschlag auf den Flughafen und schließt auch fremde Mächte als Drahtzieher nicht aus. Zoe Tassovali, Redaktion.
1: NRW, Rheinland-Pfalz und das Saarland setzen wegen des anhaltenden Niedrigwassers am Rhein das Sonn- und Feiertagsfahrverbot für bestimmte Lkw-Transporte vorübergehend außer Kraft. Damit könnten Güter, die aufgrund der niedrigen Pegelstände derzeit nicht oder nur eingeschränkt über die Wasserstraße transportiert werden, leichter auf der Straße befördert werden, teilten die Ministerien mit. Die Ausnahmeregelung gilt bereits an diesem Wochenende. In Österreich haben heftige Unwetter im Westen des Landes Straßen überflutet und Schlammlawinen ausgelöst. Laut der Tiroler Polizei trifft es auch Regionen, in denen gerade viele Urlauber unterwegs sind.
3: Im Zillertal sind drei Muren abgegangen und haben Straßen blockiert. Und in Kitzbühel musste die Feuerwehr mit Wasserpumpen ausrücken. Dort waren innerhalb einer Stunde 30 mm Regen gefallen. Auch das Bundesland Salzburg war von schweren Unwettern betroffen. Mehrere Brücken wurden zerstört. Bei Bad Gastein mussten Wanderer wegen einer Mure von einer Berghütte ausgeflogen werden. Früher gab es dort noch einen Gletscher, der den Regen wie einen Schwamm aufsog. Doch mit dem Klimawandel ist das Eis mittlerweile geschmolzen. Aus Wien, Albert Otti.
1: Der Streit um die muslimischen Ganzkörperbadeanzüge spaltet Frankreich weiter. Das Verwaltungsgericht in Nizza hat ein in einem schicken Badeort verhängtes Strandverbot für Burkinis gekippt. Den Richtern zufolge beeinträchtigt das Verbot Grundfreiheiten in schwerwiegender Weise. In Frankreich wird auch schon seit vielen Jahren um ein Kopftuchverbot gestritten.
4: Und hier ist das Welle Niederrhein-Wetter. Die Nacht bringt nichts Dolles mit sich, sag ich mal so. Es kühlt ein bisschen ab. Gucken wir lieber auf morgen. Bis zu 28 Grad sind drin. Dann wird ein schöner Sommertag mit viel Sonne und keinem Regen.
5: Ja, gucken wir mal, wie viel wir von diesem Wetter mitbekommen. Es ist jetzt erstmal kurz nach 22 Uhr. Wir gucken auf die Straßen. Der beste Verkehrsservice für den Niederrhein. Da ist aktuell immer noch alles frei. Keine Staus, keine Blitzer. Wenn ihr aber irgendwas seht, sagt gerne kurz Bescheid per WhatsApp oder Telefon 02151 50 60 70. Das ist die Welle Niederrhein Hotline. Euch eine gute Fahrt.
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4: Und wir sind immer noch so funky drauf, muss man sagen. Und wir haben uns endlich für eine Pizza entschieden. Ja. Bei mir wird es Hawaii. Frevel, ich weiß. Aber ich kann man auch noch kalt essen.
5: Ja, ich hab mir eine Pizza mit Schinken bestellt.
4: Einmal leck das Brot mit Schinken.
6: Schinken!
4: Einmal leck das Brot mit Ei. Was?
5: Ei. Und der Reporter Kaya hat auch eine Margarita, aber mit Knoblauch.
4: Der sitzt also
5: nicht im Studio. Vielleicht könnt ihr ein Stück tauschen.
4: Ja, oh, bitte. Ich liebe Knoblauch.
5: So, das war schön. Also, wir haben die Pizza-Frage auf jeden Fall geklärt. Jetzt warten wir nur noch, bis der freundliche Pizzalieferant die Pizza hier auch zu uns bringt. Rheinstraße 76 in Krefeld Innenstadt. Und bis dahin können wir natürlich noch sehr, sehr gerne eure Musikwünsche erfüllen. Schickt sie uns gerne per WhatsApp hier ins Studio 02151 50 60 70 oder füllt das Formular auf unserer Website wellenniederrhein.de aus. Und in der Nacht, da sind wir wirklich ganz verrückt. Da spielen wir wirklich verrückte Songs. Wahrscheinlich sogar Wolfgang Petri. Der hätte ich Bock drauf.
4: Oh, die längste Single der Welt.
5: Zum Beispiel.
4: Ja,
5: wenn gar nichts mehr geht, dann geht's zu Wolfgang Petri.
4: Sehr schön. Jetzt aber erstmal Chair. The Schub, Schub, Schub, Schub, Schub, Schub, Schub, Song.

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0: Das ist neue Musik bei Welle Niederrhein-Loy und David Puentes, Golden Summer.
1: Sie so.
0: Sind mitten im Sommer, im 24-Stunden-Wunsch-Hit-Marathon bei Welle Niederrhein.
1: Genau, und Wunsch-Hit ist nämlich jetzt auch das große Stichwort. Wir spielen ja eure Musikwünsche bis morgen früh 6 Uhr und Welle Niederrhein-Hörer Thomas, der hat uns nämlich geschrieben über wellenniederrhein.de und wünscht sich Musik von George Baker, und zwar Ula Paloma Blanca. Er sagt, der Song muss unbedingt laufen, weil meine Frau Inge aus der Schwebebahnstadt. Boah, kriege ich Schüttelfrost.
0: Bei Wuppertal?
1: Ja.
0: Wuppertal ist eine wunderschöne Stadt. Ich habe da auch Bekannte.
1: Aber es ist halt Wuppertal.
0: Es ist Wuppertal.
1: Es ist Wuppertal.
0: Es ist Wuppertal. Immer
1: aber
0: eine
1: egal.
0: Reise wert.
1: So.
0: Schwebebahn fahren kann man da auch mal machen. Und man muss sagen, wenn man uns in Wuppertal hört, finde ich das richtig klasse. Ich freue mich.
1: So.
0: So. Und wir spielen diesen Song natürlich sehr gerne, Thomas. Und zwar für deinen Hasen, wie
1: Inge.
0: Du selber schreibst. Für Inge, genau. Spielen wir jetzt Una Paloma Blanca. Und unser Reporter Kaya sagte gerade,
1: kannst du nicht spielen.
0: Nee, aber man muss auch sagen, Kaya ist gerade Anfang 20.
1: Wie alt bist du, Kaya? 27?
0: 24, ja, Mitte 20.
1: Ja.
0: Und der hat mit diesem Song noch nicht so viele Berührungspunkte gehabt, offenbar. Das ist ein wunderschöner Song, wie ich finde. Erinnert mich so ein bisschen auch an Schwiegertochter gesucht auf RTL mit Vera in Feen. Aber ich finde ihn wirklich sehr, sehr schön. Und wir beide mussten an unsere Kollegin Monique van Schreindl denken.
1: Ja, richtig.
0: Die ja bei Radio Mixtape auch auflegt und moderiert. Und da würde der Song auch total gut hinpassen. Also, liebe Leute, Radio Mixtape, jetzt bitte noch bei Welle Niederrhein bleiben, aber gerne auch Radio Mixtape mal einschalten.
1: Ganz genau, ist ja unser digitales Radio, ne? Der NRW-Lokalradios gehört also quasi zu uns. Und da läuft eben genau sowas, ne? Von den 60ern bis Mitte der 90er. Songs, die halt auch nicht so normalerweise bei Welle Niederrhein laufen. So wie jetzt eben George Baker, Una Paloma Blanca. Spielen wir jetzt trotzdem hier bei Welle Niederrhein. Wunschhit für Thomas.
0: Sehr schöne Nummer.

0: George Baker, Una Paloma Blanca für Thomas, der sich das für seine Frau Inge gewünscht hat beim Wunschschnittmarathon hier bei Valenni da rein.
1: So, ich glaube, unsere Pizza ist gerade gekommen. Das ging wirklich ratzfatz hier in Krefeld.
0: Wunderschön.
1: Super. Aber wir werden auch fleißig gehört da draußen, unter anderem von Valenni da rein-Hörerin Phyllis. Sie hat nämlich gerade per WhatsApp geschrieben: Hallo liebe Natascha, hallo lieber Sebastian. Ich freue mich sehr, dass ich die Nacht wieder eure 24-Stunden-Moderation mitbekomme. Ich habe Nachtschicht in Meerbusch in einer Reha-Klinik und ich würde mir gerne einen Song wünschen, und zwar von One Republic, Good Life. Ansonsten wünsche ich euch gleich einen guten Appetit und gutes Durchhalten für die Nacht. Liebe Grüße, Phyllis.
0: Dankeschön, und die Grüße gehen gerne zurück, und auch dir ein gutes Durchhalten, ne? Nachtschicht hat sie ja. Und ja, euch da draußen auch. Eine gute Fahrt, einen schönen Abend, was auch immer ihr gerade noch so vorhabt.
1: Oder gute Nacht, wenn ihr gleich ins Bett geht.
0: Oder gute Nacht, das ist auch ein schönes Lied zum Gute Nacht sagen. Ne? Aber wir bleiben ja noch ein bisschen. Natascha Brücker und Sebastian Raab.

0: So, herzlich willkommen hier am späten Abend bei Welle Niederrhein, 24 Stunden Wunsch-Hit-Marathon. Jede zweite Frage, die wir uns stellen, ist, was machen wir jetzt eigentlich? Ja. Das ist ja, so ein Programm muss ja gefüllt werden. Irgendwie mit Inhalt. Keine Angst, ihr bekommt auch noch ein paar Inhalte. Aber jetzt vielleicht auch mal nicht.
1: Ja.
0: Weiß ich nicht.
1: Ja. Aber es ist auf jeden Fall schön, weil man fragt sich natürlich auch im Vorfeld von so einem 24-Stunden-Marathon, ja, wer hört uns denn eigentlich irgendwie, wenn, keine Ahnung, später so um 10:30, so wie jetzt, oder vielleicht in 2 Stunden, 3 Stunden, hört da noch überhaupt jemand Radio oder können wir eigentlich auch ausmachen, weiß man ja nicht, ne? Aber wir schreiben hier gerade die ganze Zeit fleißig mit Welle Niederrhein-Hörerin Phyllis, die ja in der Reha-Klinik arbeitet, und sie sagt auch, ne, also sie war damals beim letzten Marathon schon am Telefon. Was haben wir heute mit Telefon? Ja. Am Radio war sie mit dabei, hat das da richtig, richtig toll gefunden. Heute hat sie auch wieder Nachtschicht und hat auch schon gesagt, ich freue mich wieder, und dann habe ich dann eben geschrieben, komm, machen wir die Nacht zusammen durch. Ich sagte, ja, sichi dat.
0: So. Die zweite Nacht hat sie übrigens noch vor sich. Also wir sind hier bei euch, wir machen mit euch durch.
1: Ne? Wo hört ihr uns denn? Das ist natürlich auch die Frage. Seid ihr auch irgendwo in der Reha-Klinik oder arbeitet ihr an der Tankstelle oder vielleicht auch irgendwie in einer Bar, wo ihr, weil ihr Niederrhein hören, irgendwie laufen habt und ihr hört das und sagt so, boah, schön, dass die auch noch mit da sind. Nicht nur ich muss arbeiten, sondern die zwei im Radio auch. Sagt gerne Bescheid, wo ihr gerade seid, wo ihr uns hört. Vielleicht auch im Auto, 02151 50 60 70. Und vielleicht können wir uns ja auch einfach kurz unterhalten.
0: Ne,
1: rufen wir euch an, dann quatschen wir ein bisschen. Wie sieht eure Nacht noch aus? Wie sah euer Tag aus, eure Sommerferien? Wir haben ja Zeit, wir haben sehr viel Zeit.
0: Genau, wir machen durch bis morgen früh und singen Mumsfallera. Genau. Natascha Brücker und Sebastian Raab.

0: Hier ist Welle Niederrhein. Wir machen ein kurzes Wetter-Update. Ich wollte jetzt gerade sagen, man sieht ja eh nicht, wie das Wetter gerade ist, weil es dunkel, das ist so doof, ne?
1: Ja.
0: Wir gucken auf morgen. Bis zu 28 Grad, schöner Sommertag wartet auf euch. Ganz viel Sonne und kein Regen.
1: So, jetzt gleich haben wir es halb elf. Halb elf ist es dann. Der beste Verkehrsservice hier für den Niederrhein. Können wir auch kurz machen. Da ist nämlich aktuell nichts los. Die Straßen sind frei. Kommt gut an.
0: Ja.
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0: Du kannst dich gleich wieder halt hier ans Misch...
1: ans Mischpult stellen.
0: Ich kann gerade nicht mehr. Du darfst dich gerade...
1: Komm nochmal rein.
0: Ich bin weg.
1: Ja. Du wolltest wahrscheinlich sagen, dass ich mich gleich nochmal ans Mischpult stellen kann.
0: Ja,
1: das mit den Reglern und mit den Knöpfen, das, was du gerade hier bedienst,
0: Das
1: soll ich dann gleich wieder machen?
0: Ja.
1: Okay.
0: Da heißt dann nachher wieder, hey, Frau am Steuer, ungeheuer.
1: Nein, das würde ich niemals sagen.
0: Ich mache das ja hier auch jetzt schon seit über 20 Jahren, den Job, ne?
1: Ja, und so. Fährst du ja grundsätzlich fehlerfrei.
0: Ja, stimmt.
1: So, deswegen ist er grundsätzlich gut.
0: Ich wollte mal an der Stelle sagen, es gibt einen Spruch, den ich mir mal selber ausgedacht habe, wo wir schon beim Fahren sind. Autofahren übrigens. Kennst du Reißverschlussverfahren?
1: Ja.
0: Reißverschlussverfahren.
1: Ja.
0: So, pass auf. Der Spruch gehört mir.
1: Ja, hau
0: raus. Ich liebe diesen Spruch, pass auf.
1: Hau raus jetzt.
0: Wer sich als Autofahrer auch so und auch sonst wie eine offene Hose benimmt, der kennt natürlich kein Reißverschlussverfahren. Ich finde ihn gut.
1: Jetzt lacht die Frau wieder eine halbe Stunde.
0: Ich finde ihn gut.
1: Ja, ist auch schön.
0: Wer sich wie eine offene Hose benimmt, der kennt kein Reißverschlussverfahren.
1: Ja, ist gut.
0: So. Leute, ihr seid auf dem Weg mit uns nach Hause.
1: Macht die Hosen zu.
0: Tut mir leid. Ihr armen Leute. Nein. So, liebe Leute, schickt uns weiter Sprachnachrichten und erzählt uns, wo ihr gerade unterwegs seid. Und dann spielen wir euren Ton auch mal an passender Stelle, nicht wahr?
1: Machen wir hier bei Welle Niederrhein.

0: Welle Niederrhein, der Wunsch-Hit Marathon bis morgen früh um 6 sind wir für euch da, Natascha Brücker und ich, Sebastian Raab. Und wir erfüllen ja eure Musikwünsche und heute gegen 18 Uhr muss es gewesen sein, haben wir den Wunsch-Hit von Welle Niederrhein-Hörerin Steffi geschrieben, die mit ihren Mädels nach Nersen gefahren ist. Da gab es Schlagertheater und jetzt gerade eben vor wenigen Augenblicken haben sich die Mädels per WhatsApp-Sprachnachricht gemeldet, denn sie sind auf dem Weg nach Hause.
1: Hallo lieber Sebastian, hallo liebe Natascha. Wir sind gerade auf dem Rückweg. Wir haben einen ganz tollen Abend gehabt. Wir haben eine ganz tolle Einstimmung gehabt mit euch, mit der Stadt, mit K. Vielen Dank dafür. Und jetzt wünschen wir euch noch eine ganz tolle Nacht. Und hoffen, dass ihr durchhaltet.
2: Chaka, ihr schafft das.
1: Wenn ich es schaffe, bringe ich euch morgen Schokobrötchen. Ich krieg das bestimmt hin. Bis denn. Tschüss.
0: Ja, hör mal, Schokobrötchen, wir sind bis 6 Uhr im Sender.
3: Danke, liebe Steffi, das klingt nach ganz viel Spaß da bei euch im Auto. Fahrt vorsichtig, bitte. Und freut euch vielleicht jetzt nochmal über einen Karnevalssong, ne? Vorhin der Stadt mit K, Kasala. Und jetzt haben wir noch einen, der so ein bisschen auch zu eurer Sprachnachricht passt, wie ich finde. Alle Gläser hoch. Alle Gläser hoch. So. Bei Welle Niederrhein.

0: Magnetic, the Bowser, was mich auf eine Idee bringt.
1: Jetzt kommt's.
0: Bowser, wir müssen nachher noch hier Mario Kart zocken. Dann gibt's ja auch den Bowser.
1: Ja, das ist richtig.
0: Mein Vater hat offenbar das Näschen, das richtige Näschen hier für uns. Ja. Ich habe ja gerade gehört, wir kriegen ja gleich noch irgendwie was serviert. Mein Papa guckt gerade Pulp Fiction ne, mit Samuel L. Jackson und John Travolta, die ja in dem Auto fahren und sich über Burger unterhalten, über den, ich weiß nicht, Viertelfünder, Quarter Pounder, keine Ahnung. Und der legendäre Spruch kommt, das ist ein wirklich guter Burger. Und ich habe gehört, wir kriegen gleich noch welche.
1: Ja, irgendwas habe ich da auch
0: gehört. Ist er im Anmarsch, oder was?
1: Richtig. Ja,
0: lasst euch überraschen.
1: Genau, wir lassen uns auf jeden Fall auch überraschen.
0: Wir lassen uns überraschen, genau.
1: Und auch musikalisch haben wir jetzt natürlich eine ganz, ganz tolle Überraschung für euch. Und zwar hat sich Guido was gewünscht, hat sich über wellenliederrhein.de gemeldet, denn er wünscht sich Hyper
0: von Scooter. Is everybody on the floor?
1: So, er schreibt erstmal, den Song müssen wir spielen, weil er ihn so geil findet.
0: Ja, das kann
1: reicht,
0: ich verstehen.
1: Reicht mir schon als Begründung.
0: Mir auch.
1: Und er grüßt damit das gesamte Team. Er sagt, ihr macht alle einen super Job, weiter so.
0: Dankeschön.
1: Machen wir.
0: Sehr schön. Ja. Und bitte Leute, jetzt gleich alle, ne? 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Are you ready for the sound of Scooter?
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0: Tiffany Harris, Vertigo bei Welle Niederrhein um kurz vor 11 am Abend. Hier sind Natascha Brücker und Sebastian Raab und wir haben uns gedacht, wisst ihr was, wir spielen euch jetzt mal eine schöne Comedy. Quasi von hier, Mirja Böß, Viersinnerin und viel Spaß dabei.
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3: Kinder sind toll, ruinieren halt deinen Körper und deinen Verstand, aber sonst geht's eigentlich, ne? Und dann gehst du in so Krabbelgruppen. Wart jemand von euch in einer Krabbelgruppe? Was für Frauen trifft man in einer Krabbelgruppe? Übermütter. Diese Mütter, ich nenne die immer Britta, weil ich hatte so eine Kack-Britta in der Krabbelgruppe, ja? Das sind so Übermütter. Das sind diese Mütter, wo die Kinder alles können. Die kommen schon mit 32 Zähnen auf die Welt, wo du sagst, ja, viel Spaß beim Stillen. Alles Gute, ne? Diese Mütter, die so wohl alles, die sagen auch gar nicht mehr ich, die sagen wir, ja? Wir drehen uns jetzt. Ja, du bist 36, da würde ich mich auch mal drehen. Ich meine.
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0: Nachrichten.
1: Ich bin Tanja Wagner. Wegen des extrem Niedrigwassers können viele Frachtschiffe zurzeit weniger Ladung befördern als üblich. Darunter leiden die Lieferketten. Mit Nordrhein-Westfalen, Rheinland-Pfalz und dem Saarland haben jetzt die ersten Bundesländer das Sonn- und Feiertagsfahrverbot für bestimmte Lkw-Transporte aufgehoben.
2: Erst am Donnerstag hatten Vertreter von Wirtschaftsverbänden mit Bundesverkehrsminister Bilger über Sofortmaßnahmen beraten, um die Lieferketten auf wichtigen Wasserstraßen wie Rhein, Donau und Elbe aufrechtzuerhalten. Denn die anhaltende Dürre stellt viele Unternehmen aktuell vor immense Herausforderungen. Es kommt einfach nicht genug Nachschub an, weil die Frachtschiffe zu wenig Wasser unterm Kiel haben und nur einen Bruchteil der üblichen Ladung transportieren können. Durch die Lockerung des Fahrverbots sollen nun vorübergehend mehr Gütertransporte vom Wasserweg auf die Straßen verlegt werden können. Dirk Zeitler, Nachrichtenredaktion.
1: Die schwarz-rote Koalition diskutiert heftig darüber, ob zwingend eine Frau die Nachfolge von Bundespräsident Steinmeier antreten sollte. Einem Dreiviertel der Bürger ist das laut einer Umfrage im Auftrag von RTL und NTV aber egal. Gerade mal jeder Fünfte wünscht sich nach der Wahl am 30. Januar eine Frau und nur die wenigsten bestehen erneut auf einem Mann. Brot, Milch oder Gemüse könnten deutlich teurer werden. Dafür sollen Menschen mit wenig Einkommen Geld vom Staat bekommen. Genau das schlägt IFO-Präsident Fuß vor. Politiker von Union und SPD lehnen die Idee allerdings laut dem Tagesspiegel ab.
3: An der Supermarktkasse würde man den Vorschlag des IFO-Präsidenten ziemlich schnell merken. Auf Lebensmittel wären statt 7 künftig 19% Mehrwertsteuer fällig. Menschen mit wenig Einkommen sollen dafür 360 Euro im Jahr vom Staat bekommen. Der SPD reicht das nicht. Wer jede Woche für 100 Euro Lebensmittel kauft, zahlt nach ihrer Rechnung rund 600 Euro mehr im Jahr. Auch die Union sagt deshalb, erst den Einkauf verteuern und dann Geld zurückzahlen, das mache es weder für Familien noch für die Verwaltung einfacher. Zoe Tassovali, Redaktion.
1: Hertha BSC ist mit einem Sieg in die neue Saison in der zweiten Fußball-Bundesliga gestartet. Die Mannschaft von Trainer Leitl gewann das wegen eines Fanbanners unterbrochene Eröffnungsspiel beim VfL Bochum mit 1:0.
4: Das war der Niederrhein-Wetter. Da schauen wir auf morgen, weil darauf können wir uns super freuen. Bis zu 28 Grad und viel Sonne. Mehr habe ich dazu gar nicht zu sagen. Sorry.
5: Was ist denn?
4: Das ist ja schon die so und so vielte Moderationsstunde. Ich habe vergessen, dein Knöpfchen zu drücken.
5: Da kann man ja schon mal den Knopf meines Mikros vergessen. Völlig egal. Es ist gleich 3:03. Wir gucken auf die Straßen. Der beste Verkehrsservice für den Niederrhein. Da ist komischerweise nichts los. Ich kann es mir nicht erklären. Keine Staus, keine Blitzer.
4: Ist doch schön. Gute Fahrt.
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4: Ich bin immer noch gewillt, guten Morgen zu sagen.
5: Das ist so ein bisschen Gewohnheit, ne?
4: Das ist die Gewohnheit, ja. Genau. Wir sind ja immer morgens hier und dann immer nur von 6 bis 10. Jetzt sind wir von 6 bis 6. Und damit wir noch bis 6 Uhr durchhalten, habe ich dir ein Motivationsfoto ausgedruckt.
5: Jetzt bin ich aber gespannt.
4: Pass auf.
5: Okay.
4: Bitte beschreib das für unsere Hörer.
5: Das ist ein sehr muskulöser Mann.
4: Und er sieht gut aus und er grinst. Und ja. Er hat so eine Arnold Schwarzenegger hier Poser. Haltung nimmt er ein.
5: Er zeigt, was er so an Muckis hat.
4: Das ist Johnny Münster, der sich als neuer Arnold Schwarzenegger in Amerika versteht. Okay. Und ich finde, der motiviert mich total, um gute Laune zu bekommen und weiterzumachen. Du guckst ein bisschen irritiert. Soll ich dir dir eine Bodybuilder-Frau ausdrucken?
5: Nein, ist das alles gut. Alles gut. Das ist nicht so, ist nicht so mein Ziel, sag ich mal so. Ne? Fit ist okay.
4: Möchtest du nicht solche Muckis kriegen?
5: Nee. Da passt dir doch nichts mehr.
4: Wirklich, wie Arnold Schwarzenegger
5: in den
4: 80ern.
5: Da passt kein T-Shirt, kein Hemd mehr.
4: Ja, das reißt ja auch so ein bisschen ein hier, dieses Muscle-Shirt, ne?
5: Ja, und der kann sich mit Sicherheit nicht am Rücken kratzen. Das sag ich dir aber jetzt schon. Und wenn, will ich sehen.
4: Da suche ich mal ein Video bei Instagram raus, ob ich da eins finde, wo der sich am Rücken kratzt.
5: Mach das mal. So, ihr könnt euch auch gerne am Rücken kratzen oder ihr könnt uns einfach eure Musikwünsche einfach noch weiterschicken. Hier ins Studio, WhatsApp, gar kein Problem, haben wir hier auch. Was ist los, Natascha?
4: Könnt euch am Rücken kratzen.
5: Ja, oder halt was Sinnvolles machen und Musik wünschen.
4: Ja, richtig.
5: Hier im Radio. 02151 50 60 70, das ist die Welle Niederrhein Hotline oder einfach das Formular ausfüllen auf welle-niederrhein.de.
4: Ja, ich empfehle ja eine Sprachnachricht, weil da kann man sich währenddessen noch schön am Rücken kratzen. Olivia Dean jetzt für euch. It's so easy to fall in love.
5: Ja.

0: Es ist gleich 11:11. So, das passt auch, ne? Tata, tata, tata. So, und Natascha und ich, wir sind nicht mehr alleine hier im Studio,
1: nein,
0: denn wir haben hier ganz, ganz viel Besuch. Und wir wollen euch zumindest mal hören. Wo seid ihr?
1: 1, 2, 3, 4. Richtig gut aufgelegte Damen haben das Welle-Niederrhein-Studio gekapert, muss man sagen. Ihr seht ja so toll aus. Das sind übrigens Steffi und ihre Mädels, die wir vorhin schon in der Sprachnachricht gehört haben.
0: Genau.
1: Die beim Schlagertheater waren. Genau. Und ihr seht ja richtig toll aus. Ihr habt Paillettenjacken an und ihr habt Lichterketten um den Kopf. Aber nicht irgendwelche Lichterketten, sondern Blümchen oder so. Boah, das sieht so schön bunt aus. Glitzer im Gesicht.
2: Ich hab den Mund verhüllt.
1: Ja, es ist jetzt nach 11.
2: Ja, das passt zum Schlager und damit fallen wir ein bisschen auf, was wir eigentlich gar nicht so vorhatten. Aber es ist automatisch. Irgendwie fallen wir immer auf. Aber positiv zum Glück, bisher.
1: Und was hat euch jetzt zu uns geführt? Warum habt ihr gesagt, ey komm, wir fahren jetzt nochmal vorbei?
2: Also wir sind jetzt muss man mal sagen, wir kennen Welle-Niederrhein ja seit gefühlt 30 Jahren. Also ich bin jetzt da richtig. Aber tatsächlich. und wir machen immer den Karneval mit euch mit und wir machen alles immer mit. Und deswegen haben wir gedacht, boah, ey, Welle, und ihr macht das ja auch. Letztes Jahr haben wir das auch wieder verfolgt. Wir haben gesagt, wir machen das jetzt auf jeden Fall wieder mit und wir melden uns bei euch und wir wollten irgendwie sagen, komm, wir müssen euch irgendwie wachhalten.
3: Wir waren gerade im Auto, sagten wir
2: noch. Komm, wir machen das.
1: Gerade im Auto unterwegs. Ey, Steffi, ihr seid Granaten.
0: Sehr, sehr gut.
1: Wirklich herrlich. Und vielen Dank auch hier fürs Bierchen. Wir haben hier so ein leichtes Bierchen.
0: Genau.
1: Ne?
0: Genau.
1: Nicht, muss man sagen, nicht nach dem deutschen Reinheitsgebot gebraut, dann wären wir, glaube ich, schon betrunken.
0: Das ist richtig, das
1: ist
0: richtig.
1: Es ist ein spanisches Cerveza Modelo.
0: Es ist ein Corona-Bier.
1: So, ich wollte jetzt keine Werbung dafür machen.
0: Ach,
1: aber vielen, vielen Dank.
0: Genau, Burger habt ihr auch mitgebracht. Wir haben zwar gerade erst Pizza gegessen, aber Natascha und ich, wir sind ja auch noch ein bisschen da.
1: Und wir haben immer Hunger.
0: Wir haben immer Hunger. Deswegen, genau, wir warten jetzt ein Stündchen, dann schmeißen wir die in die Mikrowelle und dann essen wir die.
1: Okay, machen wir.
0: So, oder nicht?
1: Ja. Machen
0: oder,
1: wir so.
0: Oder kalte Burger.
1: Ja.
0: Gibt es kalte Burger?
2: Nein.
1: Nee, muss schon ein bisschen warm sein. Ich habe die früher immer in den Backofen getan.
0: Ja, haben wir hier nicht.
1: Ne?
0: Auf dem Radiosender.
1: Als ich gerade Mutter geworden war, hat mein Mann immer spätabends Burger mitgebracht. Ne? Mhm. Und wenn ich dann nachts fertig war mit Stillen, habe ich den Backofen getan und habe den dann nochmal gegessen.
0: Ja, ist
1: ja
0: stark.
1: So macht man das.
0: Gut.
1: So, liebe Leute, ich bedanke mich erstmal für den Besuch hier im Studio.
2: Ja, finden wir total super.
1: Ja klar, ihr dürft auch gerne noch ein bisschen bleiben.
2: Machen wir.
1: Jetzt machen wir aber keine Karnevalsmusik, haben wir schon zwei Songs heute für euch gespielt, sondern

0: Machen wir es. Bisschen was Getragenes, bisschen was Schönes, bisschen was Wehmütiges, nämlich Queen. The show must go on, aber das passt ja auch zu unserem Thema.
1: Ja.
0: Bis 6 Uhr morgen früh sind wir da. Das sind, glaube ich, noch 7 Stunden, oder?
1: Das schaffen wir.
0: 7 Stunden. Darf man sich gar nicht so auf der Zunge zergehen lassen.
1: Richtig. Kein ganzer Arbeitstag mehr.
0: Das ist der Welle Niederrhein Wunschhit-Marathon. 24 Stunden für euch.

0: So, was macht der Pegel, Sebastian?
1: Tja, er hält sich wacker bei 0,1 Promille, würde ich sagen.
0: Ich hätte jetzt gesagt 14 Zentimeter bei Düsseldorf. Entschuldigung.
1: Habt ihr jetzt hier kein Geodreieck oder Lineal da und haltet jetzt in Reihen? Nein.
0: Wir sagen Prost an dieser Stelle. Wir dürfen ja auch mal Prost sagen. Wir sind immerhin seit 6 Uhr heute Morgen hier im Radio.
1: So.
0: Wir haben immer noch unser kleines Bierchen. Das wird auch das einzige sein.
1: Mehr haben wir eben
0: und
1: nicht.
0: Und bitte macht euch keine Sorgen. Wir müssen sowieso nicht nach Hause fahren. Wir bekommen nachher ein Taxi, was uns nach Hause fährt.
1: Genau. Wenn es denn um kurz nach 6 wirklich hier vor der Tür steht, man weiß es nicht, beim letzten Marathon vor ein paar Jahren, da haben wir auf ein Taxi gewartet und gewartet und gewartet und haben uns dann einfach in irgendein Taxi reingesetzt.
0: Ja, genau.
1: Hat mich dann erst nach Fischeln gebracht, dann dich noch weiter nach Hause.
0: Genau.
1: Das war wirklich so ein Kamikaze-Fahrer.
0: Das war ein Kamikaze-Fahrer.
1: Der war heftig.
0: Ja. Oh, guck mal hier. Hörst du das? Das ist unser Countdown. Wir müssen jetzt wieder unsere Sportübung machen.
1: Hammer.
0: Wir wollen euch nicht schon wieder damit langweilen, wie hier mit unseren Mini-Bändern durch die Gegend turnen im Studio. Aber ich glaube, es war Simon, unser Physiotherapeut, der gesagt hat, mach das mal alle 2 Stunden. Und das machen wir jetzt wieder. Und ihr hört Dasha mit Austin, falls ihr einen Musikwunsch habt, 02151 50 60 70. 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

0: Die Weather Girls, it's raining men. Und damit sind wir beim Welle Niederrhein-Wetter. Wir gucken auf morgen, bis zu 28 Grad erwarten uns da. Außerdem bekommen wir viel Sonne ab.
1: Gleich um 11:03, der beste Verkehrsservice für den Niederrhein. Es ist nach wie vor nichts los auf unseren Straßen. Keine Staus, keine Blitzer, überall wo es geht, gute Fahrt.
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0: So ist es. Herzlich willkommen. Es sind fast nur noch 6 Stunden.
1: Das ist richtig.
0: Es ist total schön. Ich freue mich total. Und die Mädels gerade, die Steffi und ihre Gang, die haben uns noch mal richtig ein bisschen Aufwind gegeben. Ja, vielen Dank für den Besuch um diese unchristliche Uhrzeit. Aber es ist ja ein Freitagabend. Ne?
1: Ja, aber trotzdem, damit gerechnet haben wir jetzt auch nicht.
0: Nein.
1: Dass jetzt da noch jemand zum Radiosender geht und sagt, komm, die zwei, die sind seit heute Morgen da, den statten wir mal Besuch ab. Ja. War sehr nett. Hat mich sehr gefreut.
0: Wirklich sehr nett. Und hier geht's weiter jetzt einfach mal erstmal mit Musik.
1: Genau.
0: Ich habe die Black Eyed Peas für euch. Let's get it started.
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0: Das ist Musik von Mark Atlas, You Against My Love. Und gleich 20 Minuten vor 12 hier bei Welle Niederrhein. Es sind nur noch 6 Stunden und 20 Minuten, dann ist er schon eigentlich wieder rum, unser Wunsch-Hit-Marathon.
1: Hör mal, das ging ganz schön schnell, ne?
0: Eigentlich schon.
1: Finde ich also
0: jetzt,
1: gefühlt
0: jetzt so.
1: Vom Gefühl her.
0: Wenn du bedenkst, wir sind ja schon seit über 18 Stunden hier.
1: Kommt mir nicht so vor.
0: Nee, gar nicht.
1: Eher so wie 10.
0: So.
1: Aber ja nicht 18 lang ist echt krass. Richtig. Ich darf nicht weiter drüber nachdenken. Ja, wir freuen uns ja den ganzen Tag schon über eure Nachrichten, die ihr uns so schickt. Und Sascha hat sich gemeldet bei uns.
0: Okay.
1: Und per Sprachnachricht. Sollen wir uns die mal anhören?
0: Ja, mach mal.
1: Mach mal.
2: Leute, wie geil ist das denn? Ich liebe diesen Marathon. Gib weiter alles. Sind ja auch nur noch knapp 6 Stunden. Ihr packt das mit genug Kaffee, genug, weiß ich nicht, Nickerchen vielleicht auch mal, wenn das erlaubt ist. Ich wünsche mir auf jeden Fall Wolfgang Petri. Und weil ich weiß, dass Sebastian Wolfgang Petri auch gut findet, darf er sich wiederum einen Song von Wolfgang Petri aussuchen. Finde ich gut. Wenn Natascha draufsteht, umso besser. Wenn nicht, ja, Augen zu und durch. Nur nicht einschlafen, ne? Bis dahin. Viel Spaß noch in dieser Nacht und mach das gerne mal nochmal.
1: Hey, ja. Das können wir auf jeden Fall gerne nochmal machen. Dankeschön, Sascha, für deine Sprachnachricht.
0: So, ich suche parallel, warte, Wolfgang Petri.
1: Wolfgang
0: was haben wir denn da? Ah, Wolfgang. Ah, warte, ich zieh's dir in den Sendeplan. So, ist drin.
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0: Was machst du? Mach mal an.
1: Soll ich mal an?
0: Mach mal an.
1: Machen. Dann. Ja, sicher, Wolfgang Petri kenne ich natürlich wieder.
0: Ja, natürlich.
1: Mit jedem Song eigentlich, ne?
0: Ja, natürlich. Ja.
1: So, aber jetzt extra nur für dich, Sebastian Raab. Wolfgang Petri, 24 Stunden Wunschhit-Marathon bei Welle Niederrhein.

0: ist Welle Niederrhein.
1: Ach so.
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1: Musst du irgendwie Zeit finden, oder?
0: Nein, überhaupt nicht. Entschuldigung, mit Natascha Brücker und Sebastian Raab.
1: So,
0: ich glaube,
1: so.
0: Ich hatte gerade so einen kleinen, weiß ich nicht, irgendwas im Kopf.
1: Sekundenschlaf, nennen wir das vielleicht auch. Ja, wir erfüllen natürlich weiterhin eure Musikwünsche, unsere vielleicht dann auch irgendwann zu später Stunde. Marc hat uns eine Mail geschrieben an redaktion@welleniederrhein.de. Er sagt erstmal, wunderschöner Wunschit-Marathon von euch, richtig gute Musik, toller Musikmix. Und er wünscht sich was aus den 90ern, und zwar DJ Bobo, There's a Party.

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2: Ich bin Tanja Wagner. Schon wieder sorgen Drohnen an einem sicherheitsrelevanten Ort für Aufsehen. Über einem Bundeswehrstützpunkt im nordrhein-westfälischen Mechernich sind zwei Drohnen gesichtet worden. Das bestätigte die Bundeswehr. Inzwischen ermittelt die Polizei.
3: Was die beiden Drohnen über dem Bundeswehrgelände gemacht haben und wer sie gesteuert hat, ist bislang unklar. Am Anfang haben Feldjäger den Vorfall untersucht, danach übernahm die Polizei. Besonders auffällig ist der Zeitpunkt. Erst vor wenigen Tagen wurde am Flughafen Leipzig-Halle eine Drohne mit Sprengstoff entdeckt. Dort ermittelt inzwischen die Bundesanwaltschaft. Innenminister Dobrindt spricht von einem hybriden Anschlag auf den Flughafen und schließt auch fremde Mächte als Drahtzieher nicht aus. Zoe Tassovali, Redaktion.
2: NRW, Rheinland-Pfalz und das Saarland setzen wegen des anhaltenden Niedrigwassers am Rhein das Sonn- und Feiertagsfahrverbot für bestimmte Lkw-Transporte vorübergehend außer Kraft. Damit könnten Güter, die aufgrund der niedrigen Pegelstände derzeit nicht oder nur eingeschränkt über die Wasserstraße transportiert werden, leichter auf der Straße befördert werden, teilten die Ministerien mit. Die Ausnahmeregelung gilt bereits an diesem Wochenende. In Österreich haben heftige Unwetter im Westen des Landes Straßen überflutet und Schlammlawinen ausgelöst. Laut der Tiroler Polizei trifft es auch Regionen, in denen gerade viele Urlauber unterwegs sind.
4: Im Zillertal sind drei Muren abgegangen und haben Straßen blockiert. Und in Kitzbühel musste die Feuerwehr mit Wasserpumpen ausrücken. Dort waren innerhalb einer Stunde 30 mm Regen gefallen. Auch das Bundesland Salzburg war von schweren Unwettern betroffen. Mehrere Brücken wurden zerstört. Bei Bad Gastein mussten Wanderer wegen einer Mure von einer Berghütte ausgeflogen werden. Früher gab es dort noch einen Gletscher, der den Regen wie einen Schwamm aufsog. Doch mit dem Klimawandel ist das Eis mittlerweile geschmolzen. Aus Wien, Albert Otti.
2: Der Streit um die muslimischen Ganzkörperbadeanzüge spaltet Frankreich weiter. Das Verwaltungsgericht in Nizza hat ein in einem schicken Badeort verhängtes Strandverbot für Burkinis gekippt. Den Richtern zufolge beeinträchtigt das Verbot Grundfreiheiten in schwerwiegender Weise. In Frankreich wird auch schon seit vielen Jahren um ein Kopftuchverbot gestritten.
5: Wir gucken aufs Welle Niederrhein. Wetter, morgen der Samstag, der wird richtig schön. Vor allem schön sonnig, bis zu 15 Stunden Sonne am Stück. Also da wird's richtig schön. Und die Temperaturen, die gehen auch richtig hoch, bis auf 28 Grad. An der Friedenskirche in Krefeld oder auch an der Windmühle in Schark. Und das sind doch auf jeden Fall richtig, richtig tolle Wetteraussichten fürs Wochenende.
6: So ist es. Der beste Verkehrsservice für den Niederrhein. Da habe ich nichts zu melden. Falls ihr doch noch mal was seht, dann meldet euch an der Welle Niederrhein Hotline. 02151 50 60 70.
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6: Ja, herzlich willkommen. Ich glaube, für uns brechen jetzt die letzten
5: Stunden.
6: Ja, die harten Stunden an, glaube ich. Denn jetzt, ich habe gerade noch mal so überlegt, ich stand gerade auf dem Balkon, um frische Luft zu schnappen und dachte so, naja, gut, okay, Mitternacht. Das wäre auch in der Frühschichtwoche wirklich das Allerspäteste, wo ich ins Bett gehe, damit ich endlich ein bisschen schlafen kann. Und das kann ich ja jetzt gar nicht. Jetzt muss ich noch 6 Stunden und dann würde ich halt um 6 Uhr wieder aufstehen. Und jetzt wären so meine Schlafstunden.
5: Okay.
6: Deine ja wahrscheinlich auch.
5: Ja, definitiv. Ne? Aber ja. Man kann es natürlich auch positiv sehen. Den Freitag, den haben wir jetzt schon geschafft.
6: Ja.
5: Ab sofort ist hier Samstag angesagt. Das ist auf jeden Fall sehr, sehr schön. Und es sind also jetzt auch schon keine ganzen 6 Stunden mehr. Wir sind auf jeden Fall bis 6 Uhr für euch da. Wir freuen uns, dass ihr mit dabei seid, dass ihr nach wie vor am Radio seid beim großen Welle Niederrhein Wunschhit Marathon. Kamrat haben wir jetzt zum Start in den Samstag für euch. Hug Yourself. Danach noch Gottje und Kimba.

0: Ganz entspannte Musik um Mitternacht beim Welle Niederrhein 24 Stunden Wunsch-Hit-Marathon. Sebastian Raab und Natascha Brücker sind immer noch für euch da. Ja. Und ganze 6 Stunden noch.
1: So sieht es aus. Und wir haben den Freitag ja schon geschafft, haben wir eben schon gesagt. Wir sind im Samstag angekommen. So, da haben wir uns natürlich auch nochmal ein paar Motivationstipps geholt von jemandem, der sich auskennt mit Leute motivieren. Simon Ahrens, das mediale Gesicht der Krefeld-Pinguine, war ja gestern Morgen, muss man ja sagen. Ja. Gestern Morgen hier bei uns im Welle Niederrhein-Studio. Und der hat uns auch auf jeden Fall auch nochmal so ein paar Motivationssprüche zumindest sagen lassen.
2: Mhm. 18 Stunden liegen schon hinter euch und ihr müsst nur noch 6 Stunden durchhalten, ihr Lieben. Also ihr habt doch schon gefühlt das Ziel vor Augen. Ich sag mal so, wenn ihr Mario Kart spielen solltet, setzt die Rundenzeit einfach hoch auf 60, heißt pro Runde 1 Minute, heißt ein Rennen dauert dann nur 1 Stunde, heißt ihr müsst nur noch 6 Rennen fahren. Also durchziehen, weitermachen und gut durch die Nacht kommen. Nicht einschlafen und ab und zu einen Kaffee trinken. Kann man auch nachts. Also Kaffee geht zu jeder Uhrzeit. Ihr schafft das schon. Toi, toi, toi. Ich bin sehr stolz auf euch.
0: Danke,
1: Simon.
0: Dankeschön.
1: Danke.
0: Und nicht einschlafen ist, glaube ich, der beste Tipp.
1: Ne? Ja, das wäre hilfreich.
0: 6 Runden Mario Kart schaffen wir auch noch.
1: Ja, also wir müssen jetzt gleich wirklich mal die Switch hier mal anmachen.
0: Ja, machen wir. Ich habe ja meine kleine Switch hier die ganze Zeit dabei und spiele immer wieder mal Animal Crossing,
1: ja.
0: Damit ich irgendwie so ein heimeliges Gefühl von zu Hause habe. Und irgendjemand hat ja heute im Tagesverlauf auch gesagt, man muss mal was... Nee, das war die Feuerwehr. Die haben gesagt, es ist so ein bisschen wie zu Hause sein und da auch mal Sachen machen, die man auch zu Hause macht. Und
1: ja,
0: so,
1: Sport, ne? Haben wir ja auch heute schon mehrfach hier gemacht.
0: Ja,
1: ne?
0: Machen wir alle 2 Stunden. Wirklich gewissenhaft mit unseren Mini-Bändern, mit solchen Gummibändern. Die machen wir alles.
1: Genau. Richtig,
0: ja,
1: damit,
0: und es läuft.
1: Damit wir für euch wach sind, damit wir fit sind und motiviert, damit wir diesen Wunsch-Hit-Marathon auch wirklich bis 6 Uhr durchhalten, bis der Kollege Jannik Böke uns hier ablöst im Studio und uns dann hoffentlich endlich nach Hause schickt.
0: Ja, ich hoffe auch nicht, dass wir dann noch groß zum Interview antreten müssen, weil da bin ich einfach nur in meinem Bett.
1: Ich wollte gerade sagen, der kann noch schön in unsere Sendung kommen, dann sagen wir tschö, er sagt hallo und dann war es das
0: auch.
1: Weil irgendwann, nach knapp 24 Stunden, ist dann auch mal gut.
0: Ja, aber es ist schön bisher. Ich mag es mit dir, Sebastian.
1: Ja, ich mag das auch.
0: Ja.
1: So, jetzt gönnen wir uns hier noch ein leckeres Eis aus dem Schnellrestaurant und dann kühlen wir uns wieder ein bisschen ab.
0: Lecker.
1: Und freuen uns natürlich auch noch über eure Musikwünsche. Schickt sie uns gerne per WhatsApp direkt hier ins Studio 02151 50 60 70. Das ist die Welle Niederrhein Hotline. Seid ihr noch wach? Wenn ja, dann meldet euch.
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0: Es ist 23 Minuten nach 12, der Samstagmorgen hier bei Welle Niederrhein.
1: Ach, du bist ja lustig, es ist immer noch Nacht.
0: Was? Nein, es ist morgen. Guten Morgen.
1: Da gehe ich jetzt nicht mit, aber ist egal.
0: Egal. Wir müssen natürlich gucken, dass wir möglichst noch lange fit und motiviert sind.
1: Ja.
0: Und die Kollegen in der Redaktion haben sich gedacht, versuchen wir es doch bei den beiden in der Nacht mal mit Witzen. So, Witze sind immer gut.
1: Mhm.
0: Und da hat man sich gedacht, komm, wir holen mal Witze, oder habe ich mir sagen lassen, ich habe noch nicht reingehört.
1: Mhm.
0: Ich habe mir nur sagen lassen, wir holen mal Witze von Menschen, die es besonders gut erzählen können.
1: Aha.
0: Nämlich Kinder.
1: Okay.
0: So, deswegen haben wir jetzt hier so ein paar digital abgespeicherte Kinderwitze.
1: Okay.
0: Ich habe sie mir nicht angehört, weil ich muss ja auch vielleicht drüber lachen. Ne?
1: Ja, weiß man nicht.
0: So, ich werde jetzt einfach jetzt zwei reinziehen. Ich guck gar nicht genau hin, was es ist.
1: Zwei Stück direkt.
0: Zwei Stück. Die sind sehr kurz. So, Achtung. Bist du bereit?
1: Ich bin bereit.
0: Ja, halt deine Lachmuskeln bereit.
1: Ja,
0: das hier ist Kinderwitz Nummer 1.
2: Wieso kann auf dem Fußballplatz nur der Torwart telefonieren? Weil er ein gutes Netz hat.
0: Okay.
1: Der ist süß.
0: Der ist süß, ja.
1: Ja.
0: So, warte, noch ein Kinderwitz. Bist du bereit?
1: Ja.
3: Also, ich sage den Witz. Was benutzt die Polizei, um den Verbrechern den Weg abzuschneiden? Eine Schere.
1: Wie süß.
0: Okay. Das ist süß.
1: Aber ja. Ich fand es auch süß, dass er auf jeden Fall vorher schon lachen musste, bevor er den erzählt hat. Das sind Kinderwitze.
0: Richtig.
1: Ne?
0: Kannst du noch einen? Hast du noch einen? Hast du noch Zeit?
1: Ja, ich
0: hab
1: noch einen.
0: So, warte hier.
1: Ich habe sowieso immer einen auf Lager.
0: Alles gut.
1: Hey, komm, spiel mal vor.
2: Ich würde euch ja einen Witz über die Deutsche Bahn erzählen, aber die ist ja leider nicht angekommen.
0: Der Klassiker.
1: Der Klassiker.
0: Ja. Das ist doch schön.
1: Genau. Kinderwitze.
0: Ja, die gehen immer. Es sind noch mehr da. Also wir haben bis 6 Uhr haben wir noch einige Witze hier am Start.
1: Ja, und ich habe ja immer noch meinen Lieblingswitz auf Lager. Den erzähle ich jetzt aber nicht, den erzähle ich zu später Stunde, über den ich immer lachen kann.
0: Zu noch späterer Stunde?
1: Zu noch späterer Stunde.
0: Okay,
1: genau.
0: Ja, dann sind wir mal gespannt.
1: Mhm.
0: Irgendwann später hier bei Welle Niederrhein.
4: Hasse!

0: Es ist kurz nach 12:30, Welle Niederrhein ist hier. Wir gucken auf das Welle Niederrhein-Wetter vom Samstag. Und das wird ein richtig schöner, sonniger, sommerlicher Tag bei uns. Viel Sonne, 15 Sonnenstunden warten auf uns. Temperaturen bis 28 Grad am Abi-Spielplatz in Innrath oder auch am Buttermarkt in Kempen. Also richtig, richtig tolles Wetter.
1: Hier ist der beste Verkehrsservice für den Niederrhein. Unsere Straßen sind gerade frei. Kennst du auch die anderen Verkehrsservice von den anderen Radiosendern? Hör mal, da legst du die Ohren an. Ich höre manchmal den Verkehrsservice von anderen. Und dann erzählen die jede kleine popelige Sperrung aus ganz Deutschland. Und da denke ich immer, nee, komm, jetzt schalte ich hier ab. Jetzt bin ich wieder bei meinem Heimatsender. Und wie gesagt, es ist nichts zu melden. Falls ihr doch was seht, 02151 50 60 70. Brauchst mir ja gar nicht so böse anzugucken.
0: Ich gucke dich gar nicht böse an. Ich warte nur, bis du fertig bist. Weil ja, ich kann nicht dieses Knöpfchen drücken. Achtung, ich drücke das Knöpfchen.
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0: Ja, das sind wir. Mhm. Noch bis 6 Uhr, also 5,5 Stunden. Das klingt schon anders als noch 19 Stunden.
1: Das klingt total gut. Ich freue mich sehr. Es ist immer noch sehr angenehm mit dir.
0: Ja, gleichfalls.
1: Danke.
0: So, vielleicht gehen wir ja auch am Montag zur Chefin und sagen, hör mal, das war so toll. Das machen wir jetzt jedes Jahr. Das letzte Mal war ja 2020.
1: Genau.
0: In der Corona-Zeit.
1: Ja.
0: So, und das ist ja schon sehr lange her gewesen. Aber Man muss ja auch ein bisschen Kraft dafür tanken. Das ist ja auch, ist ja nicht ohne.
1: Ja, ich würde 2 Jahre sagen. Alle 2 Jahre würde ich es machen, weil jedes Jahr.
0: Naja, alles gut.
1: Komm.
0: Alles gut.
1: Ja, wir gucken mal, wie es morgen früh aussieht.
0: Morgen früh ist Sonntag.
1: Stimmt, wir haben ja schon Samstag.
0: Ja, richtig. Ja, so. Ja, wir spielen noch ein bisschen Musik. Samba jetzt mit Homewrecker für euch. Wir spielen natürlich auch eure Musikwünsche. 02151 50 60 70, die Welle Niederrhein Hotline. Oder füllt das Formular aus auf unserer Website welleniederrhein.de.

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0: Das ist Martin. Ganz genau, so ungefähr sieht es auch hier aus. Martin Solveig war das mit Do It Right hier bei Welle Niederrhein. Ja, featuring TK Meister.
1: Ja, war das jetzt gerade auch ein versteckter Hinweis von wegen Natascha? Du kannst mal langsam aufräumen hier, die Butze.
0: Vom,
1: so wie das
0: vom
1: hier
0: Reporter,
1: aussieht.
0: Vom Kaya. Oder
1: nee,
0: was?
1: Von uns hier.
0: Wieso?
1: Hier stehen Bierflaschen, Wasserflaschen, Handys, unsere Bänder, Colaflaschen.
0: Ja, mein Gott, es ist hier die geilste Party am Niederrhein. Viertel vor eins.
1: Ja.
0: So muss das doch aussehen.
1: Es sieht wirklich aus, als
0: so,
1: hätten
0: die
1: wir
0: Gäste
1: hier
0: spielen mit dem Handy. Also, es ist doch wie auf jeder guten Party. Eigentlich müssen wir uns in die Küche stellen.
1: Eigentlich müssen wir nach unten in die Küche.
0: So,
1: ja.
0: Und dann wäre hier
1: so
0: richtig
1: klein
0: was los.
1: Und so weiß. Die sieht dann halt nicht so interessant aus.
0: Wie halt so eine kleine Büroküche halt aussieht. So,
1: ja.
0: Aber in der Büroküche hat sich heute relativ wenig abgespielt.
1: Ja.
0: Dafür hier im Welle Niederrhein Studio. Natascha Brücker und ich, Sebastian Raff, wir sind ja seit 6 Uhr gestern, Freitagmorgen, 6 Uhr hier im Studio, moderieren für euch durch. Und das ist hier so ein kleiner Zusammenschnitt, damit ihr es auf jeden Fall mal hört, auch wenn ihr es vielleicht verpasst haben solltet. Schämt euch.
1: Hör mal, wir haben noch gar nicht angefangen und ich bin schon an Schwitzen dran hier. Da.
0: Wie kommt das denn?
1: Alle 2 Stunden sollen wir bei Welle Niederrhein im Bullshit-Marathon Sportübungen machen. Es ist noch nicht mal 22 Uhr.
0: Nee, noch lange nicht.
1: Und wir sind jetzt schon ein bisschen verbraten in der Birne und hätten jetzt beinahe unseren Einsatz verpasst. Ich möchte an dieser Stelle ein großes Kompliment an Sebastian aussprechen, der nach 12 Stunden Moderation immer noch so charmant und so souverän den Verkehrsservice präsentiert, während ich hier schon 5 Lachanfälle gehabt habe. So, irrelevant. Das ist wirklich ganz schwer auszusprechen, finde ich.
0: Du kommst nach 14 Stunden Moderationsmarathon mit solchen Sachen an. Ja, darf man auch mal fragen, oder?
1: Ja, also, aber man merkt so, wie die Sprachkompetenz in den Stunden abnimmt, ne? Sagen wir es mal so.
0: Ja.
1: Wir sind mittlerweile auch schon mit der Zunge ganz schön locker, sag ich mal, dass, wenn man sich verspricht, dann ist man ganz schnell bei...
0: Ja. Ne, aber ja, wir dürfen das halt nach wie vor machen. So, und
1: genau,
0: wenn wir das irgendwann nicht mehr machen dürfen, dann sagt jemand Bella Ciao. Ne, und dann übernimmt halt jemand anders. So, hier. El Professor, Bella Ciao.
1: Ja, ich sag halt,
0: gleich
1: immer
0: Viertel
1: noch
0: vor
1: flatter.
0: Eins. Welle Niederrhein ist hier.

Jawohl, 10 vor 1 haben wir es am Samstagmorgen hier bei Welle Niederrhein. Wir sind nach wie vor da, Natascha Brücker und ich, Sebastian Raab, mit euren Musikwünschen. Schickt sie uns gerne noch. Ein bisschen sind wir noch für euch am Start. Ne? Und wenn ihr vielleicht gerade von der Party kommt, ja, dann einfach nochmal das Radio ein bisschen lauter machen. Ne? Musik wünschen oder einfach das Formular auf welleniederrhein.de ausfüllen. Und dann spielen wir euren Musikwunsch auch noch bis 6 Uhr. Jetzt haben wir erstmal Nalen und Kane mit Beachball.

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1: Ich bin Tanja Wagner. Wegen des extrem Niedrigwassers können viele Frachtschiffe zurzeit weniger Ladung befördern als üblich. Darunter leiden die Lieferketten. Mit Nordrhein-Westfalen, Rheinland-Pfalz und dem Saarland haben jetzt die ersten Bundesländer das Sonn- und Feiertagsfahrverbot für bestimmte Lkw-Transporte aufgehoben.
2: Erst am Donnerstag hatten Vertreter von Wirtschaftsverbänden mit Bundesverkehrsminister Bilger über Sofortmaßnahmen beraten, um die Lieferketten auf wichtigen Wasserstraßen wie Rhein, Donau und Elbe aufrechtzuerhalten. Denn die anhaltende Dürre stellt viele Unternehmen aktuell vor immense Herausforderungen. Es kommt einfach nicht genug Nachschub an, weil die Frachtschiffe zu wenig Wasser unterm Kiel haben und nur einen Bruchteil der üblichen Ladung transportieren können. Durch die Lockerung des Fahrverbots sollen nun vorübergehend mehr Gütertransporte vom Wasserweg auf die Straßen verlegt werden können. Dirk Zeitler, Nachrichtenredaktion.
1: Die schwarz-rote Koalition diskutiert heftig darüber, ob zwingend eine Frau die Nachfolge von Bundespräsident Steinmeier antreten sollte. Einem Dreiviertel der Bürger ist das laut einer Umfrage im Auftrag von RTL und NTV aber egal. Gerade mal jeder Fünfte wünscht sich nach der Wahl am 30. Januar eine Frau und nur die wenigsten bestehen erneut auf einem Mann. Brot, Milch oder Gemüse könnten deutlich teurer werden. Dafür sollen Menschen mit wenig Einkommen Geld vom Staat bekommen. Genau das schlägt IFO-Präsident Fuß vor. Politiker von Union und SPD lehnen die Idee allerdings laut dem Tagesspiegel ab.
3: An der Supermarktkasse würde man den Vorschlag des IFO-Präsidenten ziemlich schnell merken. Auf Lebensmittel wären statt 7 künftig 19% Mehrwertsteuer fällig. Menschen mit wenig Einkommen sollen dafür 360 Euro im Jahr vom Staat bekommen. Der SPD reicht das nicht. Wer jede Woche für 100 Euro Lebensmittel kauft, zahlt nach ihrer Rechnung rund 600 Euro mehr im Jahr. Auch die Union sagt deshalb, erst den Einkauf verteuern und dann Geld zurückzahlen, das mache es weder für Familien noch für die Verwaltung einfacher. Zoe Tassovali, Redaktion.
1: Hertha BSC ist mit einem Sieg in die neue Saison in der zweiten Fußball-Bundesliga gestartet. Die Mannschaft von Trainer Leitl gewann das wegen eines Fanbanners unterbrochene Eröffnungsspiel beim VfL Bochum mit 1:0.
4: Natascha, möchtest du irgendwas sagen, bevor ich mit dem Wetter anfange?
5: Ich sag ja gerade, oh, mal gucken, ob es einen Stau gibt. Ne, gibt's nicht, kann ich schon mal vorwegnehmen.
4: Ja, hör mal, dann kann ich, Verkehr haben wir ja schon, ist nichts los. Das Wetter ist morgen, heute besser gesagt, ist ja schon Samstag, wird richtig schön, es wird richtig warm, 28 Grad in der Spitze, zum Beispiel am Neumarkt in Krefeld oder auch am Eissportzentrum in Grefrath. Und am Sonntag, da wird sogar noch heißer, dann bis 31 Grad. So, Verkehr haben wir abgeschlossen.
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0: Sebastian Raab.
4: Das bin ich.
5: Darf ich auch noch mal was sagen?
4: Ja, bitte. Hör mal, das ist deine Showtreppe.
5: Hey, ich freue mich über die 31 Grad. Wir kriegen noch mal ein bisschen Sommer. Ich finde das herrlich.
4: Auf jeden Fall. Und ich würde mich auch noch freuen, wenn noch der ein oder andere Musikwunsch reinkommt. Denn wir sind ja schließlich noch bis 6 Uhr hier für euch im Radio. So lange geht unser Wunsch-Hit-Marathon noch. Füllt das Formular aus auf welle-niederrhein.de oder schickt uns eine WhatsApp an die 02151 50 60 70.
5: Ihr müsst doch keine Angst haben vor Musikwünschen. Wir haben vorhin auch schon mal Limp Bizkit gespielt.
4: Wir haben alle schon gespielt. Ne? Von Ein Bett im Kornfeld, Limp Bizkit.
5: Oh, La Paloma Blanca.
4: Richtig, George Baker, alles Mögliche. Jetzt für euch Nick Haven, I Promised Myself. Kommt gut in den Samstag.

0: Saxophon. Erinnert mich an eine der schönsten Stunden der letzten Stunden sozusagen. 3 Uhr, kurz nach 3 war es, da hatten wir Jens und Jenny hier. Jens hat Saxophon gespielt und Jenny hat gesungen. Immer noch ziemlich coole Nummer. Könnt ihr euch nochmal auf unserem Instagram-Kanal bei Welle Niederrhein angucken.
1: So sieht's aus, ne? Ja. Und wir sind ja mitten in der Nachtschicht quasi. Und da haben wir uns natürlich auch vorab irgendwie Tipps geholt, ne? Gerade so die letzten Stunden bei so einem Wunschhit-Marathon, 24 Stunden geht er ja, die sind immer besonders hart und anstrengend. Und deswegen haben wir mal mit jemandem heute gesprochen, die sich mit Nachtschichten auskennt, und zwar mit Kerstin Dojesi, Krankenschwester bei den Alexianern in Krefeld. Und die hat uns gesagt, dass wer so eine Nachtschicht anfängt, der muss auf jeden Fall erstmal gut vorbereitet sein.
2: Wichtig war mir immer, relativ ausgeschlafen in den Nachtdienst zu starten. Knackpunkt war immer so die Zeit von 1 bis 3. Da ist so, haben wir immer gesagt, der tote Punkt. Kann man überlegen, Powernap im Krankenhaus, schwierig

0: bis gar nicht möglich. Also fiel das immer weg.
1: Ja, und so ein Powernap hier im Wunschelmarathon ist ja auch nicht zulässig, haben wir gehört.
2: Ne, haben wir uns nicht erlaubt.
1: So, deswegen.
2: Also ich habe uns das nicht erlaubt.
1: Du hast es uns nicht. Aber wenn nur du es uns nicht erlaubt hast. Nein. Wir haben ja gesagt, wir machen die 24 Stunden durch, egal was kommt. Aber natürlich gibt es auch Sachen, gerade in so einer Nachtschicht, da sollte man auf jeden Fall nicht zu geizig sein.
0: Was geht, ist sich bewegen, viel trinken. Was manchmal hilft, sind einfach angenehm kühle Getränke, nicht literweise Kaffee. Das macht irgendwann auch müde. Vielleicht eher sowas wie Grüntee. Mittlerweile trinken ja viele Matcha. Das ist eher was erfrischend anregend ist. Und ansonsten hilft auch schon mal Pfefferminzöl. Und für mich war immer hilfreich, ein bisschen in Bewegung bleiben und nicht irgendwo in der Ecke nur sitzen.
1: Ja.
2: Ich nehme gleich noch ein Wässerchen und gehe mal kurz auf den Balkon frische Luft holen.
1: Frische Luft ist auf jeden Fall nie verkehrt.
2: Und Bewegung, was sagt der Countdown? Noch 20 Minuten, dann müssen wir wieder
1: Sport machen hier.
2: Ja, und Kaya hat sich gemeldet, unser Reporter, der mit dem Fahrrad quer durch Krefeld nach Hause gefahren ist. Ich habe gesagt, er soll sich bitte bei der Mutti melden, wenn er gut angekommen ist. Alles klar, wunderbar.
1: Ist da. Dann können wir ja beruhigt hier weitermachen. Kaya, dir gute Nacht. Euch auch gute Nacht, wenn ihr vielleicht jetzt auch irgendwann mal sagt, so 12:45, ich gehe ins Bett, für alle anderen jetzt Alvaro Soler.

0: Musik von Tampa City, Self-Aware um 1.22 Uhr. Welle, Dieter Rhein ist hier. Natascha?
1: Ja?
0: Hast du Bock auf Witze?
1: Ja, immer.
0: Ich habe nämlich noch ein paar Kinderwitze hier.
1: Hast du nur einen?
0: Ja, drei einen Stück sogar. Weil du es bist, alle guten Dinge sind drei.
1: Na bitte.
0: Bist du bereit für Kinderwitze Nummer eins?
1: Ja.
0: Drei, zwei, eins und bitte.
2: Fragt die eine Schlange die andere, sind wir eigentlich giftig? Fragt die andere, wieso? Weil ich mir gerade auf die Zunge gebissen habe.
1: Süß. Ich finde, Kinderwitze sind so schön unschuldig und
0: richtig.
1: Süß.
0: Einen habe ich noch.
3: Was sagt der große Stift zum kleinen Stift, der Wachsmalstift?
4: Nicht so schnell.
1: Was sagt der nicht so
0: Warte,
1: schnell?
0: Warte, nochmal.
3: Was sagt der große Stift zum kleinen Stift, der Wachsmalstift?
4: Nicht so schnell.
1: Wachsmalstift.
0: Verstehst du?
1: Ah, der ist intelligent.
0: Richtig. So, klar. Jetzt haben wir noch einen hier. Da steht Fritzchen dran. Ich habe ja schon ein bisschen Angst.
1: Fritzchen, ja.
0: So, let's go.
2: Der Lehrer sagt zu Fritzchen, Fritzchen ging die Ecke. Fritzchen antwortet, warum? Der Lehrer sagt, weil du immer so viel rumblabberst. Fritzchen sagt, dann kannst du ja gleich mitkommen.
1: Sehr gut.
0: Zack, fertig.
1: Ich kann mir vorstellen, dass Kinder darüber wirklich sehr gut lachen können.
0: Ja, Schulwitze, süß. Gerade jetzt in Sommerferien, die gehen immer. Ne?
1: Ja.
0: So. Habt ihr auch noch Witze? Dann schickt uns welche per Sprachnachricht 02151 50 60 70. Das ist die Welle Niederrhein Hotline. Bringt uns zum Lachen.

0: Hallo, wir sind immer noch da.
1: Sind noch da, hallo, wir sind noch da, wir sind noch da.
0: Ja, wir sind gerade dabei, technische Vorbereitungen zu treffen.
1: Ganz so. Genau, weil wir haben jetzt in der Nacht noch wirklich Großes vor.
0: Ja.
1: Noch großartige Sachen. Vorher gucken wir ganz kurz kurz vor 13:30 auf das Welle-Niederrhein-Wetter. Und dann können wir sagen, also der Samstag, der bevorstehende, der wird schön. Ne? Vor allem schön warm, bis 28 Grad sind drin. Zum Beispiel in Hüls am Umweltzentrum oder auch am Wasserturm in Tönesforst. Und der Sonntag, der wird sogar noch heißer, dann bis 31 Grad am Niederrhein. Wow.
0: Hier ist der beste Verkehrsservice für den Niederrhein. Es ist alles frei. Falls ihr doch mal was seht, dann meldet euch doch. 02151 50 60 70. Gute Fahrt.
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0: Ist eigentlich nur einer von euch da? Dann sagt doch mal Bescheid.
1: Ist noch jemand da? Also 13:30, ich hätte vollstes Verständnis für alle, die sagen, also ich habe jetzt lange zugehört, aber jetzt muss ich auch langsam mal die Augen zumachen. Wenn ihr da seid, sagt einfach mal kurz per WhatsApp Hallo 02151 50 60 70. Macht mit uns noch ein bisschen hier Stimmung, denn Natascha und ich, wir müssen ja noch bis 6 Uhr durchhalten, so dann geht da unser Wunschhit-Marathon. Mhm. Also lasst gerne mal von euch hören. So sieht es nämlich aus.
0: Genau.
1: Wir freuen uns.
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0: Welle Nied rein ist hier. Es ist gleich 20 Minuten vor zwei. So, Natascha und ich, wir müssen jetzt ein bisschen wach bleiben. Wir müssen uns ein bisschen ablenken. Mhm. Wir haben ja schon mehrfach jetzt gesagt, wir wollen jetzt mal so ein bisschen zocken. Ne? Weil wir müssen die Nacht ja auch irgendwie rumkriegen. Ne? Genau. Es ist Wochenende, da zocken auch viele. Und wir zocken jetzt einfach mal ein bisschen Mario Kart.
1: So. Ich bin immer schlecht in den neuen Mario Karts. Mario Kart 64, da bin ich der King. Ja. Aber hier werde ich dir jetzt schon prophezeien, du wirst gewinnen.
0: Wir gucken einfach mal. Ja. So, wir
1: haben Musik auf jeden Fall ist ganz schön laut, oder?
0: Findest du?
1: Muss ich ein bisschen leiser machen.
0: Wir müssen auch was laut. Hören. Ja, boah.
1: Der Timer schon wieder. Wir müssen wieder
0: Sport machen. Das Rennen startet jetzt.
1: Ja, ach so, ja, Entschuldigung. Ja, so, wir sehen einen Bildschirm. Okay, da sehen wir einen riesen Mario und eine super coole Strecke mit Feuerwerk. Oh, das ist so eine runde Strecke, wo man so richtige Speedos hat, wo man noch mal extra Geschwindigkeit bekommt.
0: Genau.
1: Ich bin übrigens der Mario in dem Waschbären-Outfit und du bist Link von Zelda.
0: Von Zelda, genau.
1: Ich gebe schon mal Gas.
0: Ja. Und los geht's.
1: Ah, super Kickstart. Wo kann ich denn hier bremsen?
0: Wieso bremsen? Wer bremst, verliert.
1: Ach so, aber wir fahren ja den kleinen Cup, ne?
0: Genau.
1: Ha, ich hab dich weggewumst.
0: Ach, du bist jetzt gerade Erster, ne?
1: Ich bin Erster.
0: Okay.
1: Hui. Ich kenne die Strecke gar nicht.
0: Das ist ja
1: aber
0: egal.
1: Ich fahre wie ein Weltmeister.
0: So, du nimmst dir die ganze Zeit die Münzen hier weg.
1: Genau, ich nehme dir alles.
0: Was hast du denn da? Ach, du hast eine Münze, ne? Okay.
1: Ja.
0: So.
1: Was kann ich denn damit machen?
0: Jetzt habe ich mir so einen.
1: Huch. Ich komme gleich ins Schleudern.
0: Wo kann ich das denn hier nochmal abfeuern? Ach, da.
1: Ja, wo kann man das abfeuern?
0: Oben links. Da war aber ganz knapp an dir vorbei.
1: Huch, was ist denn oben links?
0: So, jetzt. Ich habe die Führung übernommen. Jetzt habe ich gerade einen
1: Gleitschirm bekommen. So, warte, ich gehe nochmal ganz, ich gehe hier auf den Highspeed.
0: So.
1: Hui!
0: Aber es ist ich bin hier
1: ganz eng auf den Fersen.
0: Ein Duell auf Augenhöhe. Ich bin Erster, du bist Zweiter. Zweite Runde von drei startet.
1: Ich kann nichts abfeuern.
0: Hier oben musst du draufdrücken.
1: Ach so, ich habe den Knopf noch gar nicht gesehen. Oh, ich habe eine Banane.
0: Das ist gut.
1: Da wirst du gleich ordentlich reinfahren.
0: So.
1: So.
0: Ach, das ist schön. Oh, da ist
1: ich bin voll in dich reingefahren. Was soll denn das? Oh, ich hasse das.
0: So, jetzt bin ich wieder Erster, du bist Zweiter. Aber jetzt habe ich schon ordentlich Vorsprung.
1: Ja.
0: Jetzt habe ich auch irgendwas erwischt.
1: Hui. Was hast du denn da in der Hand?
0: Jetzt habe ich eine Bombe.
1: Du Vogel. Ich wäre beinahe in meine eigene Banane gefahren. Dann.
0: Das ist ja so der Klassiker. Oh, ich habe eine rote Panzer.
1: Hat ihn erwischt. Natascha ist auf Platz 1.
0: Genau.
1: Wer hat den Blitz geschossen?
0: Ich weiß nicht, aber ich bin immer noch Zweiter.
1: Der Mario Kart Blitz ist echt nervig, ey. Und ich bin immer noch Erster.
0: Dabei hast du vorher richtig tief gestartet und hast gesagt, so, du hast lange nicht gespielt.
1: Ja.
0: Aber das sind immer die, ne?
1: Ja, auch ich war ja auch Schule. Früher in der Schule immer, ich habe eine 5. Ich habe eine 5 und dann habe ich eine 1.
0: Ja, klar.
1: Ja. Gar nicht. Ich war immer nur gut in Deutsch und in Englisch.
0: Okay.
1: Ja. Oh, jetzt kommt hier der Geist, der einem den Bildschirm schwarz macht. Vielen Dank, ich sehe nichts, aber ich bin ja gut.
0: Bist du immer noch auf Platz 1?
1: Ich bin immer noch auf Platz
0: 1. Wir sind ja in der letzten Runde.
1: Hör mal, die Tinte ist ganz schnell. Ja. Oh, ich habe einen Highspeed wieder gekriegt hier.
0: Und ich habe dich erwischt. Roter Panzer.
1: Ach so, jetzt muss ich. Was habe ich denn? Ich habe hier so ein Schildkrötenschild. Schildkrötenpanzer, genau.
0: Es ist ein Kopf-an-Kopf-Duell.
1: Muss man denn da auch wirklich wie beim echten Super Mario Coins sammeln, also Münzen?
0: Start und Ziel gerade. Das Rennen ist beendet. Sebastian Raab gewinnt gegen Natascha Brücker. Ganz knapp auf Platz 2. Es tut mir leid.
1: Aber Mario ist doch Mario und Mario gewinnt doch immer.
0: Ja, aber in dem Fall hat jetzt der Typ aus Zelda gewonnen.
1: Hab ich dir mal erzählt, meine Schwester und ich haben uns mal unabhängig voneinander Schlafanzüge gekauft.
0: Von Mario?
1: Mm-mm. Ganz normale Schlafanzüge in jeweils einer Farbe. Ich hatte rot und sie grün. Sagt mein damaliger Freund, ihr wisst schon, dass ihr aussieht wie Super Mario und Luigi, ne?
0: Ach so.
1: Und meine Schwester, das war ja klar. Ich sehe natürlich aus wie Luigi, weil Natascha die Große wollte ja früher immer mit Mario spielen.
0: Ja, ich würde sagen, wir machen gleich auf jeden Fall nochmal Duell Nummer 2. Das hat Spaß gemacht.
1: Finde ich auch. Ich bin eine sehr gute Fahrerin.
0: Du bist eine sehr gute Zweitplatzierte.
1: Moderat, vorausschauend, defensiv, natürlich.
0: Ja, vielleicht ein bisschen zu defensiv für das Rennen, weil ich habe gewonnen, du bist Zweite geworden.
1: Fühl dich mal ganz warm an.
0: Na, wir gucken einfach mal, was gleich genau so passiert.
1: Vorher Dirty Sexy Money.
0: Genau, David Guetta, Afrojack, Charlie XCX. Dirty Sexy Money hier bei Welle Niederrhein.

0: Ja, ja. Der Overtowns Gambling Man hier bei Welle Niederrhein. Bitte haben Sie einen Augenblick Geduld. Der nächste freie Mitarbeiter ist für Sie reserviert. Klingt so ein bisschen, ne? Wie so ein Telefon. Ja, Warteschleife.
1: Wunderschön.
0: Genau. Es ist allerdings Mario Kart auf der Nintendo Switch, weil wir haben uns gesagt, um kurz vor zwei, da können wir mal ein bisschen zocken, weil wir sind ja eigentlich sind wir ja so Zockertypen, ne?
1: Wir sind absolute Zocker. Wir haben zu Hause, glaube ich, jede Konsole, die man sich vorstellen kann. Wobei Sebastian immer nur FIFA spielt und ich spiele immer nur Uncharted, also so ein Adventure-Spiel.
0: Genau.
1: Aber wir beide, uns beide verbindet das Super Mario Kart.
0: Die Leidenschaft fürs Mario Kart fahren. Gerade eben gab es ja schon Rennen Nummer 1 im sogenannten Pilz Cup. Wir starten ganz langsam in dieser 50-Kubik-Klasse. Sieger des Rennens hieß, wie hieß der noch?
1: Sebastian
0: Raab. Zweiter wurde Natascha Brücker.
1: Ja.
0: Es war ein Kopf-an-Kopf-Duell. Kopf-an-Kopf-Rennen.
1: Also Bronze, Silber und Gold habe ich nie gewollt.
0: Deswegen starten wir aber jetzt auch sofort mit Rennen Nummer 2. Weil, so, nächstes
1: Komm,
0: Rennen.
1: Komm, nächstes Rennen, Junge, mach.
0: So, let's go.
1: So. Wieder der schöne Bildschirm.
0: Wir müssen kurz warten. Bitte warten Sie. Das nächste Rennen wird für Sie geladen.
1: Da.
0: Der Wasserpark.
1: Der Wasserpark.
0: Rennen Nummer 2 des Pilz Cups.
1: Sieht aus wie, wie so ein, Coasterpark, wie so ein Freizeitpark. Wasserpark.
0: Jawohl.
1: Okay. So. Wasser und Super Mario war noch nie so richtig cool, finde ich.
0: Ja.
1: Also auch wenn der früher schwimmen musste. So,
0: Achtung.
1: Adventures. Es geht los.
0: Und
1: haha.
0: Sauberer Start von meiner Wenigkeit.
1: Ah, da ist er. Er nimmt mir die Blöcke weg.
0: Ja, sicher. So.
1: Also weißt du, Idealkurve, ne?
0: Ideallinie,
1: ja, mein Gott.
0: So, die ersten
1: Gott,
0: drei Kurven habe ich schon wunderbar gemeistert. Jetzt sind wir im Wasser drin und irgendwas hat mich erwischt.
1: Es hat ihn weggewumst und
0: warst
1: ich bin auf Platz 1.
0: So, ja. Aber ich verfolge dich jetzt.
1: Das ist ja das Spannende am Pilz Cup immer, wenn man zu zweit spielt. Irgendeiner ist immer auf 1 und irgendeiner ist immer auf 2.
0: Genau.
1: Also so,
0: ich habe einen roten Schildkrötenpanzer.
1: Boah, ich mag ja irgendwie den Controller nicht. Ich bin ja so ein altes, so ein Oldschool Konsolenspielerchen.
0: Ja.
1: Und die Controller hier von der Switch sind mir zu klein.
0: Ja gut, das ist was für kleine Hände, ne? Das muss man schon sagen.
1: Ja.
0: So, aber Runde Nummer 1 haben wir jetzt gleich geschafft.
1: Super.
0: Natascha führt immer noch.
1: Ja.
0: Ich bin Zweiter, ganz knapp dahinter.
1: Ja.
0: Runde 2 ist gestartet. So.
1: Ich fahre links in die Kurve.
0: Ich leg hier meine Bananenschale hin für dich nächste Runde. Dann fährst du da bitte drüber, ne?
1: Ich hab eine Bombe.
0: Hab ich gesehen, hab mich erwischt. Ups. Dich aber auch.
1: Ja, danke schön.
0: Das ist Eigentor.
1: Und wir sind mal neu gelegt. So, jetzt fahren wir in sowas wie eine Achterbahn.
0: Genau.
1: Sieht zumindest so aus mit Looping.
0: Irgendeiner hat hier so einen Blitz.
1: Oh, ich will auch
0: abgefeuert.
1: Mal einen Blitz. Dann wird man ja so klein und alles hört sich so mini winzig an.
0: Genau. Irgendwann werden wir aber wieder groß. Jetzt.
1: Okay. So. Bananchen.
0: Ich hatte Power, ich bin jetzt Erster, aber du bist dann ganz knapp hinter mir.
1: Ja.
0: Du bist auch ein bisschen schneller, kann das sein? Weil du der kleine Mario bist wahrscheinlich.
1: Ich bin der
0: oder?
1: Mario.
0: Ah.
1: Mario immer gut.
0: Ja.
1: War schon immer so.
0: Das stimmt. Hast du nie was falsch gemacht?
1: Wofür habe ich denn jetzt hier so eine Münze gekriegt? Wofür ist die denn?
0: Kannst du nicht sagen. Das hat mir noch ein roter Panzer erwischt. Ja, was ist denn da los?
1: Ja, bei dir wohl gar nichts gerade.
0: Ja, gerade nicht. Aber ich bin immer noch Zweiter. Ich sammle auf jeden Fall wichtige Punkte.
1: Ich habe hier schon wieder so eine doofe Münze gekriegt. Kein Mensch weiß, wofür man die gebrauchen kann.
0: Na, das ist richtig. So, ich lege hier noch eine Bananenschale hin. Bringt nichts, weil es ist die letzte Runde. Jetzt kommt ja wieder der Tintenfisch mit der Tinte, jetzt sehe ich wieder nichts.
1: Was mich an Super Mario Kart immer so ein bisschen stört, ist die aufgekratzte Musik.
0: Ja gut, aber ist für die Uhrzeit, in der wir gerade stecken, 1:52 Uhr,
1: ja,
0: beim Wundschritt-Marathon hier bei Welle Niederrhein, natürlich genau das Richtige.
1: Ja, ja.
0: Das pusht nochmal so ein bisschen, ne?
1: Ja.
0: So.
1: Das stimmt. Ich würde mal gerne wieder Gran Turismo auf der Playstation spielen. Das ist so easy going.
0: Autorennen ist das, ne? Ja.
1: Ja. So wie wir jetzt hier Mario Kart spielen.
0: Ja,
1: das ist
0: auch
1: ein Autorennen.
0: Nur mit richtigen Autos.
1: Ja. So. Und die
0: Natascha
1: landet auf Platz 1. Das ist so typisch, ne? Wenn ich aber wirklich auf der Ziellinie noch weggewumst worden.
0: Mit so einem roten Schildkrötenpanzer, aber ich war leider zu weit weg. Natascha hat das zweite Rennen gewonnen. Herzlichen Glückwunsch.
1: Vielen Dank.
0: Kann ich an dieser Stelle sagen. Das ist doch schon mal sehr, sehr gut.
1: Damit bin ich ja aktuell auf Platz 1.
0: Wir teilen uns den ersten Platz mit 27 Punkten.
1: Ja.
0: Das wird ein heißer Kampf um den Sieg im Pistencup. Und wir spielen auf jeden Fall noch ein bisschen Musik. Und dann nach 2 Uhr spielen wir einfach weiter hier bei Welle Niederrhein.
1: Ja.

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